an Achban und Molid. Die Söhne Nadabs waren Selet und Apajim. Selet starb kinderlos, doch Apajim hatten einen Sohn namens Jishi. Der Sohn Jishis war Sheshan. Sheshan hatte einen Sohn namens Achlai. Die Söhne Jadas, Shammais Bruder, waren Jeter und Jonathan. Jeter starb kinderlos. Jonathans Söhne waren Pelet und Sasa. Sie alle waren Nachkommen Jerachmeels. Sheshan hatte keine Söhne, wohl aber Töchter. Und er hatte einen ägyptischen Knecht namens Jarha. Sheshan gab seinem Knecht Jarha eine seiner Töchter zur Frau und sie hatten einen Sohn namens Attai. Attai war der Vater von Nathan. Nathan war der Vater von Sabat. Sabat war der Vater von Eflal. Eflal war der Vater von Obed. Obed war der Vater von Jehu. Jehu war der Vater von Asaja. Asaja war der Vater von Heles. Heles war der Vater von Elasa. Elasa war der Vater von Sismai. Sismai war der Vater von Shallum. Shallum war der Vater von Jekamja und Jekamja war der Vater von Elishama. Die Nachkommen von Hesrons Sohn Kaleb. Die Nachkommen Kalebs, des Bruders Jerachmeels. Der älteste Sohn war Mesha, der Vater von Sif, und der zweite Maresha, der Vater von Hebron. Die Söhne Hebrons waren Korach, Tapuach, Rekem und Shema. Shemas Sohn hieß Raham, der Vater von Jorkoam. Rekems Sohn hieß Shammai. Der Sohn Shammais war Maon und dieser war der Vater von Bet-Zur. Kalebs Nebenfrau Eva gebar Haran, Moza und Gases. Harans Sohn hieß Gases. Die Söhne Jadais waren Regem, Jotam, Gesham, Pelet, Eva und Schaaf. Maacha, eine andere Nebenfrau Kalebs, gebar Sheber und Tirhana. Außerdem gebar sie Schaaf, den Vater Madmanas, und Sheva, den Vater Machbenas und Gibeas. Kaleb hatte aber auch eine Tochter namens Achsa. Sie alle waren Nachkommen Kalebs. Die Söhne Hurs, des ältesten Sohnes von Ephrata, waren Schobal, der Vater von Kirjat Jerem, Salmon, der Vater von Bethlehem, und Haref, der Vater von Bet-Gader. Die Nachkommen von Kalebs Sohn Hur. Die Nachkommen Schobals, des Vaters von Kirjat Jerem, waren Reaja sowie die Hälfte der Manahatiter. In Kirjat Jerem wohnten die Sippen der Jeteriter, Putiter, Schumatiter und Mishraiter, aus denen die Zoratiter und Eshtaoliter hervorgingen. Die Nachkommen Salmons waren Bethlehem, die Netophatiter, Atrot-Bet-Joab und die Hälfte der Manahatiter, die Zoratiter und die Sippen der Schreiber, die in Jabes wohnten, die Tiratiter, Shimatiter und Suchatiter. Sie alle waren Kiniter, die von Hamat, dem Vater der Rechabiter, abstammten. Die Nachkommen Davids. Dies waren die Söhne, die David in Hebron geboren wurden. Der älteste Sohn war Amnon, seine Mutter war Ahinoam aus Jezreel. Der Zweitgeborene war Daniel, seine Mutter war Abigail aus Karmel. Der dritte Sohn war Absalom, seine Mutter war Maacha, die Tochter von Talmai, dem König von Geschur. Der vierte war Adonia, seine Mutter war Haggit. Der fünfte war Shephatia, seine Mutter war Abital. Der sechste war Jetream, seine Mutter war Davids Frau Ekla. Diese sechs Söhne wurden David in Hebron geboren, wo er 7,5 Jahre regierte. Danach regierte David in Jerusalem weitere 33 Jahre lang. Dies waren die Söhne, die David in Jerusalem geboren wurden. Shamua, Shobab, Nathan und Salomo. Ihre Mutter war Bathseba, die Tochter von Eliam. Doch David hatte noch 9 weitere Söhne. Jepha, Elishama, Eliphelet, Noga, Nefek, Japhia, Elishama, Eljada, Eliphelet. Dies waren die Söhne Davids, ohne die Söhne seiner Nebenfrauen. Ihre Schwester war Tamar. Die Nachkommen Salomos. Die Nachkommen Salomos in direkter Linie waren Rehabeam, Abia, Asa, Josaphat, Joram, Ahasja, Joasch, Amasja, Asaja, Jotam, Ahas, Hiskia, Manasse, Amon und Josia. Die Söhne Josias waren Johanan, der Älteste, und dann der zweite Sohn Joachim, der dritte Zedekia und der vierte Shallum. Joachim hatte einen Sohn namens Jechonja und dieser einen Sohn namens Zedekia. Die Nachkommen Jechonjas. Die Söhne Jechonjas, der in Gefangenschaft geriet, waren Shealtiel, Malkiram, Pedaja, Shenazar, Jekamja, Hoshama und Nedabja.

Die Söhne Pedajas waren Serubabel und Shimi. Die Söhne Serubabels waren Meschulam und Hanania. Ihre Schwester war Schelomit. Seine fünf weiteren Söhne hießen Haschuba, Ohel, Berechja, Hasadja und Jushab-Heset. Die Söhne Hananias waren Pelatja, Jeschaja, Refaja, Arnan, Obadja und Shishanja. Shechanjas Nachkommen waren Shemaja und seine Söhne Hattusch, Jigal, Bariach, Neaja und Shaphat, zusammen sechs. Die Söhne Neajas waren Eljoenai, Hiskia und Asrikam, zusammen drei. Die Söhne Eljoenais waren Hodavia, Eljashib, Pelaja, Akub, Johanan, Delaja und Anani, zusammen sieben. Wir lesen aus der Übersetzung das Buch Die Apostelgeschichte, Kapitel 24. Paulus vor dem Provinzstatthalter. Nach fünf Tagen kam der oberste Priester Hananias mit einigen der leitenden Männer und dem Gerichtsredner Tertullus von Jerusalem nach Caesarea herab und brachten vor dem Provinzstatthalter ihre Anklage gegen Paulus vor. Als er aufgerufen wurde, fing Tertullus mit seiner Rede an. Er sagte: Da wir durch dich das große Glück des Friedens genießen und da durch deine vorausschauende Planung viele Verbesserungen für diese Nation bewirkt wurden, erkennen wir das überall und allerorts mit großer Dankbarkeit an, verehrungswürdiger Felix. Damit ich dich aber nicht länger als nötig belästige, bitte ich dich, uns in aller Kürze dein geneigtes Gehör zu schenken. Also, wir haben diesen Mann als eine absolute Plage kennengelernt, als einen, der überall in der bewohnten Welt unter den Juden Tumulte verursacht. Er ist ein Anführer der Sekte der Nazoräer. Zu allem Überfluss hat er auch noch versucht, den Tempel zu entheiligen. So haben wir ihn dann auch festgenommen. Du kannst das alles, weswegen wir ihn anklagen, von ihm selbst erfahren, wenn du ihn verhörst. Zusammen mit Tertullus griffen ihn auch die Anführer der Juden an und sagten, dass sich das alles genau so verhielte. Als der Gouverneur ihm ein Zeichen gab, ergriff Paulus das Wort. Weil du ja schon seit vielen Jahren der Richter dieses Volkes bist, bin ich gutes Mutes, wenn ich hier meine Verteidigung vorbringe. Du kannst ja selbst in Erfahrung bringen, dass es nicht mehr als 12 Tage sind, seitdem ich nach Jerusalem gekommen bin, um dort Gott anzubeten. Ich habe mit niemandem dort im Tempelbereich diskutiert oder einen Tumult verursacht und genauso wenig in den Synagogen oder in der Stadt, und deshalb können sie das auch gar nicht gesehen haben. Und auch das, weswegen sie mich jetzt hier vor dir anklagen, können sie nicht untermauern. Ich sage dir klar und deutlich, dass ich dem Gott unserer Vorfahren diene, und zwar gemäß dem Weg der Nachfolge, den sie als Sekte bezeichnen. Dabei vertraue ich auf alle Aussagen, die im gesamten Buch des Gottesgesetzes und in den Büchern der Propheten aufgeschrieben sind. Außerdem habe ich die feste Zuversicht zu Gott, an der auch diese Leute hier festhalten, dass es eine Auferstehung geben wird, und zwar aller Menschen, seien sie gerecht oder ungerecht. Deshalb bemühe ich mich auch zu jeder Zeit darum, ein unbelastetes Gewissen vor Gott und den Menschen zu haben. Ich kam jetzt nach mehreren Jahren wieder einmal hierher, um für mein Volk finanzielle Unterstützung zu bringen und Opfer darzubringen. Als ich das machte, entdeckten sie mich im Tempel. Ich hatte mich gerade rituell gereinigt und war für mich allein, völlig ohne eine Menschenansammlung oder einen Tumult. Das waren einige Juden aus der Provinz Asia, die übrigens eigentlich hier vor dir erscheinen und eine Anklage vorbringen sollten, wenn sie nur irgendetwas gegen mich in der Hand hätten. Oder die Leute hier können ja selbst darlegen, welches Unrecht sie entdeckt haben, als ich vor dem Hohen Rat stand. Die einzige Ausnahme könnte der laute Ausruf sein, den ich da von mir gab, als ich dort stand: Es ist wegen der Auferstehung der Toten, dass ich heute von euch gerichtet werde. Der Prozess wird verschleppt. Da vertagte Felix, der über den Weg der Nachfolge von Jesus genauere Kenntnis hatte, ihre Angelegenheit auf einen anderen Zeitpunkt mit den Worten: Wenn Lysias, der Hauptmann von Jerusalem, hierher kommt, dann will ich ein Urteil über eure Anklage fällen. Dann gab er dem Centurio die Anweisung, Paulus in Gewahrsam zu halten und ihm gleichzeitig die Lebensbedingungen zu erleichtern und keinen von seinen Freunden und Angehörigen daran zu hindern, ihm Unterstützung zukommen zu lassen. Nach einigen Tagen kam Felix zusammen mit Drusilla, seiner Ehefrau, die Jüdin war, und ließ Paulus vorführen. Er wollte ihn über den Glauben an den Messias Jesus sprechen hören.
Als Paulus dabei über die Gerechtigkeit, die Selbstbeherrschung und das kommende Weltgericht sprach, bekam Felix es mit der Angst zu tun und sagte, »Für jetzt soll das reichen, geh wieder. Zu einem geeigneten Zeitpunkt werde ich dich wieder rufen lassen.« Gleichzeitig hoffte er, von Paulus Geld erhalten zu können. Deshalb ließ er ihn auch häufiger rufen und unterhielt sich ausführlich mit ihm. Als auf diese Weise 2 Jahre vergangen waren, wurde Portius Festus als Nachfolger von Felix eingesetzt. Weil Felix sich bei den Juden beliebt machen wollte, ließ er Paulus als Gefangenen zurück. Psalm 4 aus der Übersetzung Das Buch. Ein Abendgebet voller Vertrauen. Für den Musiker. Mit Saitenmusik. Ein Gotteslied von David. Antworte doch auf meinen Hilferuf, du Gott, der mir zum Recht verhilft. Als ich ganz eingeengt wurde, hast du mir Freiraum geschaffen. Wende dich mir doch freundlich zu und höre mein Gebet. Ihr Mächtigen, wie lange wollt ihr mir den Respekt verweigern? Ihr liebt ja das, was bedeutungslos ist, und habt euch dem Betrug verschrieben. Selah. Das sollt ihr wissen. Die Gottesfreunde hat der Herr ganz auf seine Seite gezogen. Der Herr hört es, wenn ich zu ihm rufe. Wenn der Zorn euch erfasst, sollt ihr euch doch nicht der Sünde überlassen. Überlegt in euren Herzen, wenn ihr euch zum Schlafen niederlegt. So könnt ihr Ruhe finden. Selah. Ein Leben voll Gerechtigkeit, das soll eure Opfergabe sein. Ja, setzt euer Vertrauen auf den Herrn. Viele stellen die Frage, wer wird uns Gutes geben? Lass aufstrahlen über uns das Licht deiner Gegenwart, Herr. Freude hast du in mein Herz gelegt, mehr als denen, die viel Getreide und Wein ernten können. Ganz im Frieden lege ich mich zum Schlafen nieder, denn du allein, Herr, lässt mich sicher wohnen. Wir lesen aus Sprüche 18, die Verse 16 bis 18, aus der Übersetzung Neues Leben. Ein Geschenk kann Türen öffnen. Es kann dich mit wichtigen Leuten zusammenbringen. In einer Streitsache scheint jede Geschichte wahr zu sein, bis sie von jemandem zurechtgerückt wird. Das Werfen des Loses kann einen Streit beenden und Meinungsverschiedenheiten zwischen mächtigen Gegnern beilegen.

0: Es ist 5 Uhr.
1: 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Sucht mich und lebt. Diese Aufforderung finden wir in Amos 5, Vers 4. Und in Matthäus 7, Vers 7 steht: Bittet und es wird euch gegeben werden. Sucht und ihr werdet finden. Klopft an und es wird euch aufgetan werden. Suchen und finden. Meine Eltern gingen mehr oder weniger regelmäßig in die Kirche. Als Kind nahmen sie mich mit. Später konnte ich mit Kirche und Glauben nichts anfangen. Während meines Studiums nahm ich mir nicht die Zeit, über Glaubensfragen nachzudenken. Im Grunde genommen lebte ich wie ein Atheist. Aber irgendwie ließ mich die Frage nach Gott nicht los. Am Ende meines Studiums sagte ich mir, ich muss doch wissen, ob es Gott wirklich gibt. So betete ich: Gott, wenn es dich wirklich gibt, dann zeige dich mir. Nur wenige Tage danach sprach mich ein Kommilitone an. Er war in einer christlichen Organisation engagiert, die sich ursprünglich an Seeleute richtete, seit vielen Jahren aber auch an Schüler und Studenten, um ihnen das Evangelium zu bringen. Daher lud er mich zu einem Gottesdienst ein, als ob er gewusst hätte, dass ich gerade damals auf der Suche nach Gott war. Heute weiß ich, dass Gott ihn geschickt hatte. Gott sei Dank tat mein Kommilitone, was Gott ihm aufgetragen hatte. Der Gottesdienst, den ich dann erlebte, überwältigte mich so sehr, dass mir im Anschluss daran klar war, Gott hat meine Frage eindeutig beantwortet. Ja, es gibt ihn. So habe ich mich bekehrt.

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Wir lesen aus der Übersetzung Neues Leben aus dem ersten Buch Chronik, Kapitel 2, Vers 18 bis Kapitel 3, Vers 24. Die Nachkommen von Hesrons Sohn Kaleb. Hesrons Sohn Kaleb hatte zwei Frauen, Azuba und Jeriot. Ihre Söhne hießen Jescher, Schobab und Ardon. Nach Asubas Tod heiratete Kaleb Ephrata und sie bekamen einen Sohn namens Hur. Hur war der Vater von Uri und Uri der Vater von Bezalel. Als Hesron 60 Jahre alt war, heiratete er eine Tochter Machies, des Vaters von Gilead. Sie hatten einen Sohn namens Segub. Segub war der Vater von Jair, der über 23 Zeltdörfer im Gebiet von Gilead herrschte. Später eroberten die Geschuriter und Aramäer die Zeltdörfer Jairs und nahmen auch Kenat mit seinen 60 umliegenden Dörfern ein. Sie alle waren Nachkommen Machies, des Vaters von Gilead. Bald nachdem Hesron in der Stadt Kaleb Ephrata gestorben war, gebar ihm seine Frau Abia einen Sohn, der den Namen Aschur erhielt. Aschur war der Vater von Tekoa. Die Nachkommen von Hesrons Sohn Jerachmeel. Die Söhne Jerachmeels, des ältesten Sohnes Hesrons, waren Ram, der Erstgeborene, dann Buna, Orem, Ozem und Ahia. Jerachmeel hatte noch eine weitere Frau namens Atara. Sie war die Mutter von Onam. Die Söhne Rams, des ältesten Sohnes Jerachmeels, waren Maas, Jamin und Eker. Die Söhne Omans waren Shammai und Jada. Die Söhne Shammais waren Nadab und Abishur. Die Söhne von Abishur und seiner Frau Abihail waren Achban und Molid. Die Söhne Nadabs waren Selet und Appajim. Selet starb kinderlos, doch Appajim hatten einen Sohn namens Jishi. Der Sohn Jishis war Sheshan. Sheshan hatte einen Sohn namens Achlai. Die Söhne Jadas, Shammais Bruder, waren Jeter und Jonathan. Jeter starb kinderlos. Jonathans Söhne waren Pelet und Sasa. Sie alle waren Nachkommen Jerachmeels. Sheshan hatte keine Söhne, wohl aber Töchter. Und er hatte einen ägyptischen Knecht namens Jarha. Sheshan gab seinem Knecht Jarha eine seiner Töchter zur Frau und sie hatten einen Sohn namens Attai. Attai war der Vater von Nathan. Nathan war der Vater von Sabbat. Sabbat war der Vater von Eflal. Eflal war der Vater von Obed. Obed war der Vater von Jehu. Jehu war der Vater von Asaja. Asaja war der Vater von Heles. Heles war der Vater von Elasa. Elasa war der Vater von Sismai. Sismai war der Vater von Shallum. Shallum war der Vater von Jekam.

Ja, und Jekabja war der Vater von Elishama. Die Nachkommen von Hesrons Sohn Kaleb. Die Nachkommen Kalebs, des Bruders Jerachmeels. Der älteste Sohn war Mesha, der Vater von Sif, und der zweite Maresha, der Vater von Hebron. Die Söhne Hebrons waren Korach, Tapuach, Rekem und Schema. Schemas Sohn hieß Raham, der Vater von Jorkoam. Rekems Sohn hieß Shammai. Der Sohn Shammais war Maon, und dieser war der Vater von Bet-Zur. Kalebs Nebenfrau Eva gebar Haran, Moza und Gases. Harans Sohn hieß Gases. Die Söhne Jadais waren Regem, Jotam, Gesham, Pelet, Eva und Schaaf. Maacha, eine andere Nebenfrau Kalebs, gebar Sheber und Tirhana. Außerdem gebar sie Schaaf, den Vater Madmanas, und Sheva, den Vater Machbenas und Gibeas. Kaleb hatte aber auch eine Tochter namens Achsa. Sie alle waren Nachkommen Kalebs. Die Söhne Hurs, des ältesten Sohnes von Ephrata, waren Schobal, der Vater von Kirjat Jerem, Salmon, der Vater von Bethlehem, und Haref, der Vater von Bet-Gader. Die Nachkommen von Kalebs Sohn Hur. Die Nachkommen Schobals, des Vaters von Kirjat Jerem, waren Reaja sowie die Hälfte der Manahatiter. In Kirjat Jerem wohnten die Sippen der Jeteriter, Putiter, Schumatiter und Mishraiter, aus denen die Zoratiter und Eshtaoliter hervorgingen. Die Nachkommen Salmons waren Bethlehem, die Netophatiter, Atrot Bet-Joab und die Hälfte der Manahatiter, die Zoratiter und die Sippen der Schreiber, die in Jabes wohnten, die Tiratiter, Shimatiter und Suchatiter. Sie alle waren Kiniter, die von Hamat, dem Vater der Rechabiter, abstammten. Die Nachkommen Davids. Dies waren die Söhne, die David in Hebron geboren wurden. Der älteste Sohn war Amnon, seine Mutter war Ahinoam aus Jezreel. Der Zweitgeborene war Daniel, seine Mutter war Abigail aus Karmel. Der dritte Sohn war Absalom, seine Mutter war Maacha, die Tochter von Talmai, dem König von Geschur. Der vierte war Adonia, seine Mutter war Haggit. Der fünfte war Shephatja, seine Mutter war Abital. Der sechste war Jetream, seine Mutter war Davids Frau Ekla. Diese sechs Söhne wurden David in Hebron geboren, wo er 7,5 Jahre regierte. Danach regierte David in Jerusalem weitere 33 Jahre lang. Dies waren die Söhne, die David in Jerusalem geboren wurden: Shamua, Shobab, Nathan und Salomo. Ihre Mutter war Bathseba, die Tochter von Eliam. Doch David hatte noch 9 weitere Söhne: Jepa, Elishama, Eliphelet, Noga, Nefek, Japhia, Elishama, Eljada, Eliphelet. Dies waren die Söhne Davids, ohne die Söhne seiner Nebenfrauen. Ihre Schwester war Tamar. Die Nachkommen Salomos. Die Nachkommen Salomos in direkter Linie waren Rehabeam, Abia, Asa, Josaphat, Joram, Ahasja, Joasch, Amasja, Asaja, Jotam, Ahas, Hiskia, Manasse, Amon und Josia. Die Söhne Josias waren Johanan, der Älteste, und dann der zweite Sohn Joachim, der dritte Zedekia und der vierte Shallum. Joachim hatte einen Sohn namens Jechonja und dieser einen Sohn namens Zedekia. Die Nachkommen Jechonjas. Die Söhne Jechonjas, der in Gefangenschaft geriet, waren Shealtiel, Malkiram, Pedaja, Shenatza, Jekamja, Hoshama und Nedabja. Die Söhne Pedajas waren Serubabel und Shimi. Die Söhne Serubabels waren Meschulam und Hanania. Ihre Schwester war Shelomit. Seine 5 weiteren Söhne hießen Hashuba, Ohel, Berechja, Hasadja und Jushab-Heset. Die Söhne Hananjas waren Pelatja, Jeschaja, Refaja, Arnan, Obadja und Shishanja. Shechanjas Nachkommen waren Shemaja und seine Söhne Hattusch, Jigal, Bariach, Neaja und Shaphat, zusammen 6. Die Söhne Neajas waren Eljoenai, Hiskia und Asrikam, zusammen 3. Die Söhne Eljoenais waren Hodavia, Eljashib, Pelaja, Akub, Johanan, Delaja und Anani, zusammen 7. Wir lesen aus der Übersetzung das Buch Die Apostelgeschichte, Kapitel 24. Paulus vor dem Provinzstatthalter. Nach 5 Tagen kam der oberste Priester Hananias mit einigen der leitenden Männer und dem Gerichtsredner Tertullus von Jerusalem nach Caesarea herab
und brachten vor dem Provinzstatthalter ihre Anklage gegen Paulus vor. Als er aufgerufen wurde, fing Tertullus mit seiner Rede an. Er sagte: Da wir durch dich das große Glück des Friedens genießen und da durch deine vorausschauende Planung viele Verbesserungen für diese Nation bewirkt wurden, erkennen wir das überall und allerorts mit großer Dankbarkeit an, verehrungswürdiger Felix. Damit ich dich aber nicht länger als nötig belästige, bitte ich dich, uns in aller Kürze dein geneigtes Gehör zu schenken. Also, wir haben diesen Mann als eine absolute Plage kennengelernt, als einen, der überall in der bewohnten Welt unter den Juden Tumulte verursacht. Er ist ein Anführer der Sekte der Nazoräer. Zu allem Überfluss hat er auch noch versucht, den Tempel zu entheiligen. So haben wir ihn dann auch festgenommen. Du kannst das alles, weswegen wir ihn anklagen, von ihm selbst erfahren, wenn du ihn verhörst. Zusammen mit Tertullus griffen ihn auch die Anführer der Juden an und sagten, dass sich das alles genau so verhielte. Als der Gouverneur ihm ein Zeichen gab, ergriff Paulus das Wort. Weil du ja schon seit vielen Jahren der Richter dieses Volkes bist, bin ich gutes Mutes, wenn ich hier meine Verteidigung vorbringe. Du kannst ja selbst in Erfahrung bringen, dass es nicht mehr als 12 Tage sind, seitdem ich nach Jerusalem gekommen bin, um dort Gott anzubeten. Ich habe mit niemandem dort im Tempelbereich diskutiert oder einen Tumult verursacht und genauso wenig in den Synagogen oder in der Stadt, und deshalb können sie das auch gar nicht gesehen haben. Und auch das, weswegen sie mich jetzt hier vor dir anklagen, können sie nicht untermauern. Ich sage dir klar und deutlich, dass ich dem Gott unserer Vorfahren diene und zwar gemäß dem Weg der Nachfolge, den sie als Sekte bezeichnen. Dabei vertraue ich auf alle Aussagen, die im gesamten Buch des Gottesgesetzes und in den Büchern der Propheten aufgeschrieben sind. Außerdem habe ich die feste Zuversicht zu Gott, an der auch diese Leute hier festhalten, dass es eine Auferstehung geben wird, und zwar aller Menschen, seien sie gerecht oder ungerecht. Deshalb bemühe ich mich auch zu jeder Zeit darum, ein unbelastetes Gewissen vor Gott und den Menschen zu haben. Ich kam jetzt nach mehreren Jahren wieder einmal hierher, um für mein Volk finanzielle Unterstützung zu bringen und Opfer darzubringen. Als ich das machte, entdeckten sie mich im Tempel. Ich hatte mich gerade rituell gereinigt und war für mich allein, völlig ohne eine Menschenansammlung oder einen Tumult. Das waren einige Juden aus der Provinz Asia, die übrigens eigentlich hier vor dir erscheinen und eine Anklage vorbringen sollten, wenn sie nur irgendetwas gegen mich in der Hand hätten. Oder die Leute hier können ja selbst darlegen, welches Unrecht sie entdeckt haben, als ich vor dem Hohen Rat stand. Die einzige Ausnahme könnte der laute Ausruf sein, den ich da von mir gab, als ich dort stand: Es ist wegen der Auferstehung der Toten, dass ich heute von euch gerichtet werde. Der Prozess wird verschleppt. Da vertagte Felix, der über den Weg der Nachfolge von Jesus genauere Kenntnis hatte, ihre Angelegenheit auf einen anderen Zeitpunkt mit den Worten: Wenn Lysias, der Hauptmann von Jerusalem, hierher kommt, dann will ich ein Urteil über eure Anklage fällen. Dann gab er dem Centurio die Anweisung, Paulus in Gewahrsam zu halten und ihm gleichzeitig die Lebensbedingungen zu erleichtern und keinen von seinen Freunden und Angehörigen daran zu hindern, ihm Unterstützung zukommen zu lassen. Nach einigen Tagen kam Felix zusammen mit Drusilla, seiner Ehefrau, die Jüdin war, und ließ Paulus vorführen. Er wollte ihn über den Glauben an den Messias Jesus sprechen hören. Als Paulus dabei über die Gerechtigkeit, die Selbstbeherrschung und das kommende Weltgericht sprach, bekam Felix es mit der Angst zu tun und sagte: Für jetzt soll das reichen, geh wieder. Zu einem geeigneten Zeitpunkt werde ich dich wieder rufen lassen. Gleichzeitig hoffte er, von Paulus Geld erhalten zu können. Deshalb ließ er ihn auch häufiger rufen und unterhielt sich ausführlich mit ihm. Als auf diese Weise 2 Jahre vergangen waren, wurde Portius Festus als Nachfolger von Felix eingesetzt. Weil Felix sich bei den Juden beliebt machen wollte, ließ er Paulus als Gefangenen zurück. Psalm 4 aus der Übersetzung Das Buch. Ein Abendgebet voller Vertrauen. Für den Musiker. Mit Saitenmusik. Ein Gotteslied von David. Antworte doch auf meinen Hilferuf, du Gott, der mir zum Recht verhilft. Als ich ganz eingeengt wurde, hast du mir Freiraum geschaffen. Wende dich mir doch freundlich zu und höre mein Gebet.
ihr Mächtigen, wie lange wollt ihr mir den Respekt verweigern? Ihr liebt ja das, was bedeutungslos ist, und habt euch dem Betrug verschrieben. Sela. Das sollt ihr wissen. Die Gottesfreunde hat der Herr ganz auf seine Seite gezogen. Der Herr hört es, wenn ich zu ihm rufe. Wenn der Zorn euch erfasst, sollt ihr euch doch nicht der Sünde überlassen. Überlegt in euren Herzen, wenn ihr euch zum Schlafen niederlegt. So könnt ihr Ruhe finden. Sela. Ein Leben voll Gerechtigkeit, das soll eure Opfergabe sein. Ja, setzt euer Vertrauen auf den Herrn. Viele stellen die Frage, wer wird uns Gutes geben? Lass aufstrahlen über uns das Licht deiner Gegenwart, Herr. Freude hast du in mein Herz gelegt, mehr als denen, die viel Getreide und Wein ernten können. Ganz im Frieden lege ich mich zum Schlafen nieder, denn du allein, Herr, lässt mich sicher wohnen. Wir lesen aus Sprüche 18, die Verse 16 bis 18, aus der Übersetzung Neues Leben. Ein Geschenk kann Türen öffnen. Es kann dich mit wichtigen Leuten zusammenbringen. In einer Streitsache scheint jede Geschichte wahr zu sein, bis sie von jemandem zurechtgerückt wird. Das Werfen des Loses kann einen Streit beenden und Meinungsverschiedenheiten zwischen mächtigen Gegnern beilegen.

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An einigen wenigen Stellen der Bibel ist von den Enden der Erde die Rede. Anhänger der Idee einer flachen Erde argumentieren, dass ein runder Planet kein reales Ende haben könne. Folglich würde hier zweifelsfrei gelehrt, die Erde sei flach und habe fest definierbare Endpunkte. Von den Enden der Erde wird beispielsweise in Jesaja 11, Vers 12 gesprochen. An dieser Stelle geht es um die prophetische Zusage Gottes, den Überrest seines Volkes am Ende der Zeiten wieder in dem von ihm versprochenen Land zusammenzubringen. Beispielhaft werden dann einige Länder des Nahen Ostens aufgezählt, neben nicht näher definierten Inseln. Dann sagt Gott: Ich werde die zerstreuten Judas sammeln von den vier Enden der Erde. Der an dieser Stelle mit Enden übersetzte hebräische Begriff ist Kanaf. Je nach dem entsprechenden Zusammenhang wird das Wort auch als Zipfel eines Kleidungsstücks, als Rand eines Geländes, als Flügel bzw. Ende des Gefieders oder als Decke wiedergegeben. 2. Mose 25, Vers 20, 3. Mose 1, Vers 17, 4. Mose 15, Vers 38, 5. Mose 27, Vers 20, 1. Samuel 24, Vers 5 und Hesekiel 7, Vers 2. Mit Ende der Erde oder Rand der Erde wird Kanaf auch in Hiob 37, Vers 3 und Jesaja 24, Vers 16 übersetzt. Alle diese Verse beziehen sich auf den letzten Winkel der bewohnten Erde. Die Zipfel oder Enden eines Landstrichs oder Kontinents werden hier angesprochen, nicht das mutmaßliche Ende des Planeten Erde. Wenn in Jesaja 11, Vers 12 dann von den vier Enden der Erde gesprochen wird, kann das schwerlich im buchstäblichen Sinne gemeint sein. Auch eine flache Erde hätte nämlich nicht nur vier, sondern unendlich viele Enden. In jeder beliebigen Richtung, in die man sich wendet, müsste irgendwann ein Ende erreicht werden, nicht nur in den vier Haupthimmelsrichtungen Nord-Süd, Ost und West. Das hebräische Wort Kanaf lässt sich am zutreffendsten mit weit entfernt, am Rande eines Landstücks oder Kleidungsstücks liegend oder mit von überall her übersetzen. An keiner der betreffenden Bibelstellen wird der Aufbau oder die Konstruktion der Welt bzw. des Universums beschrieben. In den biblischen Berichten von der Schöpfung findet sich dieser Begriff hingegen nicht. Wollten die biblischen Autoren wirklich eine geometrische Ecke oder einen konkreten geografischen Ort als Ende der Erde bezeichnen, dann hätten sie einen der viel eindeutigeren und passenderen hebräischen Begriffe wie Pajo, Tsiojo oder Pamut gewählt. In Offenbarung 7, Vers 1 und 20, Vers 8 ist noch einmal von den vier Enden der Erde die Rede. Im Anschluss an das tausendjährige Reich wird Satan ausziehen, um die Völker an den vier Enden der Erde zu verführen, heißt es da. Genannt werden dann Gog und Magog, die nicht sehr weit von Israel entfernt liegen. Der jüdische Historiker Flavius Josephus war davon überzeugt, dass damit die Skythen gemeint wären. Im Mittelalter wurde Gog und Magog vor allem mit Skandinavien in Verbindung gebracht. Der hier mit Ende der Erde übersetzte griechische Begriff ist Gonia und kommt 9-mal im Neuen Testament vor. In seinem jeweiligen Zusammenhang wird dieser Begriff als Winkel, Apostelgeschichte 26, Vers 26, Ecke eines Hauses oder Zimmers, Matthäus 6, Vers 5, beziehungsweise als Eckstein eines Gebäudes, Matthäus 21, Vers 42 und Apostelgeschichte 4, Vers 11, übersetzt. An keiner dieser Bibelstellen wird ausgesagt, dass es hinter dieser Ecke, diesem Ende eines Raumes, nicht auch noch weitergehen könnte. Gonia wird nicht so sehr zur Beschreibung eines absoluten Raumes benutzt oder zum Anzeigen eines absoluten Endes, sondern weit mehr zur Hervorhebung des Umfangs eines Raumes. Der in der Offenbarung angesprochene Raum ist der bewohnte Erdboden, nicht die Erde als geografische Gesamtheit der irdischen Schöpfung. Der hier mit Erde übersetzte griechische Begriff ist Gä. Dieser insgesamt 23-mal im Neuen Testament benutzte Begriff bezeichnet eine Region, Matthäus 2, Vers 6, weit entfernte Länder, Matthäus 12, Vers 42, die menschliche Zivilisation, Matthäus 5, Vers 13, den Erdboden,
Matthäus 10, Vers 29, oder die ganze irdische Schöpfung, Matthäus 5, Vers 18. Am häufigsten ist mit Gä der materielle Erdboden oder ein konkretes Land gemeint. An den Ecken bzw. Enden des in Offenbarung 20, Vers 8 genannten Erdbodens oder Landes stehen bzw. wohnen Menschen. Weder das Meer noch der Luftraum oder unterirdische Orte werden an dieser Stelle angesprochen, obwohl auch sie natürlich zur Schöpfung Gottes gehören und prinzipiell über den eigentlichen Erdboden hinausgehen können. Die in der Offenbarung genannten vier Ecken oder Enden der Erde bezeichnen keinen rein geografischen Ort, sondern umfassen die Gesamtheit des bewohnten Erdbodens. Bis heute spricht man übrigens vollkommen unproblematisch von den vier Himmelsrichtungen, stellvertretend für die Gesamtheit des Erdbodens. Niemand betrachtet die vier Himmelsrichtungen deshalb als unvereinbar mit einem runden Planeten. Wer heute vom Ende der Erde spricht, meint damit entweder deren zeitliche Begrenzung oder einen besonders abgeschiedenen Ort. Wenn man zur Zeit des Neuen Testaments von den vier Enden der Erde sprach, meinte man damit die Gesamtheit aller bewohnten Landstriche. Ungebräuchlich war diese Bezeichnung als geologische Beschreibung der gesamten Schöpfung, einschließlich des Himmels und der Meere und so weiter. Wenn beispielsweise in Psalm 59, Vers 4 davon die Rede ist, dass Gottes Herrschaft bis an die Enden der Erde geht, dann ist damit lediglich gemeint, dass Gottes Macht alles umfasst. Ähnlich auch Jesaja 49, Vers 6 oder Jeremia 16, Vers 19. Es soll an dieser Stelle keine geologische Aussage über den Aufbau der Welt gemacht werden. Primär wird mit der betreffenden Formulierung lediglich die Gesamtheit des menschlichen Lebensraums beschrieben.

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1: Liebe Hörer, wir wollen Sie zu InfoG ganz herzlich begrüßen. Am Mikrofon begleiten Sie Tabea Wardein, Martin Winkler und Marc Thorsten Wardein. Helmut Matt schrieb mit 14 Jahren seinen ersten Empfangsbericht. 1974 besaß er sein erstes Gerät, das Kurzwellensendungen aus aller Welt empfangen konnte. Seine Begeisterung für ferne Radiosender führte ihn nach China und Taiwan. Seine Erfahrungen hat er in dem Buch Radio Klang der Welt niedergeschrieben. Dazu gehört auch der christliche Sender wie die Missionsstation Die Stimme der Anden oder auch HCJB, Höre Christi Jesu Botschaft genannt, wo via Kurzwelle von der Hauptstadt Quito, Ecuador, christliche Programme ausgestrahlt wurden. In Meckenheim gab es ein regelmäßiges Radiotreffen.
2: Iris Rauscher, okay. Die war mehrmals da. Iris Rauscher, die hat mir auch diesen schönen Papagei mitgebracht damals. Und Horst Rosiak ist auch so ein Name, der mir noch bekannt ist, weil von ihm habe ich die allerletzte südamerikanische oder ecuadorianische QSL bekommen, die es überhaupt gab. Kurz danach, er hat mir geschrieben, das ist die letzte für einen Hörer und danach sein Rückflug ist schon gebucht.
0: Nach der Musik spricht Helmut Matt mehr über sein Hobby, das Radio.

0: Helmut Matt schrieb mit 14 Jahren seinen ersten Empfangsbericht. 1974 besaß er sein erstes Gerät, das Kurzwellensendungen aus aller Welt empfangen konnte. Seine Begeisterung für ferne Radiosender führte ihn nach China und Taiwan. Seine Erfahrungen hat er in seinem Buch Radio – Klang der Welt niedergeschrieben. Dazu gehören auch christliche Sender wie die Missionsstation Die Stimme der Anden oder auch HCJB – Höre Christi Jesu Botschaft, der via Kurzwellen aus der Hauptstadt Quito, Ecuador, viele Radioprogramme ausgestrahlt hat.
1: Was hat dich denn an den QSL-Karten so begeistert?
2: Ich glaube, das ist so die Begeisterung, die uns alle mitnimmt, also uns DXer, uns Radiohörer. Das ist halt dieses In-Kontakt-Treten mit dem Sender. Man fühlt sich dann ein Stück weit mitgenommen, auch ernst genommen. Es ist natürlich auch diese Bestätigung, man hat tatsächlich diese Verbindung von hier in diese ferne Ecke der Welt, wo einer sitzt und Radio macht und dieses gemachte Radio kommt hier aus dem Lautsprecher raus, direkt hier in meinem Dörfchen oder hier in dem kleinen Ort, wo ich jetzt wohne, auch.
0: Nach der Musik spricht Helmut Matt mehr über seine Erfahrungen mit dem Radio.

0: Helmut Matt schrieb in 14 Jahren seinen ersten Empfangsbericht. 1974 besaß er sein erstes Gerät, das Kurzwellensendungen aus aller Welt empfangen konnte. Seine Begeisterung für ferne Radiosender führte ihn nach China und Taiwan. Seine Erfahrungen hat er in seinem Buch »Radio Klang der Welt« niedergeschrieben. Dazu gehören auch christliche Sender wie die Missionsstation »Die Stimme der Anden« oder auch HZB »Höre Christi Jesu Botschaft«, der via Kurzwellen aus der Hauptstadt Quito, Ecuador, viele Radioprogramme ausgestrahlt hat.
1: Du hast was von Geheimsendern geschrieben. Was hat das damit zu tun?
2: Ja, das ist eine hochinteressante Frage. Also Geheimsender gab es verschiedene Sachen. Also eine Sache war, ist diese sogenannten Spionagesender. Das war vor allem während des Kalten Krieges, haben in Ost und West, beziehungsweise vor allem vom Osten, wurden Leute hier im Westen eingeschleust. Die haben Informationen gesammelt, die saßen teilweise in den Firmen, haben da spannende Sachen erlebt. Und die konnte man natürlich nicht einfach mit einem Brief oder so nach Osten schicken. Da hat man sogenannte Zahlensender mit relativ hoher Sendeleistung gehabt. Mit denen hat man praktisch, die Antenne war irgendwo unterm Dach, hat man die Sachen dann gesendet. Das wurden immer nur Zahlencodes und die haben auch ständig gewechselt. Dann, das war wahrscheinlich viel schwieriger als eine Enigma zu knacken. Und da hat man die Informationen auf diese Art und Weise rübergeschickt. Und ich erinnere mich noch genau, das waren eben Zahlen wie 1, 3, 5. Aber 5 wurde zum Beispiel immer mit FÜNEF und so weiter. Konnte man die erkennen, das sind Spionagesender. Dann gab es Geheimsender, sind auch Sender, die unter falschem Vorzeichen von einem Land in ein anderes senden, aber zum Beispiel radiofreies Afghanistan sendet gar nicht aus Afghanistan, sondern vom Nahen Osten für Afghanistan. Und das ist auch so eine Art von Geheimsender. Also es gibt verschiedene Arten von Geheimsendern und das hat mich von Anfang an fasziniert, dass es die gibt. Aber geknackt habe ich so einen Code auch nie.
0: In der nächsten Sendung setzen wir das Interview mit Helmut Matt fort. Sein Hobby ist das Radio und er besuchte Sendestationen in China, Taiwan und weiteren Ländern. 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

0: Wilfried Schulte spricht heute über die Freiheit.
1: Vor einigen Tagen las ich einen Satz, der mich gedanklich ins Stolpern gebracht hat. Da heißt es: Die größte Freiheit ist da, wo man sich und anderen nichts mehr zu beweisen hat. Wie wahr? Und doch ist die Freiheit so unendlich weit entfernt. Wer kann leben ohne die Anerkennung seines Nächsten oder die Bestätigung, die er in sich selbst findet? Es sei denn, er weiß sich vollkommen anerkannt und angenommen von Gott. Wer in einer solchen Beziehung zu Gott lebt, der kann die Worte des Psalmisten David nachsprechen: Meine Ehre ist bei Gott. Ich wünsche Ihnen an diesem Tag die Freiheit, die aus der Bindung an Gott kommt durch Jesus Christus, seinen Sohn. Denn Jesus hat verheißen: Wenn der Sohn frei macht, der ist wirklich frei.
2: Liebe Hörer, Helmut Matt sprach über sein Hobbyradio. Falls Sie Fragen oder Anregungen haben, können Sie uns anrufen oder schreiben. Die Angaben folgen mit der nächsten Melodie. Ich wünsche Ihnen noch Gottes Segen.
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1: 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Ich wünsche Ihnen noch Gottes Segen.

0: ohne Fleiß kein Preis. In unserer leistungsorientierten Gesellschaft hat dieses viel zitierte Sprichwort ohne Fleiß kein Preis durchaus seine Berechtigung. Wer in der Schule nicht ordentlich mitmacht, erntet schlechte Noten. Wer sich in Ausbildung oder Studium nicht anstrengt, hat wenig Aussicht auf einen guten Job. Auch in unserem gut funktionierenden Sozialstaat ist dieses alte Lebensmotto noch nicht ganz aus der Mode gekommen. Es gibt auf Erden nichts umsonst. Du musst für alles etwas tun. Den Menschen, die vor rund 2000 Jahren in der blühenden Handelsstadt Ephesus in Kleinasien lebten, ist dieses Prinzip von Kindesbeinen an ebenfalls vertraut. Und ganz selbstverständlich übernehmen sie dieses Denkmuster auch in ihre neu gegründete christliche Gemeinde. Wir tun so viel Gutes und sind doch sehr anständige Leute. Da muss uns Gott einfach in seinen Himmel lassen. Nichts da, fällt ihnen der Apostel Paulus schön in die Parade. Im Reich Gottes greifen unsere menschlichen Grundsätze nicht. Niemand kann Gott bestechen, nicht mit guten Werken und nicht mit Moral. Im Gegenteil, er ist es, der bereits für uns in Vorleistung gegangen ist, durch seine Gnade, durch das Geschenk des Glaubens, den wir uns ja nicht selbst ausgedacht haben. Aus Gnade seid ihr selig geworden, durch Glauben, und das nicht aus euch. Gottes Gabe ist es. So schreibt der Apostel Paulus in seinem Brief an die Epheser, nachzulesen im Epheserbrief Kapitel 2, Vers 8. 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
1: Hör mal zu, ich hab was für dich.
2: Oh, das ist ja schön.
1: Ja, pass auf.
2: Eine gute Nachricht für mich. Na, sag's doch endlich.
1: Wir sind nicht allein unter den Sternen.
2: Oh, ich glaub, hier kann ich noch was lernen.
3: Ja, ganz bestimmt.
1: Gott hat uns geschaffen.
2: Ach, so ist das.
1: Er hat alle Macht.
2: Ja, er kann alles.
1: Ist der größte König.
2: Der

0: viele Sterne es gibt.
1: Oh, lass mich nachdenken. 100.000.
0: Das ist falsch getippt.
1: Da gibt's ja noch viel mehr.
0: Gott hat sie gezählt und weiß genau.
1: Was weiß er denn?

0: Weltall und Sterne?
1: Ja, aber ich hab überall. Deshalb sieht er auch ein Kind mit einer Laterne.
2: Er kennt uns einfach.
0: Gott weiß, wie viel Haare du hast.
1: Wie viel Haare? Wirklich?
0: Er sieht, ob du weinst oder lachst.
1: Ja!
0: Gott im Himmel kennt dich.
1: Das ist ja gut.
0: Und weiß, was du machst.
1: Ja,
0: was du lustig findest.

0: Danke an Chris Duwe für die Musik. 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
1: Es ist 6:30 Uhr.

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1: Herzlich willkommen zu einer weiteren Ausgabe der Sendereihe Durch die Bibel. Wir gehen voran in der Betrachtung des Römerbriefes. Das Thema, das Paulus darin entfaltet, wird als Rechtfertigung des Menschen bezeichnet. Im dritten Kapitel hat Paulus damit angefangen, Punkte aufzuzählen, die der Gerechtigkeit des Menschen entgegenstehen. Der Apostel hat zuletzt 6 Anklagepunkte benannt, die Gott gegen den Menschen vorbringt. Außerdem stellt Gott wie ein Arzt der Menschheit die Diagnose, deren Ergebnis zeigt, appellieren an die moralische Gesinnung hilft da gar nichts, um den Zustand des Menschen zu kurieren. Nun geht der Apostel in dieser Richtung einen Schritt weiter und spricht von der von Gott angebotenen Rettung. Im dritten Römerbriefkapitel liegt zwischen den Versen 20 und 21 ein Einschnitt, in seinen Ausmaßen vergleichbar mit dem Grand Canyon. Wir kommen quasi aus der Nacht in den Tag. Paulus beginnt jetzt, über die wunderbare Erlösung zu reden. Über Rechtfertigung durch Glauben spricht er, und die wird im übrigen Teil des Kapitels näher erläutert. Kurz gesagt, handelt es sich um die Bereitstellung einer Gerechtigkeit durch Gott. Vers 21 lautet: Nun aber ist ohne Zutun des Gesetzes die Gerechtigkeit, die vor Gott gilt, offenbart, bezeugt durch das Gesetz und die Propheten. Die Gerechtigkeit, die vor Gott gilt, heißt wörtlich im Griechischen eine Gerechtigkeit von Gott. Diese Gerechtigkeit ist nichts von Gott Hinzugefügtes, da Gott seine Ehre mit niemandem teilt, noch ist es eine Gerechtigkeit des Menschen. Gott hat bereits im Alten Testament festgestellt, dass unsere Gerechtigkeit wie ein schmutziges Kleid ist, Jesaja 64, Vers 6. Und Gott nimmt keine schmutzige Wäsche zum Reinigen an. Von welcher Gerechtigkeit spricht Paulus denn dann? Es ist die Gerechtigkeit, die Gott selbst zur Verfügung stellt. Christus ist unsere Gerechtigkeit geworden. Christus ist uns von Gott gemacht zur Weisheit und zur Gerechtigkeit und zur Heiligung und zur Erlösung. 1. Korinther 1, Vers 30. In 2. Korinther 5, Vers 21 wird entsprechend gesagt, denn er hat den, der von keiner Sünde wusste, für uns zur Sünde gemacht, damit wir in ihm die Gerechtigkeit würden, die vor Gott gilt. Es ist sehr wichtig zu erkennen, dass Gott der eine ist, der diese Gerechtigkeit bereitstellt. Es ist nicht etwas, was Sie und ich erarbeiten können, sondern vielmehr etwas, was Gott für uns bereitet hat. Die Gerechtigkeit, die Gott fordert, die besorgt Gott auch. Das ist eine Gerechtigkeit ohne das Gesetz. Das heißt, man kann sie nicht bekommen durch Tun oder Halten von etwas, und sei es das Gesetz Gottes. Das Gesetz kann man nicht halten. Das ist von vornherein ausgeschlossen. Gott kann uns mit dem Gesetz nicht retten, aus dem einfachen Grund, dass wir seinen Maßstab nicht erreichen können. Gott kann das Unvollkommene nicht akzeptieren, und Sie und ich können Vollkommenheit nicht erreichen. Deshalb kann er uns mit dem Gesetz nicht retten. Bezeugt durch das Gesetz und die Propheten bedeutet, dass es das Gesetz bezeugt hat, und zwar bezogen auf die Tatsache, dass mitten im Zentrum des mosaischen Systems eine Stiftshütte war, wo blutige Opfer dargebracht wurden, die auf Christus hinweisen. Auch die Propheten bezeugten es, als sie vom Kommen Christi, von seinem Tod und von seiner Auferstehung sprachen. Zum Beispiel hat Jesaja vorhergesagt: Wir gingen alle in die Irre wie Schafe, ein jeder sah auf seinen Weg. Aber der Herr warf unser aller Sünde auf ihn. So wollte ihn der Herr zerschlagen mit Krankheit. Wenn er sein Leben zum Schuldopfer gegeben hat, wird er Nachkommen haben und in die Länge leben. Und des Herrn Plan wird durch seine Hand gelingen. Jesaja 53, Vers 6 und 10. Sowohl das Gesetz als auch die Propheten bezeugten diese Gerechtigkeit, die Gott in Christus ermöglichen wollte. Paulus fährt fort in Vers 22. Ich rede aber von der Gerechtigkeit vor Gott, die da kommt durch den Glauben an Jesus Christus zu allen, die glauben. Denn es ist hier kein Unterschied. Sie sind allesamt Sünder und ermangeln des Ruhmes, den sie bei Gott haben sollten. Römer 3, Vers 22 und 23. Als junger Prediger dachte ich, dass die Gnade Gottes tief hinabsteigen muss zu den schlimmen Sündern, dass sie aber nicht ganz so weit hinabgehen muss, um die zu erreichen, die nicht ganz so schlecht sind. Aber jetzt weiß ich, dass Gottes Gnade bis ganz unten gehen muss, um uns alle zu erreichen. Jeder von uns ist außerhalb von Christus vollständig verloren. Entweder sind sie in Christus ohne Wenn und Aber gerettet, oder sie sind ohne Christus vollkommen verloren. Wir alle brauchen die Gerechtigkeit Gottes. Da gibt es keinen Unterschied. Die Gerechtigkeit Christi ist zu bekommen durch unseren Glauben an Christus. Große Persönlichkeiten der Vergangenheit haben treffende Bestimmungen für diese Gerechtigkeit gefunden. Der schottische Theologe William Cunningham schrieb: Unter dem Gesetz verlangte Gott die Gerechtigkeit vom Menschen. Unter der Gnade gibt er dem Menschen Gerechtigkeit. Die Gerechtigkeit Gottes ist jene Gerechtigkeit, von der Gottes Gerechtigkeit verlangt, dass er sie fordert. Das ist wohl eine tiefgründige Definition, aber sie ist richtig. Der große Theologe der Presbyterianischen Kirche, Dr. Charles Hodge, hat folgende Definition gegeben: Jene Gerechtigkeit, deren Autor Gott ist, die vor ihm von Nutzen ist, die seine Billigung erfährt und garantiert. Dr. Keith L. Brooks, der viele Bibelstudienkurse verfasste, gibt die folgende Begriffsbestimmung: Jene Gerechtigkeit, welche der Vater verlangte, welche der Sohn ausführte, von der der Heilige Geist überzeugt und die der Glaube erhält. Dr. William G. Moorhead, der die Scofield-Bibel mit herausgegeben hat, bezeichnet diese Gerechtigkeit als die gesamte Summe alles dessen, was Gott befiehlt, verlangt, billigt und selbst beschafft. Ich glaube nicht, dass man es noch besser als diese Männer formulieren kann. Es ist also deutlich erkennbar, dass diese Gerechtigkeit vom Glauben und nicht von Werken erworben wird. Daher noch einmal ein Blick auf diese Verse. Ich rede aber von der Gerechtigkeit vor Gott, die da kommt durch den Glauben an Jesus Christus zu allen, die glauben. Denn es ist hier kein Unterschied. Sie sind allesamt Sünder und ermangeln des Ruhmes, den sie bei Gott haben sollten. Römer 3, Vers 22 und 23. Ich gebe einmal diese Verse mit meinen Worten frei wieder. Ich rede aber von der Gerechtigkeit von Gott, die durch den Glauben an Jesus Christus zu allen und über alle kommt, die glauben. Da gibt es keinen Unterschied, denn alle haben gesündigt und erreichen nicht den Ruhm, also die Billigung Gottes. Dass diese Gerechtigkeit aus Glauben und nicht aus Werken kommt, machte der Herr Jesus Christus klar, als sie ihn fragten: Was sollen wir tun, um die Werke Gottes zu tun? Da antwortete Jesus ihnen: Das ist das Werk Gottes, dass ihr an den glaubt, den er gesandt hat. Johannes 6, Vers 28 und 29. Und das Wichtige beim Annehmen dieser Gerechtigkeit Gottes ist nicht, dass in meinem Glauben irgendein Verdienst liegt oder dass es an sich schon verdienstvoll ist, zu glauben. Denn tatsächlich ist Glaube kein Werk auf Seiten des Menschen. Worauf sich der Glaube richtet, ist das Entscheidende. Spurgeon hat es so formuliert: Es ist nicht deine Hoffnung auf Christus, die dich erlöst. Es ist Christus. Es ist nicht deine Freude in Christus, die dich erlöst, auch wenn sie das Hilfsmittel sein mag. Es ist Christi Blut und Verdienst. Nun, das ist sehr wichtig, im eigenen Denken festzunageln. Und diese Gerechtigkeit gleicht einem Gewand. Es steht für alle zur Verfügung, aber es ist nur bei allen, die glauben, zu finden. Und dann sagt Paulus, dass es jeder braucht. Sie sind allesamt Sünder und ermangeln des Ruhmes, den sie bei Gott haben sollten. Das heißt nun nicht, dass es keine Unterschiede unter den Sündern gibt. Ich möchte das mit einer Illustration aus der Geografie veranschaulichen. Die Leute hier in Kalifornien spielen ein Spiel, das Springen nach Catalina heißt. Die Insel Catalina liegt im Pazifischen Ozean, mindestens 25 oder 30 Kilometer von der kalifornischen Küste entfernt. Man geht zum Hafen von Santa Monica, dann einen großen Anlauf nehmen und dann sehen wir, wer nach Catalina springen kann. Man möchte sagen, das ist doch unmöglich. Zugegeben, Niemand ist so weit gesprungen. Aber dieses Spiel macht Spaß. Stellen Sie sich vor, Sie und ich spielen dieses Spiel. Sie können vielleicht weiter springen als ich, aber Sie werden Catalina nicht erreichen. Und wer am weitesten springt, wird am meisten nass dabei und muss zur Küste länger zurückschwimmen. Natürlich kann niemand nach Catalina springen. Manche springen besser als andere, aber es ist schon ziemlich kindisch, so ein Spiel zu spielen und zu sagen, ich bin aber weiter gesprungen als du, ich bin besser als du, ich bin besser als die Hälfte der Gemeindeglieder. Nehmen wir an, es wäre so. Und es stimmt vielleicht wirklich. Was macht es schon aus? Damit hat man den Ruhm Gottes nicht erreicht. Zurück zu Paulus. Er sagt in Vers 24, wir werden ohne Verdienst gerecht aus seiner Gnade durch die Erlösung, die durch Christus Jesus geschehen ist. Ohne Verdienst ist das griechische Wort Dorian, das in Johannes 15, Vers 25 übersetzt wird mit ohne Grund. Der Herr Jesus Christus sagt dort, dass sie ihn hassten ohne Grund. Es gab keinen Anlass dazu. Hier sagt Paulus, wir werden ohne Verdienst gerecht, ohne Grund. Es gibt keine Erklärung dazu in uns. Gott sagt nicht, ach, sie sind so nette Leute, ich muss was für sie tun. Wie schon erwähnt, ist außer unserer großen Not nichts in uns, das die Gnade Gottes herrufen könnte. Es geschieht aus Gnade. Das bedeutet, da ist kein Verdienst unsererseits. Gnade ist unverdiente Güte. Sie ist Liebe in Aktion. Wir werden gerecht durch die Erlösung, die durch Christus Jesus geschehen ist. Die Erlösung ist immer mit der Gnade Gottes verbunden. Der Grund, weshalb Gott Sie und mich retten kann, ist der, dass Christus uns erlöste. Er hat einen Preis bezahlt. Er starb an einem Kreuz, um die Erlösung uns zugänglich zu machen. Es ist erkennbar, dass Rechtfertigung aus Glauben tatsächlich mehr ist als Wegnahme unserer Sünden, also Vergebung. Es ist die Hinzufügung der Gerechtigkeit Christi. Anders gesagt, wir sind nicht bloß in die anfängliche Stellung Adams erhoben, wir sind jetzt in Christus hineinversetzt, um dort durch endlose Ewigkeiten hindurch die Söhne Gottes zu sein. John Bunyan trieb es fast bis zum Wahnsinn, als ihm bewusst wurde, dass er ein so großer Sünder ohne eigene Gerechtigkeit war. Er sagte zu dieser Zeit, als Gott mir John Bunyan zeigte, so wie er ihn sieht, da bekannte ich nicht nur ein Sünder zu sein, sondern bekannte, dass ich Sünde war, vom Scheitel bis zur Sohle. Ich war voll von Sünde. Und John Bunyan rang mit dem Problem, wie es möglich sein sollte, auch mit schon vergebenen Sünden in Gottes Gegenwart zu stehen. Wo konnte er da festen Halt finden vor Gott? So lief er, als er sich gerade mit dieser Frage auseinandersetzte, eines Abends durch die Kornfelder. Und da kamen ihm die Worte des Paulus, der selbst ein großer Sünder war, der sich den ersten der Sünder nannte, in den Sinn. Und seine ganze Last fiel von seinen Schultern herab. Das Wort des Paulus war Philipper 3, Vers 9. Und in ihm erfunden werde, dass ich nicht habe meine Gerechtigkeit, die aus dem Gesetz kommt, sondern die durch den Glauben an Christus kommt, nämlich die Gerechtigkeit, die von Gott dem Glauben zugerechnet wird. Und wer John Bunyans Pilgerreise liest, hat in Wirklichkeit Bunyans Lebensgeschichte gelesen. Und wissen Sie, als der Pilger mit dieser großen Last auf seinen Schultern durch den Morast der Verzagtheit kommt, weiß er nicht, was er machen soll, bis er zum Kreuz kommt und dort die Last wegrollt und er Jesus als seinem Erlöser vertraut. Aus seiner Gnade ist der Weg, auf dem uns Gott rettet. Das ist die Quelle, aus der das Lebenswasser Gottes in dieses Zeitalter der Gnade hinabfließt. So ist Gott also, aufgrund dessen, was er getan hat, weil er seinen Sohn gesandt hat zu sterben. Darum kann Gott aus Gnade retten. Deshalb sagt Paulus in Epheser 2, Vers 4, aber Gott, der reich ist an Barmherzigkeit, das heißt, dass er viel davon hat, hat in seiner großen Liebe, mit der er uns geliebt hat, auch uns, die wir tot waren in den Sünden, mit Christus lebendig gemacht. Aus Gnade seid ihr selig geworden. Dr. William R. Newell sagt von dieser Gnade in seinem Römerbrief-Kommentar, Die Gnade Gottes ist unbegrenzte Liebe, die mit einem unbegrenzten Mittel, dem Opfer Christi, arbeitet und eine unbegrenzte, von den vorläufigen Einschränkungen des Gesetzes unbehinderte Freiheit bewirkt. Heute kann sich der heilige Gott frei hinunterbeugen, um sich um unsere Nöte zu kümmern. Wie wunderbar ist es zu wissen, dass ein heiliger Gott frei ist dafür, die zu retten, die bereit sind, Christus zu vertrauen. Dr. Newell sagt auch, alles, was mit Gottes Erlösung in Verbindung steht, ist angenehm als Geschenk, grenzenlos im Ausmaß und unveränderlich in seinem Wesen. Und das alles ist zu haben in Jesus Christus und nur in ihm. Er allein konnte den Preis zahlen, wie Petrus es dem Volk Israel sagte. Und in keinem anderen ist das Heil, auch ist kein anderer Name unter dem Himmel den Menschen gegeben, durch den wir sollen selig werden. Apostelgeschichte 4, Vers 12. Und über Christus redet Paulus in Vers 25 folgendermaßen. Den hat Gott für den Glauben hingestellt, als Sühne in seinem Blut zum Erweis seiner Gerechtigkeit, indem er die Sünden vergibt, die früher begangen wurden in der Zeit seiner Geduld, um nun in dieser Zeit seine Gerechtigkeit zu erweisen, dass er selbst gerecht ist und gerecht macht den, der da ist aus dem Glauben an Jesus. Römer 3, Vers 25 und 26. Beachten Sie, es ist Glaube an sein Blut. Dieses Blut spricht von seinem Leben. Ohne Blutvergießen geschieht keine Vergebung. Hebräer 9, Vers 22. Und es ist doch so, wenn Sie ein Messer in den Leib eines Mannes rammen und Blut herausschießt, dann ist dieser Mann ein toter Mann, denn des Leibes Leben ist im Blut und das Leben Christi ist gegeben worden. Dieses Blut ist nach Aussage von Simon Petrus etwas sehr Kostbares. Diese beiden Verse sind angefüllt mit schweren Wörtern: Sühne, Gerechtigkeit, Vergebung. Auch wenn es schwierige Wörter sind, muss Ihnen das nicht unbedingt Angst machen. Denn wenn wir sie eindampfen auf unsere Körpermaße, finden wir, dass in diesen beiden Versen das vorliegt, was der Reformator Calvin als innersten Kern der Theologie bezeichnete. Calvin schrieb, es gibt wahrscheinlich in der ganzen Bibel keine Stelle, die noch gründlicher die Gerechtigkeit Gottes in Christus darstellt. Gott hat hingestellt. Gott ist der einzige Architekt der Erlösung und er ist heute der eine, der retten kann. Sie und ich, wir können das nicht. Keine Religion, keine Kirche kann das retten. Paulus schrieb den Korinthern, aber das alles von Gott, der uns mit sich selber versöhnt hat durch Christus. 2. Korinther 5, Vers 18. Er, Christus, hat es getan. Und jetzt übergibt er uns den Dienst der Versöhnung. Und so besteht alles, was der heilige Gott von Ihnen und mir zu tun verlangt, darin, sich mit ihm versöhnen zu lassen. Sie brauchen nichts tun, um Gottes Herz zu erweichen. Als Sühne weist zurück auf die Zeit vor über 1900 Jahren, als Christus als der Retter zu wirken begann. Vielleicht ist Ihnen bekannt, dass der Tempelvorhang, die Deckplatte der Bundeslade, den Gnadenthron verbarg. Und nur der Hohepriester konnte den Tempelvorhang durchschreiten. Doch heute ist es Christus, der uns als Gnadenthron hingestellt ist. Darüber sagt der Schreiber des Hebräerbriefs, oben darüber aber waren die Cherubim der Herrlichkeit, die überschatteten den Gnadenthron. Hebräer 9, Vers 5. Das griechische Wort für Gnadenthron, Hilasterion, ist der gleiche Begriff, den man auch mit Sühne übersetzt. Christus ist hingestellt als Gnadenthron. Denken Sie nur an den armen Zöllner, der ausrief, weil er einen Gnadenthron brauchte, Gott sei mir Sünder gnädig. Lukas 18, Vers 13. Und das heißt wörtlich, Gott, wenn es nur einen Gnadenthron für mich armen Zöllner gäbe, zu dem ich kommen könnte. Daran sieht man, dass ein Jude, der Zöllner wurde, sich vom Tempel und vom dortigen Gnadenthron ausschloss. Paulus sagt hingegen, dass nun ein Gnadenthron ausgestellt ist. Gott hat Christus hingestellt zur Sühne durch Glauben an sein Blut. Es ist gut zu wissen, dass wir einen heiligen Gott haben, der bereit ist, mit Freude, mit Genugtuung und Wohlgefallen der Welt heute einen Gnadenthron hinzuhalten. Gott rettet auch nicht ungern. Wenn sie kommen, dann rettet er sie mit ganzem Herzen und im Übermaß. Manche Leute erzählen mir, ich müsste, wenn ich gerettet bin, immer noch suchen und beten und warten auf noch mehr. Ich sage ihnen, als ich zu Jesus kam, da habe ich alles bekommen. Vergleiche Epheser 1, Vers 3. Wie gut er zu mir war. Er hat nichts zurückgehalten und er sagt nur, komm. Er nimmt sie so an, wie sie sind. Wer zu mir kommt, den werde ich nicht hinausstoßen. Johannes 6, Vers 37. Tatsächlich waren sie und ich ausgeschlossen vom Zugang zum heiligen Gott. Aber der Weg ist jetzt für uns freigemacht durch sein Blut. Zum Erweis seiner Gerechtigkeit, indem er die Sünden vergibt, die früher begangen wurden. Damit meint er nicht ihre und meine Sünden der Vergangenheit. Er denkt an die Sünden derer, die vor der Zeit des Kreuzes gelebt haben. Damals, zur Zeit des Alten Testaments, brachten sie Lämmer als Opfer dar. Ich bin sicher, dass sie bisher kein kleines Lamm zur Kirche gebracht haben. Es wäre heute ja eine Sünde, das zu tun, aber damals, bevor Christus kam, wurde es verlangt. Das Gesetz forderte es. Dieses Lamm hat auch hingewiesen auf das Kommen Christi. Niemand vertraute in jener Zeit darauf, dass das Lämmchen Sünden wegnehmen könnte. Ich glaube nicht, dass irgendjemand das dachte. Stellen Sie sich vor, Sie wären dabei gewesen, als Abel Gott ein Lämmchen brachte. Abel, denkst du, dass dieses Lämmchen deine Sünden wegnehmen wird? Er hätte dir geantwortet, nein. Dann hätten sie gesagt, warum hast du es dann dargebracht? Seine Antwort wäre gewesen, Gott hat es von uns verlangt. Er hat befohlen, es zu bringen. Dieser Hinweis auf die Sünden, die früher begangen wurden, bedeutet also, dass bis zu der Zeit, als Christus starb, Gott auf Kredit erlöst hat. Gott erlöste Abraham nicht, weil er Opfer gebracht hat. Gott hat niemals irgendjemand gerettet, weil der ein Opfer gebracht hat. Das Opfer hat auf Christus hingewiesen. Als Christus kam, hat er bezahlt für alle Sünden der Vergangenheit und auch für die Sünden auf unserer Seite des Kreuzes. Um nun in dieser Zeit seine Gerechtigkeit zu erweisen, dass er selbst gerecht ist und gerecht macht den, der da ist, aus dem Glauben an Jesus, schrieb Paulus in Vers 26. Auf dieser Seite des Kreuzes bringen wir kein Opfer, aber wir sollen auf Christus und sein Blut vertrauen. Jetzt in Vers 27 stellt Paulus eine Frage. Wo bleibt nun das Rühmen? Es ist ausgeschlossen. Durch welches Gesetz? Durch das Gesetz der Werke? Nein, sondern durch das Gesetz des Glaubens. Wenn Gott rettet durch Glauben an Christus und nicht durch mein Verdienst, meine Werke, wo bleibt dann das Rühmen? Was haben Sie und ich, womit wir groß tun können? Wir können uns nicht einmal dessen rühmen, dass unsere Lehre bibeltreu ist. Wir haben nichts, womit wir uns heute feiern können. Paulus fragt, wo bleibt nun das Rühmen? Und dann gibt er selbst die Antwort auf seine Frage. Es ist ausgeschlossen. Durch welches Gesetz? Durch das Gesetz der Werke? Nein, sondern durch das Gesetz des Glaubens. Das erste Mal, wo das Wort Gesetz hier auftaucht, hat es nicht die eingeschränkte Bedeutung Altes Testament, sondern es zielt auf das Prinzip des Gesetzes, irgendeines Gesetzes, von irgendetwas, was man meint, man könnte es tun. Die zweite Erwähnung vom Gesetz schließt das alttestamentliche Gesetz aus und meint einfach eine Regel oder Prinzip des Glaubens. Anders ausgedrückt, Gott sieht kein Verdienstsystem für die menschliche Gattung vor, sondern allein die Grundlage des einfachen Glaubens an das, was er selbst getan hat. Deshalb schließt dies das Rühmen aus. Vers 28. So halten wir nun dafür, dass der Mensch gerecht wird, ohne des Gesetzes Werke, allein durch den Glauben. Das ist keine Schlussfolgerung, zu der Paulus kommt, nicht einmal eine Zusammenfassung dessen, was er gesagt hat. Er bietet hier vielmehr eine Erklärung dafür, dass das Rühmen ausgeschlossen ist. Weshalb ist das Rühmen ausgeschlossen? Weil der Mensch aus Glauben gerechtfertigt wird. Nun schlägt Paulus nicht nur den Nagel ein, er dreht auch das Brett herum und vernietet ihn. Was sagt er nämlich in Vers 29? Oder ist Gott allein der Gott der Juden? Ist er nicht auch der Gott der Heiden? Ja, gewiss, auch der Heiden. Mit anderen Worten, gehört Gott zu den Juden allein und nicht auch zu den Heiden? Paulus sagt, ja, er gehört auch zu den Heiden. Und jetzt muss man gut aufpassen. Das ist ein sehr überzeugendes Argument. Paulus sagt, kommt die Rechtfertigung aus dem Gesetz, dann gehört Gott zu den Juden. Aber ist die Rechtfertigung aus Glauben, dann ist er der Gott sowohl der Juden als auch der Heiden. Nun ist die Logik zu beachten, die darin steckt. Wenn die Juden an dieser Position festhielten, müsste es zwei Götter geben, einen für die Juden und einen für die Heiden. Aber das würden Juden nicht zulassen. Sie als Monotheisten glauben an einen Gott. Die wichtigste Aussage, die dem Volk Israel je gegeben wurde, war wahrscheinlich 5. Mose 6, Vers 4. Höre Israel, Jahwe, unser Elohim, ist ein Jahwe. Das war der Fanfarenstoß, den er der heidnischen Welt gab, bevor Christus kam. Daran erinnert Paulus in Vers 30. Denn es ist der eine Gott, der gerecht macht die Juden aus dem Glauben und die Heiden durch den Glauben. Römer 3, Vers 30. Kurz gesagt, es gibt nur einen Gott. Und im Alten Testament gab er dem Menschen das Gesetz. Die Menschen scheiterten. Gott rettete sie nicht durch Halten des Gesetzes. Erlösung geschah immer durch ein Opfer, das der Mensch im Glauben brachte, das auf das Kommen des Herrn Jesus Christus hinwies. Vers 31. Wie? Heben wir denn das Gesetz auf durch den Glauben? Das sei ferne, sondern wir richten das Gesetz auf. Der Hinweis auf das Gesetz bringt hier nach meiner Ansicht noch eine andere Wortbedeutung ins Spiel. Es ist hier nicht auf das mosaische System beschränkt. Es bezieht sich vielmehr auf die ganze alttestamentliche Offenbarung. Glaube schließt Werke des Gesetzes aus. Aber schafft er die ganze alttestamentliche Offenbarung ab? Natürlich nicht. Paulus wird das im nächsten Kapitel durch Verwendung zweier Figuren aus dem Alten Testament zeigen. An Abraham und David zeigt er, dass der Glaube nicht das gesamte Alte Testament ausgeschlossen hat. Diese beiden Schlüsselfiguren, herausragende Männer, wurden gerettet, nicht durch Gesetz, sondern durch Glauben. Das dritte Kapitel des Römerbriefs beschreibt den Menschen als Sünder. Wer nun zu der Auffassung gekommen ist, dass er ein Sünder ist und so zu Gott kommt und Christus als Erlöser annimmt, ohne Blick auf das Wer, Wo, Wie und Wann seines Lebens, den rettet Gott. Denn Gott hat den heutigen Menschen auf eine und nur eine Grundlage gestellt. Seine Frage ist, was bedeutet dir mein Sohn, der für dich am Kreuz starb? In der nächsten Ausgabe von Durch die Bibel geht es weiter mit dem vierten Kapitel des Römerbriefes. Bis dahin auf Wiederhören und Gott befohlen.
0: Es ist 7 Uhr.
2: 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Sucht mich und lebt. Diese Aufforderung finden wir in Amos 5, Vers 4. Und in Matthäus 7, Vers 7 steht, bittet und es wird euch gegeben werden, sucht und ihr werdet finden, klopft an und es wird euch aufgetan werden. Suchen und finden. Meine Eltern gingen mehr oder weniger regelmäßig in die Kirche. Als Kind nahmen sie mich mit. Später konnte ich mit Kirche und Glauben nichts anfangen. Während meines Studiums nahm ich mir nicht die Zeit, über Glaubensfragen nachzudenken. Im Grunde genommen lebte ich wie ein Atheist. Aber irgendwie ließ mich die Frage nach Gott nicht los. Am Ende meines Studiums sagte ich mir, Ich muss doch wissen, ob es Gott wirklich gibt. So betete ich. Gott, wenn es dich wirklich gibt, dann zeige dich mir. Nur wenige Tage danach sprach mich ein Kommilitone an. Er war in einer christlichen Organisation engagiert, die sich ursprünglich an Seeleute richtete, seit vielen Jahren aber auch an Schüler und Studenten, um ihnen das Evangelium zu bringen. Daher lud er mich zu einem Gottesdienst ein, als ob er gewusst hätte, dass ich gerade damals auf der Suche nach Gott war. Heute weiß ich, dass Gott ihn geschickt hatte. Gott sei Dank tat mein Kommilitone, was Gott ihm aufgetragen hatte. Der Gottesdienst, den ich dann erlebte, überwältigte mich so sehr, dass mir im Anschluss daran klar war, Gott hat meine Frage eindeutig beantwortet. Ja, es gibt ihn. So habe ich mich bekehrt. Ich habe Gott meine Sünden bekannt und er hat mir ein neues Leben geschenkt. Das ist in vieler Hinsicht nicht einfacher als vorher. Aber ich bin so glücklich, Jesus Christus in meinem Herzen zu haben.

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Wir lesen aus der Übersetzung Neues Leben, aus dem ersten Buch Chronik, Kapitel 2, Vers 18 bis Kapitel 3, Vers 24. Die Nachkommen von Hesrons Sohn Kaleb. Hesrons Sohn Kaleb hatte zwei Frauen, Azuba und Jeriot. Ihre Söhne hießen Jescher, Schobab und Ardon. Nach Azubas Tod heiratete Kaleb Ephrata und sie bekamen einen Sohn namens Hur. Hur war der Vater von Uri und Uri der Vater von Bezalel. Als Hesron 60 Jahre alt war, heiratete er eine Tochter Machies, des Vaters von Gilead. Sie hatten einen Sohn namens Segub. Segub war der Vater von Jair, der über 23 Zeltdörfer im Gebiet von Gilead herrschte. Später eroberten die Geschuriter und Aramäer die Zeltdörfer Jairs und nahmen auch Kenat mit seinen 60 umliegenden Dörfern ein. Sie alle waren Nachkommen Machies, des Vaters von Gilead. Bald nachdem Hesron in der Stadt Kaleb Ephrata gestorben war, gebar ihm seine Frau Abia einen Sohn, der den Namen Aschur erhielt. Aschur war der Vater von Tekoa. Die Nachkommen von Hesrons Sohn Jerachmeel. Die Söhne Jerachmeels, des ältesten Sohnes Hesrons, waren Ram, der Erstgeborene, dann Buna, Orem, Ozem und Ahia. Jerachmeel hatte noch eine weitere Frau namens Atara. Sie war die Mutter von Onam. Die Söhne Rams, des ältesten Sohnes Jerachmeels, waren Maas, Jamin und Eker. Die Söhne Omans waren Shammai und Jada. Die Söhne Shammais waren Nadab und Abishur. Die Söhne von Abishur und seiner Frau Abihail waren Achban und Molid. Die Söhne Nadabs waren Selet und Appajim. Selet starb kinderlos, doch Appajim hatten einen Sohn namens Jishi. Der Sohn Jishis war Sheshan. Sheshan hatte einen Sohn namens Achlai. Die Söhne Jadas, Shammais Bruder, waren Jeter und Jonathan.

an. Jetha starb kinderlos. Jonathans Söhne waren Pelet und Sasa. Sie alle waren Nachkommen Jerachmeels. Sheshan hatte keine Söhne, wohl aber Töchter. Und er hatte einen ägyptischen Knecht namens Jarha. Sheshan gab seinem Knecht Jarha eine seiner Töchter zur Frau und sie hatten einen Sohn namens Attai. Attai war der Vater von Nathan. Nathan war der Vater von Sabat. Sabat war der Vater von Eflal. Eflal war der Vater von Obed. Obed war der Vater von Jehu. Jehu war der Vater von Asaja. Asaja war der Vater von Heles. Heles war der Vater von Elasa. Elasa war der Vater von Sismai. Sismai war der Vater von Shallum. Shallum war der Vater von Jekamja und Jekamja war der Vater von Elishama. Die Nachkommen von Hesrons Sohn Kaleb. Die Nachkommen Kalebs, des Bruders Jerachmeels. Der älteste Sohn war Mesha, der Vater von Sif, und der zweite Maresha, der Vater von Hebron. Die Söhne Hebrons waren Korach, Tapuach, Rekem und Shema. Shemas Sohn hieß Raham, der Vater von Jorkoam. Rekems Sohn hieß Shammai. Der Sohn Shammais war Maon und dieser war der Vater von Bet-Zur. Kalebs Nebenfrau Eva gebar Haran, Moza und Gases. Harans Sohn hieß Gases. Die Söhne Jadais waren Regem, Jotam, Gesham, Pelet, Eva und Schaaf. Maacha, eine andere Nebenfrau Kalebs, gebar Sheber und Tirhana. Außerdem gebar sie Schaaf, den Vater Madmanas, und Sheva, den Vater Machbenas und Gibeas. Kaleb hatte aber auch eine Tochter namens Achsa. Sie alle waren Nachkommen Kalebs. Die Söhne Hurs, des ältesten Sohnes von Ephrata, waren Schobal, der Vater von Kirjat Jerem, Salmon, der Vater von Bethlehem, und Haref, der Vater von Bet-Gader. Die Nachkommen von Kalebs Sohn Hur. Die Nachkommen Schobals, des Vaters von Kirjat Jerem, waren Reaja sowie die Hälfte der Manahatiter. In Kirjat Jerem wohnten die Sippen der Jeteriter, Putiter, Schumatiter und Mishraiter, aus denen die Zoratiter und Eshtaoliter hervorgingen. Die Nachkommen Salmons waren Bethlehem, die Netophatiter, Atrot Bet-Joab und die Hälfte der Manahatiter, die Zoratiter und die Sippen der Schreiber, die in Jabes wohnten, die Tiratiter, Shimatiter und Suchatiter. Sie alle waren Kiniter, die von Hamat, dem Vater der Rechabiter, abstammten. Die Nachkommen Davids. Dies waren die Söhne, die David in Hebron geboren wurden. Der älteste Sohn war Amnon, seine Mutter war Ahinoam aus Jezreel. Der Zweitgeborene war Daniel, seine Mutter war Abigail aus Karmel. Der dritte Sohn war Absalom, seine Mutter war Maacha, die Tochter von Talmai, dem König von Geshur. Der vierte war Adonia, seine Mutter war Haggit. Der fünfte war Shephatia, seine Mutter war Abital. Der sechste war Jetream, seine Mutter war Davids Frau Ekla. Diese sechs Söhne wurden David in Hebron geboren, wo er 7,5 Jahre regierte. Danach regierte David in Jerusalem weitere 33 Jahre lang. Dies waren die Söhne, die David in Jerusalem geboren wurden. Shamua, Shobab, Nathan und Salomo. Ihre Mutter war Bathseba, die Tochter von Eliam. Doch David hatte noch 9 weitere Söhne. Jepa, Elishama, Eliphelet, Noga, Nefek, Japhia, Elishama, Eljada, Eliphelet. Dies waren die Söhne Davids, ohne die Söhne seiner Nebenfrauen. Ihre Schwester war Tamar. Die Nachkommen Salomos. Die Nachkommen Salomos in direkter Linie waren Rehabeam, Abia, Asa, Josaphat, Joram, Ahasja, Joasch, Amasja, Asaja, Jotam, Ahas, Hiskia, Manasse, Amon und Josia. Die Söhne Josias waren Johanan, der Älteste, und dann der zweite Sohn Jojakim, der dritte Zedekia und der vierte Shallum. Jojakim hatte einen Sohn namens Jechonja und dieser einen Sohn namens Zedekia. Die Nachkommen Jechonjas. Die Söhne Jechonjas, der in Gefangenschaft geriet, waren Shealtiel, Malkiram, Pedaja, Shenatza, Jekamja, Hoshama und Nedabja. Die Söhne Pedajas waren Serubabel und Shimi. Die Söhne Serubabels waren Meschulam und Hanania. Ihre Schwester war Shelomit. Seine 5 weiteren Söhne hießen Hashuba, Ohel, Berechja, Hasadja und Jushab-Heset.
Die Söhne Hananjas waren Pelatja, Jeschaja, Refaja, Arnan, Obadja und Shishanja. Shechanjas Nachkommen waren Shemaja und seine Söhne Hattusch, Jigal, Bariach, Neaja und Shaphat, zusammen 6. Die Söhne Neajas waren Eljoenai, Hiskia und Asrikam, zusammen 3. Die Söhne Eljoenais waren Hodavia, Eljashib, Pelaja, Akub, Johanan, Delaja und Anani, zusammen 7. Wir lesen aus der Übersetzung das Buch Die Apostelgeschichte, Kapitel 24. Paulus vor dem Provinzstatthalter. Nach 5 Tagen kam der oberste Priester Hananias mit einigen der leitenden Männer und dem Gerichtsredner Tertullus von Jerusalem nach Caesarea herab und brachten vor dem Provinzstatthalter ihre Anklage gegen Paulus vor. Als er aufgerufen wurde, fing Tertullus mit seiner Rede an. Er sagte: Da wir durch dich das große Glück des Friedens genießen und da durch deine vorausschauende Planung viele Verbesserungen für diese Nation bewirkt wurden, erkennen wir das überall und allerorts mit großer Dankbarkeit an, verehrungswürdiger Felix. Damit ich dich aber nicht länger als nötig belästige, bitte ich dich, uns in aller Kürze dein geneigtes Gehör zu schenken. Also, wir haben diesen Mann als eine absolute Plage kennengelernt, als einen, der überall in der bewohnten Welt unter den Juden Tumulte verursacht. Er ist ein Anführer der Sekte der Nazoräer. Zu allem Überfluss hat er auch noch versucht, den Tempel zu entheiligen. So haben wir ihn dann auch festgenommen. Du kannst das alles, weswegen wir ihn anklagen, von ihm selbst erfahren, wenn du ihn verhörst. Zusammen mit Tertullus griffen ihn auch die Anführer der Juden an und sagten, dass sich das alles genau so verhielte. Als der Gouverneur ihm ein Zeichen gab, ergriff Paulus das Wort. Weil du ja schon seit vielen Jahren der Richter dieses Volkes bist, bin ich gutes Mutes, wenn ich hier meine Verteidigung vorbringe. Du kannst ja selbst in Erfahrung bringen, dass es nicht mehr als 12 Tage sind, seitdem ich nach Jerusalem gekommen bin, um dort Gott anzubeten. Ich habe mit niemandem dort im Tempelbereich diskutiert oder einen Tumult verursacht und genauso wenig in den Synagogen oder in der Stadt, und deshalb können sie das auch gar nicht gesehen haben. Und auch das, weswegen sie mich jetzt hier vor dir anklagen, können sie nicht untermauern. Ich sage dir klar und deutlich, dass ich dem Gott unserer Vorfahren diene und zwar gemäß dem Weg der Nachfolge, den sie als Sekte bezeichnen. Dabei vertraue ich auf alle Aussagen, die im gesamten Buch des Gottesgesetzes und in den Büchern der Propheten aufgeschrieben sind. Außerdem habe ich die feste Zuversicht zu Gott, an der auch diese Leute hier festhalten, dass es eine Auferstehung geben wird, und zwar aller Menschen, seien sie gerecht oder ungerecht. Deshalb bemühe ich mich auch zu jeder Zeit darum, ein unbelastetes Gewissen vor Gott und den Menschen zu haben. Ich kam jetzt nach mehreren Jahren wieder einmal hierher, um für mein Volk finanzielle Unterstützung zu bringen und Opfer darzubringen. Als ich das machte, entdeckten sie mich im Tempel. Ich hatte mich gerade rituell gereinigt und war für mich allein, völlig ohne eine Menschenansammlung oder einen Tumult. Das waren einige Juden aus der Provinz Asia, die übrigens eigentlich hier vor dir erscheinen und eine Anklage vorbringen sollten, wenn sie nur irgendetwas gegen mich in der Hand hätten. Oder die Leute hier können ja selbst darlegen, welches Unrecht sie entdeckt haben, als ich vor dem Hohen Rat stand. Die einzige Ausnahme könnte der laute Ausruf sein, den ich da von mir gab, als ich dort stand: Es ist wegen der Auferstehung der Toten, dass ich heute von euch gerichtet werde. Der Prozess wird verschleppt. Da vertagte Felix, der über den Weg der Nachfolge von Jesus genauere Kenntnis hatte, ihre Angelegenheit auf einen anderen Zeitpunkt mit den Worten: Wenn Lysias, der Hauptmann von Jerusalem, hierher kommt, dann will ich ein Urteil über eure Anklage fällen. Dann gab er dem Centurio die Anweisung, Paulus in Gewahrsam zu halten und ihm gleichzeitig die Lebensbedingungen zu erleichtern und keinen von seinen Freunden und Angehörigen daran zu hindern, ihm Unterstützung zukommen zu lassen. Nach einigen Tagen kam Felix zusammen mit Drusilla, seiner Ehefrau, die Jüdin war, und ließ Paulus vorführen. Er wollte ihn über den Glauben an den Messias Jesus sprechen hören. Als Paulus dabei über die Gerechtigkeit, die Selbstbeherrschung und das kommende Weltgericht sprach, bekam Felix es mit der Angst zu tun und sagte: Für jetzt soll das reichen, geh wieder, zu einem geeigneten Zeitpunkt werde ich dich wieder rufen lassen.
Gleichzeitig hoffte er, von Paulus Geld erhalten zu können. Deshalb ließ er ihn auch häufiger rufen und unterhielt sich ausführlich mit ihm. Als auf diese Weise 2 Jahre vergangen waren, wurde Portius Festus als Nachfolger von Felix eingesetzt. Weil Felix sich bei den Juden beliebt machen wollte, ließ er Paulus als Gefangenen zurück. Psalm 4 aus der Übersetzung Das Buch. Ein Abendgebet voller Vertrauen. Für den Musiker. Mit Saitenmusik. Ein Gotteslied von David. Antworte doch auf meinen Hilferuf, du Gott, der mir zum Recht verhilft. Als ich ganz eingeengt wurde, hast du mir Freiraum geschaffen. Wende dich mir doch freundlich zu und höre mein Gebet. Ihr Mächtigen, wie lange wollt ihr mir den Respekt verweigern? Ihr liebt ja das, was bedeutungslos ist, und habt euch dem Betrug verschrieben. Selah. Das sollt ihr wissen. Die Gottesfreunde hat der Herr ganz auf seine Seite gezogen. Der Herr hört es, wenn ich zu ihm rufe. Wenn der Zorn euch erfasst, sollt ihr euch doch nicht der Sünde überlassen. Überlegt in euren Herzen, wenn ihr euch zum Schlafen niederlegt. So könnt ihr Ruhe finden. Selah. Ein Leben voll Gerechtigkeit, das soll eure Opfergabe sein. Ja, setzt euer Vertrauen auf den Herrn. Viele stellen die Frage, wer wird uns Gutes geben? Lass aufstrahlen über uns das Licht deiner Gegenwart, Herr. Freude hast du in mein Herz gelegt, mehr als denen, die viel Getreide und Wein ernten können. Ganz im Frieden lege ich mich zum Schlafen nieder, denn du allein, Herr, lässt mich sicher wohnen. Wir lesen aus Sprüche 18, die Verse 16 bis 18, aus der Übersetzung Neues Leben. Ein Geschenk kann Türen öffnen. Es kann dich mit wichtigen Leuten zusammenbringen. In einer Streitsache scheint jede Geschichte wahr zu sein, bis sie von jemandem zurechtgerückt wird. Das Werfen des Loses kann einen Streit beenden und Meinungsverschiedenheiten zwischen mächtigen Gegnern beilegen.

Wir sind dran, miteinander die messianischen Prophezeiungen zu studieren im Alten Testament auf das erste Kommen von Jesus Christus hin als leidender Messias. Bisher haben wir jetzt die Weissagungen im ersten Buch Mose miteinander näher besehen. Wir haben gesehen, gleich nach dem Sündenfall wurde der Erlöser zum ersten Mal angekündigt als Nachkomme von Eva, als der Same der Frau. Das war ja natürlich in sich schon eine sehr interessante Bezeichnung, der Same der Frau. Denn in der Wissenschaft hat man ja früher geglaubt, dass nur zur Entstehung eines Menschen nur der Same des Mannes notwendig ist. Und die Frau ist einfach die Empfängerin. Der Same wächst und daraus wird ein Kind. Aber die moderne Wissenschaft hat gezeigt, dass sehr wohl die Frau eine Fruchtzelle hat und der Mann, und so entsteht der Mensch. Und so wird vorausgesagt in 1. Mose 3, der Messias wird der Same der Frau sein. Und da wird also deutlich, dass sowohl die Frau eine Fruchtzelle hat, wie der Mann. Aber die Betonung liegt eben nicht einfach darauf, Nachkommen von Adam und Eva, sondern es wird betont als Nachkomme der Frau. Das war schon ein erster Hinweis, dass schließlich der Messias eben von einer Frau geboren werden sollte, und zwar einfach vom Samen der Frau und durch Gottes Wirken. Aber die Aussage war noch sehr vage, in dem Sinn, dass es irgendein Mensch sein wird, der das Böse besiegen wird und dabei eine Todeswunde erleben würde. Aber wir haben dann später gesehen, bei Noah, da wurde klar, dass der Messias aus der Linie von Sem kommen würde und nicht aus der Linie von der Japhetiten. Die Europäer sind ja wesentlich Japhetiten, auch nicht aus der Linie der Hamiten, sondern aus der Linie der Semiten. Und später haben wir gesehen, wurde das wieder weiter eingegrenzt. Ein ganz bestimmter Semite wurde auserwählt, das war Abraham, der Stammvater des Volkes Israels, aber auch verschiedener Völker, die heute zu den arabischen Völkern gehören. Wir denken an Ismael, aber später hatte Abraham noch weitere Söhne von Keturah, die er geheiratet hatte nach dem Tode von Sarah. Aber wir sind dann weitergegangen, 1. Mose 12, 13, 14, und schließlich wurde klar, der Messias wird aus der Linie über Isaak kommen. Und später wurde klar, über die Linie von, die weiterging über Isaak nach Jakob. Und so wurden immer mehr Völker ausgeschaltet. Es wurde immer klar, Jakob ist der Stammvater Israels. Er hatte 12 Söhne. Von ihnen stammen die 12 Stämme Israels ab. Und letztes Mal haben wir gesehen, Jakobs Weissagung in 1. Mose 49 machte deutlich, der Messias wird aus der Linie von Juda kommen. Und da sind wir eigentlich zum Schluss des ersten Buches Mose gekommen. Ja, gut. Gehen wir zum fünften Buch Mose. Wir haben gesehen, am Ende des vierten Buches Mose ist Israel bei der letzten Lagerung auf der anderen Seite, auf jordanischem Boden, auf der anderen Seite auf Jericho. Und Mose durfte ja wegen seines Ungehorsams nicht ins verheißene Land hineingehen. Er durfte es nur sehen.

0: Und darum hat er dort in den Ebenen von Moab vor seinem Tod 8 Abschiedsreden gehalten, in denen er Israel ermahnt hat, wenn sie jetzt ins Land hineingehen, sollen sie treu bleiben und das Wort Gottes eben in die Tat umsetzen. Er legt noch einmal das ganze Gesetz vom Sinai aus und wendet die Gebote an auf die neue Situation im Land. Also von der Situation der Wüste wird jetzt das Wort Gottes angewendet auf das Land. Eine wichtige Sache, es zeigt, auch wenn das Kulturelle wechselt vom Wüstenleben zum Landleben, bleibt das Wort Gottes. Ja? Und er erklärt, wie das gleiche Wort Gottes eben ausgelebt werden muss in der neuen Situation. 8 Reden. Und ganz zentral in diesem 5. Buch Mose spricht dann Mose über den kommenden Messias. Jetzt schlagen wir auf 5. Mose 18. Wir lesen Verse 9 bis 22.
1: Wenn du in das Land kommst, das dir der Herr, dein Gott, geben wird, so sollst du nicht lernen, die Gräuel dieser Völker zu tun, dass nicht jemand unter dir gefunden werde, der seinen Sohn oder seine Tochter durchs Feuer gehen lässt, oder Wahrsagerei, Hellseherei, geheime Künste oder Zauberei treibt, oder Bannungen oder Geisterbeschwörungen oder Zeichendeuterei vornimmt oder die Toten befragt. Denn wer das tut, der ist dem Herrn ein Greuel, und um solcher Greuel willen vertreibt der Herr, dein Gott, die Völker vor dir. Du aber sollst untadelig sein vor dem Herrn, deinem Gott. Denn diese Völker, deren Land du einnehmen wirst, hören auf Zeichendeuter und Wahrsager. Dir aber hat der Herr, dein Gott, so etwas verwehrt. Einen Propheten wie mich wird dir der Herr, dein Volk, erwecken aus dir und aus deinen Brüdern. Dem sollt ihr gehorchen. Ganz so wie du es von dem Herrn, deinem Gott, erbeten hast am Horeb, am Tage der Versammlung und sprachst, ich will hinfort nicht mehr hören die Stimme des Herrn, meines Gottes, und dies große Feuer nicht mehr sehen, damit ich nicht sterbe. Und der Herr sprach zu mir, sie haben recht geredet. Ich will ihnen einen Propheten, wie du bist, erwecken aus ihren Brüdern und meine Worte in seinen Mund geben. Der soll zu ihnen reden alles, was ich ihm gebieten werde. Doch wer meine Worte nicht hören wird, die er in meinem Namen redet, von dem will ich's fordern. Doch wenn ein Prophet so vermessen ist, dass er redet in meinem Namen, was ich ihm nicht geboten habe, und wenn einer redet in dem Namen anderer Götter, dieser Prophet soll sterben. Wenn du aber in deinem Herzen sagen würdest, wie kann ich merken, welches Wort der Herr nicht geredet hat, wenn der Prophet redet in dem Namen des Herrn, und es wird nichts daraus, und es tritt nicht ein, dann ist das ein Wort, das der Herr nicht geredet hat. Der Prophet hat's aus Vermessenheit geredet. Darum scheue dich nicht vor ihm.
0: Also, wir haben hier gerade wieder das Thema des Okkultismus. Die Kanaaniter, in deren Land die Israeliten hineinkommen sollten, waren geprägt in ihrem ganzen Alltagsleben durch alle möglichen Formen von Magie und Wahrsagerei. Übrigens, Wahrsagerei, dazu gehört ja auch die Astrologie. Wahrsagerei gibt es eigentlich 2 grundsätzlich verschiedene Typen. Es gibt Wahrsagerei als Zeichendeuterei und Wahrsagerei durch ein verändertes Bewusstsein. Also die Astrologie gehört zu der Form der Wahrsagerei als Zeichendeutung. Also indem die Konstellation von bestimmten Himmelskörpern, die wird eben auf okkulte Weise gedeutet. Und was ist dann zum Beispiel Wahrsagerei mit einem veränderten Bewusstsein? Da fällt ein Mensch, meistens übrigens eine Frau, in Trance und beginnt plötzlich zu sprechen und Offenbarungen zu erzählen. Und das soll quasi die Offenbarung eines Toten sein. Also das ist die Wahrsagerei mit einem veränderten Bewusstsein. Es gibt viele weitere Formen, aber die fallen eben in diese Kategorie und dann eben die Zeichendeuterei in diese andere Kategorie. Was gehört noch weiter in den Bereich der Zeichendeuterei? Handlesen, Kaffeesatz. Pendeln ist eigentlich eine Mischform. Das Pendeln ist bereits eine direkte Geisteinwirkung, die dann aber auch wieder gedeutet wird, ja. Karten lesen, ja, und so weiter. Aber es wird hier ganz klar gesagt, das ist dem Herrn ein Gräuel. Und deswegen sollten die Kanaaniter ausgerottet werden. Aber wir müssen wissen, 400 Jahre früher, zu dem Zeitpunkt waren das bereits 470 Jahre früher, kam Abraham ins Land. Und er war ein Zeuge des wahren Gottes im Land. Das haben die Bewohner auch realisiert. Zum Beispiel sagen die Hethiter zu Abraham in 1. Mose 23, du bist ein Fürst Gottes unter uns. Also sie haben ganz klar das Zeugnis von Abraham wahrgenommen. Melchisedek war ein gläubiger König, der also auch noch den wahren Gott kannte, zur Zeit von Abraham. Also so hatten die Kanaaniter die Gelegenheit, umzukehren. Das war gewissermaßen eine Gnadenzeit von 470 Jahren. Gott sagt zu Abraham in 1. Mose 15, die Sünde der Kanaaniter, der Amoriter, das war der Hauptstamm, ist noch nicht voll. Aber der Zeitpunkt wird kommen, wenn ein Volk in einem fremden Land sein wird, unterdrückt, dann werden sie ausziehen und dann werde ich diese Kanaaniter richten. Also Gott hat gewartet in Gnade, dass diese Völker umkehren würden von diesen Gräueln. Und dann kam das Gericht Gottes durch Israel über diese Völker. Aber das Buch Josua ist nicht irgendwie eine Rechtfertigung, dass Juden das Recht hätten, irgendwelche Völker mit Krieg zu bestrafen. Sondern das Buch Josua ist wirklich ganz spezifisch. Nach diesem langen Warten Gottes mit den Kanaanitern bekamen sie den Auftrag, das Land zu erobern und die Bewohner zu bestrafen. Kann man also nicht irgendwie weiter ausweiten, als wäre das eine Rechtfertigung für irgendwelche heilige Kriege, ja? Ganz wichtig, dass man es gut versteht. Aber es geht um diese Gräuel. Und ein Gräuel, der hier genannt wird, ist die Kinder durchs Feuer gehen lassen. Damit war gemeint Kinderopfer. Also Kinder wurden diesen Göttern geopfert. Und in unserer modernen Zeit haben wir diese Kinderopfer auch wieder. Wenn wir denken an die Abtreibung. Und wehe, wer diesen Kinderopferkult in Europa angreift. Und besonders öffentlich, der hat mit was zu rechnen. Denn dieser Kinderopferkult ist sehr wichtig. Der garantiert auch ein genussvolles Leben mit möglichst wenig Verantwortung für Kinder, ja. Alles, was irgendwie Belastung sein könnte, das muss eben verschwinden. Aber es ist so, wir sehen bei den Kanaanitern, wenn der Mensch das Leben der Kinder nicht mehr schützt, dann schützt Gott auch ihr Leben nicht mehr. Sobald ein Volk, eine Kultur beginnt, Kinder zu töten, dann ist sie gerichtsreif, dass Gottes Gericht über sie kommt. Also es ist ein sehr aktuelles, ernstes Wort. Ja, und dann sagt Mose, also mit allen Formen von Wahrsagerei und Okkultismus dürft ihr nichts zu tun haben. Aber Gott will trotzdem sich offenbaren. Und da sagt er in Vers 15, einen Propheten aus deiner Mitte, aus deinen Brüdern, gleich mir wird der Herr, dein Gott, dir erwecken. Also er spricht hier von einem ganz besonderen Propheten, der kommen wird. Und das meint eben den Messias. Das wird der Bote Gottes sein. Er hat den Auftrag, alles zu sagen. Wie heißt es hier in Vers 18? Liest nochmals jemand.
1: Ich will ihnen einen Propheten, wie du bist, erwecken aus ihren Brüdern und meine Worte in seinen Mund geben. Der soll zu ihnen reden alles, was ich ihm gebieten werde. Doch wer meine Worte nicht hören wird, die er in meinem Namen redet, von dem will ich's fordern.
0: Jawohl. Und der Jesus sagt in Johannes 14, Vers 10, ich lese vor, glaubst du nicht, dass ich in dem Vater bin und der Vater in mir ist? Die Worte, die ich zu euch rede, rede ich nicht von mir selbst. Der Vater, aber der in mir bleibt, er tut die Werke. Glaubt mir, dass ich in dem Vater bin und der Vater in mir ist. Also der Herr Jesus hat all das, was der Vater ihm aufgetragen hat, das hat er mitgeteilt. Und zwar so vollkommen, dass er in Johannes 14, 9 sagen kann, wer mich gesehen hat, hat den Vater gesehen. Das war diese völlige Offenbarung Gottes durch ihn als den Propheten. Nun sagt Mose, dieser Prophet wird gleich sein wie ich. Was war denn an Mose so speziell? Ich meine, was war bei ihm anders als später bei biblischen Propheten? Nicht? Mose war ja ein Prophet, denn er schrieb ja als Prophet Gottes die 5 Bücher Mose. Also eine ganz besondere, enge Beziehung zu Gott, enger als bei anderen Propheten. Und dann kommt dazu, der Hohepriester Aaron durfte ja einmal im Jahr ins Allerheiligste hineingehen. Und Mose? Also der hatte eigentlich eine Position höher als der Hohepriester Israels, was dann später niemand mehr haben sollte. Nur die hohen Priester durften einmal im Jahr ins Allerheiligste, am Yom Kippur. Mose hatte den freien Zugang. Also er hatte eine, in dem Sinn, eine hohe priesterliche Stellung, die über dem hohen Priester Aaron war. In dem Sinn war Mose Priester in höchster Position, dann war er Prophet und als Volksführer, der mit voller Autorität das Volk aus Ägypten geführt und durch die Wüste geführt hat, hat er eigentlich die Position eines Königs gehabt. Und so sind eigentlich die drei messianischen Ämter in Mose vereinigt gewesen. Was König, Priester und Prophet, was später nie mehr der Fall ist. Denn Gott hat im Weiteren die Gewaltentrennung gelten lassen. Priester und die hohen Priester kamen aus dem Stamm Levi, die Könige sollten aus dem Stamm Juda kommen. Und so konnte man also nicht gleichzeitig hoher Priester und König sein, nach Gottes Plan. Gewaltentrennung ist also keine Erfindung der Aufklärungszeit oder der Französischen Revolution, sondern das ist ein Prinzip, das wir aus der Bibel kennen. Gott hat das eingesetzt, weil wir Menschen, sobald wir zu viel Macht haben, sind wir sehr stark gefährdet, die Macht zu missbrauchen. Aber in Mose war das eine Ausnahme und Mose hat auch das Zeugnis bekommen von Gott in 4. Mose 12, dass er so sanftmütig war wie kein anderer Mensch auf Erden. Ganz ungewöhnlich, ja. Aber Gott hat ihn darum auch umso schärfer beurteilt. Dieser eine Ungehorsam, der ja zusammenhing damit, dass das Volk ihn aufgestachelt hatte, dass er den Felsen unerlaubt geschlagen hat in 4. Mose 20, hat gereicht, dass Mose nicht ins Land durfte. Ja, also dieser Mose war wirklich etwas ganz Besonderes, aber dieser große Prophet, durch den Gott einmal seinen ganzen Willen offenbaren wird, der sollte sein gleich Mose, eben König, Priester und Prophet. Im Alten Testament konnten drei Ämter oder Aufgaben durch Salbung eingeweiht werden, nämlich der König, ja, dann der Hohepriester, der wurde gesalbt. Also mit Öl auf den Kopf. Die Priester nur mit den Ohrläppchen und so weiter. Drittens, Elisa von Elia. Also diese drei Ämter durch Salbung eingeführt. Und nun, was heißt Messias? Der Gesalbte. Also all diese Hohenpriester, Könige, Propheten, die waren Hinweise auf diesen einen, der einmal alle diese Aufgaben in sich vereinigt haben würde, der Messias. In dem Sinn war der König, war ein Gesalbter, der hohe Priester war, wie in 3. Mose 4 genannt wird, der gesalbte Priester. Und ein Prophet wie Elisa war ein gesalbter Prophet, aber der Prophet sollte alles in sich vereinen. Der Messias sollte nämlich das Problem unserer Schuld lösen. Und dazu sollte er als Priester sein eigenes Leben opfern. Und wenn wir dann aber eben herausgerettet worden sind aus der Sünde, dann brauchen wir Führung. Und darum soll der Herr Jesus der König sein, der Herr, für diejenigen, die er von den Sünden erlöst. Und als Prophet gibt er uns Wegweisung, Licht, wo unser Weg hindurchgehen soll. Also wir brauchen den Herrn so in allen diesen Aspekten als der Erlöser, der Priester, als der König, der uns führt und als der Prophet, der uns das Wort Gottes erschließt und uns den Willen Gottes zeigt. Im Islam sagt man, hier haben wir eine Ankündigung von Muhammad. Das ist dieser Prophet. Und sie argumentieren so, es steht ja hier in Vers 15, einen Propheten aus deiner Mitte, aus deinen Brüdern, wird der Herr dein Gott dir erwecken. Nun, Ismael war der Bruder von Isaak und aus der Linie von Ismail ist Muhammad gekommen. Aus deinen Brüdern. Gott hat immer gesagt, von Abraham, von seinem Samen wird der Messias kommen. Aber da war nicht klar, durch welche Linie geht dieser Samen. Durch Isaak, durch Ismail. Aber in 1. Mose 17 kommt dann diese Zusatzoffenbarung, dass Gott sagt, nicht Ismail, sondern Isaak. Und in seinem Samen wird der Segen für die Völker kommen. Also ganz klar, 1. Mose 17 verwirft jegliche Möglichkeit, dass der Prophet Gottes eben aus der Linie von Ismail kommen könnte. Also aus deinen Brüdern, das heißt aus dem Volk Israel, das ja hier angesprochen wird. Ja, also wir haben hier in 5. Mose 18 den Messias vor uns, den Propheten, der alle Ämter, eben König, Priester und Prophet, in sich vereinigen soll. Und dann wird aber noch erklärt, überhaupt, wenn dann Propheten nach Mose aufstehen werden, wie kann man wissen, ob das Propheten von Gott sind? Was ist das Erkennungszeichen, das hier gegeben wird? Ganz konkret, wenn einmal ein Wort nicht in Erfüllung geht, dann ist das kein Prophet Gottes, er muss sterben. Wenn man das im Okkultismus, in der Astrologie anwenden würde, wären die Leute, wären alle tot. Aber die Propheten, auf die wurde dieser Maßstab angewendet in der Folge von Mose. Und also nur Bücher, die von Propheten geschrieben worden sind, die diese Prüfung bestanden haben, konnten später in Israel anerkannt werden als Propheten Gottes. Und so entstand der Kanon des Alten Testaments von Mose bis Malachi. Jetzt sind wir fertig mit den 5 Büchern Mose. Bevor wir weitergehen in der biblischen Geschichte, um die weiteren prophetischen Ankündigungen des Erlösers zu suchen, wollen wir jetzt zum Buch Hiob gehen. Und das nicht ohne guten Grund, denn der Talmud sagt, dass in dem Traktat Baba Batra, dass Mose das Buch Hiob geschrieben habe. Das bedeutet aber nicht, dass Mose ohne Vorlagen geschrieben hätte. Genauso wie es sehr eindrückliche Hinweise gibt im Bibeltext, dass Mose das erste Buch Mose aufgrund von Quellen der Patriarchen unter Inspiration abgefasst hat. So muss es auch beim Buch Hiob gewesen sein. Mose hatte eine Vorlage und hat das biblische Buch Hiob aufgrund dieser Vorlage geschrieben. Wann lebte Hiob? Hat jemand eine Antwort dafür? Ganz früh. Er kannte die Dinosaurier, ja. In Hiob 40 wird ja ein Tier beschrieben, das sein Schwanz biegt gleich einer Zeder. Es gibt Bibelübersetzungen, die haben effektiv Behemoth übersetzt mit Nilpferd. Er biegt seinen Schwanz gleich einer Zeder. Die ganze Beschreibung passt wunderbar auf, sagen wir, einen Brontosaurus oder einen Diplodocus. Das sind diese Riesenbiester, ja, die je nachdem bis 50 Tonnen schwer werden und wegen diesem Eigengewicht am liebsten in Flüssen lebten. Und genauso wird er beschrieben in Hiob 40, wie er im Fluss lebt, vor nichts Angst hat, aber er frisst Gras wie das Rind. Und die Zähne dieser Saurier sind ganz eindeutig Zähne von, nicht von Fleischfressern, sondern von Pflanzenfressern. Passt also wunderbar. Und dann auch die darauffolgende Beschreibung von Leviathan, das Wort heißt einfach der Gewundene, beschreibt einen Wassersaurier. Könnte zum Beispiel gut passen, so auf eine Art Tylosaurus. Die wurden etwa 15 Meter lang, der Kopf ziemlich krokodilähnlich, 1,5 Meter lang, ein grausiges Biest. Wird beschrieben als völlig unbesiegbar. Und darum, es gibt Leute, die haben das übersetzt mit Krokodil. Aber der Leviathan ist kein Krokodil. Das Krokodil hat man auch in der Antike gejagt. Schon damals wollten gewisse Damen solche Taschen. Aber vom Leviathan sagt Gott ironisch zu Hiob, er soll doch einmal kämpfen mit dem Leviathan. Und dann sagt er, gedenke des Kampfes, tue es nicht mehr. Keiner kann mit dem Leviathan kämpfen. Ja, also so wird das beschrieben. Es gab also noch Saurier. Nur ist das Problem, wann sind die Saurier effektiv ausgestorben? Ja, also eindeutig, Hiob lebte nach der Sintflut, denn er erwähnt die Sintflut. gibt wiederholte Hinweise auf die Sintflut im Buch Hiob. Aber wie können wir das datieren? Das Volk Israel wird nie erwähnt im Buch Hiob. Obwohl Hiob in der Nähe des Landes Israel wohnte, nämlich wo? Im Lande Uz. Ja, Hiob 1, Vers 1. Ja, wo ist Uz? Ja, Südjordanien. In Buch der Klagelieder wird das Land Uz zum Beispiel mit Edom zusammen genannt. Auch eine Bezeichnung für Südjordanien. Also, das Volk Israel wird gar nicht erwähnt. Wie alt wurde Hiob? 140 plus. Nach seiner Krankheit, als Gott ihm alles doppelt erstattete, er bekam ja alle Esel, alle Kamele, alles was er hatte, bekam er doppelt. Er bekam zwar nur 10 Kinder. Warum nicht doppelt so viele Kinder wie früher? Alles bekam er doppelt, ja. Aber die Kinder nur 10. Ja, 10 waren im Himmel und 10 auf der Erde. Die waren nicht verloren. Das ist ein Trost für Eltern, die Kinder verloren haben. Sie wissen, das Kind im Himmel ist nicht verloren. Gott rechnet das immer noch als seine Kinder. Und darum gab er ihm nicht 20, sondern 10. Noch eindrücklich. Aber was bekam er? Eben ein Lebensalter von 140 Jahren danach. Also muss das Doppelte sein von dem, was er vorher hatte. Ja, 210 Jahre. Und 210 Jahre, das ist das Alter von Abrahams Vater Tara, die Größenordnung. Also ab der Sintflut werden die Menschen immer weniger alt. Das Alter geht schön runter, 1. Mose 11. Und Abraham wurde noch 175, aber sein Vater wurde noch über 200. Und so muss man also Hiob ansetzen, gerade in die Zeit nach der Sintflut, aber gerade so ungefähr vor Abraham. Abraham wurde geboren 2111 in Ur. Und können wir also so etwa im 22. Jahrhundert vor Christus können wir Hiob ansetzen. Es gibt noch andere Argumente, aber wir wollen ja nicht Hiob an sich behandeln, sondern nur ein bisschen den Rahmen sehen. Hiob war also, hatte keinen Zusammenhang mit dem Volk Israel. Das Volk Israel gab es noch nicht. Darum wird es auch nicht erwähnt. Und er hatte Freunde, die kamen von ganz verschiedenen Orten. Besonders interessant ist Elihu. Der kam aus Bus. Elihu, der Busiter. Das ist Hiob 32, Vers 1. Elihu, der Busiter. Bus ist ein Ort im heutigen Saudi-Arabien. Warum sage ich das? Ist interessant. Die Freunde Hiobs stammten also aus dem Bereich Jordanien, Saudi-Arabien. Und die kannten alle den wahren Gott. Und hatten eine unglaubliche Kenntnis über Gottes Macht und Souveränität in der Natur, in der Schöpfung. Das kommt ja so eindrücklich im Buch Hiob heraus. Und nun, was wusste Hiob über den Erlöser, den kommenden Erlöser? Nun, die berühmteste Stelle ist welche? Hiob 19, 25. Das hat ja Händel so wunderbar vertont im Messias. I know that my Redeemer liveth. Wer liest uns vor?
1: Aber ich weiß, dass mein Erlöser lebt. Und als der Letzte wird er über dem Staub sich erheben. Und ist meine Haut noch so zerschlagen und mein Fleisch dahingeschwunden, so werde ich doch Gott sehen. Ich selbst werde ihn sehen. Meine Augen werden ihn schauen und kein Fremder. Danach sehnt sich mein Herz in meiner Brust.
0: Ja, das reicht. Also, es ist so, Hiob versinkt in tiefste Depressionen. Und alles wird noch viel schlimmer durch diese hitzigen Diskussionen mit seinen Freunden, die überzeugt sind, Hiob muss ein schwerer Sünder sein, der immer geheuchelt hat. Darum geht er durch solche Nöte hindurch. Und Hiob beginnt, sich so zu rechtfertigen, dass er schließlich auch Gott anklagt. Und das bringt ihn in tiefste Depressionen hinein. Aber plötzlich sehen wir wieder, wie aus dieser Dunkelheit plötzlich eine Aufhellung kommt. Und das ist so ein Moment, wo Hiob dann plötzlich zu solchen Aussagen kommt. Und ich weiß, also das Ich ist betont, nicht nur ich weiß. Und ich weiß, dass mein Erlöser lebt. Also der Erlöser war nicht jemand, der einfach mal später kommen wird, sondern er existierte auch damals. Ja, er ist der ewige Sohn Gottes. Und er wusste, das ist die Glaubensgewissheit, nahm nicht einfach an oder er glaubte es halt mal so. Es war eine Glaubensgewissheit. Ich weiß, dass mein Erlöser lebt. Und er wusste auch, dass er das letzte Wort über diesen Planeten sprechen wird. Als der Letzte wird er auf dieser Erde stehen. Und da haben wir bereits einen Blick, prophetischen Blick, bis auf das tausendjährige Reich hin, wo der Herr Jesus einmal König sein wird und das letzte Wort über diese ganze Welt sprechen wird. Die UNO wird es dann nicht mehr geben, wird abdanken. Ja, so wie früher der Völkerbund abgedankt hat. Der Völkerbund hat abgedankt nach dem Zweiten Weltkrieg, weil man hatte ihn ja nach dem Ersten gegründet, um einen weiteren Weltkrieg zu verhindern. Also ein Verein, der das nicht konnte, der hat ausgedient. Und dann gründet man die UNO. Und die sollte besser sein. Aber es ist nicht besser geworden, aber der Letzte, als der Letzte wird der Jesus auf dieser Erde stehen. Und jetzt ist man nochmals überwältigt. Was sagt Hiob im Vers 26?
1: Und ist meine Haut noch so zerschlagen und mein Fleisch dahingeschwunden, so werde ich doch Gott sehen.
0: Jawohl. Also hier geht die Gewissheit so weit, dass er sagt, auch wenn mein Körper kaputt geht, werde ich einmal Gott anschauen. Aber nicht als ein Geist, sagt er hier, sondern ich werde Gott anschauen aus meinem Fleisch. Jetzt könnte man denken, ja, vielleicht bedeutet das aus meinem Fleisch heraus, ja. Aber von der hebräischen Grammatik her kann man das zeigen, dass es hier örtlich gemeint ist. Aus meinem Fleisch heraus. Das heißt, mein Körper geht zugrunde und trotzdem werde ich aus meinem Körper heraus einmal Gott sehen. Das schließt auch die Gewissheit der Auferstehung mit ein. Die Gewissheit, dass der Leib, der zerstört wird, dass der wieder aufersteht und herrlich gemacht wird. Dieser selbe Leib, nicht ein anderer. Ja, also ganz gewaltig diese Aussagen, die Hiob da schon machen kann. Und eine Aussage in der Verzweiflung, die klingt ganz anders in Kapitel 9. Er sagt gewissermaßen, Gott ist zu stark, ich kann ja sowieso nichts tun gegen Gott, nichts sagen. Hiob 9, Vers 3, da sagt er von dem Menschen, der ungerecht ist, wenn er Lust hat, mit ihm zu rechten, so kann er ihm auf tausend nicht eins antworten. Wenn wir einmal vor Gott stehen werden, wir werden auf tausend Fragen, werden wir keine einzige Antwort geben können. Und aus dieser Erkenntnis heraus sagt Hiob in Vers 32, jetzt kommt's, was ich will.
1: Denn er ist nicht ein Mensch wie ich, dem ich antworten könnte, dass wir miteinander vor Gericht gingen. Dass es doch zwischen uns einen Schiedsmann gäbe, der seine Hand auf uns beide legte.
0: Also er sagt, ich kann ja nichts gegen Gott. Gott ist Gott. Gott ist nicht ein Mensch. Was soll ich als Mensch vor Gott? Ich kann nicht vor eine Entscheidungsinstanz gehen mit Gott. Also er klagt Gott an, warum hast du mich in solche Leiden fallen lassen, obwohl ich gerecht bin. Ich habe ja nichts Kriminelles verschuldet. Und dann kommt dieser Wunsch, Vers 33, nach einem Schiedsmann. Und nun ist interessant, dieses Wort wurde in der ältesten Bibelübersetzung, in der Septuaginta, 82 vor Christus, in Alexandria übersetzt. Die Apostel haben diese Übersetzung oft im Neuen Testament, das ja griechisch ist, zitiert. Nun, diese griechische Übersetzung benutzt hier den Ausdruck, den wir in 1. Timotheus 2, Vers 4 haben. Wo es heißt, von Gott, welcher will, dass alle Menschen errettet werden und zur Erkenntnis der Wahrheit kommen. Und da heißt es, können wir kurz aufschlagen, 1. Timotheus 2, Vers 4. Liest jemand bitte vor, 4 und 5.
1: Welcher will, dass allen Menschen geholfen werde und sie zur Erkenntnis der Wahrheit kommen. Denn es ist ein Gott und ein Mittler zwischen Gott und den Menschen, nämlich der Mensch Christus Jesus.
0: Jawohl. Und dieses Wort Mittler haben sie verwendet, um Schiedsrichter oder Schiedsmann zu übersetzen in Hiob 9,33. Der Mensch Christus Jesus. Und da haben wir also den alttestamentlichen Wunsch nach einem Mittler zwischen Gott und Menschen. Aber noch mehr, er sagt, Gott ist nicht ein Mann oder ein Mensch wie ich, dass ich ihm antworten, dass wir zusammen vor Gericht gehen könnten. Es gibt zwischen uns keinen Schiedsmann, dass er seine Hand auf uns beide legte. Also er sehnt sich nach einem Mittler, der die Hand auf Hiob legen kann und die Hand auf Gott. Das ist ja unerhört. die Hand auf Gott legen kann, mit sich mit Gott identifizieren, kann nur jemand, der Gott selbst ist.

0: zwischen Gott und Menschen, der Mensch, Jesus Christus. Aber dieser Mensch ist gleichzeitig Gott. Und dann noch eine Stelle, da spricht nun nicht Hiob, sondern Elihu, der jüngste der Freunde. Der hat gewartet mit Reden, der hat die älteren Leute zuerst sprechen lassen. Das wissen die Kinder manchmal nicht, wie das geht. Aber das hat Elihu gewusst. Als die Freunde Hiobs und Hiob selbst am Ende waren und nichts mehr zu sagen hatten, beginnt er zu reden. Und da sagt er, wie Gott sich dem Menschen mitteilt. Hiob 33, Vers 23. Wobei wir müssen des Zusammenhangs wegen ab Vers 19 lesen. Da wird darüber gesprochen, wie Gott zum Menschen sprechen kann durch schwere Krankheit.
1: Auch warnt er ihn durch Schmerzen auf seinem Bett und durch heftigen Kampf in seinen Gliedern und richtet ihm sein Leben so zu, dass ihm vor der Speise ekelt und seine Seele, dass sie nicht Lust hat zu essen. Sein Fleisch schwindet dahin, dass man's nicht ansehen kann, und seine Knochen stehen heraus, dass man lieber wegsieht. So nähert er sich der Grube und sein Leben den Toten. Kommt dann zu ihm ein Engel, ein Mittler, einer aus tausend, kundzutun dem Menschen, was für ihn recht ist, so wird er ihm gnädig sein und sagen, erlöse ihn, dass er nicht hinunterfahre zu den Toten, denn ich habe ein Lösegeld gefunden. Sein Fleisch blühe wieder wie in der Jugend, und er soll wieder jung werden. Er wird Gott bitten, und der wird ihm Gnade erweisen und wird ihn sein Antlitz sehen lassen mit Freuden und wird dem Menschen seine Gerechtigkeit zurückgeben. Er wird vor den Leuten Lob singen und sagen, ich hatte gesündigt und das Recht verkehrt, aber es ist mir nicht vergolten worden. Gott hat mich erlöst, dass ich nicht hinfahre zu den Toten, sondern mein Leben das Licht sieht. Siehe, das alles tut Gott zwei- oder dreimal mit einem jeden, dass er sein Leben zurückhole von den Toten und erleuchte ihn mit dem Licht der Lebendigen.
0: Also, wenn, Vers 23 in der alten Elberfelder, wenn es nun für ihn einen Gesandten gibt, ich würde da nicht übersetzen mit Engel, es ist hebräisch Malach. Malach ist jemand, der gesandt ist. Und das kann sein ein Engel, dann übersetzt man mit Engel. Das kann aber auch, das können irgendwelche Boten eines Königs sein, die heißen auch Malach. 2. Könige 1 zum Beispiel. Die Boten des Königs, das sind Malachim. Keine Engel, sondern Boten. Und der Sohn Gottes wird an verschiedenen Stellen in der Bibel, wird er genannt, der Malach Adonai. Der eben nicht Engel, sondern der Gesandte des Herrn. Also wenn es nun für ihn einen Gesandten gibt, einen Ausleger, also einer, der uns erklären kann, wer Gott ist. Und gerade im Johannesevangelium sagt Herr Jesus mehr als 40 Mal, dass er vom Vater gesandt worden war. Und in Johannes 1, Vers 18 heißt es, niemand hat Gott jemals gesehen. Der eingeborene Sohn, der in des Vaters Schoß ist, der hat ihn uns kundgemacht. Und das Wort für kundgemacht heißt ausgelegt. Wörtlich, ja. Aber damit man es versteht, hat man übersetzt mit kundgemacht. Ein Ausleger, denn er hat erklärt, wer ist Gott? Wer ist der Vater? Wenn es einen Gesandten gibt, einen Ausleger, einen aus tausend, also einen ganz einzigartigen, um den Menschen seine Geradheit kundzutun, so wird er sich seine erbarmen und sprechen, erlöse ihn. Dass er nicht in die Grube hinabfahre, ich habe eine Sühnung gefunden. Und das erinnert ja direkt an Hebräer 9, wo es heißt, dass der Herr Jesus am Kreuz eine ewige Erlösung aber wirklich erfunden hat. Erfunden hat. Das heißt also, sie bewirkt hat. Ich habe eine Sühnung gefunden. Das Wort Koffer bedeutet Lösegeld oder eben Sühnung. Sühnung bedeutet in der Bibel, der schuldige Mensch wird zugedeckt vor dem Zorn Gottes. Und der, der zudeckt, wird von dem Zorn getroffen. So geschah das am großen Versöhnungstag. Da geschah Sühnung so, der Israel wurde zugedeckt, aber dafür wurde der Sündenbock in die Wüste gejagt und musste sterben. Ihn traf das Todesurteil. Also das bedeutet Sühnung. Und hier sagt er, ich habe eine Sühnung gefunden oder in

gemacht. Und dann wird erklärt in Vers 30, Vers 29 und 30, dass Gott mit jedem Menschen dreimal spricht. Es kann sein, vielleicht können viele von uns sagen, dass Gott vor ihrer Bekehrung mehr als dreimal ganz deutlich gesprochen hat. Also sie wussten, jetzt spricht Gott und er will, dass ich mich bekehre. Es gibt auch Leute, die haben schon gesagt, damals, als mir das so klar war, ich wusste, wenn ich jetzt mich nicht bekehren würde, dann wäre es das letzte Mal gewesen. Letzte Möglichkeit. Und so kann es sein, dass Gott mehr ruft, aber dreimal tut das Gott mit jedem Menschen. Und der Ausweg ist eben dieser eine, der Gesandte, der Ausleger, der eine Sühnung gefunden hat. Also so finden wir in diesem alten Buch Hiob schon so gewaltig klare Hinweise auf den Erlöser, auf das, was seit dem Kommen des Herrn Jesus für uns so klar geworden ist, aber schon so erstaunlich klar damals.

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0: ohne Fleiß kein Preis. In unserer leistungsorientierten Gesellschaft hat dieses viel zitierte Sprichwort ohne Fleiß kein Preis durchaus seine Berechtigung. Wer in der Schule nicht ordentlich mitmacht, erntet schlechte Noten. Wer sich in Ausbildung oder Studium nicht anstrengt, hat wenig Aussicht auf einen guten Job. Auch in unserem gut funktionierenden Sozialstaat ist dieses alte Lebensmotto noch nicht ganz aus der Mode gekommen. Es gibt auf Erden nichts umsonst. Du musst für alles etwas tun. Den Menschen, die vor rund 2000 Jahren in der blühenden Handelsstadt Ephesus in Kleinasien lebten, ist dieses Prinzip von Kindesbeinen an ebenfalls vertraut. Und ganz selbstverständlich übernehmen sie dieses Denkmuster auch in ihre neu gegründete christliche Gemeinde. Wir tun so viel Gutes und sind doch sehr anständige Leute. Da muss uns Gott einfach in seinen Himmel lassen. Nichts da, fällt ihnen der Apostel Paulus schön in die Parade. Im Reich Gottes greifen unsere menschlichen Grundsätze nicht. Niemand kann Gott bestechen, nicht mit guten Werken und nicht mit Moral. Im Gegenteil, er ist es, der bereits für uns in Vorleistung gegangen ist, durch seine Gnade, durch das Geschenk des Glaubens, den wir uns ja nicht selbst ausgedacht haben. Aus Gnade seid ihr selig geworden, durch Glauben, und das nicht aus euch. Gottes Gabe ist es. So schreibt der Apostel Paulus in seinem Brief an die Epheser, nachzulesen im Epheserbrief Kapitel 2, Vers 8. 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
1: Hör mal zu, ich hab was für dich.
2: Oh, das ist ja schön.
1: Ja, pass auf.
2: Eine gute Nachricht für mich. Da sag's doch endlich.
1: Wir sind nicht allein unter den Sternen.
2: Oh, ich glaub, hier kann ich noch was lernen.
3: Ja, ganz bestimmt.
1: Gott hat uns geschaffen.
2: Ach, so ist das.
1: Er hat alle Macht.
2: Ja, er kann alles.
1: Er ist der größte König.
2: Der

0: viele Sterne es gibt.
1: Oh, lass mich nachdenken. 100.000.
0: Das ist falsch getippt.
1: Da gibt's ja noch viel mehr.
0: Doch Gott hat sie gezählt und weiß genau.
1: Was weiß er denn, Chris?
0: Wie sie heißen, denn er ist so schlau.
1: Oh, da muss er ja sehr

0: nur Weltall und Sterne?
1: Ja, aber es ist ja überall. 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
2: Er kennt uns einfach.
0: Gott weiß, wie viel Haare du hast.
1: Wie viel Haare? Wirklich?
0: Er sieht, ob du weinst oder lachst.
1: Ja!
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1: Das ist ja gut.
0: Und weiß, was du machst.
1: Ja,
0: was du lustig findest.
1: Hütrecke!
0: Und er hört, wenn du was sagst.
1: Gott kennt

0: Danke an Christove für die Musik. Und das Ganze war eine Sendung der Medienmission Lutherische Stunde. 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
1: Es ist 8:30 Uhr.

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1: Herzlich willkommen zu einer weiteren Ausgabe der Sendereihe Durch die Bibel. Wir gehen voran in der Betrachtung des Römerbriefes. Das Thema, das Paulus darin entfaltet, wird als Rechtfertigung des Menschen bezeichnet. Im dritten Kapitel hat Paulus damit angefangen, Punkte aufzuzählen, die der Gerechtigkeit des Menschen entgegenstehen. Der Apostel hat zuletzt 6 Anklagepunkte benannt, die Gott gegen den Menschen vorbringt. Außerdem stellt Gott wie ein Arzt der Menschheit die Diagnose, deren Ergebnis zeigt, appellieren an die moralische Gesinnung hilft da gar nichts, um den Zustand des Menschen zu kurieren. Nun geht der Apostel in dieser Richtung einen Schritt weiter und spricht von der von Gott angebotenen Rettung. Im dritten Römerbriefkapitel liegt zwischen den Versen 20 und 21 ein Einschnitt, in seinen Ausmaßen vergleichbar mit dem Grand Canyon. Wir kommen quasi aus der Nacht in den Tag. Paulus beginnt jetzt, über die wunderbare Erlösung zu reden. Über Rechtfertigung durch Glauben spricht er, und die wird im übrigen Teil des Kapitels näher erläutert. Kurz gesagt handelt es sich um die Bereitstellung einer Gerechtigkeit durch Gott. Vers 21 lautet: Nun aber ist ohne Zutun des Gesetzes die Gerechtigkeit, die vor Gott gilt, offenbart, bezeugt durch das Gesetz und die Propheten. Die Gerechtigkeit, die vor Gott gilt, heißt wörtlich im Griechischen eine Gerechtigkeit von Gott. Diese Gerechtigkeit ist nichts von Gott Hinzugefügtes, da Gott seine Ehre mit niemandem teilt, noch ist es eine Gerechtigkeit des Menschen. Gott hat bereits im Alten Testament festgestellt, dass unsere Gerechtigkeit wie ein schmutziges Kleid ist, Jesaja 64, Vers 6. Und Gott nimmt keine schmutzige Wäsche zum Reinigen an. Von welcher Gerechtigkeit spricht Paulus denn dann? Es ist die Gerechtigkeit, die Gott selbst zur Verfügung stellt. Christus ist unsere Gerechtigkeit geworden. Christus ist uns von Gott gemacht zur Weisheit und zur Gerechtigkeit und zur Heiligung und zur Erlösung. 1. Korinther 1, Vers 30. In 2. Korinther 5, Vers 21 wird entsprechend gesagt, denn er hat den, der von keiner Sünde wusste, für uns zur Sünde gemacht, damit wir in ihm die Gerechtigkeit würden, die vor Gott gilt. Es ist sehr wichtig zu erkennen, dass Gott der eine ist, der diese Gerechtigkeit bereitstellt. Es ist nicht etwas, was Sie und ich erarbeiten können, sondern vielmehr etwas, was Gott für uns bereitet hat. Die Gerechtigkeit, die Gott fordert, die besorgt Gott auch. Das ist eine Gerechtigkeit ohne das Gesetz. Das heißt, man kann sie nicht bekommen durch Tun oder Halten von etwas, und sei es das Gesetz Gottes. Das Gesetz kann man nicht halten. Das ist von vornherein ausgeschlossen. Gott kann uns mit dem Gesetz nicht retten, aus dem einfachen Grund, dass wir seinen Maßstab nicht erreichen können. Gott kann das Unvollkommene nicht akzeptieren, und Sie und ich können Vollkommenheit nicht erreichen. Deshalb kann er uns mit dem Gesetz nicht retten. Bezeugt durch das Gesetz und die Propheten bedeutet, dass es das Gesetz bezeugt hat, und zwar bezogen auf die Tatsache, dass mitten im Zentrum des mosaischen Systems eine Stiftshütte war, wo blutige Opfer dargebracht wurden, die auf Christus hinweisen. Auch die Propheten bezeugten es, als sie vom Kommen Christi, von seinem Tod und von seiner Auferstehung sprachen. Zum Beispiel hat Jesaja vorhergesagt: Wir gingen alle in die Irre wie Schafe, ein jeder sah auf seinen Weg. Aber der Herr warf unser aller Sünde auf ihn. So wollte ihn der Herr zerschlagen mit Krankheit. Wenn er sein Leben zum Schuldopfer gegeben hat, wird er Nachkommen haben und in die Länge leben. Und des Herrn Plan wird durch seine Hand gelingen. Jesaja 53, Vers 6 und 10. Sowohl das Gesetz als auch die Propheten bezeugten diese Gerechtigkeit, die Gott in Christus ermöglichen wollte. Paulus fährt fort in Vers 22. Ich rede aber von der Gerechtigkeit vor Gott, die da kommt durch den Glauben an Jesus Christus zu allen, die glauben. Denn es ist hier kein Unterschied. Sie sind allesamt Sünder und ermangeln des Ruhmes, den sie bei Gott haben sollten. Römer 3, Vers 22 und 23. Als junger Prediger dachte ich, dass die Gnade Gottes tief hinabsteigen muss zu den schlimmen Sündern, dass sie aber nicht ganz so weit hinabgehen muss, um die zu erreichen, die nicht ganz so schlecht sind. Aber jetzt weiß ich, dass Gottes Gnade bis ganz unten gehen muss, um uns alle zu erreichen. Jeder von uns ist außerhalb von Christus vollständig verloren. Entweder sind sie in Christus ohne Wenn und Aber gerettet, oder sie sind ohne Christus vollkommen verloren. Wir alle brauchen die Gerechtigkeit Gottes. Da gibt es keinen Unterschied. Die Gerechtigkeit Christi ist zu bekommen durch unseren Glauben an Christus. Große Persönlichkeiten der Vergangenheit haben treffende Bestimmungen für diese Gerechtigkeit gefunden. Der schottische Theologe William Cunningham schrieb: Unter dem Gesetz verlangte Gott die Gerechtigkeit vom Menschen. Unter der Gnade gibt er dem Menschen Gerechtigkeit. Die Gerechtigkeit Gottes ist jene Gerechtigkeit, von der Gottes Gerechtigkeit verlangt, dass er sie fordert. Das ist wohl eine tiefgründige Definition, aber sie ist richtig. Der große Theologe der Presbyterianischen Kirche, Dr. Charles Hodge, hat folgende Definition gegeben: Jene Gerechtigkeit, deren Autor Gott ist, die vor ihm von Nutzen ist, die seine Billigung erfährt und garantiert. Dr. Keith L. Brooks, der viele Bibelstudienkurse verfasste, gibt die folgende Begriffsbestimmung: Jene Gerechtigkeit, welche der Vater verlangte, welche der Sohn ausführte, von der der Heilige Geist überzeugt und die der Glaube erhält. Dr. William G. Moorhead, der die Scofield-Bibel mit herausgegeben hat, bezeichnet diese Gerechtigkeit als die gesamte Summe alles dessen, was Gott befiehlt, verlangt, billigt und selbst beschafft. Ich glaube nicht, dass man es noch besser als diese Männer formulieren kann. Es ist also deutlich erkennbar, dass diese Gerechtigkeit vom Glauben und nicht von Werken erworben wird. Daher noch einmal ein Blick auf diese Verse. Ich rede aber von der Gerechtigkeit vor Gott, die da kommt durch den Glauben an Jesus Christus zu allen, die glauben. Denn es ist hier kein Unterschied. Sie sind allesamt Sünder und ermangeln des Ruhmes, den sie bei Gott haben sollten. Römer 3, Vers 22 und 23. Ich gebe einmal diese Verse mit meinen Worten frei wieder. Ich rede aber von der Gerechtigkeit von Gott, die durch den Glauben an Jesus Christus zu allen und über alle kommt, die glauben. Da gibt es keinen Unterschied, denn alle haben gesündigt und erreichen nicht den Ruhm, also die Billigung Gottes. Dass diese Gerechtigkeit aus Glauben und nicht aus Werken kommt, machte der Herr Jesus Christus klar, als sie ihn fragten: Was sollen wir tun, um die Werke Gottes zu tun? Da antwortete Jesus ihnen: Das ist das Werk Gottes, dass ihr an den glaubt, den er gesandt hat. Johannes 6, Vers 28 und 29. Und das Wichtige beim Annehmen dieser Gerechtigkeit Gottes ist nicht, dass in meinem Glauben irgendein Verdienst liegt oder dass es an sich schon verdienstvoll ist zu glauben. Denn tatsächlich ist Glaube kein Werk auf Seiten des Menschen. Worauf sich der Glaube richtet, ist das Entscheidende. Spurgeon hat es so formuliert: Es ist nicht deine Hoffnung auf Christus, die dich erlöst. Es ist Christus. Es ist nicht deine Freude in Christus, die dich erlöst, auch wenn sie das Hilfsmittel sein mag. Es ist Christi Blut und Verdienst. Nun, das ist sehr wichtig, im eigenen Denken festzunageln. Und diese Gerechtigkeit gleicht einem Gewand. Es steht für alle zur Verfügung, aber es ist nur bei allen, die glauben, zu finden. Und dann sagt Paulus, dass es jeder braucht. Sie sind allesamt Sünder und ermangeln des Ruhmes, den sie bei Gott haben sollten. Das heißt nun nicht, dass es keine Unterschiede unter den Sündern gibt. Ich möchte das mit einer Illustration aus der Geografie veranschaulichen. Die Leute hier in Kalifornien spielen ein Spiel, das Springen nach Catalina heißt. Die Insel Catalina liegt im Pazifischen Ozean, mindestens 25 oder 30 Kilometer von der kalifornischen Küste entfernt. Man geht zum Hafen von Santa Monica, dann einen großen Anlauf nehmen und dann sehen wir, wer nach Catalina springen kann. Man möchte sagen, das ist doch unmöglich. Zugegeben, niemand ist so weit gesprungen, Aber dieses Spiel macht Spaß. Stellen Sie sich vor, Sie und ich spielen dieses Spiel. Sie können vielleicht weiterspringen als ich, aber Sie werden Catalina nicht erreichen. Und wer am weitesten springt, wird am meisten nass dabei und muss zur Küste länger zurückschwimmen. Natürlich kann niemand nach Catalina springen. Manche springen besser als andere, aber es ist schon ziemlich kindisch, so ein Spiel zu spielen und zu sagen, ich bin aber weiter gesprungen als du, ich bin besser als du, ich bin besser als die Hälfte der Gemeindeglieder. Nehmen wir an, es wäre so. Und es stimmt vielleicht wirklich. Was macht es schon aus? Damit hat man den Ruhm Gottes nicht erreicht. Zurück zu Paulus. Er sagt in Vers 24, wir werden ohne Verdienst gerecht aus seiner Gnade durch die Erlösung, die durch Christus Jesus geschehen ist. Ohne Verdienst ist das griechische Wort Dorian, das in Johannes 15, Vers 25 übersetzt wird mit ohne Grund. Der Herr Jesus Christus sagt dort, dass sie ihn hassten ohne Grund. Es gab keinen Anlass dazu. Hier sagt Paulus, wir werden ohne Verdienst gerecht, ohne Grund. Es gibt keine Erklärung dazu in uns. Gott sagt nicht, ach, sie sind so nette Leute, ich muss was für sie tun. Wie schon erwähnt, ist außer unserer großen Not nichts in uns, das die Gnade Gottes herrufen könnte. Es geschieht aus Gnade. Das bedeutet, da ist kein Verdienst unsererseits. Gnade ist unverdiente Güte. Sie ist Liebe in Aktion. Wir werden gerecht durch die Erlösung, die durch Christus Jesus geschehen ist. Die Erlösung ist immer mit der Gnade Gottes verbunden. Der Grund, weshalb Gott Sie und mich retten kann, ist der, dass Christus uns erlöste. Er hat einen Preis bezahlt. Er starb an einem Kreuz, um die Erlösung uns zugänglich zu machen. Es ist erkennbar, dass Rechtfertigung aus Glauben tatsächlich mehr ist als Wegnahme unserer Sünden, also Vergebung. Es ist die Hinzufügung der Gerechtigkeit Christi. Anders gesagt, wir sind nicht bloß in die anfängliche Stellung Adams erhoben, wir sind jetzt in Christus hineinversetzt, um dort durch endlose Ewigkeiten hindurch die Söhne Gottes zu sein. John Bunyan trieb es fast bis zum Wahnsinn, als ihm bewusst wurde, dass er ein so großer Sünder ohne eigene Gerechtigkeit war. Er sagte zu dieser Zeit, als Gott mir John Bunyan zeigte, so wie er ihn sieht, da bekannte ich nicht nur ein Sünder zu sein, sondern bekannte, dass ich Sünde war, vom Scheitel bis zur Sohle. Ich war voll von Sünde. Und John Bunyan rang mit dem Problem, wie es möglich sein sollte, auch mit schon vergebenen Sünden in Gottes Gegenwart zu stehen. Wo konnte er da festen Halt finden vor Gott? So lief er, als er sich gerade mit dieser Frage auseinandersetzte, eines Abends durch die Kornfelder. Und da kamen ihm die Worte des Paulus, der selbst ein großer Sünder war, der sich den ersten der Sünder nannte, in den Sinn. Und seine ganze Last fiel von seinen Schultern herab. Das Wort des Paulus war Philipper 3, Vers 9. Und in ihm erfunden werde, dass ich nicht habe meine Gerechtigkeit, die aus dem Gesetz kommt, sondern die durch den Glauben an Christus kommt, nämlich die Gerechtigkeit, die von Gott dem Glauben zugerechnet wird. Und wer John Bunyans Pilgerreise liest, hat in Wirklichkeit Bunyans Lebensgeschichte gelesen. Und wissen Sie, als der Pilger mit dieser großen Last auf seinen Schultern durch den Morast der Verzagtheit kommt, weiß er nicht, was er machen soll, bis er zum Kreuz kommt und dort die Last wegrollt und er Jesus als seinem Erlöser vertraut. Aus seiner Gnade ist der Weg, auf dem uns Gott rettet. Das ist die Quelle, aus der das Lebenswasser Gottes in dieses Zeitalter der Gnade hinabfließt. So ist Gott also, aufgrund dessen, was er getan hat, weil er seinen Sohn gesandt hat zu sterben. Darum kann Gott aus Gnade retten. Deshalb sagt Paulus in Epheser 2, Vers 4, aber Gott, der reich ist an Barmherzigkeit, das heißt, dass er viel davon hat, hat in seiner großen Liebe, mit der er uns geliebt hat, auch uns, die wir tot waren in den Sünden, mit Christus lebendig gemacht. Aus Gnade seid ihr selig geworden. Dr. William R. Newell sagt von dieser Gnade in seinem Römerbrief-Kommentar, Die Gnade Gottes ist unbegrenzte Liebe, die mit einem unbegrenzten Mittel dem Opfer Christi arbeitet und eine unbegrenzte, von den vorläufigen Einschränkungen des Gesetzes unbehinderte Freiheit bewirkt. Heute kann sich der heilige Gott frei hinunterbeugen, um sich um unsere Nöte zu kümmern. Wie wunderbar ist es zu wissen, dass ein heiliger Gott frei ist dafür, die zu retten, die bereit sind, Christus zu vertrauen. Dr. Newell sagt auch, alles, was mit Gottes Erlösung in Verbindung steht, ist angenehm als Geschenk, grenzenlos im Ausmaß und unveränderlich in seinem Wesen. Und das alles ist zu haben in Jesus Christus und nur in ihm. Er allein konnte den Preis zahlen, wie Petrus es dem Volk Israel sagte. Und in keinem anderen ist das Heil, auch ist kein anderer Name unter dem Himmel den Menschen gegeben, durch den wir sollen selig werden. Apostelgeschichte 4, Vers 12. Und über Christus redet Paulus in Vers 25 folgendermaßen. Den hat Gott für den Glauben hingestellt, als Sühne in seinem Blut zum Erweis seiner Gerechtigkeit, indem er die Sünden vergibt, die früher begangen wurden in der Zeit seiner Geduld, um nun in dieser Zeit seine Gerechtigkeit zu erweisen, dass er selbst gerecht ist und gerecht macht den, der da ist aus dem Glauben an Jesus. Römer 3, Vers 25 und 26. Beachten Sie, es ist Glaube an sein Blut. Dieses Blut spricht von seinem Leben. Ohne Blutvergießen geschieht keine Vergebung. Hebräer 9, Vers 22. Und es ist doch so, wenn Sie ein Messer in den Leib eines Mannes rammen und Blut herausschießt, dann ist dieser Mann ein toter Mann, denn des Leibes Leben ist im Blut, und das Leben Christi ist gegeben worden. Dieses Blut ist nach Aussage von Simon Petrus etwas sehr Kostbares. Diese beiden Verse sind angefüllt mit schweren Wörtern: Sühne, Gerechtigkeit, Vergebung. Auch wenn es schwierige Wörter sind, muss Ihnen das nicht unbedingt Angst machen. Denn wenn wir sie eindampfen auf unsere Körpermaße, finden wir, dass in diesen beiden Versen das vorliegt, was der Reformator Calvin als innersten Kern der Theologie bezeichnete. Calvin schrieb, es gibt wahrscheinlich in der ganzen Bibel keine Stelle, die noch gründlicher die Gerechtigkeit Gottes in Christus darstellt. Gott hat hingestellt. Gott ist der einzige Architekt der Erlösung und er ist heute der eine, der retten kann. Sie und ich, wir können das nicht. Keine Religion, keine Kirche kann das retten. Paulus schrieb den Korinthern, aber das alles von Gott, der uns mit sich selber versöhnt hat durch Christus. 2. Korinther 5, Vers 18. Er, Christus, hat es getan. Und jetzt übergibt er uns den Dienst der Versöhnung. Und so besteht alles, was der heilige Gott von Ihnen und mir zu tun verlangt, darin, sich mit ihm versöhnen zu lassen. Sie brauchen nichts tun, um Gottes Herz zu erweichen. Als Sühne weist zurück auf die Zeit vor über 1900 Jahren, als Christus als der Retter zu wirken begann. Vielleicht ist Ihnen bekannt, dass der Tempelvorhang, die Deckplatte der Bundeslade, den Gnadenthron verbarg. Und nur der Hohepriester konnte den Tempelvorhang durchschreiten. Doch heute ist es Christus, der uns als Gnadenthron hingestellt ist. Darüber sagt der Schreiber des Hebräerbriefs, oben darüber aber waren die Cherubim der Herrlichkeit, die überschatteten den Gnadenthron. Hebräer 9, Vers 5. Das griechische Wort für Gnadenthron, Hilasterion, ist der gleiche Begriff, den man auch mit Sühne übersetzt. Christus ist hingestellt als Gnadenthron. Denken Sie nur an den armen Zöllner, der ausrief, weil er einen Gnadenthron brauchte, Gott sei mir Sünder gnädig. Lukas 18, Vers 13. Und das heißt wörtlich, Gott, wenn es nur einen Gnadenthron für mich armen Zöllner gäbe, zu dem ich kommen könnte. Daran sieht man, dass ein Jude, der Zöllner wurde, sich vom Tempel und vom dortigen Gnadenthron ausschloss. Paulus sagt hingegen, dass nun ein Gnadenthron ausgestellt ist. Gott hat Christus hingestellt zur Sühne durch Glauben an sein Blut. Es ist gut zu wissen, dass wir einen heiligen Gott haben, der bereit ist, mit Freude, mit Genugtuung und Wohlgefallen der Welt heute einen Gnadenthron hinzuhalten. Gott rettet auch nicht ungern. Wenn sie kommen, dann rettet er sie mit ganzem Herzen und im Übermaß. Manche Leute erzählen mir, ich müsste, wenn ich gerettet bin, immer noch suchen und beten und warten auf noch mehr. Ich sage ihnen, als ich zu Jesus kam, da habe ich alles bekommen. Vergleiche Epheser 1, Vers 3. Wie gut er zu mir war. Er hat nichts zurückgehalten und er sagt nur, komm. Er nimmt sie so an, wie sie sind. Wer zu mir kommt, den werde ich nicht hinausstoßen. Johannes 6, Vers 37. Tatsächlich waren sie und ich ausgeschlossen vom Zugang zum heiligen Gott. Aber der Weg ist jetzt für uns freigemacht durch sein Blut. Zum Erweis seiner Gerechtigkeit, indem er die Sünden vergibt, die früher begangen wurden. Damit meint er nicht ihre und meine Sünden der Vergangenheit. Er denkt an die Sünden derer, die vor der Zeit des Kreuzes gelebt haben. Damals, zur Zeit des Alten Testaments, brachten sie Lämmer als Opfer dar. Ich bin sicher, dass sie bisher kein kleines Lamm zur Kirche gebracht haben. Es wäre heute ja eine Sünde, das zu tun, aber damals, bevor Christus kam, wurde es verlangt. Das Gesetz forderte es. Dieses Lamm hat auch hingewiesen auf das Kommen Christi. Niemand vertraute in jener Zeit darauf, dass das Lämmchen Sünden wegnehmen könnte. Ich glaube nicht, dass irgendjemand das dachte. Stellen Sie sich vor, Sie wären dabei gewesen, als Abel Gott ein Lämmchen brachte. Abel, denkst du, dass dieses Lämmchen deine Sünden wegnehmen wird? Er hätte dir geantwortet, nein. Dann hätten Sie gesagt, warum hast du es dann dargebracht? Seine Antwort wäre gewesen, Gott hat es von uns verlangt. Er hat befohlen, es zu bringen. Dieser Hinweis auf die Sünden, die früher begangen wurden, bedeutet also, dass bis zu der Zeit, als Christus starb, Gott auf Kredit erlöst hat. Gott erlöste Abraham nicht, weil er Opfer gebracht hat. Gott hat niemals irgendjemand gerettet, weil der ein Opfer gebracht hat. Das Opfer hat auf Christus hingewiesen. Als Christus kam, hat er bezahlt für alle Sünden der Vergangenheit und auch für die Sünden auf unserer Seite des Kreuzes. Um nun in dieser Zeit seine Gerechtigkeit zu erweisen, dass er selbst gerecht ist und gerecht macht den, der da ist, aus dem Glauben an Jesus, schrieb Paulus in Vers 26. Auf dieser Seite des Kreuzes bringen wir kein Opfer, aber wir sollen auf Christus und sein Blut vertrauen. Jetzt in Vers 27 stellt Paulus eine Frage. Wo bleibt nun das Rühmen? Es ist ausgeschlossen. Durch welches Gesetz? Durch das Gesetz der Werke? Nein, sondern durch das Gesetz des Glaubens. Wenn Gott rettet durch Glauben an Christus und nicht durch mein Verdienst, meine Werke, wo bleibt dann das Rühmen? Was haben Sie und ich, womit wir groß tun können? Wir können uns nicht einmal dessen rühmen, dass unsere Lehre bibeltreu ist. Wir haben nichts, womit wir uns heute feiern können. Paulus fragt, wo bleibt nun das Rühmen? Und dann gibt er selbst die Antwort auf seine Frage. Es ist ausgeschlossen. Durch welches Gesetz? Durch das Gesetz der Werke? Nein, sondern durch das Gesetz des Glaubens. Das erste Mal, wo das Wort Gesetz hier auftaucht, hat es nicht die eingeschränkte Bedeutung Altes Testament, sondern es zielt auf das Prinzip des Gesetzes, irgendeines Gesetzes, von irgendetwas, was man meint, man könnte es tun. Die zweite Erwähnung vom Gesetz schließt das alttestamentliche Gesetz aus und meint einfach eine Regel oder Prinzip des Glaubens. Anders ausgedrückt, Gott sieht kein Verdienstsystem für die menschliche Gattung vor, sondern allein die Grundlage des einfachen Glaubens an das, was er selbst getan hat. Deshalb schließt dies das Rühmen aus. Vers 28. So halten wir nun dafür, dass der Mensch gerecht wird, ohne des Gesetzes Werke, allein durch den Glauben. Das ist keine Schlussfolgerung, zu der Paulus kommt, nicht einmal eine Zusammenfassung dessen, was er gesagt hat. Er bietet hier vielmehr eine Erklärung dafür, dass das Rühmen ausgeschlossen ist. Weshalb ist das Rühmen ausgeschlossen? Weil der Mensch aus Glauben gerechtfertigt wird. Nun schlägt Paulus nicht nur den Nagel ein, er dreht auch das Brett herum und vernietet ihn. Was sagt er nämlich in Vers 29? Oder ist Gott allein der Gott der Juden? Ist er nicht auch der Gott der Heiden? Ja, gewiss, auch der Heiden. Mit anderen Worten, gehört Gott zu den Juden allein und nicht auch zu den Heiden? Paulus sagt, ja, er gehört auch zu den Heiden. Und jetzt muss man gut aufpassen. Das ist ein sehr überzeugendes Argument. Paulus sagt, kommt die Rechtfertigung aus dem Gesetz, dann gehört Gott zu den Juden. Aber ist die Rechtfertigung aus Glauben, dann ist er der Gott sowohl der Juden als auch der Heiden. Nun ist die Logik zu beachten, die darin steckt. Wenn die Juden an dieser Position festhielten, müsste es zwei Götter geben, einen für die Juden und einen für die Heiden. Aber das würden Juden nicht zulassen. Sie als Monotheisten glauben an einen Gott. Die wichtigste Aussage, die dem Volk Israel je gegeben wurde, war wahrscheinlich 5. Mose 6, Vers 4. Höre Israel, Jahwe, unser Elohim ist ein Jahwe. Das war der Fanfarenstoß, den er der heidnischen Welt gab, bevor Christus kam. Daran erinnert Paulus in Vers 30. Denn es ist der eine Gott, der gerecht macht die Juden aus dem Glauben und die Heiden durch den Glauben. Römer 3, Vers 30. Kurz gesagt, es gibt nur einen Gott. Und im Alten Testament gab er dem Menschen das Gesetz. Die Menschen scheiterten. Gott rettete sie nicht durch Halten des Gesetzes. Erlösung geschah immer durch ein Opfer, das der Mensch im Glauben brachte, das auf das Kommen des Herrn Jesus Christus hinwies. Vers 31. Wie? Heben wir denn das Gesetz auf durch den Glauben? Das sei ferne, sondern wir richten das Gesetz auf. Der Hinweis auf das Gesetz bringt hier nach meiner Ansicht noch eine andere Wortbedeutung ins Spiel. Es ist hier nicht auf das mosaische System beschränkt. Es bezieht sich vielmehr auf die ganze alttestamentliche Offenbarung. Glaube schließt Werke des Gesetzes aus. Aber schafft er die ganze alttestamentliche Offenbarung ab? Natürlich nicht. Paulus wird das im nächsten Kapitel durch Verwendung zweier Figuren aus dem Alten Testament zeigen. An Abraham und David zeigt er, dass der Glaube nicht das gesamte Alte Testament ausgeschlossen hat. Diese beiden Schlüsselfiguren, herausragende Männer, wurden gerettet, nicht durch Gesetz, sondern durch Glauben. Das dritte Kapitel des Römerbriefs beschreibt den Menschen als Sünder. Wer nun zu der Auffassung gekommen ist, dass er ein Sünder ist und so zu Gott kommt und Christus als Erlöser annimmt, ohne Blick auf das Wer, Wo, Wie und Wann seines Lebens, den rettet Gott. Denn Gott hat den heutigen Menschen auf eine und nur eine Grundlage gestellt. Seine Frage ist, was bedeutet dir mein Sohn, der für dich am Kreuz starb? In der nächsten Ausgabe von Durch die Bibel geht es weiter mit dem vierten Kapitel des Römerbriefes. Bis dahin auf Wiederhören und Gott befohlen.
0: Es ist 9 Uhr.

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Die Einheit der Gemeinde, Anfechtung, Gabe und Aufgabe. Ich und der Vater sind eins, sagt Jesus in Johannes 10, 30. Und er betet im hohepriesterlichen Gebet: Ich habe ihnen die Herrlichkeit gegeben, die du mir gegeben hast, auf dass sie eins seien, wie wir eins sind, ich in ihnen und du in mir, auf dass sie vollkommen eins seien und die Welt erkenne, dass du mich gesandt hast und sie liebst, wie du mich liebst. So wie der Vater und der Sohn eins sind, so sind auch wir eins durch den Glauben an Jesus Christus. Eins mit den Geschwistern des Glaubens. Im Brief an die Epheser wendet Paulus nun diesen Gedanken der Einheit in Gott und von Gott gewirkten Einheit auf die ganz konkrete Gemeindesituation, auf die ganz konkrete Ortsgemeinde in Ephesus an. Und wir lesen dazu im Epheserbrief Kapitel 4, die Verse 1 bis 6. So ermahne ich euch nun, ich, der Gefangene in dem Herrn, dass ihr der Berufung würdig lebt, mit der ihr berufen seid. In aller Demut und Sanftmut, in Geduld, ertragt einer den anderen in Liebe. Und seid darauf bedacht, zu wahren die Einigkeit im Geist durch das Band des Friedens. Ein Leib und ein Geist, wie ihr auch berufen seid, zu einer Hoffnung eurer Berufung. Ein Herr, ein Glaube, eine Taufe, ein Gott und Vater aller, der da ist über allen und durch alle und in allen. Die angefochtene Einheit ist unser erster Punkt. Dann die geschenkte Einheit als zweites und als drittes die Aufgabe, die zu bewahrende Einheit. Also als erstes die angefochtene Einheit. So ermahne ich euch nun, ich, der Gefangene in dem Herrn, dass ihr der Berufung würdig lebt, mit der ihr berufen seid. Das heißt, die Christen in Ephesus brauchen jetzt eine Ermahnung. Das griechische Wort, das er gleich an den Anfang des Satzes stellt, parakaleo, bedeutet ermahnen, ermuntern, trösten. Also er will ermuntern dazu, er will motivieren dazu, dass Gemeinde jetzt auch in dieser Einheit lebt. Das Parakaleo, dieses Wort, ich ermahne, markiert in dem Brief an die Epheser einen Übergang von den Kapiteln 1 bis 3, wo es vor allem darum geht, was Gott getan hat, also hier mit Indikativ bezeichnet, und also das ist die Zeigeform, die Wirklichkeitsform, das ist eure Wirklichkeit, das hat Gott geschaffen. Und dann kommt jetzt ab Kapitel 4 dieses Wort Parakaleo, ich ermahne, jetzt folgt aus dem, was Gott getan hat, das, was wir

Gemeinde ist von Anfang an auch eine angefochtene Einheit. Also wir denken zum Beispiel an Paulus, Beginn der Missionsreise, also der Mann, der jetzt diesen Brief hier schreibt und über Einheit predigt und zur Einheit auffordert. Der ist jetzt hier zu Beginn der zweiten Missionsreise in einer ganz interessanten Situation. Es geht um die Missionsreiseplanung. Wer geht mit ihm aufs Missionsfeld, auf die zweite Reise? Und dann kommt er mit Barnabas in einen Streit, weil Barnabas möchte Johannes Markus mitnehmen und Paulus sagt, auf den ist kein Verlass, damit habe ich meine Erfahrung gemacht, der kommt nicht mit ins Team. Und dann heißt es, und sie kamen scharf aneinander. Sie kamen scharf aneinander, sodass sie sich trennten. Barnabas nahm Markus mit sich und fuhr nach Zypern. Paulus aber wählte Silas und zog fort, von den Brüdern der Gnade befohlen. Ja, lieber Paulus, also du redest hier von Einheit in deinem Brief. Haltet mal schön Frieden, seid beständig, ertragt einander in Liebe und so weiter. Und was machst du selbst? Kommst scharf aneinander mit deinem Bruder und dann zieht er dahin und du dahin. Ist das Einheit? Und da sehen wir schon, dass das gar nicht immer so einfach ist mit der Einheit. Und Paulus hatte genug mit diesem Thema zu tun in allen Gemeinden, die er betreute. In Philippi gab es Streitigkeiten zwischen zwei Glaubensschwestern. Beide waren bewährte Mitarbeiter. Euodia ermahne ich und Syntyche, dass sie eines Sinnes seien in dem Herrn. Ja, ich bitte auch dich, mein treuer Gefährte, steh ihnen bei. Also hier sagt der Paulus, also diese beiden Schwestern, die sind fleißig in der Arbeit, die stehen ein für das Evangelium und die sind richtig treu im Dienst, aber die kriegen sich in die Wolle. Ja, die sind sich irgendwie nicht grün. Und dann gibt es Streit. Und er bittet sogar einen Bruder, dass der sozusagen mit dazu beiträgt, sozusagen als Mediator, dass die beiden wieder Frieden finden. Und da sehen wir, Einheit ist angefochtene Einheit. Und vielleicht gibt es hier auch so zwei solche Schwestern, die fleißig im Dienst sind. Also ich denke jetzt an niemanden, ja. Aber die eben auch dann auf einmal sich so angiften wie diese beiden Streithähne hier. Vielleicht gibt es auch zwei Brüder, die so, ja. Na? Und manchmal ist es auch in unseren Ehen so, dass wir eigentlich in Liebe zueinander zugetan sein sollten. Und dann haben wir auf einmal eine Situation, wie sie hier mit dem Bild beschrieben ist. Sie kamen scharf aneinander, sie stritten sich, sie sind nicht eines Sinnes. Oder wir schauen in die Gemeinde nach Korinth und auch dort muss Paulus gerade in Korinth anmahnen. Er sagt da, wie ist Christus denn zerteilt? Ist denn Paulus für euch gekreuzigt? Also er sagt, es kann doch nicht sein, dass ihr jetzt verschiedene Fraktionen bildet. Gruppen und Fraktionen, Apollos der eine, Petrus der andere, Christus der nächste und es sich in der Gemeinde lauter kleine Grüppchen und Fraktionen bilden und eine Uneinheit entsteht. Und er sagt, ich ermahne euch aber, immer wieder dasselbe Wort, ich ermahne euch aber, Brüder und Schwestern, im Namen unseres Herrn Jesus Christus, dass ihr alle mit einer Stimme redet und lasst keine Spaltungen unter euch sein, sondern haltet aneinander fest in einem Sinn und in einer Meinung. Und um das Ganze jetzt noch komplizierter zu machen, sagt er in Kapitel 11 desselben Briefes, wenn ihr in der Gemeinde zusammenkommt, sind Spaltungen unter euch. Und zum Teil glaube ich es, denn es müssen ja Spaltungen unter euch sein, auf dass die unter euch offenbar werden, die bewährt sind. Boah, es wird ja noch komplizierter. Auf einmal sind Spaltungen aus einer bestimmten Perspektive wiederum gut. Nämlich, wo es um bestimmte Fragen gibt, die zu klären sind und wo sich dann die offenbaren, die zusammenrücken, die jetzt hier auf einer biblischen Linie liegen. Also wir merken, es ist ein ganz

0: komplexes Thema. Vor einigen Wochen las ich einen Artikel im Deutschen Pfarrerblatt und es ging um die Aufarbeitung der Corona-Zeit, gerade auch aus kirchlicher Perspektive. Ein hochinteressanter Beitrag, aber er hat mich nochmal daran erinnert, was für ein spaltendes Thema das gewesen ist. Und ich habe ja durch den Gemeindehilfsbund auch Kontakte ins ganze Land und ich weiß von einigen Gemeinden, die durch diese Frage zerrissen worden sind und regelrecht auseinandergefetzt sind. Und dann ein Gemeindeteil sich abgespalten hat und ein anderer geblieben ist. Und das hat es nicht nur einmal im Land gegeben, sondern immer wieder an verschiedenen Stellen. Das zeigt einfach, wie gefährdet, wie angefochten diese Einheit der Gemeinde ist. Und es ist ja mit diesem Thema in die Ehen, in die Familien, in die Vereine, in die ganze Gesellschaft, eben auch in die Gemeinde hineingezogen, als ein tiefer Spalt, der getrennt hat, der kaputt gemacht hat. Und da ist tatsächlich die Frage, die auch dieser Artikel letztlich aufwirft, haben wir das eigentlich aufgearbeitet? Haben wir darüber gesprochen? Ist das aufgearbeitet worden? Wir können Gott so dankbar sein, dass wir zusammengeblieben sind. Aber was ist unterschwellig noch an Spaltung da? Ich stelle das nur als Frage in den Raum, ja, dass man nicht einfach die Dinge einfach zuwischt und sagt, da gehen wir so drüber hinweg. Und auch politisch. Heute ist Wahlsonntag. Wählst du schwarz? Wählst du blau? Oder gelb? Oder rot? Oder grün? Ich werde euch keine Wahlempfehlung geben. Aber ihr könnt euch vorstellen, wenn wir uns nachher dort beim Kaffeetrinken mal über politische Fragen unterhalten würden, was der eine glaubt, was der andere glaubt. Eieiei. Was dann auf einmal die Fetzen fliegen. Ja, und dann schauen wir und sagen, hey, sind wir eigentlich noch eins? Ist das hier noch eine Einheit? Das heißt, in diesem ersten Punkt wollen wir uns darüber Gedanken machen, wo das Konfliktpotenzial in unserer Gemeinde liegt. Welche gesellschaftlichen, auch politischen Fragen bergen Konfliktpotenzial für uns als Gemeinde hier? Wo sind persönliche Streitigkeiten? Wo sind Sympathien und Antipathien? Wo sind Verletzungen aus der Vergangenheit, die einfach nie aufgearbeitet wurden? Man kann ja auch so schön aneinander vorbeilaufen. Die einen sitzen da und die anderen sitzen da. Und dazwischen ist noch so ein Mittelblock. Und dann kann man sich sehr schön immer aus dem Wege gehen, indem man einfach immer nur da reinläuft und da reinläuft. Auch hier will ich jetzt nicht sagen, dass Streit ist zwischen denen und denen, ja. Aber ich will deutlich machen, diese Einheit ist eine angefochtene Einheit und wir müssen uns Gedanken machen, wo sind denn unterschwellig die Spaltlinien? Aber das führt uns jetzt zu unserem zweiten Punkt. Und das ist jetzt das Entscheidende, dass Paulus sagt, ja, die Einheit ist eine angefochtene und jetzt ermahne ich euch, zu den Fundamenten zu gehen und auf die Fundamente zu schauen und das soll eure Blickrichtung sein, wenn ihr miteinander umgeht. Da muss der Fokus drauf liegen. Seid darauf bedacht, zu wahren die Einigkeit im Geist durch das Band des Friedens. Und er sagt dann ab Vers 4, ein Leib, ein Geist, wie ihr berufen seid, zu einer Hoffnung eurer Berufung, ein Herr, ein Glaube, eine Taufe, ein Gott und Vater aller, der da ist, über allen und durch alle und in allen. Also man kann sich ja wirklich die Frage stellen, wenn wir auf die ganze Verschiedenheit blicken, die wir eben gerade im ersten Teil gehört haben, dass dieser Ladengemeinde, ich sage das jetzt bewusst so ein bisschen flapsig, jederzeit auseinanderfliegen kann. Oder ist die Einheit nur so ein Lack, der über uns alle übergestrichen ist? Und wenn man so ein bisschen kratzt, dann merkt man, da ist ja gar keine Einheit. Das ist ja alles grundverschieden. Und wenn wir nur dran denken, wie grundverschieden ein jeder von uns ist und was wir für unterschiedliche Hintergründe haben und unterschiedliche Biografien, dann merken wir auch, dass wenn ich auf das Äußere schaue, dann sehe ich eine solche Verschiedenheit, dass ich mir niemals vorstellen kann, dass das eine Einheit werden kann. Und Paulus wendet jetzt den Blick weg von der Verschiedenheit hin auf das Eins. Und er sagt, im Glauben soll das eure Blickrichtung sein. Der Glaube glaubt immer das, was man nicht sehen kann mit den Augen. Der Glaube glaubt immer das, was Gott tut, was aber nicht sichtbar ist. Und dieser Glaube bindet sich hier an ein ewiges Fundament. Und ich habe hier ein Bild abgebildet. Man sieht solche Bohrpfähle für eine Pfahlgründung. Und ich musste an eine Gemeinde denken, in der ich als Prediger jahrelang gedient habe beim Württembergischen Christusbund. Und die haben ein neues Gemeindehaus gebaut. Und dann hat sich herausgestellt, das Baugrundstück, was sie hatten, das hatte keinen tragfähigen Grund. Das sackte sozusagen weg. Und wenn man da einfach eine Platte draufgelegt hätte, dann hätte das nicht gehalten. Also musste man tief in den Boden hineinbohren, Bohrlöcher, und musste diese Bohrlöcher mit Beton ausfüllen, sodass dann im Untergrund ein Säulenfundament aus vielen Säulen entstand, auf dem dann die Fundamentplatte gelegt werden konnte und auf dem dann das Gemeindehaus stehen konnte. Und ich glaube, dass Paulus genau das hier macht. Er zeigt uns, dass tief im Boden unserer Gemeinde, also unter uns gewissermaßen im Bild gesprochen, tiefe Säulen, die in einem ewigen Grund gegründet sind, dass tiefe Säulen nach unten ragen und unsere Fundamentplatte der Einheit auf diesem Bohrsäulenfundament gegründet ist. Und diese Säulen sind eben ein Leib und ein Geist und eine Hoffnung und ein Herr und ein Glaube, eine Taufe und ein Gott und Vater. Ich habe das mal hier im Bild so dargestellt, dass man diese Säulen sieht, die im ewigen Grund Gottes gründen und obendrauf dann dieser Vers, Kapitel 2, 20 und 21, so seid ihr nun nicht mehr Gäste und Fremdlinge, sondern Mitbürger und Heilige und Gottes Hausgenossen. Erbaut auf den Grund der Apostel und Propheten, da Jesus Christus der Eckstein ist. Also Paulus benutzt auch dieses Bild des Gebäudes und sagt, das ist euer Fundament. Und in aller eurer Verschiedenheit kommt ihr jetzt auf diesem Fundament zusammen. Und es sind sieben Säulen, die das gründen. Und das ist natürlich nicht ohne Grund, dass das siebenfach ist, dieses Fundament. Denn Gott schafft sein vollkommenes Werk der Schöpfung in sieben Tagen. Und er schafft das vollkommene Werk seiner Gemeinde, das ist der Leib Christi, mit diesen sieben Säulen. Vollkommen, ein vollkommenes Werk. Der Herr sah an alles, was er gemacht hatte, und siehe, es war sehr gut. Deswegen können auch die Tore der Hölle die Gemeinde Jesu nicht überwältigen. Die Gemeinde steht fest auf einem ewigen, siebenfachen, vollkommenen Fundament. Deshalb die Siebenzahl als Zahl der Vollkommenheit. Und dann ist es eben auch ein dreifaches Fundament, also zusätzlich noch dreifach strukturiert. Es hat eine trinitarische Struktur. Wenn ihr euch den Text genauer anschaut, dann seht ihr, da ist der Geist, da ist der Herr Jesus Christus und da ist Gott der Vater. Wir haben also in der 7-Zahl noch die 3-Zahl mit eingebaut. Wir haben einen dreieinigen Gott, auf dem das Fundament der Gemeinde ruht. Ein ewiges, bleibendes Fundament. Schauen wir uns diese 7 Säulen unserer Einheit noch etwas genauer an. Wir sind also ein Leib Christi. Das heißt, jede Ortsgemeinde ist Teil des Leibes Christi, der wiederum ein weltweiter Leib ist und ein die Geschichte übergreifender Leib. Also eine weltweite und zeitübergreifende Körperschaft. Und das macht auch unser Abschnitt hier deutlich, denn wir lesen dann später in Kapitel 4, Vers 15, lasst uns aber wahrhaftig sein in der Liebe und wachsen in allen Stück zu dem hin, der das Haupt ist, Christus. Also der Haupt, das Haupt des Leibes, von dem aus der ganze Leib zusammengefügt ist und ein Glied am anderen hängt durch alle Gelenke, wodurch jedes Glied das andere unterstützt nach dem Maß seiner Kraft und Macht, dass der Leib wächst und sich selber aufbaut in der Liebe. Ja, wir sind so verschieden. Wir sind so verschieden und doch sind wir alle zusammengefügt an einen Leib. Und das schauen wir uns im Glauben an. Wir schauen nicht auf unsere Verschiedenheit, sondern wir schauen auf die Glieder, die wir sind am Leib. Und wir müssen natürlich am Leib bleiben, weil der Finger, der kann nicht weg von der Hand. Und das Auge muss da bleiben und die Ohren, damit der ganze Leib zusammengefügt funktioniert und alles miteinander wächst zu Christus hin. Wir brauchen einander. Deswegen können wir auch nicht einfach wegbleiben aus dem Gottesdienst, weil es uns nicht passt oder weil es gerade heute nicht so angenehm ist oder so. Nein, die anderen brauchen mich. Und ich frage nicht, was bringt mir der Gottesdienst, sondern ich bin nötig für die anderen. Du kommst, weil wir dich brauchen. Ohne dich geht es nicht. Du wirst gebraucht mit deiner Gabe, mit deinem Dasein. Bist du ein Teil dieser Einheit? Ein Leib, ein Geist. Wie haben wir denn den Heiligen Geist eigentlich empfangen? Epheser 1, 13 und 14 erinnert uns daran. In ihm, also in Jesus, seid auch ihr, die ihr das Wort der Wahrheit gehört habt, nämlich das Evangelium von eurer Seligkeit. In ihm seid auch ihr, als ihr gläubig wurdet, versiegelt worden mit dem Heiligen Geist, der verheißen ist. Hast du das Evangelium schon gehört, dass Jesus Christus für deine Sünden gestorben ist und dass er auferstanden ist von den Toten und dass das für uns geschehen ist, damit wir mit Gott wieder versöhnt werden? Das ist das Evangelium. Jesus Christus ist für dich gestorben und für dich auferstanden. Und das ist die Wahrheit. Das ist das Wort der Wahrheit. Und es wird dir ganz persönlich gesagt, dass du es glaubst. Und wenn du dein Leben darauf vertraust und darauf baust, dann empfängst du den Heiligen Geist. In ihm seid auch ihr, die ihr das Wort der Wahrheit gehört habt, nämlich das Evangelium von eurer Seligkeit. In ihm seid auch ihr, als ihr gläubig wurdet, versiegelt worden mit dem Heiligen Geist, der verheißen ist. Und jetzt gucken wir uns an, in aller unserer Verschiedenheit. In aller unserer Verschiedenheit, mit unseren verschiedenen auch kulturellen Hintergründen und gesellschaftlichen Hintergründen und politischen Hintergründen, was immer es ist. Und schauen durch das alles hindurch und schauen auf das, was Christus in uns gewirkt hat. Sein Blut für uns vergossen, das verbindet. Das schafft durch den Heiligen Geist eine Einheit, die eben viel tiefer ist als alle unsere Unterschiede. Und das ist einfach genial. Eine Hoffnung. Wir sind berufen zu einer Hoffnung. Und Paulus schreibt es ja im zweiten Kapitel. Ihr Ihr wart früher auch solche, die keine Hoffnung hatten in der Welt und hattet keinen Gott. Ihr hattet keine Hoffnung. Das ist die bittere Realität des Lebens ohne Gott. Man hat einfach keine Hoffnung. Und dann wirst du zu diesem siebenfachen Fundament gerufen und du nimmst die Botschaft des Glaubens an und du wirst auf dieses Fundament gestellt und du hast auf einmal eine Hoffnung. So sagt Paulus, wir warten gemeinsam auf die selige Hoffnung und Erscheinung der Herrlichkeit des großen Gottes. Jesus kommt wieder. Das verbindet uns. Wir haben ein ewiges Erbe. Epheser 1,14. Wir haben das ewige Leben. Titus 3,7. Und wir haben es eben gesungen. Wohin sollen wir denn gehen? Du hast Worte des ewigen Lebens. Wohin wollen wir denn gehen? Denn wo immer anders, wo wir hingehen, weg von diesem Fundament, bleibt nur der Abgrund. Bleibt nur ewige Verlorenheit. Bleibt Tod und Verderben. Deshalb kommen wir auf diesem Fundament zusammen. Und das macht unsere Einheit aus. Und das ist dann auch wirklich eine stabile Einheit, weil es eine ewige Einheit ist. Wir sind berufen zu einer Hoffnung. Und wenn du dann denkst, oh, die Nase von dem, die kann ich gar nicht sehen, dann denke nur daran, dass du die ganze Ewigkeit mit ihm oder ihr verbringen musst. Darfst. Ja, und dann korrigiere dein Denken und sage dir, nein, hey, wenn ich die Ewigkeit mit dieser Person verbringe, dann kann ich auch gleich anfangen, sie zu lieben. Und wir haben einen Herrn. Wir bekennen uns im Griechischen zu dem Kyrios. Und das war im Alten Testament die griechische Übersetzung des hebräischen Jahwe. Jahwe, der Gott Israels, wird im Alten Testament, wenn es auf Griechisch übersetzt wird, auch von den Juden mit Kyrios übersetzt. Das heißt, wenn die Christen sich zu Jesus, dem Kyrios, bekannt haben, dann haben sie sich gleichzeitig eben zu dem Gott Israels bekannt. Und dann war das natürlich auch noch eine Anspielung an den römischen Kaiser. Der verstand sich nämlich als Kyrios. Und damit haben die Christen gesagt, wir haben nicht den Kaiser in Rom als unseren Kyrios, sondern Jesus ist unser Kyrios, der steht darüber. Und so heißt es in Offenbarung 1, Vers 5, Jesus Christus ist der treue Zeuge, der Erstgeborene von den Toten, der Herr über die Könige auf Erden. Das ist das Bekenntnis der Christen. Und jetzt können wir uns politisch ganz wunderbar streiten über Donald Trump und J.D. Vance und Söder und Scholz und Merz und Weidel und Habeck. Können wir wunderbar uns streiten. Aber das sind alles vergängliche Sünder. Die werden vergehen. In einer Generation sind die nicht mehr. Und wir alle mit ihnen auch. Aber Jesus Christus ist der auferstandene Herr. Und er ist der Herr und König über die Könige auf Erden. Und alles muss vor ihm niederfallen. Er hat seinen Thron im Himmel errichtet. Sein Reich herrscht über alles. Und das eint. Das eint über alles. Alle Unterschiede hinweg macht das zu einer ganz festen Einheit. Und dann gibt es noch eine fünfte Säule. Es ist der Glaube. Es ist der rettende Glaube. Denn wenn du mit deinem Munde bekennst, dass Jesus der Herr ist und von Herzen glaubst, dass Gott ihn von den Toten auferweckt hat, so wirst du gerettet. Und dieser Glaube kennt keine politischen Farben. Der ist weder schwarz noch blau noch rot noch grün. Dieser Glaube hat keine Brandmauern. Und doch hat er eine Brandmauer. 1. Korinther 4, Vers 6. Nicht über das hinaus, was geschrieben steht. Nicht über das hinaus, was geschrieben steht. Das ist die Brandmauer des Glaubens. Darüber dürfen wir nicht hinweg. Das ist die Brandmauer. Das ist die biblische Theologie, die wir glauben sollen und die unser einheitliches Fundament bildet. Das heißt, Paulus sagt, nicht über das hinaus, was geschrieben steht. Und das bedeutet auch, dass wir immer wieder als Gemeinde hierhin zurück müssen. Immer wieder hier vor der aufgeschlagenen Bibel unsere Einheit finden und immer wieder darum ringen, dass wir hier zu einer Überzeugung kommen, über der aufgeschlagenen Bibel. Hier muss es geschehen und nur von hier. Und je mehr wir hier zusammenkommen, desto fester und stärker wird auch unsere Einheit sein. Ein Glaube, nicht über das hinaus, was geschrieben steht. Eine Taufe. Die Taufe drückt den Herrschaftswechsel aus. Wir sind getauft auf den Namen des Vaters, des Sohnes und des Heiligen Geistes. Wir gehören nicht mehr zur Welt. Und die Tauffrage ist eine Frage, über die man sich auch trefflich streiten kann. Das weiß ich in meiner Familie noch am allerbesten, ja, weil wir das so, das geht bei uns mitten durch die Familie hindurch. Aber entscheidend ist nicht das Trennende, auch in der Taufdiskussion, sondern das Einende. Wir blicken auf das Geschenk der Taufe und erinnern uns daran, dass Christus für uns gestorben ist. Und dass er auferstanden ist von den Toten und wir mit ihm. Daran denken wir, wenn wir an die Taufe denken. Nicht an den Streit, sondern an das Einende. Und zum Schluss ein Gott und ein Vater. Und das ist der krönende Abschluss dieses siebenfachen Fundaments. Und das erinnert an das Schma Israel, das Bekenntnis Israels, höre Israel, der Herr ist unser Gott, der Herr ist einer. Es ist ein Gott in Dreieinigkeit, Vater, Sohn und Heiliger Geist, Einheit in Verschiedenheit. Und das ist das Modell für die Gemeinde. Gott über allen und durch alle und in allen, das ist das Fundament unserer Einheit. Eine Einheit trotz und in aller Verschiedenheit. Eine Einheit viel stärker als alle unsere Verschiedenheit. Darauf wollen wir im Glauben blicken. Das hat Gott geschaffen. Das können wir nicht machen. Das macht Gott. Wir nehmen es dankbar an. Und, das ist jetzt der dritte Punkt, unsere Aufgabe ist jetzt, diese Einheit zu bewahren. Das auch zu leben, was Gott gegründet hat, was Gott geschaffen hat, als eine nicht teilbare, nicht zerstörbare, ewige Einheit. Das sollen wir jetzt bewahren. So ermahne ich euch nun, ich der Gefangene in dem Herrn, dass ihr der Berufung würdig lebt, mit der ihr berufen seid. In aller Demut und Sanftmut, in Geduld, ertragt einer den anderen in Liebe. Und seid darauf bedacht zu wahren, die Einigkeit im Geist durch das Band des Friedens. Wie gehen wir miteinander um? In aller Demut und Sanftmut ertragt einer den anderen in Liebe. Das soll unseren Umgang kennzeichnen. Und das ist der Umgang Jesu mit den Menschen, denn er war von Herzen demütig und sanftmütig. Und Paulus schreibt an die Philipper, so macht meine Freude dadurch vollkommen, dass ihr eines Sinnes seid, gleiche Liebe habt, einmütig und einträchtig seid. Tut nichts aus Eigennutz oder um eitler Ehre willen, sondern in Demut achte einer den anderen höher als sich selbst. Das ist Demut. Den anderen höher achten als sich selbst. Wie denken wir übereinander? Wie reden wir übereinander? Wie reden wir miteinander? Wie gehen wir miteinander um? Was bestimmt unseren Umgang? Und wie können wir das so gestalten, dass das zum Ausdruck kommt und gelebt wird, was hier gesagt wird? Einer achte den anderen höher als sich selbst. Tun wir das? Können wir das? Schaffen wir das? Herr Jesus, verändere mich. Herr Jesus, verändere mich, denn ich kann das nicht. Aber du, Herr Jesus, kannst das. Bitte verändere mich. Seid darauf bedacht, zu wahren die Einigkeit im Geist durch das Band des Friedens. Eine kleine Bemerkung am Ende des Kolosserbriefes ist ganz interessant. Dort schreibt Paulus: Es grüßt euch Aristarch, mein Mitgefangener, und Markus, der Vetter des Barnabas. Und die Ausleger gehen davon aus, dass das genau der Johannes Markus ist, den er damals nicht auf der Reise haben wollte. Scharf sind sie deswegen aneinander gekommen, Barnabas und er. Streit und getrennte Wege. Und jetzt hier am Ende in römischer Gefangenschaft ist da wieder Johannes Markus. Zumindest ist es ganz hochwahrscheinlich, dass er das ist. Und da finden die wieder zusammen. Und das finde ich beeindruckend. Und das ist ein Vorbild. Und wo sind Leute, vielleicht auch hier im Raum, wo man getrennte Wege geht, ohne dass man das groß thematisiert? Sucht die Einheit. Sucht, dass dieses Band des Friedens auch gelebt wird, umgesetzt wird. Vor einigen Jahren, ich habe die Geschichte schon erzählt, mal in einer anderen Predigt, sprach mich ein Glaubensbruder aus der Selk, dort drüben bei den Postfächern, an. Er sagte: Johann Hesse, wenn ich Sie sehe, bekomme ich so einen Hals. Ich weiß nicht, wer das nachvollziehen kann von euch. Ich war völlig perplex. Aber ich bin dann mit einem anderen Bruder, der wird es noch wissen, hier in den Gebetsraum gegangen mit ihm. Und da haben wir uns ausgesprochen. Und da haben wir das, was ihn so über mich geärgert hat, aussprechen können. Und wir haben das dann gemeinsam ins Gebet genommen. Und wir haben das Jesus bekannt als Schuld, diese Trennung. Und wir haben das Blut Jesu, das ein reinigendes und vergebendes Blut ist, für unsere Beziehung in Anspruch genommen. Wir haben uns versöhnt, haben auf den Knien gebetet. Und dann sind wir danach, haben wir uns in den Arm genommen. Und er hat mir dann das Du angeboten. Und das schafft das Blut Jesu. Das schafft der gekreuzigte und auferstandene Herr. Und wo immer unter uns noch irgendetwas ist, was noch nicht bereinigt ist, wo du einen Hals kriegst, klär das. Geht aufeinander zu und bereinigt das. Das Blut Jesu hat die Kraft, genau das unter uns zu wirken. Damit das, was in ewiger Einheit dasteht, in diesem siebenfachen Fundament, nicht nur Worte sind, sondern von uns auch gelebt wird. Das ist das, was Paulus hier sagt. Seid darauf bedacht, zu wahren die Einigkeit im Geist durch das Band des Friedens und ertragt einander in Liebe. Wir sollen einander in Liebe ertragen. Und das heißt nicht, dass ich ständig mit gewaltigen Gefühlswallungen den anderen sozusagen betrachte, sondern das heißt, dass ich ihn in der sich aufopfernden Liebe Christi ihn annehme. Notfalls sogar bereit bin, mein Leben für ihn zu geben, so sagt es Jesus. Und da stellt sich natürlich die Frage: Haben wir solche Liebe untereinander? Haben wir sicherlich nicht, nicht aus uns heraus. Aber Jesus lädt uns dazu ein, genau diese Liebe für uns, für unsere Beziehung, für unsere Ehen, für unsere Familien und für unsere Gemeinde, diese Liebe zu erbitten. Und Paulus macht das in Kapitel 3. Wir haben über diesen Text schon in einer anderen Predigt gesprochen und ich möchte dieses Gebet noch einmal vorlesen und es zeigt uns die Blickrichtung. Wenn wir sagen, wenn wir hören, ertragt einer den anderen in Liebe, dann wissen wir, diese Liebe, die muss ich mir erbitten, die habe ich nicht aus mir heraus. Deshalb mit Epheser 3, Vers 14. Deshalb beuge ich meine Knie vor dem Vater, der der rechte Vater ist über alles, was da Kinder heißt im Himmel und auf Erden, dass er euch Kraft gebe, nach dem Reichtum seiner Herrlichkeit, stark zu werden durch seinen Geist an dem inwendigen Menschen, dass Christus durch den Glauben in euren Herzen wohne und ihr in der Liebe eingewurzelt und gegründet seid. Amen.
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0: Wir wollen jetzt mit dem Abschlussteil beginnen. Gut, wir fangen am besten mit der ersten Frage dort an, dann gehen wir der Reihe nach und dann werden wir schauen, wie weit wir vorwärts kommen.
1: Die erste Frage, wie ist es bei Christen mit einer Reanimation? Was sagt die Bibel dazu? Das war heute nicht das Thema Reanimation, aber gut, ich versuche mal. Reanimation, anders gesagt Wiederbelebung. Belebung kommt vom Wort Leben. Das ist nicht eine Auferweckung von Toten, sondern ein Mensch lebt, er ist vielleicht bewusstlos. Ein kleines Beispiel, Wille-Hoffmann-Straße, Tür geschlossen, eine Person bewusstlos dahinter. Und dann kommen wir als Notärzte rein und legen in Venenzugang, spritzen ein bisschen Zucker und dann macht Oma die Augen auf und steht auf. Das war eine Wiederbelebung. Ich finde es sehr, sehr sinnvoll. Wären wir nicht da gewesen, wäre sie gestorben.
2: Gehört eine Insemination zur künstlichen Befruchtung, ist die Frage. Ja, sie gehört zu einer künstlichen Befruchtung. Das ist zwar eine künstliche Befruchtung im Leib der Mutter, aber es ist eine künstliche Befruchtung und wir haben aus zwei Gründen ein Problem damit, können das nicht gut heißen. Das eine, dazu gehört eine Selbstbefriedigung beim Mann, anders kann man den Samen nicht gewinnen. Und das zweite, es ist einfach auch ein Eingriff in die leibliche Einheit, in die Verbindung von Mann und Frau, wie Gott es bestimmt hat, zur Zeugung eines Kindes.
3: Eine Frau kann nur Jungen gebären. Immer wenn sie mit einem Mädchen schwanger ist, gibt es eine Fehlgeburt. Warum ist das so? Also medizinisch gibt es keine Gründe dafür. In dem Fall kann man sagen, Gott lenkt das entsprechend.
4: Natürlich muss man das ganz genau untersuchen und sehen, ob man da irgendwie genetische Beratung würden wir als Kinderärzte empfehlen. Weil es gibt vielleicht Hinweise Richtung Chromosomstörung, die nur bei Mädchen vorkommen. Also ich würde da genetische Beratung noch empfehlen. So, das ist die nächste Frage bei mir. Werden wir einst im Himmel uns gegenseitig erkennen, ich meine unsere Eltern, die im Herrn entschlafen sind? Eindeutig ja. Eindeutig. Die Bibel spricht vieles und Jesus sagt, ja, ich bin, Gott offenbart sich als Gott von Abraham, Isaak und Jakob. Gott ist ein Gott der Lebendigen. Es gibt Bibelstellen, die zeigen, dass wir die erkennen werden. Bei der Verklärung Jesu ist erstaunlich, Petrus, Jakobus und Johannes, genau, die haben sofort erkannt Elia und Mose. Damals gab es keine Bilder und nichts. Die wussten sofort, wer das ist. Jesus hatte den auferstandenen Leib gehabt und der wurde sofort erkannt.

0: Wir sind wirklich keine Experten. Überhaupt nicht. Und wir haben uns nur mit einem Thema beschäftigt. Wir haben jeder unseren Beruf. Wir sind medizinisch tätig oder in der Gemeinde theologisch. Wisst ihr, vor einigen Jahren bekamen wir eine Frage und dann haben wir, glaube ich, beide eine Frage aus der Frauenheilkunde versucht zu erklären. Da vorne saß eine gläubige, entschiedene Frauenärztin. Die sagte später, ach Heinrich, was hast du gesagt? Wisst ihr, prüfet alles, aber wir versuchen das, was wir erkannt haben. Wir können nicht für alles so hundertprozentig die Antwort geben. Aber die Prinzipien der Schrift, so wie Bruder Heinrich und die anderen jetzt gesagt haben, die sind wichtig. Und das, was wir können, wollen wir sagen. Und manches muss man einfach noch weiter sehen. Der andere Punkt ist, da werden jetzt noch ein paar Fragen kommen. Es sind Fragen, die sind manchmal kommen aus einer ganz bewussten, schweren Lebenssituation. Wir können da ja nicht reinblicken. Wir antworten nur ganz allgemein. Und manche Fragen muss man mit den Seelsorgern weiter klären.
1: Was ist, wenn der Gynäkologe die Pille aufgrund von Endometriose verschreibt? Alternativ wären häufige Bauchspiegelungen zur Entfernung der Endometriose-Therapie erforderlich wahrscheinlich. Was ist eine Endometriose? Es ist so, wenn diese Schleimhaut der Gebärmutter in verschiedenen Stellen des Gebärmuttermuskels versprengt ist. Das kann auch so weit wachsen, dass es aus dem Organ herauswächst, auch in die Bauchhöhle hineinwächst und den Darm befallen kann und so zu Verklebungen und Verwachsungen führt. Es ist tatsächlich ein theoretischer Ansatz, mit einer hormonellen Unterdrückung der Schleimhautbildung den Prozess zumindest zu beeinflussen, in dem Sinne, dass es nicht mehr so stark ausgeprägt ist oder sogar ausgeschaltet werden kann. Wenn wir ethisch die Antibabypille beurteilen, dann sehen wir, dass theoretisch es da auch die Ovulation, das heißt die Freigabe der Eizelle möglich ist, auch zu einer Befruchtung kommen kann im normalen ehelichen Miteinander, dann sollte für diese Zeit, wenn die Pille genommen wird, auch eine vollkommene Enthaltsamkeit in dieser Hinsicht geübt werden. Das wäre die Konsequenz aus ethischer Sicht. Beides passt nach unserem Verständnis nicht zusammen. Wenn die Behandlung über längere Zeit hinweg durchgeführt werden soll, dann müssen wir an 1. Korinther 7 denken, enthaltet euch für eine Zeit zum Gebet, aber kommt wieder zusammen, damit der Satan euch nicht versucht. Das ist ein Spagat. Wenn es eine lange Behandlung sein muss, dann würde ich wahrscheinlich, ist vielleicht auch nicht der Wahrheit letzter Schluss, sagen, als Ehepaar soll sich besprechen, wie sie sich in diesem Fall verhalten sollen, dass man eine gewisse Übereinkunft auch trifft oder auch tatsächlich diese chirurgische Sanierung versucht, die auch nicht immer gelingt. Das ist schon eine schwierige Sache. Aber so ungefähr könnte der Steckrahmen sein, wie man sich in diesem Fall verhält. Ergänzend ist eine Frage, die möchte ich gleich anschließen, die sehr verwandt ist. Kann es sinnvoll sein, eine kurze, begrenzte Zeit auf Kinderzeugen zu verzichten, zum Beispiel aus gesundheitlichen Gründen der Frau? Ist Enthaltsamkeit das einzige für uns in Frage kommende Mittel? Wir haben das auch gestern kurz erwähnt, nicht stark betont, aber erwähnt. Es gibt gewisse Problemsituationen, wo es ratsam zu sein scheint, hier in diesem Fall nicht noch Schwangerschaft auszulösen. Das sind aber Sonderfälle und nicht Regelfälle. Und das muss immer beachtet werden. Und ich weiß, wir Menschen sind geneigt, wenn Sonderfall heißt, heißt es Präzedenzfall, also ist alles egal. Und so sollte es bitte nicht verstanden werden. Das muss in Ehrfurcht vor Gott, in der tiefen Ehrfurcht vor Gott auch entschieden werden. Wir sind eher geneigt, gesundheitliche Probleme zu überspitzen und zu sagen, bei mir ist ein ernsthaftes gesundheitliches Problem, also jetzt werden wir diese Enthaltsamkeit praktizieren, um nicht eine Schwangerschaft auszulösen. Und übertreiben es in dieser Hinsicht vielleicht auch. Da ist eine gewisse oder eine starke Verantwortung auch vor Gott, dass wir das wirklich ernsthaft in Gottesfurcht prüfen. Aber es mag in gewissen Problemen oder Notsituationen auch durchaus eine Möglichkeit sein, die wir aber nicht ausweiten sollen im Sinne einer Familienplanung. Ich hoffe, dass das verstanden wird. Ich fürchte, dass es heißt, ja, die Brüder haben uns erlaubt und dann haben wir Probleme in die Gemeinden hinein. Bitte beachte, dass das in tiefer Gottesfurcht auch angewandt werden muss.
2: Ich möchte ganz kurz ergänzen, ich habe auch eine Frage, die ähnlich lautet. Viele Frauen haben Zysten, zum Beispiel das sogenannte polyzystische Ovar-Syndrom. Oft wird die Antibabypille verschrieben oder andere Hormonpräparate. Welche alternativen Möglichkeiten außer der OP hätte man noch? Das betrifft ca. 4-12% der gebärfähigen Frauen, also ist gar nicht so selten. Was ich gefunden habe, von Gynäkologen empfohlen, ist die Ernährungsumstellung, körperliche Aktivitäten. Und wenn die Pille verschrieben wird, dann natürlich nur, wenn kein Kinderwunsch vorherrscht, das auf uns nicht zutrifft, das ist Bruder Eduard.

0: und sagte, ist dann gültig. Ich möchte ganz kurz eine Ergänzung machen zu dem Thema. Es wurde gesagt, die Überprüfung der Fruchtbarkeit des Mannes ist abzulehnen aufgrund der Selbstbefriedigung. Wenn wir das so handhaben, wie das die Kinderwunschpraxen das praktizieren, dann ist es abzulehnen. Wir kennen aber aus den Interviews Menschen, die haben das auf eine ganz gute Art und Weise zu Hause gut in ehelichen Rahmen klären können. Und da ist es für mich persönlich legitim zu sagen, anstatt dass ich meine Frau jahrelang durch irgendwelche Praxen jage und sie untersuchen lasse und die irgendwie versuchen, das Kind zu bekommen, was sowieso manchmal fraglich ist, warum man es unbedingt mit allen Mitteln haben möchte, ist es auch möglich, dass Männer sich untersuchen lassen, weil dadurch den Frauen wirklich zum Teil einiges an Not erspart wird, weil zu einem guten Teil sind die Männer tatsächlich auch die Verursacher einer Zeugungsunfähigkeit. Aber das muss individuell einzeln wirklich angegangen werden und es ist möglich, aber nicht in dem Rahmen, wie das in der Praxis gemacht wird. Wir haben zum Beispiel in dem Skript ein Zeugnis von einem Mann, der das durchgemacht hat und das ist sehr entwürdigend und dann werden dort pornografische Bilder gezeigt und dann so wird dann der Samen gewonnen und das haben sie auch nicht mitgemacht. Deswegen müssen wir da sehr vorsichtig sein. Wir gehen da gleich ganz schnell auf einen Weg, der böse enden kann.
1: Also Sie haben eine Frage, wenn Gott die Frau als Gehilfin für den Mann geschaffen hat, warum gibt es dann doch so viele Frauen, die nicht in dieser Bestimmung leben, die nicht heiraten und alleine bleiben? Und dann noch eine Frage, gibt es dann zu wenige Männer, die eine Gehilfin brauchen? Zu beantworten die Frage, muss man das natürlich im gesamten biblischen Kontext beantworten können. Einmal muss gesagt werden, dass Gott die Frau als Gehilfin geschaffen hatte. Und das ist Ja und Amen. Das steht am Anfang der Bibel. Das ist das Schöpfungsprinzip Gottes. Gott hat es so gewollt. Und da er es so getan hat, es war gut. Und das ist doch die Bestimmung der Frau eigentlich von Schöpfung her gesehen. Das wird dann im Neuen Testament noch einmal bestätigt, auch von dem Apostel Paulus. Hier ist auch die Bibelstelle angegeben. Hier ist der Korinther Kapitel 11, 8 und 9. Da bestätigt der Apostel Paulus noch einmal, dass die Frau, also der Mann nicht für die Frau geschaffen, sondern die Frau für den Mann geschaffen ist. Also sie ist die Gehilfin, das ist ihre Bestimmung, schöpfungsgemäße Bestimmung. Und da können wir keinen Millimeter so abrücken von dieser Bestimmung Gottes. Die zweite Frage hier oder die zweite Teil der Frage ist, warum gibt es dann doch so viele Frauen, die nicht in dieser Bestimmung leben und die nicht heiraten und alleine bleiben? Ich weiß nicht, die Frage habe ich nicht so gut verstanden, ob diese Frauen nicht wollen der Bestimmung nachleben oder nicht können in dieser Bestimmung leben, weil sie nicht geheiratet haben. Nun, natürlich gibt es da manche Gründe, die wissen wir auch nicht unbedingt, warum das so ist. Aber wir wissen, dass wenn jemand unverheiratet für die Sache des Herrn bleiben will, wie wir in 1. Korinther Kapitel 7 davon lesen, um die Sache des Herrn willen, wie der Apostel Paulus auch dann es auch so unterstreicht in diesem Kapitel 7, 1. Korinther Brief, dann tut sie es für den Herrn. Oder es kann ja auch mal sein, dass eine gläubige Frau, also wenn eine gläubige Frau treu dem Herrn will bleiben und nicht in eine Heirat mit einem ungläubigen Mann eingehen will, dann tut sie es für den Herrn und dann bleibt sie auch alleine. Doch konnte auch sein, wie wir auch in den Vorträgen gehört haben, es konnte eine besondere Führung Gottes sein. Gott hat mit einem jeden Menschen einen Plan. Gott hat übrigens einen Plan mit der ganzen Menschheit, aber auch persönlich mit einem jeden einen besonderen Plan, den wir natürlich von Anfang an nicht wissen. Wie auch Jesus einmal zu Petrus gesagt hat, du wirst es dann hernacherfahren, jetzt kannst du es noch nicht alles verstehen. Deshalb kann man das auch nicht alles verstehen und begründen, aber nachhinein erweist sich das, wenn man dem Herrn treu ist, dass es gut so war, dass man dem Herrn also gehorsam war und dann alleine geblieben ist. Das ist von der Seite der gläubigen Frau. In der Welt natürlich kann es anders sein, im Zuge der Frauenbewegung, Emanzipation oder Genderdenken, ist es so, dass viele Frauen auch nicht wollen Gehilfen sein des Mannes. Sie wollen selber herrschen und sie wollen die Bestimmung haben, Gleichberechtigkeit in allen Fragen des Lebens. Und deshalb können sie dieser Bestimmung natürlich auch nicht nachkommen. Gibt es dann zu wenige Männer, die eine Gehilfen brauchen? Nun, demografisch gesehen weiß ich das nicht. Ich habe gefragt, oder Eduard, er meinte, das sind so in der ganzen Welt sind es ungefähr circa 52%, so circa 52% Frauen und circa 8% Männer. Es ist doch ziemlich gleich, kann man sagen. Ein bisschen ist der Unterschied. Also Männer gibt es natürlich ein bisschen weniger. Natürlich, man muss auch sagen, es gab verschiedenste Zeiten des Krieges, wo viele Männer umkamen im Krieg und die Zahl der Frauen also überstieg. Und dann gab es natürlich weniger Männer als Frauen. Aber wir müssen sagen, in unseren Gemeinden natürlich ist es ja meistens so die Tendenz, dass in den Gemeinden mehr Schwestern sind als Brüder sind natürlich. Und da kann es schon vorkommen, dass eine Schwester um des Herrn Willen, die ihm treu will bleiben, also diese Bestimmung, Gehilfin zu sein, nicht ausfüllen kann, weil sie nicht einen Ehemann findet. Aber sie darf dem Herrn treu bleiben, sie darf ihm dienen von ganzem Herzen.
2: Wie verhält man sich gegenüber Familienmitgliedern, die eine gleichgeschlechtliche Ehe befürworten und eingehen wollen? Und ich denke, aus dieser Frage ist nicht ersichtlich, ob es Familienmitglieder sind, die vielleicht schon im Herrn sind oder waren. Ich denke, in der Welt ist die Zunahme dieser Tatsache klar. Die Frage ist, ob es auch in unseren Familien zunimmt. Wir haben in Römer Kapitel 1 so einen Vers, Römer Kapitel 1, Vers 21 lesen wir, denn obgleich sie Gott erkannten, haben sie ihn doch nicht als Gott geehrt und ihm nicht gedankt, sondern sind in ihren Gedanken nicht in Wahn verfallen und ihr unverständiges Herz wurde verfinstert. Das heißt, diese Menschen haben sich komplett von Gott abgewandt. Und da heißt es weiter im 27. Vers, gleiches Kapitel, darum hat Gott sie auch dahin gegeben in ihre entehrende Leidenschaften. Denn ihre Frauen haben den natürlichen Verkehr vertauscht mit dem Widernatürlichen. Gleicherweise haben auch die Männer den natürlichen Verkehr mit der Frau verlassen und sind gegeneinander entbrannt und in ihrer Begierde und haben Mann mit Mann Schande getrieben und den verdienten Lohn ihrer Verirrung an sich selbst empfangen. Ich denke, wie verhält man sich gegenüber solchen Familienmitgliedern? Wir müssen hier einen Unterschied zwischen Sünde und Sünder machen. Auf jeden Fall müssen wir diese Sünde verurteilen. Aber wir müssen uns auch dieser Sünde entschieden entgegenstellen. Aber zum Sünder selber dürfen wir keinen Hass entwickeln. Wir müssen ihn lieben. Weil auch für diese Sünder ist der Herr Jesus auf diese Erde gekommen. Auch diese Sünder möchte er zum ewigen Leben bringen. Wir lesen noch eine Bibelstelle aus 1. Korinther. Da lesen wir im Kapitel 6, Verse 10 und 11. Weder Diebe noch Habsüchtige noch Trunkenbolde noch Lästerer noch Räuber werden das Reich Gottes ererben. Solche sind etliche von euch gewesen, aber ihr seid abgewaschen, ihr seid geheiligt, ihr seid gerechtfertigt worden in dem Namen des Herrn Jesus und in dem Geist unseres Gottes. Weiter in diesem Kapitel warnt Apostel Paulus, sagt, er sagt, flieht die Unzucht. Jede Sünde, die ein Mensch sonst begeht, ist außerhalb des Leibes. Wer aber Unzucht verübt, sündigt an seinem eigenen Leib. Waren Sünder. Es besteht die Möglichkeit zu einer Umkehr. Ich glaube, dass wir dadurch, dass wir die Sünde verurteilen, den Sünder lieben, auch Schaden von der Familie abwenden können, diesen Schaden an der Familie meiden können. Ein offenes Gespräch mit dem Kind suchen, es ganz klar vom Worte Gottes her erklären, ein offenes Gespräch auch mit den Kindern, die vielleicht noch im Haushalt sind, je nach Alter, dieses Gespräch suchen und auch dort es klar und deutlich machen, dass wir diese Sünde hassen, dass wir diese Sünde nicht befürworten und dass es eine Sünde ist, aber dass wir den Sünder doch zu dem Herrn hin beten und zu dem Herrn hin lieben.
3: Wenn wir diese Frage kirchengeschichtlich beachten, so müssten wir davon ausgehen, dass wir in den nächsten 10 bis 15 Jahren solche Fragen auch in die Gemeinden hineinbekommen werden. Wenn man die Kirchenlandschaft beachtet, haben wir in der evangelischen Kirche schon längst ein Aufgeben dieses Festhaltens in der Position gegen gleichgeschlechtliche Lebensgemeinschaften. Bibelstellen werden anders ausgelegt. In einheimischen freikirchlichen Gemeinden ist schon eine gewisse Akzeptanz. Man lässt das zu, man akzeptiert und diskutiert immer mehr. Und man weiß auch von Gemeinden, von russlandsdeutschen Gemeinden, die einige Prinzipien des Gemeindelebens bereits aufgegeben haben, an denen wir noch, Gott sei Dank, festhalten. Solche Probleme auch aufkommen. Das heißt, es ist nicht mehr weit entfernt von uns. Wir müssen uns da nichts vormachen. Wir werden diese Fragestellung bekommen, ob wir wollen oder nicht, auf Frage der Homosexualität, um es mal direkt zu sagen. Trotzdem müssen wir uns positionieren, weil die Bibel es sagt und biblisch begründet auch dann in den Gemeinden argumentieren. Ich fand den Hinweis sehr gut, zu Hause darüber reden. Wir haben dann vor 2,5 Jahren, meine ich schon, so mit den größten Kindern gemacht. Wir haben zu Hause hingesetzt und haben darüber offen gesprochen. Über diese Lebensform, was die Welt bietet, diese Akzeptanz, die Toleranz, die Liebe und alles, was alles betont wird und was sagt Gott dazu. Damit die Kinder verstehen und rechtzeitig verstehen, dass dies eine Sünde gegen Gott ist und dass diese Sünde vom Reich Gottes ausschließt. Das ist absolut.
0: Von natürlicher Kinderplanung wird abgeraten, zum Beispiel Tage zählen zur Verhütung. Frage: Warum wird aber die natürliche Kinderplanung oder konservative Therapie nicht abgeraten, um Kinder zu bekommen, zum Beispiel Tage zählen, um schwanger zu werden? Das ist so ein bisschen, ja, geschickt versucht zu fragen. Ich möchte antworten mit 1. Mose 1, Vers 28. Und Gott segnete sie und sprach zu ihnen: Seid fruchtbar und mehrt euch und füllt die Erde und macht sie euch untertan. Das erste ist, wenn ich die Tage zähle, um kein Kind zu bekommen, verstoße ich gegen dieses Gebot. Und das zweite, wenn ich diese Tage zähle, um herauszustellen, bei uns ist eine Fruchtbarkeitsstörung und die ist gravierend und es wäre gut, wenn ich einen bestimmten Zeitpunkt beachte, so will ich dieses Gebot erfüllen. Und da würde ich den Unterschied setzen.
4: Wie wirkt sich die Gebärmutterentfernung auf die Wechseljahre aus? Ja, tatsächlich, ich habe diesen Punkt nicht gut beleuchtet, dem etwas wenig Aufmerksamkeit geschenkt. Wir müssen hier ein paar Variationen unterscheiden. Einmal die Gebärmutterentfernung, nur die Gebärmutter, so werden sich die Wechseljahre nicht allzu dolle unterscheiden von denen, die die Gebärmutter erhalten haben. Wenn wir aber die Gebärmutter entfernen mit den Eierstöcken zusammen, was sehr oft zu Frage steht bei Krebsoperationen, wenn die Eierstöcke auch befallen sind, sobald wir die Eierstöcke entfernen, so ist die Produktion von Östrogen sehr stark gemindert und man stürzt so eine Frau relativ früh in die Wechseljahre hinein und da wird das ohne hormonellen Substitution kaum noch möglich sein, ja einigermaßen ein vernünftiges Leben zu führen. Genau das Gleiche passiert auch mit dem Körper, wenn wir die Eierstöcke bestrahlen oder durch chemotherapeutischen Maßnahmen sozusagen sehr stark schädigen. Es kann sein, dass sie sich nach der Bestrahlung und Chemotherapie einigermaßen wieder erholen können. Dann wird es vielleicht auch ganz normal verlaufen, die Wechseljahre, aber es kann auch anders kommen. Was positiv zu bemerken ist, die Ärzte bemühen sich sehr, die kennen dieses Problem, die bemühen sich sehr, zumindest einen Teil von den Eierstöcken zu erhalten, damit eine Frau nicht zwangsmäßig in die Wechseljahre geschickt wird. Und wenn ihnen das gelingt und nur die Gebärmutter entfernt wird, so sind diese Hormonersatztherapie in den Wechseljahren nicht so riskant als bei einer Frau, die die Gebärmutter erhalten hat und mit starken Beschwerden in die Wechseljahre kommt. Und das Positive noch dazu, die Östrogentherapie bei Frauen, die die Gebärmutter nicht mehr haben, wirkt sich sehr gut auf den Knochen aus, so dass die viel seltener in eine starke Osteoporose reinkommen.
5: Hier ist noch eine Frage zu den Befruchtungsmethoden und zwar bezogen auf Psalm 51, Vers 7. Wir haben diesen Vers dreimal gehört, denke ich. Und da geht es ja darum, dass David sagt, 51, Vers 7, siehe, in Schuld bin ich geboren und in Sünde hat mich meine Mutter empfangen. Und dieser Vers wurde ja hier so angewandt, dass wir das so verstehen, dass eben die Empfängnis der Moment ist, ab wo wir ein Embryo, also die verschmelzte Ei- und Samenzelle als Mensch betrachten. Und das ist ja eine ganz wichtige Feststellung, weil davon hängt unser ganzer Umgang mit der künstlichen Befruchtung, mit den Spiralen und Verhütungsmethoden und vielem, vielem anderen ab. Und ich bin mir nicht ganz sicher, aber es könnte sein, dass die Frage auch vor diesem Hintergrund steht, kann Empfangen hier auch das erste in Hände halten des Neugeborenen bedeuten? Also die Frage nochmal, ob dieses Empfangen vielleicht auch bedeuten kann, dass man gerade das Kind das erste Mal in die Hand genommen hat. Also ich denke, wir haben von der Schrift her keinen Grund, um so zu denken, weil wir haben zum einen die Festlegung auch schon in 1. Mose, dass ihr erinnert euch an diese Geschichte, wo Jakob die verschiedenen Schafe und Ziegen als Belohnung bekommen sollte. Und da steht das ganz klar geschrieben, da wird das auch auseinandergehalten in 1. Mose 30, Vers 39. Und da ist gesagt, dass die Tiere, wenn sie brünstig waren, dann empfangen sie vor den Ruten. Und dann später geschrieben, dass sie warfen dann die Lämmer und die Ziegen. Und das steht jetzt zweimal geschrieben, also zuerst die Empfängnis und dann der Wurf, dann die Geburt, dann das Kind oder das Tier bekommen. Und ich denke, das bestätigt auch nochmal der Gedanke, den Jeremia oder den Gott zu Jeremia selbst sagt in Jeremia 1, Vers 5. Da sagt er so ganz deutliche Worte, dass Empfängnis ist eben der Moment, wo Gott zwei Zellen verbindet und ein Embryo macht, aber in seinen Augen einen Menschen schon. Ehe ich dich, Jeremia 1,5, ehe ich dich im Mutterleib bildete, habe ich dich ersehen. Und bevor du aus dem Mutterschoß hervorkamst, habe ich dich geheiligt. Gott kann nur einen Menschen heiligen. Und er kann einen ersehen, nur wenn er ein Mensch ist. Es ist in seinen Augen eine Person und nicht erst, wenn er geboren wird. Deshalb scheint mir es wichtig, dass wir daran festhalten, dass Empfängnis ist dieser erste Moment und da sehen wir das Embryo als Menschen an.
3: Wir haben vorhin mit Bruder Arthur das im hebräischen Urtext nachgeschaut. Und Jesaja 51, 7 und 1. Mose 30 und in den genannten Versen steht genau das gleiche Wort. Also Empfängnis ist wirklich das Verschmelzen von den Keimzellen, nichts anderes.
6: Wie ist Epigenetik aus christlicher Sicht zu betrachten? Wir haben noch hinten mit den Studenten auch einmal nachgeguckt. Also Epigenetik ist eine Wissenschaft, eine Grundlagenwissenschaft, die so Faktoren untersucht, die Gene an- oder abschalten und damit so die Transkription, die Bildung, Ausbildung von Farbe oder sowas oder von irgendwelchen Merkmalen beeinflusst, kontrolliert. Ein gutes Beispiel ist so die Kriegsgeneration, da war es günstig, zum Beispiel vermehrt Körperfett anzubauen, um so Energie zu sparen. Und das führt dann natürlich in nachfolgenden Generationen wieder bei normalem Nahrungsangebot und so, kann das dann so Übergewicht, eine Veranlagung herbeiführen, sag ich mal. Aber es hat nicht mit Mutationen zu tun oder so. Die Gene sind da, nur es geht um die An- oder Abschaltung von Genen. Ob das, was in den Genen kodiert ist sozusagen, ob das auch dann gebildet wird. Und es geht vor allen Dingen nicht um irgendwie evolutionäre Mutationen, Grundlagenwissenschaft, die gegen die nichts einzuwenden ist, so im Prinzip. Hier neulich gab es einen Vortrag auch in unserer Gemeinde zu Evolution versus Schöpfung. Wir haben da einen ganz klaren Standpunkt. Nur was nochmal interessant ist zu erwähnen, ist, dass ja zum Zeitpunkt der Schöpfung der Genpool beziehungsweise das Genom 100%ig war, ohne irgendwelche Fehler und Mutationen und so weiter. Und erst mit dem Sündenfall sind die Mutationen in unser Genom, haben sich da eingeschlichen und es werden immer mehr. Die nehmen zu. Natürlich sind die meistens, wir gesund sind und so, rezessiv, das heißt untergeordnet und es gibt ein gesundes Gen, das dann dominiert, aber es wird trotzdem immer weitergegeben. Und so gesehen wird es immer schlechter mit den Generationen.
7: Ja, eine kurze Frage. Laut Ärzten soll man nach einer Sektio, das heißt Kaiserschnitt, nicht schwanger werden. Wie ist dabei zu verfahren? Vielleicht kann Bruder Waldemar noch was dazu sagen. Grundsätzlich sollte man natürlich nach einem Kaiserschnitt, wie auch nach einer Fehlgeburt, nicht innerhalb von 2-3 Monaten schwanger werden, sondern ein gewisser Abstand, das ist eigentlich medizinisch, der Körper muss sich erholen, vieles hormonell muss sich umstellen. Man sollte, wenn es geht, wenigstens ein halbes Jahr nicht sofort schwanger werden. Aber ansonsten gibt's hier das ist vielleicht auch ein Sonderfall, weiß ich nicht. Also vielleicht auch ein Seelsorgefall, wo man jetzt keine Pauschalantwort geben kann. Aber vom Prinzip her, Bruder Waldemar, wie viel Mal habt ihr, also medizinisch hieß es früher nur 2-3 Mal Kaiserschnitt, sonst mehr geht nicht. Und wie viel habt ihr?
8: 7 in 9 Jahren.
7: Okay.
2: Das kann man vom Herrn bringen. Der Herr, der kennt unseren Körper, der weiß das und der wird dafür zur rechten Zeit für oder gegen sorgen.
7: Vielleicht noch eine kurze Frage. Ist eine Eileiterschwangerschaft auch eine Fehlgeburt? Man könnte das ungefähr so ähnlich sehen, dass schon befruchtete Ei nistet sich im Eileiter an, ja, und so eine Schwangerschaft kann einfach nicht auswachsen. Das ist ein Notfall. Das ist auch keine Sünde, wenn man da operativ dran, weil das Kind wird nicht überleben oder dieses Embryo, und es geht auch um die Gesundheit der Frau. Und da muss man auch als Christin einfach auf Mediziner hören und das regelrecht medizinisch behandeln, wenn es sein muss, operativ behandeln. Das ist auch eine Art Fehlgeburt. Und wie Bruder Heinrich schon sagte, versucht man heute möglichst auch die Eierstöcke zu erhalten.
3: Ist nicht nur für die Mutter ein Risiko, sondern kann auch lebensgefährlich sogar werden für sie. Deswegen ist, wie gesagt, Notsituation. In Bezug auf den ehelichen Umgang miteinander in der Schwangerschaft. Wie ist es aus biblischer Sicht zu beurteilen? Na, wenn wir die Bibel lesen, mir ist keine Stelle eingefallen, wo die Bibel sich dazu äußert. Sodass nach meiner Ansicht nach das eine Frage ist, die die Eheleute unter sich beantworten, für sich entsprechende medizinischen Situation klären. Und das ist eine ganz persönliche Sache. Darüber muss man auch nicht öffentlich reden. Die Bibel sagt nichts dazu. Regelt das von Herrn, auch mit Rücksicht auf die medizinische Situation. Und dann regelt sich das auch. Das Geschlechtsleben mit der Einsicht, kinderlos zu bleiben. Ich weiß nicht, wo da Fragen entstehen sollen. Es ist, man lebt sein Leben als Ehepaar auf natürliche Weise. Ob man Kinder bekommen würde oder nicht, wenn es nicht möglich ist, ändert sich ja nichts. Ich kann die letzte Intention nicht ganz verstehen von dieser Fragestellung. Es ist gegeben, dass das Geschlechtsleben gelebt wird, aber ausschließlich innerhalb der Ehe, mit oder ohne Kinder. Ich habe versucht darzustellen, wenn wir dieses Geschlechtsleben leben und schließen von vornherein aus, dass Kinder gezeugt werden und wir Kinder auch annehmen, dann sind wir auf dem falschen Weg. Aber ich denke, damit beantworten sich die Fragen eigentlich auch von alleine.
1: Wenn eine Frau nicht lehren soll, wie ist das dann mit den Missionarinnen? Es gibt ja viele Lebensgeschichten wie Clarius Ewald in Eilwort oder Emmy Carmichael und anderem. Nach 1. Timotheus 2, Vers 12, also dürfen die nicht lehren. Ist es dann ein Unterschied zwischen Evangelisieren und Lehren? Und dann eine zweite ähnliche Frage noch. Die Aussage, der missionarische Dienst ist den Männern vorbehalten. Frage also wiederum, was ist mit all den Frauen, also wo werden die Namen wieder genannt, die ihr Leben in den Missionsdienst gestellt haben, nicht biblisch? Fragezeichen. Nun, man muss schon sagen, also es steht im Skript, wurde auch gestern gesagt, dass die missionarische Aktivität lagen in den Händen der Männer. Und das ist tatsächlich so, wenn wir das Neue Testament durchforschen, durchstudieren, dann werden wir merken, dass für den aktiven missionarischen Dienst Männer ausgesandt wurden. Zum Beispiel Jesus sandte 12 Apostel aus, das andere Mal Jesus sandte 70 seiner Jünger aus. Dann lesen wir weiter in der Apostelgeschichte, werden wieder Männer, haben evangelisiert in Antiochien und es ist ein Gemeinde entstanden, es waren Männer aus Zypern. Dann weiter Apostelgeschichte Kapitel 13, wiederum der Heilige Geist sendet Männer aus für den Dienst der Evangelisation. Dann weiter lesen wir in den Apostelgeschichte der Apostel Paulus, er bildet dann sein Missionsteam und wiederum sind es Männer, die er mitnimmt. Die Gemeinde sendet Männer aus für die Mission. Also deshalb muss man sagen, also anhand der Heiligen Schrift, Männer wurden zum aktiven Missions- oder Verkündigung berufen und in die Missionsarbeit ausgesandt. Als Jesus missionarisch tätig war und in den Dörfern und Städten umherreiste und das Evangelium verkündigte und seine Jünger mit ihm, so waren auch Frauen mit dabei. In Lukas Kapitel 8 steht davon geschrieben, dass auch Frauen folgten mit, aber da steht eine Bemerkung, ein Satz, und sie dienten ihm mit ihrem Gut oder mit ihrer Habe, mit ihrem Besitz. Das heißt, sie hatten so einen diakonischen, mithelfenden, begleitenden Dienst. Sie waren nicht die führenden Personen, sondern sie begleiteten und dienten als Gehilfen. Ja, und wir haben in der Heiligen Schrift auch viele andere Stellen, die davon sprechen. Zum Beispiel Römer Kapitel 16 sind eine Reihe von Frauen genannt, die dem Apostel Paulus bekannt sind, die er wahrscheinlich auf der Missionsreise hier und da begegnet hat. Er grüßt sie und spricht seine Anerkennung aus, dass sie dem Herrn gedient haben. Also von daher darf man sagen, dass eigentlich vorragend sind die Männer berufen, einen aktiven missionarischen Dienst zu tun. Und wie ist es dann eigentlich mit den Frauen, mit den Schwestern? Sie haben ja auch Gabe bekommen und sie dürfen auch, so wurde auch gestern gesagt, in einer gewissen Konstellation lehren, durften sie. Aber ihr Lehren war nie eigentlich mit Ausübung verbunden, mit einem autoritativen Lehren, mit einem Lehren, Autorität ausüben über die Männer. Und so verstehen wir das auch, so soll es auch weiter sein. Die Frauen dürfen auch dienen und die haben viel getan. Und auch diese Bücher, die Geschichten von Missionaren, die sind gut, sind interessant, sind lehrreich, aber die zeigen wahrscheinlich, ich kenne auch nicht diese Geschichten alle, aber es sind ja eigentlich Geschichten von Missionaren aus dem 18., glaube ich, Jahrhundert oder 19. Jahrhundert. Und man muss sagen, in diesem Jahrhundert war die Mission am Boden. Die Gemeinde Jesu Christi hat nicht missioniert, obwohl sie den Auftrag von Jesus Christus bekommen hatte, dass sie ausgehen sollen, alle Welt und das Evangelium verkündigen, aller Kreatur. Doch in dieser Zeit, in der Zeit im 17., 16., 17., 18. und 19. Jahrhundert, war es dunkel in der Missionsgeschichte. Und die Gemeinde, die eigentlich den Auftrag hat, zu missionieren und Boten auszusenden, hat es diese Aufgabe oder diesen Dienst nicht getan. Er war irgendwann untergegangen. Und deshalb hat Gott dann Menschen erweckt, die einfach für Missions brannten. Da wissen wir von einem Carré, William Carré, der nach China ging. Übrigens hier diese Personen, die sind ja auch meistens aus Britannien, also aus England, nach Indien oder China gegangen. Und sie haben dort eigentlich Waisenhäuser eröffnet und haben dort Kinder betreut. Also das war so ein begleitender Dienst natürlich, indem sie auch natürlich zeugen konnte. Auch Frauen dürfen zeugen für den Herrn, aber nicht autoritativ lehren, wenn Männer vorhanden sind. Übrigens, wenn man lehren, es war ja noch eine Frage, ist das ein Unterschied zwischen Evangelisieren und Lehren? Und eigentlich, es hat viel Gemeinsames, wenn man etymologisches nachschauen soll, also vom Wort Herkunft des Wortes, dann ist das schon unterschiedlich, aber es hat doch etwas Gemeinsames miteinander und deshalb ist er wahrscheinlich gemeint, ein Zeugedienst zu sein. Und wir sind berufen von Jesus, Zeuge zu sein, Frauen und Männer, Brüder und Schwestern. Und das wollen wir auch tun. Aber da, wo Männer also die führende Position haben, dürfen die Frauen dürfen nicht also über die Autorität der Männer hinwegstehen.
0: Die Frage, die ich jetzt habe, fügt sich dem genau an. Wenn eine Frau nicht über einen Mann herrschen soll, wie ist es dann zu verstehen oder zu bewerten, dass Deborah Prophetin und Richterin Israel war, nach Richter 4, 4? Lass uns unsere Bibeln aufschlagen, ganz kurz lesen. Richter 4, 4. Und Deborah, eine Prophetin, die Frau Lapidots, richtete Israel zu jener Zeit und sie saß unter der Deborah-Palme. Ich kürze etwas ab. Sie sandte hin in Vers 6, ließ Barak rufen und sagt zu ihm dann, hat nicht der Herr, der Gott Israels, dir geboten, geh hin und zieh auf den Berg Tabor. Ich verkürze, und dann sagt Barak in Vers 8, wenn du mit mir gehst, so will ich gehen, gehst du aber nicht mit mir, so gehe ich nicht. Da sprach sie, ich will freiwillig mit dir gehen, aber der Ruhm des Feldzuges, den du unternimmst, wird nicht dir zufallen, denn der Herr wird Sisera in die Hand einer Frau verkaufen. Und das war die berühmte Jael. Wenn wir dazu nehmen, Richter 5, 7, dort steht das Lied der Deborah und von Barak in der Reihenfolge. Es fehlten Führer in Israel, sie fehlten, bis ich, Deborah, aufstand, bis ich aufstand, eine Mutter in Israel. Die Männer waren nicht bereit und Gott berief und sie wird hier Mutter genannt. Und ich habe heute gesagt, sie war wahrscheinlich keine Mutter. Hier ist nämlich Mutter gemeint im Sinne eines Standes der Ehre innerhalb dessen, was sie pflegte mit dem Volk. Das beschreibt ihren Führungsstil, fürsorglich und liebevoll. Nicht autoritativ. Also das Beispiel der Deborah zeigt uns Neutestamentlern auf, wie wir aus dem Alten Testament lernen können, als Frauen zu leben, zu handeln, selbst wenn Männer nicht fähig sind, nicht da sind und nicht wirken. Deborah sendet da Barak und sagt, geh, du musst doch gehen. Überall, wo sie war, hat sie so gewirkt. Ein wunderbares, leuchtendes Beispiel für diesen mitwirkenden, helfenden Dienst einer Frau, für den sie perfekt von Gott geschaffen wurde.
5: Die ältere Generation erinnert sich gut an die Zeit nach dem Krieg, wo die Männer fehlten. Wie viele unserer Großmütter, auch meine Großmutter, sie haben das Wort Gottes in die Hand genommen, sie haben gepredigt. Es waren nur Schwestern da und es waren besondere Zeiten. Und da dürfen wir davon nicht ableiten oder schlussfolgern, dass jetzt damit auch legitimiert ist, dass eine Schwester eine Führungsaufgabe in der Gemeinde wahrnehmen darf. Es war eine besondere Zeit und der Herr beruft auch dann für diese besondere Dienste.
4: Die nächste Frage, kommen Männer auch in die Wechseljahre? Wenn ja, wie wirken sie sich aus? Die Männer, ja, die sind halt etwa anders aufgebaut. Die merken das nicht so wie die Frauen. Bei den Frauen ist ja so mit den Regelblutungen und mit den Hitzewallungen, das sind eindeutige Zeichen. Dann wird gleich eine Frau hellhörig, irgendwas passiert jetzt. Bei den Männern ist das ein schleichendes Ereignis, aber die kommen auch in die Wechseljahre. Nur verlaufen die sehr, sehr ja dezent. Sie nehmen etwas zu im Gewicht. Sie bekommen Schwäche in der Muskelkraft. Sie bekommen Schmerzen in den Knochen. Sie bekommen auch auf Gefühlsebene einige Veränderungen. Die einige werden etwa aggressiver, die andere etwa liberaler und ein bisschen wehleidiger. Schlafstörungen treten auf. Es können auch mal so Schweißausbrüche dazukommen. Das sind alles so Erscheinungen, aber weil die Männer ja bekanntlich nicht so schnell zum Arzt gehen, um ihren Testosteronspiegel zu bestimmen, schieben sie das alles aufs Alter werden und das ist auch richtig so. Ja, eigentlich die Antwort lautet, ja, Männer kommen auch in die Wechseljahre, aber die Symptomatik ist nicht so ausgeprägt.
5: Hier noch eine Frage, da geht es um die Nabelschnurblutspeicherung oder Aufbewahrung. Soll, darf man Nabelschnurblut vom Kind einfrieren? Wie ist das ethisch zu beurteilen? Das ist ein großes Thema, ich will nicht groß machen, aber im Wesentlichen ist das Thema der Stammzelltransplantation oder bestimmte Therapien mit Stammzellen relativ neu. Wir können das nicht grundsätzlich ablehnen, auch wenn man sich wirklich im Einzelfall damit beschäftigen muss, wie darf man das vielleicht einsetzen. Es gibt verschiedenste Möglichkeiten, Stammzellen zu gewinnen. Die Speicherung von Stammzellen aus der Nabelschnur, Blut des Kindes, beruht aber meistens oder ist in der Gesellschaft so propagiert worden, weil es einfach Firmen gibt, die daran Interesse haben, die daran verdienen. Es wird viel Werbung dafür gemacht. Die Wahrscheinlichkeit, dass dieses Blut zum Einsatz kommt, dass es irgendwann mal irgendjemandem nutzt, ist minimal. Minimal. Es gibt besondere Ausnahmesituationen, wo vielleicht ein Kind in der Familie Leukämie hat und wenn ein Geschwisterkind geboren wird, könnte man vielleicht darüber nachdenken. Ich will jetzt nicht ausdrücklich Ja sagen, aber das sind ganz spezielle Situationen, da kann man darüber nachdenken, auch nicht grundsätzlich ethisch verwerfbar. Aber ich denke, wir können ganz entspannt dieses Angebot der Industrie ausschlagen. Es bedeutet auch für das Kind, dass es etwas vermehrt oder zu wenig Blut bekommt. Normal belässt man ja die Nabelschnur für eine Zeit lang noch dran, damit das Blut aus dem Mutterkuchen noch möglichst zum Kind kommt. Und wenn man das frühzeitig abklemmt, wie man das machen muss bei einer Entnahme von Nabelschnurblut, dann bekommt das Kind etwas weniger Blut aus als sonst üblich.
8: Nach meinem Wissen ist noch nicht einmal bekannt, wie diese Zellen, die dann irgendwo auch tiefgefroren gelagert werden, tatsächlich halten und auch funktionell sind. Das sind auch viele offene Fragen. Deswegen haben wir das Angebot auch dankend abgelehnt.
6: Kurze Frage, Vitamin D für Kinder, ja oder nein? Antwort ist ja. Also empfohlen wird das in Deutschland bis zum Ende des ersten Lebensjahres, also für 2 Jahre. Das sind ja Erfahrungswerte. Bei uns mangelt es nicht an der Ernährung oder Nahrungsvielfalt mit all den Nährstoffen, die drin sind, sondern tatsächlich eher an der Sonne. Also Vitamin D-Mangelkrankheiten kennen wir aus Afrika, aber da liegt es dann an der Ernährung in erster Linie.
7: Wenn man kein Vitamin D gibt, dann müssen wir 100 Jahre zurückdrehen. Englische Krankheit, Rachitis. Ich habe noch Kinder in Köln in der Kinderklinik behandelt. Die kamen mit Krampfanfällen. Also war eine interessante Familie oder auch keine Familie, Mama. Kein Vitamin D-Kind kam mit Krampfanfällen ins Krankenhaus. Kein Vitamin D, ganz, ganz schlimme Werte, krumme Rippen und so weiter. Ja. Außerdem die Infektanfälligkeit steigt. Besonders jetzt. Vitamin D ist in Deutschland notwendig. Wenn ihr ein halbes Jahr, ein ganzes Jahr in Afrika wohnt, braucht ihr kein Vitamin D.
8: Kann eine Gebärmuttersenkung eine Schwangerschaft verhindern? Da streiten sich die Gelehrten. Wir können es medizinisch nicht beantworten. Es gibt Berichte, dass jemand zum Masseur geht, der hebt die Organe und alles ist gut. Wir wissen es nicht. Mag sein, dass es mal zutrifft, mal nicht, können wir nicht zu beziehen. Darf ein Mann Cannabis oder Cannabidoidöl einnehmen und hat das Auswirkungen auf die Zeugungsfähigkeit? Wir sind doch sehr besorgt über die immer freizügiger werdende Bereitstellung von Cannabismitteln in allen Hinsichten, Pflegeprodukten und in solchen Mitteln. Das ist eigentlich ein Rauschgift. Wir sehen das mit sehr großen Vorbehalten entgegen und ich würde bis zum Definitivbeweis des Gegenteils, dass das nicht Suchtpotenzial hat und nicht die Suchtbereitschaft fördert, nicht nehmen. So, vielleicht wird sich das in der Zukunft anders herausstellen, aber wir können das noch nicht abschließend beurteilen. Es gibt auch Berichte, in denen wird eindeutig gewarnt vor der Einnahme von solchen Mitteln. Ob das Auswirkungen auf die Möglichkeit, Vater zu werden hat, wissen wir dann folglich auch nicht. Ist es biblisch, lange zu stillen, um nicht schwanger zu werden? Die Bibel gibt auch dazu keine Information. Es ist vieles sicher eine Sache der Motivation. Bei manchen Frauen scheint es so zu sein, wenn sie intensiv und regelmäßig stillen, wo die Stillzeit nicht 4 Stunden überschreitet, dass tatsächlich das Anlaufen des Zykluses etwas später kommen kann. Ist in vielen Fällen aber gar nicht so. Ist sicher nicht so, wenn man aus der Sicht des Nichtkinderbekommens effektiv, wie man das vielleicht denkt, und funktioniert oft auch nicht. Aber wenn man lange stillt, um das Kind zu ernähren, um einfach diese guten Aspekte zu nutzen, die Gott in den Körper der Frau hineingelegt hat, man wird dann länger stillen. Wenn wir sagen, ja und Amen, eindeutig gut. Ich denke, als Kinderärzte sind wir so sehr dafür, auch lange zu stillen. Bei uns wurden die Kinder auch zum Teil bis 10 Monate vollgestillt. Aber einfach mit dem Gedanken, es ist für das Kind gut. Es ist die beste Ernährung. Es ist für die Mutter gut, wenn sie das gut wegsteckt, wenn der Körper das hergibt. Da kann man auch lange voll stillen, auch wenn die Empfehlungen offiziell sagen, nach dem 6. Monat soll man auf jeden Fall zufüttern, vertrete ich diese Position nicht.
0: 2 Fragen, die auf einem Zettel stehen. Gibt es Ursachen, warum immer mehr Ehepaare kinderlos sind? Wir haben im Vortrag genannt und im Skript kann man das gerne nachlesen auf der Seite 69. Da gibt es die Familienplanung mit Antikonzeption, das heißt mit Verhütungsmitteln. Es gibt Druck, Stress, der Bindungswille nimmt ab. Manche, das habe ich jetzt im Skript nicht aufgenommen, vermuten irgendwelche Strahlungen von Technik oder Induktionsherde. Es gibt da verschiedene tatsächlich Untersuchungen auch zu, aber da ist nichts Eindeutiges zu sagen. Das andere ist schon sehr deutlich. Der Hauptgrund ist aber das späte Alter der Frauen, die dann anfangen, sich mit dem Gedanken herumzuschlagen, ja, jetzt möchte ich ganz gerne Kinder. Das ist der Hauptgrund, warum Menschen heute Schwierigkeiten haben, Kinder zu bekommen. Und in diesem Sinne wird es auch in unseren Kreisen zunehmen, wenn wir den Lebensstil, den die Welt lebt, auch übernehmen. Irgendwie ein bisschen Beziehung, irgendwie ein bisschen Ehe und dann irgendwann auch, wie es uns passt, ein Kind. Erst nicht haben wollen und dann eventuell nicht bekommen, ist letztendlich eine Konsequenz, mit der wir dann zu leben haben. Durch Zunahme natürlich. Wir sprechen jetzt nur, Anführungsstrichen, von 6-9%. Aber es kann auch steigen. Was sich dazu ergänzt als Frage, wie muss man sich verhalten, wenn eine Mutter total überfordert ist, weil die Kinderzahl der sehr hoch ist? So wie die eine Mutter sagte, ich habe kein Kind bei mir, aber Gott an meiner Seite. So kann man sagen, ich habe viele Kinder und ich habe Gott an meiner Seite. Wir haben den Herrn, wir haben das Gebet und der Begriff total überfordert finde ich jetzt überhaupt nicht definiert. Bei uns in dem Pflegeteam rufen Menschen an und sagen, wir sind total überfordert mit der Pflege unserer Eltern. Kommen zu uns, sprechen mit uns, weinen bitterlich. Wir brauchen dringend Hilfe. Ich komme gar nicht klar. Und beim ersten Gespräch dachte ich, Mensch, warum bieten die nicht mehr Hilfe an? Und dann hatte ich auch ein paar Vorschläge gemacht. Und der andere hörte mir so ein bisschen zu, sagte mir nachher, du wirst sehen, was daraus wird. Heute will ich so ein Gespräch nicht nochmal so führen. Diese Frau hat sich nie wieder bei uns gemeldet. Die totale Überforderung war vielleicht in dem Moment im Kopf. Zukunftsgesteuerte Gedanken, anstatt nüchtern ranzugehen. Und so ist es manchmal auch bei der hohen Kinderzahl. Deswegen, wenn es dann einer zur wirklichen totalen Überforderung geht, bis hin zu psychiatrischen Aufhalten und so weiter. Dann hat man in der Gemeinde Seelsorger und dann ist es ein Seelsorgefall, der dort auch behandelt werden soll, im Einzelnen. Dazu pauschal etwas zu sagen, geht nicht. Aber noch einmal, wir haben den Herrn an unserer Seite, wir haben das Gebet und wir haben die Zusage, dass der Herr uns beisteht.
2: Ich möchte hier vielleicht einfach Mut machen, den Fragestellerin oder Fragensteller, wenn du siehst, dass diese Mutter total überfordert ist, vielleicht ist es eine Sprache des Herrn zu dir, dieser Überforderung eine Abhilfe zu schaffen und mal unter die Arme zu packen.
3: Welche Vitamine muss man oder darf man nehmen bei einer Osteoporose? Die Osteoporose muss erstmal diagnostiziert werden. Das heißt, man kann heutzutage die Knochendichte messen. Man kann den Spiegel von Kalzium bestimmen, der eben wichtig ist für den Knochenaufbau. Und sonst, wenn das festgestellt ist, dass dieser Knochenschwund aufgrund einer Wechseljahren-Problematik entstanden ist, so kann man heutzutage eine selektive Östrogentherapie durchführen. Das heißt, man gibt dieses Östrogen, dieses Hormon, was sich direkt an den Rezeptoren, die im Knochen eingebaut sind, bindet. Dadurch ist das Krebsrisiko minimal und das wirkt sehr gut auf den Knochen. Die Biphosphonaten sind eben empfohlen bei Knochenschwund und Vitamin D. In Afrika braucht man es nicht, aber hier schon. Und Vitamin D sorgt halt dafür, dass Calcium verstoffwechselt werden kann.
5: Hier ist noch eine Frage einer Mutter für ihre Tochter. 19 Jahre, hatte schon ihre Regelblutung und die ist jetzt ausgeblieben und über circa ein Jahr nicht wiedergekommen. Drei Fragen dazu, warum das so ist, kann man jetzt auch nicht unbedingt sofort sagen, aber wir, ich habe noch Bruder Heinrich gefragt, als Kinderarzt und auch als Internist denkt man schnell an die heute verbreitete Krankheit der Magersucht oder einer besonders gesunden Ernährung, wo Menschen sich sehr bemühen, aber in eine falsche Richtung und wo das schon zum Götzen wird und der Körper bekommt nicht mehr das, was er braucht. Und dann kann das auch gerade in diesem Alter gar nicht so selten, dass das vielleicht unterschwellig ist und manchmal sogar die Eltern das nicht merken und die Tochter ernährt sich aber nur vielleicht von Nudeln und weiß ich nicht, was noch dabei ist oder Möhren oder das wäre vielleicht ein Gedanke. Sonst kann man oder wäre empfehlenswert, einen Endokrinologen oder auch einen Kinder-Jugendmediziner aufzusuchen. Die haben damit auch zu tun. Da gibt es bestimmt auch noch Möglichkeiten, vielleicht in Bezug auf eine Behandlung. Hier auch die Frage, was kann man machen, ob man da noch medikamentös, manchmal gibt es auch eine Möglichkeit, die Regelblutung nochmal zu provozieren, damit das wieder in den Gang kommt. Und die Frage nach einer möglichen Unfruchtbarkeit kann ich nicht beantworten.
9: Noch eine ethisch sehr schwierige Frage. Wie soll ich zu weiteren Schwangerschaften oder Kinder stehen, wenn ich bereits ein erbbedingtes, mehrfach schwerstbehindertes Kind habe und das Risiko für ein weiteres Kind bei 25% liegt, ist es sicher gemeint, dass es wieder krank wird. Man kann diese Wahrscheinlichkeit von 25% ermitteln, wenn jetzt ein autosomal rezessiver Erbgang ist, sodass dann statistisch jedes vierte Kind diese Krankheit hat. Mir ist eine Familie bekannt, wo ein Kind an einer seltenen Fettstoffwechselstörung oder Lipidspeicherkrankheit verstorben ist. Die Kinder, die Jungs sind untersucht. Mindestens ein Kind hat auch diese positive Gene, ist jetzt schon im etwas höheren Alter, wo die Krankheit eigentlich ausgebrochen sein sollte. Es ist nicht der Fall, sind gesund und die Mädchen sind gesund. Das sind sicher auch sehr schwierige Situationen. Zu sagen, ein Kind hat kein Recht zu leben oder ein Kind, das geboren werden soll, nur weil es krank sein könnte. Man kann ja umgekehrt sagen, zu 75% Wahrscheinlichkeit gesund. Das ist die zweite Seite. Das hängt sicher von vielen, vielen Faktoren ab. Wir kennen auch Familien, wo ein paar Kinder sind, die genetisch eine genetische Erkrankung haben und die Eltern nehmen das wirklich aus der Hand Gottes an, sind glücklich, das Kind vielleicht 15, 18 Jahre zu begleiten, das Kind dann loszulassen. Auch genetische Herzfehlbildungen sind bekannt. Ist mir auch ein Fall bekannt. Das ist eine gewaltige Last. Aber jetzt zu sagen, die Eltern sollten in so einem Fall keine Kinder mehr haben, würde ich mir auch nicht wagen. Hier eine konkrete Antwort zu geben, ist auch nahezu unmöglich. Da muss man die konkrete Situation vielleicht wissen. Aber zu sagen, hier ist jetzt Schluss, keine Kinder, wir müssen irgendetwas Endgültiges unternehmen, würde ich auch nicht ohne weiteres unterstützen wollen. Sicher auch Einzelfallprüfung. Dann kommen wir jetzt zum Ende. Dann lasst uns jetzt noch aufstehen und zum Abschluss beten. Unser Herr und Gott, wir sind dir von Herzen dankbar, dass du uns in diesen zwei Tagen viel gesagt hast. Wir haben viel Information bekommen und bitten dich, dass du uns hilfst, diese recht zu verarbeiten. Schenk, dass unser Glaube immer wieder gefestigt wird. Schenk, dass wir dir vertrauen, dass wir auch lernen, mit aller Not zu dir zu kommen, im Gebet zu dir zu kommen und die Hilfe von dir und nur von dir allein zu erwarten. Unser Herr, wir wollen dir für alles, was du uns gegeben hast, den Dank und die Anbetung bringen. Amen. Amen.

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Ankommen bei Gott. Frieden in mir. Innere Ruhe und Zufriedenheit. Glücklich sein über den Augenblick der Gnade. Momentan beschäftigen mich Themen wie Gottes Geschenke mit allen Sinnen wahrzunehmen, über sie nachzudenken und ihn dafür anzubeten. Mir fällt auf, dass ich fast jeden Tag mindestens eine Stunde im Auto verbringe. Dabei mache ich mir viele unnötige Gedanken über den Feierabendverkehr und die Fahrkünste der anderen Autofahrer. Wie immer ist es auch hier eine Frage der Perspektive. Ich kann die Autofahrt damit zubringen, um mich über die anderen Fahrer zu ärgern. Oder ich genieße das Stop and Go und lasse meine Tretmühle des Alltags vor Gott zur Ruhe kommen. Nun macht sich der Mensch auf und geht an seine Arbeit, an das, was er zu verrichten hat, bis zum Abend. Psalm 104, Vers 23 aus der Neuen Genfer Übersetzung. So sah mein Feierabend letzte Woche aus. Ich war sehr müde vom Unterricht und den vielen weiteren Terminen bei der Arbeit. Während ich mich in die Schlange der nur langsam vorwärts kommenden Autos einreihte, wurde mir auf einmal bewusst, wie reich beschenkt ich bin. Ich habe Zeit, um mit Gott zu reden, Zeit zum Nachdenken und zum Sortieren meiner Gedanken. Möge mein Nachsinnen ihm wohlgefallen, ich freue mich an dem Herrn. Psalm 104, Vers 34. Während ich nach Hause fuhr, merkte ich, dass mein Herz sank. Nicht laut, denn ich war zu müde, aber innerlich. Es war ein Lob- und Anbetungslied. Singt und spielt dem Herrn in eurem Herzen. Epheser 5, Vers 19b. Ein tiefer Friede durchströmte mein Herz. Die unerledigten Aufgaben rückten in den Hintergrund. Der Straßenverkehr war plötzlich nicht mehr so nervig. Mir wurde die Errettung durch Jesus wieder bewusst. Die Gewissheit, für immer bei Gott zu sein. Der Friede und die Erlösung von jeder Sünde. Ewiges Leben. Alle Probleme und Fragen wurden zu Leichtgewichten. Sich zu sorgen wurde überflüssig. Alles kam bei Gott zur Ruhe und die Autofahrt wurde zu einer Andacht. So ist Gott. Er ist die ganze Zeit ansprechbar und wartet nur darauf, dass ich mich ihm anvertraue. Naht euch zu Gott, so naht er sich zu euch. Jakobus 4, Vers 8a. Mir fällt vermehrt auf, wie viel Wert auf die sogenannte Me-Time gelegt wird. Oft höre ich Aussagen wie, jeder braucht Zeit für sich, um anzukommen. Grundsätzlich ist das keine schlechte Idee, denn jeder Tag endet schneller, als wir wollen. Doch was wäre, wenn aus Me-Time We-Time würde? Zeit mit Gott und dir? Vom Ich zum Wir. Gemeinschaft mit Gott. Zeit, um Gott zu bestaunen. Herr, wie sind deine Werke so viele? Du hast sie alle in Weisheit gemacht und die Erde ist erfüllt von deinem Besitz. Psalm 104, Vers 24. Ankommen, das möchte ich lernen. Zur Ruhe kommen und hören, was Gott mir zu sagen hat. Morgens, bevor der Tag richtig beginnt, mittags, um mich neu zu besinnen und abends, um mich von Gott ausrichten zu lassen. Ich aber rufe zu Gott und der Herr wird mir helfen. Abends, morgens und mittags will ich beten und ringen, so wird er meine Stimme hören. Psalm 55, Vers 17 bis 18. Ich möchte den ganzen Tag in Gemeinschaft mit Gott verbringen. Auch beim Autofahren. Nicht immer laut. Andächtig vor ihm. Ich will dem Herrn singen mein Leben lang. Meinem Gott Lob singen, solange ich bin. Psalm 104, Vers 33. Mit einem Herzen, das singt und anbetet. Zur Ehre Gottes. Die Herrlichkeit des Herrn wird ewig währen. Der Herr wird sich an seinen Werken freuen. Psalm 104, Vers 31. Impuls. Wie sieht dein Ankommen und zur Ruhe kommen aus? Weiterführende Bibelstelle. Lies den ganzen Psalm 104 und stimme in das Lob ein.
Erlebt. In diesem Jahr mache ich mir an den Tagen um das Auferstehungsfest insbesondere Gedanken darüber, welche Auswirkungen es für mein Leben hat, dass Jesus lebt. Hier ist meine Auflistung. Weil Jesus lebt, ist der Tod besiegt. 1. Korinther 15, Vers 55 bis 56. Hat er das letzte Wort? Matthäus 28, Vers 18. Werden auch wir ewig leben? Johannes 14, Vers 19. Hat er die Vertrauenswürdigkeit der Bibel bewiesen? 2. Korinther 1, Vers 20. Lebe ich nicht für eine Religion, sondern darf Glauben haben? 1. Johannes 5, Vers 4. Lohnt es sich, für ihn zu leben? 2. Korinther 5, Vers 14 bis 15. Hat mein Leben Sinn? Johannes 3, Vers 16. Habe ich eine Perspektive, die diese

0: Psalm 31, Vers 4. Folge ich keinem toten Gott, sondern dem wahren Gott nach. 1. Johannes 5, Vers 20. Bin ich nicht mehr unter dem Gesetz, sondern unter der Gnade. Galater 2, Vers 21. Habe ich allen Grund zur Freude. Psalm 34, Vers 6. Brauche ich nicht am Leben zu verzweifeln. Psalm 73, Vers 26. Verwandelt er meine Klage in einen Reigen. Psalm 30, Vers 12. Erfüllt sich sein Wort. Hebräer 4, Vers 12. Gibt es kein Problem, das er nicht lösen könnte. Jeremia 32, Vers 27. Ist die Angst besiegt? 1. Johannes 4, Vers 18. Wird Christi Sieg zu meinem? 1. Korinther 15, Vers 57. Erlebe ich Gebetserhörungen? Psalm 50, Vers 15. Sind Wunder für ihn kein Problem? Psalm 77, Vers 15. Kommt das Beste für Gottes Kinder noch? Johannes 14, Vers 3. Darf ich seine Wiederkunft erwarten? Offenbarung 22, Vers 12. Ist der Preis für meine Sündenschuld endgültig bezahlt? Hebräer 10, Vers 10. Gibt es für mich keine Verurteilung mehr? Römer 8, Vers 1. Darf ich ein Leben in der Gerechtigkeit Gottes leben? 2. Korinther 5, 21. Werde auch ich auferweckt werden? Johannes 11, Vers 25 bis 26. Darf ich hoffnungsvoll in die Zukunft blicken? 1. Petrus 1, Vers 3. Erlebe ich ihn in meinem Alltag? Johannes 7, Vers 38. Hast du schon erlebt, dass Jesus lebt? Für mich ist es der größte Beweis für die Glaubwürdigkeit der Auferstehung, zu erleben, dass er lebt. Er ist in meinem Alltag da, in den belanglosen wie in den wichtigen Momenten des Lebens. Das ist Gnade. Dietrich Bonhoeffer hat gesagt, wer Ostern kennt, kann nicht verzweifeln. Wahre Worte, denn wir dürfen erleben, dass er lebt, unser Herr und Heiland, für immer. Impuls. Stelle dir einmal die Frage, wie sich die Auferstehung Jesu in deinem Leben bemerkbar macht. Weiterführende Bibelstellen. Nimm dir gerne Zeit und lies die aufgeführten Bibelstellen nach. Gottes Wort ist äußerst reichhaltig und birgt so viel Anregung zur Dankbarkeit und Freude.
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1: Im Psalm 1, den ja viele Christen auswendig kennen, heißt es nach der Luther-Übersetzung: Wohl dem, der nicht wandelt im Rat der Gottlosen, noch tritt auf den Weg der Sünder, noch sitzt, wo die Spötter sitzen, sondern hat Lust am Gesetz des Herrn und sinnt über seinem Gesetz Tag und Nacht. Der ist wie ein Baum, gepflanzt an den Wasserbächen, der seine Frucht bringt zu seiner Zeit, und seine Blätter verwelken nicht. Und was er macht, das gerät wohl. Aber so sind die Gottlosen nicht, sondern wie Spreu, die der Wind verstreut. Darum bestehen die Gottlosen nicht im Gericht, noch die Sünder in der Gemeinde der Gerechten. Denn der Herr kennt den Weg der Gerechten, aber der gottlosen Weg vergeht. Hinter diesen Worten, die wie ein guter Rat oder ein persönliches Zeugnis klingen, steht eine ganze Theologie. Die Theologie besagt, den guten Menschen wird es gut gehen. Sie sind wie ein Baum gepflanzt an den Wasserbächen. Dieser Glaube war im Alten Testament unbestritten. In den Psalmen, den Sprüchen und bei den Propheten finden wir immer wieder diesen Gedanken. Wer Gutes tut und in den Wegen Gottes wandelt, der wird Segen und Lohn empfangen. Das empfinden wir auch als natürlich und gerecht. Diese Überzeugung ist eine gute Motivation zu einem anständigen Lebenswandel. Im Buch Hiob nun, das wir in dieser Reihe betrachten, wird diese Theologie in Frage gestellt. Wir sehen einen Mann, der ein sehr schweres Leben hat. Zuerst verliert er allen Besitz, dann seine Angehörigen, und schließlich wird er noch so krank, dass ihm vor sich selber ekelt. Dabei war er ein gottesfürchtiger Mann, jemand, der viel Gutes tat, der versucht hat, nach dem Willen und den Geboten Gottes zu leben. Nun versteht er die Welt und Gott nicht mehr. Er hat doch nach der Theologie des ersten Psalmes gehandelt und mit dem Segen Gottes gerechnet. Was er jetzt erlebt, ist praktisch das Gegenteil von dem, was er als Gottes Verheißung verstanden hat. Hiob und seine Freunde sind alle Vertreter der Theologie des ersten Psalmes. Wohl dem, der nicht wandelt im Rat der Gottlosen, der ist wie ein Baum gepflanzt an den Wasserbächen, der seine Frucht bringt zu seiner Zeit und seine Blätter verwelken nicht. Für sie ist das eine unumstößliche Wahrheit und Verheißung Gottes. Wer Lust am Gesetz des Herrn hat, dem wird es gut gehen, der kann auch mit dem Segen Gottes rechnen. Diese Denkweise ist bis heute noch sehr aktuell. Sie wird manchmal auch mit dem Begriff Wohlstandsevangelium bezeichnet. Das soll bedeuten, das Evangelium ist eine frohe Botschaft, die allen Glück und Segen bringt, die Gottes Gebote erfüllen. Daraus wird dann auch der Schluss gezogen, wem es schlecht geht, wer Sorgen und Leiden durchlebt, der ist selbst schuld, weil er ungehorsam, böse und gottlos war. So beschreibt Eliphas von Teman im Kapitel 15 das Schicksal der bösen Menschen folgendermaßen. Der skrupellose Unterdrücker zittert sein Leben lang aus Angst vom letzten Tag. In seinen Ohren gellen Schreckensstimmen. Im tiefsten Frieden wartet er auf Räuber. Er hofft nicht mehr, dem Dunkel zu entrinnen. Das Schwert scheint über seinem Kopf zu schweben. Schon sieht er Geier seinen Leichnam fressen. Er weiß, der Untergang ist ihm gewiss. Der Tag der Finsternis stürzt ihn in Schrecken. Verzweiflungsvolle Angst drückt auf ihn zu, bereit zum Angriff wie ein starker König. So geht's dem Mann, der seine Fäuste ballt, Gott, dem Gewaltigen, den Krieg erklärt. Eliphas, der Freund Hiobs, glaubt fest an die Lehre, wem es schlecht geht, der hat Schuld auf sich geladen und leidet nun die Strafe Gottes. Oder andersherum, Leiden, Schmerzen, Krankheit, Armut und Misserfolg sind eine Strafe Gottes. Diese Ansicht verteidigen Hiobs Freunde mit ganzer Überzeugung. Sie suchen und finden Beispiele, Erklärungen und Argumente, ihn zu bekräftigen. Dabei haben sie ja recht. Sie haben Gottes Wort auf ihrer Seite. Ihr Standpunkt beruht ja darauf, dass Gott das Gute belohnt und das Böse bestraft. Das ist es ja auch, was wir unter Gerechtigkeit verstehen. Und das wollen wir ja auch niemals verleugnen. Nun kommt aber Hiob daher und stellt diese Überzeugung in Frage. Er sagt: Eure Theorie stimmt in meinem Falle nicht. In Kapitel 12, Vers 6 lesen wir seine Worte. Die Unheilstifter leben stets in Frieden. Wer Gott zum Zorn reizt, ist in Sicherheit. Sie haben es geschafft, Gott einzufangen. Und im Kapitel 16 klagt Hiob: Gott hat sein Ziel erreicht. Ich bin am Ende. Rings um mich ist es menschenleer geworden. Er gräbt mir tiefe Falten ins Gesicht. Bis zum Gerippe bin ich abgemagert. Und all das muss nun meine Schuld beweisen. Voll Zorn starrt er mich an, knirscht mit den Zähnen und reißt mir alle Glieder einzeln aus. Die Leute rotten sich um mich zusammen, sie reißen ihre Mäuler auf und spotten, sie schlagen mir voll Feindschaft ins Gesicht. Gott hat mich an Verbrecher ausgeliefert, mich schlimmen Schurken in die Hand gegeben. Aus meinem Frieden riss er mich heraus, er packte mich im Nacken, warf mich nieder, dann nahm er mich als Ziel für seine Pfeile, die mich von allen Seiten dicht umschwirren. Erbarmungslos durchbohrt er meine Nieren, lässt meine Galle auf die Erde fließen. Er schlägt mir eine Wunde nach der anderen, so wie ein Kriegsheer Breschen in die Mauer. Das Trauerkleid ist meine zweite Haut. Besiegt und kraftlos liege ich im Staub. Ganz heiß ist mein Gesicht vom vielen Weinen, die Augen sind umringt von dunklen Schatten. Und doch, an meinen Händen klebt kein Unrecht, und mein Gebet ist frei von Heuchelei. Das ist eine dramatische Rede Hiobs. Sie beschreibt sehr anschaulich, wie es ihm geht. Und sie soll zeigen, dass Gott auch aufrichtige, gottesfürchtige Menschen wie Hiob niederwirft, ihnen Wunden schlägt und sie mit seinen Pfeilen durchbohrt. Damit stellt Hiob das alte Gottesbild in Frage und fordert die Denkweise und den Glauben seiner Mitmenschen heraus. Eliphas, der Freund Hiobs, ist da anderer Meinung. Er kontert in Kapitel 15 ab Vers 11, »Du lehnst es ab, wenn Gott dich trösten will, wenn wir statt seiner ruhig mit dir reden. Warum nur regst du dich so schrecklich auf und lässt so wütend deine Augen rollen? Du richtest deinen Ärger gegen Gott und klagst ihn an mit lästerlichen Worten. Meinst du im Ernst, es gäbe einen Menschen, der rein und schuldlos ist vor seinem Gott?« Da ist es wieder, die Überzeugung, dass jeder, dem es schlecht geht, ein Sünder sein muss und alles Unglück ist nur Strafe Gottes. Ohne dem zu widersprechen, möchte ich noch einmal einiges zu bedenken geben. Wie ich schon erwähnte, war es in fast allen Religionen akzeptiert, dass der Böse von den Göttern bzw. von Gott bestraft wird und leiden muss. Das ist für uns logisch, verständlich und entspricht auch in etwa unserem Gerechtigkeitsempfinden. Nun sagt Hiob, in meinem Fall stimmt das nicht. Ich bin gerecht, ich lebe nach Gottes Geboten und mein Gewissen spricht mich frei. Trotzdem muss ich so viel leiden. Hiob kommt durch seine Erfahrungen zu dem Schluss, dass es den Gottlosen nicht schlechter geht als ihm, ja, dass sie sogar viel besser dran sind als er, der Gerechte. Sie sind nicht krank, arm, gedemütigt und verachtet wie er. Und sicher kann Hiob eine ganze Reihe Leute aus seinem Bekanntenkreis aufzählen, die nicht nach Gott fragen, ein unmoralisches Leben führen, korrupt sind und denen es trotzdem sehr gut geht. Hier möchte ich Hiob und alle, die so ähnlich denken, auf einiges aufmerksam machen. Erstens, längst nicht allen bösen Menschen geht es gut. Ich weiß nicht, ob es darüber Statistiken gibt, aber ich bin überzeugt, dass es nicht die Mehrheit ist. Bösen Menschen geht es oft sehr schlecht. Vielleicht durch ihr eigenes Verschulden und Verhalten, vielleicht durch Einflüsse, für die sie nichts können, vielleicht aber auch, weil Gott sie in seine Schule genommen hat. Hiob und viele enttäuscht und entmutigte Christen heute sollten nicht so allgemein und so selbstverständlich sagen, den bösen Menschen geht es gut. Oder noch schlimmer, den bösen Menschen geht es besser als den guten. Das stimmt einfach nicht und wir sollten es nicht gedankenlos nachsprechen. Zweitens, nicht alle Menschen, von denen wir meinen, es geht ihnen gut, geht es wirklich gut. Wir wissen selten, wie viele Sorgen und Ängste sie haben, wie viele schlaflosen Nächte, wie viele Feinde und Neider ihnen die Freude und Ruhe verderben. Nicht jeder, der ein teures Auto fährt, der einen feinen Anzug trägt, der ein großes, luxuriös eingerichtetes Haus bewohnt, ist wirklich gut dran. Viele von diesen Reichen sind in Wirklichkeit total verschuldet. Sie können etwas vortäuschen, was gar nicht der Tatsache entspricht. Oft schon haben wir Bekannte oder Stars um ihr Geld und ihren Besitz beneidet, obwohl sie eigentlich bankrott waren und es ihnen schlechter ging als uns. Es geht nicht allen bösen Menschen gut, auch wenn es manchmal so den Anschein hat. Drittens, bösen Menschen geht es auch nicht immer gut. Es mag Zeiten geben, wo sie erfolgreich, stark und glücklich sind. Scheinbar gelingt ihnen alles ohne viel Mühe. Es sieht so aus, als würden sie mit Betrug und Ausbeutung oder Gewalt ungestraft davonkommen und immer reicher und angesehener werden. Aber in ein paar Jahren mag das Bild völlig anders aussehen. Dabei muss ich gerade an den libyschen Machthaber Gaddafi denken. Er war mächtig und reich und konnte tun und lassen, was er wollte. Doch plötzlich ereilte ihn das Verderben. Wir dürfen nicht von dem augenblicklichen Zustand einer Person auf seine Zukunft und sein ganzes Leben schließen. Viertens, betrügerischen Geschäftsleuten, skrupellosen Machthabern, Schwindlern und Dieben mag es vielleicht nach unserer Wahrnehmung unverschämt gut gehen. Ihre Sünden werden offenbar nicht bestraft, sondern scheinbar noch belohnt. Sie werden immer reicher und selbstherrlicher und immer boshafter. Trotzdem ist das nicht das ganze Bild. Vielleicht geht es ihnen finanziell gut, aber in ihren Beziehungen mit ihren Kumpels oder ihrer Familie haben sie die größten Schwierigkeiten. Vielleicht haben sie großen Besitz, Luxus und Macht, aber im Verborgenen sind sie die Sklaven einer Sucht, einer Leidenschaft, die all ihren Reichtum und Luxus schnell zerstören und ihr Leben zu Ende bringen kann. Andere scheinbar glückliche Bösewichte leiden vielleicht an Verletzungen aus der Zeit ihrer Kindheit. Sie können Misshandlung und Enttäuschungen der Vergangenheit nicht überwinden. Sie sind wund und krank an ihrer Seele und in ihrem Gemüt. Wieder andere können sich nicht so annehmen, wie sie sind. Sie hassen sich und ärgern sich über sich selbst oder sie stehen mit Gott im Streit. Auf einem Gebiet ihres Lebens geht es ihnen wirklich gut, aber auf anderen Gebieten sind sie arm dran. Wenn wir, so wie Hiob, unseren Nächsten beurteilen oder beneiden, dann müssen wir auch sehen, dass nicht alles in seinem Leben zufriedenstellend verläuft. Genau betrachtet stellen wir fest, dass es eigentlich nur sehr wenige böse Menschen gibt, denen es wirklich dauerhaft und ganzheitlich gut geht. Die meisten haben auch ihre Schmerzen und Krankheiten, ihre Begrenzungen und Verluste, so wie Hiob. Sie sind nicht erfolgreicher, mächtiger, glücklicher oder gesünder als die Gottesfürchtigen. Allerdings müssen wir Hiob auch verstehen, wenn er sagt, den aufrichtigen, friedfertigen, anständigen Menschen geht es auch nicht unbedingt besser als dem Bösen. Das können wir an seinem Beispiel sehen. In einem müssen wir Eliphas noch recht geben. Er fragt Hiob in Vers 14, meinst du im Ernst, es gäbe einen Menschen, der rein und schuldlos ist vor seinem Gott? Die Antwort lautet nein, es gibt keinen Menschen, der schuldlos ist. Auch Hiob ist nicht schuldlos. Zwar mag er ein reines Gewissen haben und sich bemüht haben, nach Gottes Willen zu leben, aber sicher hat er es nicht geschafft, sündlos zu sein. Darum braucht sich keiner zu beklagen. Wir alle haben uns von Gott entfernt und sind ihm ungehorsam geworden. Nun leben wir in einer gefallenen, korrupten Welt, in der es uns niemals wirklich dauerhaft gut gehen wird. Aber gerade darum sind wir froh, dass Gott die Initiative ergriffen und uns eine Errettung und Erlösung erworben hat. Sein Sohn nahm unsere Sünden auf sich, damit wir die Gerechtigkeit haben können, die vor Gott gilt. Durch die Auferstehung Jesu hat Gott uns einen Weg freigemacht über den Tod hinaus in eine bessere Welt. Dort wird Gerechtigkeit wohnen. Dort wird es den ewigen Lohn für all unsere guten Taten geben. Dort wird es auch die entsprechende Strafe geben, die alle gottlosen Menschen für ihre Vergehen und Schuld bekommen werden. Hiob wird es noch einmal gut gehen. Er wird ohne Schmerzen und Krankheit, ohne Ängste und Zweifel in einer ewigen Herrlichkeit bei Gott wohnen. Aber nicht, weil er so fromm und anständig war, sondern weil Jesus auch seine Schuld auf sich genommen und ihn erlöst hat. Wir beten. Herr, es gibt so vieles, was wir nicht verstehen, womit wir Probleme haben und wo wir meinen, es geschieht uns Unrecht. Hilf uns in unseren Krisen und Konflikten, die Dinge nüchtern und mit deinen Augen zu sehen. Wir wollen darauf vertrauen, dass du noch alles gut machen wirst. Danke, dass du unsere Schuld vergeben hast und uns eine herrliche Hoffnung auf den Himmel geschenkt hast. Amen.

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Ich möchte heute eine Botschaft an die jungen Menschen bringen. Ich denke, es ist sehr nötig, auch in dieser Zeit. Ich sage nicht allein an die Jugend, sondern an die jungen Menschen. Und vielleicht wird mancher Ältere auch in diesem sich sehen und zurückschauen auf sein vergangenes Leben und im Lichte des Wortes auch sein Leben durchschauen und vielleicht auch hier und dort sagen, Herr, vergib. Es könnte manches anders sein in meinem Leben. Ich möchte uns ein kurzes Wort lesen, einen einzigen Vers aus Prediger Kapitel 12, gleich der erste Vers. Gedenke an deinen Schöpfer in deiner Jugend, ehe denn die bösen Tage kommen werden und die Jahre hinzutreten, da du sagen wirst, sie gefallen mir nicht. Kurzes Wort, aber dennoch ein sehr werter, ein sehr wichtiger Gedanken für uns. Gedenke an deinen Schöpfer in deiner Jugend. Warum nicht im Alter? Warum sollen wir an unseren Schöpfer in unseren jungen Jahren gedenken? Weil nicht jeder wird alt. Wie alt wirst du werden? Ich kann dir sagen, heute die ersten Zahlen, die auf deinem Grabstein stehen werden, zu 100%. Es wird dein Geburtsdatum stehen. Und wann dein Sterbedatum wird stehen, das weiß allein der Herr. Deswegen, der weise Salomo, der so viel Weisheit im Leben hatte und doch so viele Fehler in seinem Leben auch gemacht hatte und so manche Sünden auch in seinem Leben gewesen ist, der macht so eine Lebensanalyse und schaut zurück. Und er wendet sich an die jungen Menschen und sagt, gedenke an deinen Schöpfer in deiner Jugend. Und das ist unheimlich wichtig. Der Liederdichter sagt, ja, jung zu sein ist schön und doch gerettet sein ist schöner noch. 85% der Menschen, die zum Glauben kommen, die kommen in den jungen Jahren. 85%. Und wenn wir heute in die Gemeinden hineinschauen, ich denke, wir werden die Zahl vielleicht noch höher einstufen. Die meisten Menschen, die kommen in den jungen Jahren. Die jungen Jahre sind die Jahre eben, wo der Mensch geformt wird, wo sein Charakter geformt wird, wo seine Gedankenwelt geformt wird, wo der Mensch vor so manchen Lebensentscheidungen steht, wo der Mensch so manche Lebensentscheidungen trifft, die eine Auswirkung für die nächsten Jahre und manches Mal für den Rest des Lebens haben. Und deswegen ist es unheimlich wichtig, dass man eben in den jungen Jahren wirklich sich dieses Ziel des Lebens setzt, den Herrn zu dienen, Gott treu zu sein, einmal und für immer. Die Jugendzeit, man sagt, die Jugendzeit ist die beste Zeit. Und ich denke, jeder von uns rückblickend auch auf unsere jungen Jahre wird auch vielleicht sagen, es waren die schönsten Zeiten meines Lebens gewesen. Und doch, ich denke, die jungen Jahre sind die Jahre, wo der Mensch die meisten Fehler macht, weil der Mensch sehr wenig Erfahrung hat. Sehr wenig Erfahrung und er macht eben diese Fehler im Leben. Und mancher, der heute hier sitzt, dessen Jugendzeit schon weit, weit in der Vergangenheit liegt, der wird sagen, wenn ich noch einmal leben könnte, so würde ich manches anders machen. Stimmt das oder nicht? Stimmt. Er wird sagen, ich werde manches nicht tun. Meinst du, das ist die erste Generation, die so sagt? Es waren viele schon vorher gewesen, die genau das Gleiche gesagt haben. Wenn ich noch einmal leben könnte, so würde ich manches anders machen. Aber warum immer wieder das? Weil der Mensch in den jungen Jahren hat ein sehr scharfes Auge, aber er hat kein Ohr. Er hört nicht zu, was ihm gesagt wird. Er will diese Ermahnungen, von denen wir hörten, nicht annehmen. Und dann kommen diese Fehler im Leben des Menschen und dann kommt letztendlich, ja, ich würde manches anders machen.
Manche junge Menschen, die denken, in den jungen Jahren klüger zu sein, als sie in Wirklichkeit sind. Und sie unterschätzen das. Jemand sagte einst, wer war nicht jung, der war nicht töricht. Und das ist eigentlich ein biblischer Gedanke. Wenn wir Sprüche Kapitel 22 aufschlagen, Sprüche Kapitel 22, und wir lesen hier den 15. Vers, Sprüche 22, Vers 15, Torheit steckt dem Knaben im Herzen, aber die Rute der Zucht wird sie von ihm fern treiben. Torheit steckt den Knaben, aber die Rute der Zucht, und das ist ein großes Problem, dass der Mensch eben in den jungen Jahren diese Rute der Zucht nicht annehmen will, nicht annehmen möchte. Die jungen Jahre sind die schönsten Jahre, die jungen Jahre sind eben auch gefahrvolle Jahre, wo der Mensch so mancher Gefahr des Lebens mehr ausgesetzt ist als die Menschen in alten Tagen. Der junge Mensch ist voll Energie, steht in der Blüte des Lebens und hier öffnet sich vor ihm die ganze Welt vielleicht und preist ihm vieles an. Er sieht sehr vieles in glänzenden Farben, das, was die alten Menschen überhaupt nicht mehr interessiert. Und diese Jahre sind gefahrvoll. Und der Dichter sagt, am Lebensweg, da lauert

ihnen vielleicht manche Falschheit gebracht haben. Und in erster Linie waren die jungen Menschen betroffen, auf die diese Falschheit ausgesetzt worden ist. Warum? Weißt du warum? Die Bibel sagt, seine Methoden sind uns nicht unbewusst. Ich möchte uns sagen, Geschwister, warum? Der Teufel weiß ganz genau, wenn er die Jugend ausgelöscht hat, in ein paar Jahren ist die Gemeinde aus. In ein paar Jahren ist die Gemeinde ausgelöscht. Deswegen sollten wir so viel wie möglich in die Jugend, in die Kinder investieren. Ich sage nicht alles Mögliche, sondern so viel wie möglich. Das Geistliche investieren. Und da ist ein jeder Diener gefragt, ein jeder, der berufen ist zu einem Dienst, der soll nicht leichtfertig mit dieser Sache umgehen. Man soll wirklich, es ist eine lohnende Investition, die wir da hineinlegen. Wenn ich in meine jungen Jahre zurückschaue, meine Generation und manche, die vielleicht noch älter waren, es waren Menschen, die wirklich in das Geistliche investiert haben. Es waren Menschen, die haben gesagt, ich bestimme mein Leben. Was hat der mir zu sagen? Die haben investiert in das Fleisch. Und wenn ich einige Jahre weiter jetzt schaue und ich sehe die Menschen, die in das geistliche Leben investiert haben, die haben ein Segen heute. Im irdischen Leben und im geistlichen Leben. Die in das Fleisch investiert haben, die ernten heute vom Fleisch das Verderben. Nöte im irdischen Leben und geistlicher Ruin. Das ist die Folge, das ist das Ergebnis. Darum gedenke an deinen Schöpfer in deiner Jugend. In deiner Jugend. Torheit steckt den Knaben im Herzen, aber die Rute der Zucht wird sie von ihm treiben. Und Paulus sagt in Titus 2. Kapitel, es ist erschienen die heilsame Gnade Gottes allen Menschen und züchtigt uns auf das. Wir sollen verleugnen das ungöttliche Wesen und die weltliche Lüste und züchtigt gerecht und gottselig leben in dieser Welt. Darum, lieber junger Mensch, scheue dich der Zucht nicht. Nehme die Zucht an. Sei Gott dankbar, wenn so manche Rute der Zucht an dir gelegt worden ist. Das dient nicht zum Schaden. Wenn Ermahnungen da sind, sie sind nicht zum Schaden meiner Seele, sondern sie sind zum Segen für meine Seele. Der Herr spricht in 5. Mose 28 und sagt, siehe, ich lege euch vor den Segen und den Fluch. So, die jungen Jahre sind die Jahre, wo der Mensch investiert. Wohin oder wohinein investierst du in diesen Jahren? Investierst du in das Fleisch oder investierst du in den Geist? Möchtest du die Früchte deiner Torheit ernten oder möchtest du die Früchte des Segens in deinem Leben ernten? Was möchtest du haben? In Sprüche Kapitel 10, Sprüche Kapitel 10, Vers 17, die Zucht halten ist der Weg zum Leben. Wer aber die Zurechtweisung nicht achtet, der bleibt wo? In der Irre. Und das ist in den jungen Jahren schwer. Wenn man zurechtgewiesen wird, das anzunehmen, das Fleisch, das empört sich oft. Und er sagt hier ganz klar, wer die Zurechtweisung nicht annimmt, der bleibt in der Irre. Stell nicht viele Fragen, wenn du zurechtgewiesen wirst. Nimm es mit Dankbarkeit an. Denn die Menschen, die sind einen weiteren Weg schon durchgegangen. Sie haben manche Erfahrungen im Leben gemacht. Ein jeder Bruder, der eine Ermahnung bringt, der bringt sie nicht, um dir zu schaden, sondern um dir im geistlichen Leben zu helfen, damit du vorangehst, damit du nicht stecken bleibst. Torheit steckt dem Knaben im Herzen. Ihr Lieben, es gibt Menschen, die sagen, ja, ich bete, aber ich komme irgendwie nicht weiter. Weißt du, beten ist noch nicht alles. Beten ist wichtig. Weiß ein jeder, dass man in Autobahn im Gegenverkehr nicht fahren darf? Weiß das ein jeder? Aber ich werde beten.

Und ich will das ausprobieren. Ich werde beten ernst zum Herrn und sagen, Herr, bewahre mich. Ich werde vielleicht fasten morgen den ganzen Tag. Herr, bewahre mich. Ich will das ausprobieren. Und übermorgen fahre ich im Gegenverkehr in die Autobahn. Wird der Herr mich bewahren? Die Älteren sagen, nein, die haben mehr Erfahrung, Junge. Wird der Herr bewahren? Nicht, warum nicht? Weil ich gesetzwidrig handle. Ich handle gesetzwidrig. Genauso ist das auch im geistlichen Leben. Ich kann beten, aber wenn ich gegen das Wort Gottes handle, gegen das Wort Gottes lebe, ich brauche nicht mit dem Schutz Gottes rechnen in meinem Leben. Es wird nicht funktionieren. Es gibt ein Naturgesetz. Was der Mensch sieht, das wird er ernten. Und es ist noch nie den Menschen gelungen, eins sehen und das andere ernten. Geht nicht, es wird nicht funktionieren. Gedenke an deinen Schöpfer in deiner Jugend. Jemand machte so ein schönes Beispiel, so eine Illustration. Ganz einfache, das, womit wir eigentlich täglich so umgeben werden. Du gehst einkaufen, du gehst in den Markt einkaufen, du nimmst einen Einkaufswagen, du kannst alles reinlegen, von jedem Regal, alles in den Wagen. Brauchst du oder brauchst du nicht, alles in den Wagen kannst du reinlegen, aber du kommst immer näher zur Kasse. Das musst du wissen. Das alles, was du reinlegst, für das musst du bezahlen. Anders geht es nicht. Genauso ist es auch im Leben. Du kannst in dein Leben alles reinlegen, aber du kommst näher zur Kasse, wo dir die Rechnung vorgelegt wird. Und du wirst bezahlen müssen für das alles, was du eingesammelt hast. Und das sagt auch die Bibel. Prediger Kapitel 11. Prediger Kapitel 11, Vers 9. So freue dich, Jüngling, in deiner Jugend und lass dein Herz guter Dinge sein. In deiner Jugend tue, was dein Herz gelüstet und deinen Augen gefällt. Und wisse, dass dich Gott um dies alles wird vor Gericht führen. Jetzt kommt die Rechnung. Du kannst tun, was deinem Herzen gefällt, was deinen Augen gefällt, alles, was dich gelüstet, grenzenlos kannst du machen, aber die Rechnung kommt, wo du für das alles wirst wirklich bezahlen müssen. Du wirst bezahlen müssen, nichts ist kostenlos. Selbst der Tod kostet dir das Leben. Nichts ist kostenlos. Für alles muss der Mensch bezahlen. Wir singen ein Liedchen, wo es heißt, O Jugend, Jugend, stell dich ein. Der Ruf erschallt, wer will ein Streiter Christi sein? Wer will es sein? Ihr Lieben, wir haben heute einen Mangel, einen enormen Mangel in der christlichen Welt, in der Nachfolge, in dem Dienst. Wer will ein Streiter Christi sein? Wenn es in der Gemeinde um irgendeinen Dienst geht, dann steht man da, man betet vor Gott und du stehst vor einer Herausforderung. Kannst du diesen Menschen diesen Dienst anvertrauen? Wird er treu in diesem Dienst sein? Wird er diesen Dienst ausführen? Wird er diesen Dienst ausfüllen? Aufrichtig? Wird er wirklich treu in diesem allem sein? Es ist ein großer Mangel allgemein in der christlichen Welt heute. In den Gemeinden, im Dienst, in der Nachfolge. Wer will ein Diener Christi sein? Wer will sich in den Kampf stellen? O Jugend, stell dich ein. Der Ruf erschallt. In Daniel, im ersten Kapitel, wir lesen uns hier vom dritten Vers, Daniel Kapitel 1. Und der König sprach zu Aspenas, seinen obersten Kämmerer, er sollte aus den Kindern Israel vom königlichen Stamm und Herrenkinder wählen, Knaben, die nicht gebrechlich wären, sondern schöne, vernünftige, weise, kluge und verständige, die da geschickt wären, zu dienen in des Königs Hofe und zu lernen chaldäische Schrift und Sprache. Solche bestimmte der König, was man ihnen täglich geben sollte, von seiner Speise und von dem Wein, den er selbst trank, dass sie also 3 Jahre auferzogen würden und danach vor dem König dienen sollen. Und in diesen waren Daniel, Hanania, Misael
und Asaria, die von den Kindern Juda, und der oberste Kämmerer gab ihnen Namen und nannte Daniel Belsatzar und Hanania Sadrach und Misael Messach und Asaria Abednego. Aber Daniel setzte sich vor in seinen Herzen, dass er sich mit des Königs Speise und mit dem Wein, den er selbst trank, nicht verunreinigen wollte. Merkst du? Gedenke an deinen Schöpfer in deiner Jugend. Daniel setzte sich vor. Liebe junge Menschen, wir müssen Ziele in unserem Leben haben. Wir müssen Grenzen in unserem Leben uns setzen. Er setzte sich vor. Was setzte er sich vor? Er setzte sich vor, nicht verunreinigen. Wohl dem jungen Menschen, der dieses Ziel im Leben gesetzt hatte. Und dieses Ziel im Leben verfolgt. Bedenke jede Tat, die du im Leben tust. Leg jede Tat auf die Waage, die du im Leben tust. Denn du wirst eins ernten müssen. Und Paulus spricht dir auch diesen Gedanken in 2. Korinther 16, Vers 17. Er sagt, sondert euch ab und rühret nichts Unreines an. Ihr Lieben, setzt euch vor im Leben, rein vor Gott zu bleiben. Denn das hat seinen Lohn. Der Psalmist spricht diesen wunderbaren Psalm, den wir alle auswendig wissen sollten, den ersten Psalm, und er sagt, wohl den Menschen, der nicht wandelt im Rat der Gottlosen, noch tritt auf den Weg der Sünder, noch sitzt, da die Spötter sitzen, sondern hat Lust zum Gesetz des Herrn und redet von seinem Gesetz Tag und Nacht. Der ist wie ein Baum, gepflanzt an den Wasserbechern, der seine Frucht bringt zu seiner Zeit. Und seine Blätter verwelken nicht, und was er macht, das gerät wohl. Wohl dem, der nicht wandelt im Rat der Gottlosen, wohl dem, der wirklich sich vorgesetzt hatte, ich will mich nicht beflecken. Wisst ihr, ihr lieben Geschwister, die Treue wird belohnt. Ich habe das so deutlich in meinem Leben erfahren, ganz klar erfahren, als ich damals mit 18 Jahren in Militärdienst der sowjetischen Armee mit einberufen worden war. Du hörst da jeden Tag nur Fluchen und Schimpfen. Das ist die Umgangssprache. Da ist die Sünde in Übermaß. Aber ich setzte mir vor. Ich habe vor Gott gefleht am Anfang, Herr, hilf mir, nach Hause kommen, so wie ich von zu Hause weggegangen bin. Und nach 2 Jahren haben sich die eisernen Toren hinter mir geschlossen. Ich könnte Gott dankbar sein, war nicht meine Kraft. Aber die Gnade Gottes, wenn du dir im Leben vorgesetzt hast, wird der Herr dich segnen. Wir müssen nicht zu allen Amen sagen, was die Welt uns anpreist. Wir müssen zu vielen Sachen Nein sagen. Ich mach mit diesen Sachen nicht mit. Und nun gehen wir weiter. Es vergehen einige Jahre und Daniel wird zum eines Mannes Alters gereift und Daniel wird zu einem Fürsten erhoben. Und es kommt ein Moment, wo er vor eine sehr große Herausforderung steht, wo sein Glaube wird auf die härteste Probe gestellt. Tod und Leben. So, jetzt schau zurück, Daniel. Wenn du damals wärest leichtfertig, wenn du damals sich nicht vorgesetzt hättest, rein und treu vor Gott zu stehen, wärest du in der Löwengrube geblieben. Gott würde nicht stehen zu deiner Seite. Aber weil du dich vorgesetzt hattest, in Reinheit vor Gott zu stehen, deswegen war Gott mit ihm in der Löwengrube. Er ist nicht um die Löwengrube gegangen, er ist durch die Löwengrube durchgegangen. Und Gott hat ihn bewahrt. Weißt du, auch dich werden im Leben treffen manche harte Versuchungen. Wir gehen einer trüben Zeit entgegen, einer sehr trüben Zeit. Und wenn du dich heute nicht vorgesetzt hast, in deinem Herzen treu vor Gott zu stehen, rein vor Gott zu sein, dann wirst du eine Niederlage in deinem Leben erleben.
dann wirst du Nöte und Probleme ernten. Darum setze dich vor, dein Leben wird vorbeigehen und an einem Tag wirst du einen Rückblick machen. Diese Zeit kommt für dich. So, welches Leben möchtest du hinter dir haben? Ein reines oder ein unreines Leben? Ein reines Leben in der Vergangenheit haben, muss ich ein reines Leben leben. Wie schön ist es, wenn der Mensch zurückschaut in der Vergangenheit und sein Leben ist rein. Ein alter Bruder, der heute schon längst in der Ewigkeit ist, der sagte einst: Ich kann mich nicht erinnern, dass ich in meinem Leben Gott betrübt habe. Welch ein schönes Zeugnis. Welch ein schönes Zeugnis. Darum ist es enorm wichtig, eine Disziplin in den jungen Jahren aufzubauen. Es ist ein großes Problem heute bei vielen jungen Menschen und nicht allein bei Jungen, auch bei manchen anderen. Es fehlt an der Disziplin, selbst diszipliniert zu sein. Wenn der Mensch diszipliniert ist, es ist für ihn viel leichter zu leben, viel leichter. Manche Menschen, die haben eine sehr schlechte Gewohnheit. Sie müssen immer zu spät sein. Und das ist nicht nur Jugend. Das sind junge Menschen, das sind, ich spreche nicht hier, Geschwister, es kann treffen, es kann passieren. Aber ich bin doch auch nie blind. Und ich habe auch Gedanken. Und du siehst diese Menschen, die kommen rechtzeitig zur Arbeit, die bringen rechtzeitig die Kinder zur Schule, die bringen rechtzeitig die Kinder zum Kindergarten. Aber was Gottesdienst betrifft, sind sie immer zu spät. Immer zu spät. Warum? Wo liegt das Problem? Wer steckt dahinter? Und diese Menschen, die haben ein ganzes Paket vor Entschuldigungen dann. Brauchst gar nicht auspacken. Du musst eine Ordnung in dein Leben hineinbringen. Denn Gott ist ein Gott der Ordnung. 1. Korinther 14. Gott ist nicht ein Gott der Unordnung. Gott ist ein Gott der Ordnung. Du musst Ordnung in dein Leben hineinbringen, dann wirst du auch ein Segen haben. Sonst wirst du Seelenschaden erleben. Wenn du keine Disziplin in deinem Leben hast, wirst du Seelenschaden erleben in deinem Leben. Wer dir Zurechtweisung nicht annimmt, der bleibt in der Irre. Der bleibt in der Irre. Manche Menschen sind gewöhnt, lange zu schlafen. Väter, es ist eine Schande. Es soll eine Schande uns sein, wenn wir als Letzter aus dem Bett herauskommen. Sag mal, was ist das für ein Priester im Hause, der als Letzter vom Bett herauskommt? Was ist das für ein Priester? Ein Priester, der muss wach sein, bevor das Volk aufsteht. Der muss zum Altar. Das Feuer muss brennen, bevor das Volk kommt. Und das ist unsere Aufgabe. Und manche sagen, wir sind Priester, wir sind Könige. Solcher Priester würde man, wie sagt man, von Dienst schon längst suspendieren. Die taugen nicht, wenn ein Priester zu alten Zeiten möchte immer zu spät kommen. Das Feuer erlöscht, das Volk steht da. Sag mal, lieber Brüder und Schwester, wenn die Brüder, die am Wort dienen, möchten immer zum Gottesdienst zu spät kommen, würdet ihr damit zufrieden sein? Ach, wir warten doch ihm, oder? Das geht überhaupt nicht, das passt nicht. Und ganz besonders die Menschen, die in Dienst stehen, die Aufgaben haben, die leitend in der Gemeinde sind. Es ist enorm wichtig, diese Disziplin zu haben im Leben. Gedenke an deinen Schöpfer in deiner Jugend. Wenn du diese Disziplin in deinem Leben in jungen Jahren nicht gelernt hast, wirst du es nie im Alter schaffen. Du wirst eine Last werden. Abraham, dieser Mann Gottes, der gefällt mir unheimlich. Unheimlich. Wenn ich Abraham lese, da freut sich mein Herz. Der Herr sagt Abraham, er sagt, hier bin ich. Der Herr sagt, stehe auf und gehe. Abraham sagt nicht, ach Herr, ich bin nicht ausgeschlafen. Lass mir noch ein bisschen schlafen. Oder Herr, vielleicht kann ich morgen gehen. Der Herr sagt und er geht. Elia, hier bin ich. Gehe dorthin, gehe dorthin, gehe dorthin. Und er geht. Er fragt nicht, wie, warum, wieso, weshalb. Nein, er tut. Es ist ein Soldat Gottes. Deswegen ist es enorm wichtig für uns
wirklich diese Disziplin in unserem Leben zu haben und diese Disziplin aufbringen. Ich möchte uns fragen, oder euch fragen, junge Leute, was steht im Psalm 119, 9? Im Psalm 119, Vers 9, was steht da geschrieben? Diesen Vers müsst ihr auswendig wissen. Wie wird der Jüngling seinen Weg unsträflich gehen? Wie? Wie wird er seinen Weg unsträflich gehen? Wenn er sich hält an sein Wort, weißt du, es ist so wichtig in den jungen Jahren, mal nehmen ein Schreibblock und diese Bibelstellen, die für die Jugend sprechen, alle Bibelstellen mal aufschreiben und jede Bibelstelle so unter die Lupe nehmen und fragen, Herr, was hast du mit dieser Bibelstelle zu mir zu sagen? Es gibt so viele Bibelstellen, die direkt für die Jugend sprechen. Gedenke an deinen Schöpfer in deiner Jugend. Es ist so wunderbar in der Bibel, es gibt so gereimte Zahlen. Psalm 119, 9. Es ist doch ganz einfach zu merken. So, 2. Timotheus 2, 22. Was steht da geschrieben? 2, 2, 2, 2. Ich hatte das mir in meinen Jahren so gemerkt, immer diese gereimte Zahlen, die kannst du ganz einfach merken. Fliehe die Lüsten der Jugend. Jage aber nach der Gerechtigkeit, der Keuschheit und so weiter. Welche Lüste sind denn in der Jugend? Welche Lüste sind ganz besonders mächtig in den jungen Jahren? Fleischeslust, Augenlust sind doch Fakten, von denen wir sprechen. Und er sage, fliehe die Lüsten, aber nahe dich zum Herrn. Halte, wie wird der Jüngling seinen Weg unsträflich gehen, wenn er sich hält an sein Wort, halten und fliehen. Von der Sünde fliehen. Salomo sagt, fliehe von der Sünde wie von einer Schlange. Denn wenn sie zu nahe kommt, wird sie dich stechen und manches Mal auch tödlich stechen. Darum fliehe die Lüste der Jugend. Ihr Lieben, da ist eine Familie. Vater, Mutter, zwei Söhne. Und dieser eine Sohn, der dachte, der ist ganz besonders weise. Der war aber nicht weise. Und an einem Tag kommt er zum Vater und sagt, Vater, ich bestimme über mein Leben. Vater, du hast mir nichts mehr zu sagen. Aber ich will etwas von dir haben. Das Erbe, gib mal mir. Ich will gehen. Ich will meinen Weg selbst bestimmen. Und der Vater, interessant, der Vater gibt ihm sein Erbe und er geht. Er geht immer weiter, dass der Vater überhaupt nichts nie bekommt. Er hat mir nichts mehr zu sagen. Ich will mein Leben bestimmen, ich will in die Freiheit. Und wenn ich an diesen jungen Mensch denke, Lukas Kapitel 15, ab Vers 11 lesen wir von diesen Menschen. Wenn ich an diesen jungen Mensch denke, er hatte ein sehr kurzes Gedächtnis. Er dachte nur ganz kurz. Und das ist ein Problem oft bei den jungen Menschen. Du musst denken, junger Mensch, ein bisschen weiter in die Zukunft. Du musst denken, dass du irgendwann Papa wärst, dass du irgendwann Mama wärst. Du musst das denken. Und du wirst dann vieles in einem ganz anderen Licht sehen. Weißt du, heute weinen viele Eltern über ihre Kinder. Wer wird morgen weinen? Wer wird morgen weinen? Heute weinen die Eltern. Wer wird morgen weinen? Es ist schwer zu sagen, wir werden weinen oder ich werde weinen. Aber das ist das Naturgesetz. Das kannst du nicht verändern. Was du siehst, das wirst du ernten. Und dieser Sohn, der geht weiter. Und er verprasst alles. Er dachte, das Leben wird weiter so gehen. Aber es kommt eine Wende, wo seine Tasche wird leer. Und er hat nichts mehr, wo er sich ein Brötchen kaufen kann. Und dann können wir uns das bildlich vielleicht vorstellen. Dann wird er ein Geselle der Schweine. So, da sitzt er, die Schweine gegenüber. Mit wem soll er reden? Mit der Schweine. Ein schöner Duft. Ich will meine Erfahrungen sammeln im Leben. Und jetzt sammelt er die Erfahrungen. Sagte mir ein Mädchen einmal. Ich will doch meine Erfahrungen sammeln. Du kannst sammeln, aber nicht die Erfahrungen der Sünde. Nicht die Erfahrungen der Ungerechtigkeit, nicht die Erfahrungen, die deine Seele zerstören.
Musste er diese Erfahrungen da bei den Schweinen sammeln? Was wäre besser, gehorsam zu sein? Brauchte er diese Not nicht erleben? Aber Gott sei Dank, dass er dennoch in sich gegangen ist. Dann schaute er ein bisschen weiter. Sein Gehirn hat sich entwickelt in dieser Zeit. Der fing an, ein bisschen weiter zu denken. Und ich wünsche, junge Leute, dass ihr ein bisschen weiter denkt. Dass ihr nicht so kurz denkt. Denk weiter. Du bist Papa, du bist irgendwann Opa und du schaust auf dein Leben zurück. Im Psalm 25, Vers 7. Gedenke nicht der Sünde meiner Jugend und meine Übertretungen, gedenke aber mein nach deiner Barmherzigkeit um deiner Güte willen. Gedenke nicht an der Sünde meiner Jugend. Warum spricht David dieses Wort? Da musst du sehen, dass David etwas belastet hat, das in der Vergangenheit liegt. Wenn es keine Sünde in der Vergangenheit gewesen wären, dann hätte David auch nicht gesagt, gedenke nicht der Sünde meiner Jugend. Meinst du, dass David war der Einzige, der so betete? Er war nicht der Einzige. Ich war an einem Ort, kommt ein älteres Mütterchen, innerer Not, Seelennot, kommt näher zur Kasse, das Leben geht zu Ende. Und in dieser inneren Not beugten wir uns dann zum Gebet und die weinte bitterlich. Und sie betet, gedenke nicht der Sünde meiner Jugend. Und es wird vielleicht mancher hier sitzen und zurückschauen in seine jungen Jahre und manche Sachen werden auftauchen und er wird auch sagen, gedenke nicht. Weißt du, die Sünde werden vergeben, aber wie oft hat der Teufel diesen Angriffspunkt, wo er sagt, gedenke mal die Sünde deiner Jugend. Gedenke mal, was du damals getan hast. Die Sünde ist vergeben, aber die innere Ruhe, die versucht der Teufel immer wieder aufzuwillen. Und darum, ihr lieben jungen Leute, bewahrt euch von der Sünde. Ihr lieben Ehepaare, ihr lieben jungen Ehepaare, wie ist es in eurem Eheleben, in euren intimen Eheleben? Ist es rein? Ist es frei von Pornografie? Das wird mit sich Folgen haben. Ihr könnt nicht vom Tische des Herrn und vom Tische des Satans essen. Man kann nicht das Wort Gottes essen und Pornografie essen. Weißt du, warum Menschen zu diesem dreckigen, teuflischen Zeug greifen? Weil sie die Gefühle zueinander verlieren. Und dann suchen sie sich auf diesem Gebiet aufzuheizen. Du kannst nicht dem Herrn und dem Teufel gleichzeitig dienen. Wenn das in deinem Leben ist, du musst Buße tun. Herzliche, schmerzliche Buße über diese Sache. Du kommst näher zur Kasse. Du wirst bezahlen müssen. Und ich will dir sagen, deine Ehe wird darunter leiden. Es ist nur die Frage der Zeit. Die Bibel sagt, freue dich des Weibes deiner Jugend. Erfreue dich. Sie ist dir vom Herrn gegeben, er ist dir vom Herrn gegeben. Darum kannst du dich erfreuen, aber es ist wichtig, dass man da in Reinheit vor Gott steht. Sonst wirst du einmal sagen, gedenke nicht. Der Sünde meiner Jugend und der Teufel wird dir anklagen und immer wieder anklagen. Gott sei Dank, dass man kann die Gedanken der Menschen nicht lesen. Denn wenn du könntest die Gedanken der Menschen lesen und hineinschauen, wirst heute eine enorme Not da sehen. Möchte Gott uns wirklich an jeden verhelfen, womit nährst du deine Seele, lieber junger Mensch? Vom Internet oder vom Brot des Lebens? Das, was du bist, was du isst. Womit du dich nährst, hat eine Auswirkung in deinem Leben. Ein Verlangen nach dem Wort Gottes, ein Trieb zum Wort Gottes, das ist enorm wichtig. Das Menschenleben ist 70, wenn es hochkommt, so sind es 80. Und dann stehst du vor den Toren der Ewigkeit, dann tot. Aber Andreas, bitte, mit 20 Jahren willst du den Menschen vom Tod erzählen. Du kannst doch sagen, den Menschen, die schon 80 sind oder 70 sind, etwas vom Tod, aber doch nicht den Menschen mit 20 Jahren. Da machen sich manche sogar lustig. Und da kann ich einige Jahre zurückschauen. Ich stand am Sarg eines jungen Mannes.
Mit 19 Jahren war sein Leben zu Ende. Wie alt wärst du? Wie alt wärst du? Gedenke an deinen Schöpfer. Ich wünsche, dass dieses Wort möchte in uns eingraviert werden, so eingeprägt werden, dass es nicht aus unserem Sinn kommt. Gedenke an deinen Schöpfer in deiner Jugend. Ich werde schließen mit einem Wort aus Hebräer. Hebräer Kapitel 11. Hebräer 11, Vers 24. Es ist ja die Rede von Mose. Durch den Glauben wollte Mose, da er groß war, nicht mehr ein Sohn heißen der Tochter Pharao. Und er wählte viel lieber, mit dem Volke Gottes ungemacht zu leiden, denn die zeitliche Ergötzung der Sünde zu haben. Da Mose erwachsen worden ist, groß wurde, heißt es. Er wollte nicht mehr. Mose, was für ein Tausch machst du da? Mose, siehst du nicht das Luxusleben? Mose, du kannst dir alles erlauben. Du brauchst dir nicht eingrenzen lassen in diesem pharaonischen Hause. Du kannst alles haben. Mose, was machst du für einen Tausch? Hast du überhaupt keinen Kopf mehr? Doch Mose dachte richtig. Mose erwählte viel lieber. Wer macht heute diesen Tausch? Schmacht zu leiden mit dem Volk Gottes als die zeitliche Ergötzung der Sünde. Warum das? Es heißt weiter, denn er sah die Belohnung. Er sah den Lohn, das, was in der Ewigkeit kommen wird. Er hat das gesehen. Das musst du sehen als junger Mensch. Das Leben geht viel schneller, als du es merkst, als du denkst. Du wirst schneller erwachsen, du wirst schneller älter, du wirst schneller ein Opa. Das Leben geht vorbei. Darum gedenke an deinem Schöpfer in deiner Jugend. Da kommt ein junger Mann zu Jesus an einem Tag und er stellt die Frage, was fehlt mir noch? Und diese Frage kannst du dem Herrn heute stellen. Wenn du merkst diesen inneren Mangel, sage dem Herrn, was fehlt mir noch? Oder fülle das, was mir noch fehlt. Damit es wirklich dieser Segen in meinem Leben sein möchte und mich begleiten möchte. Der Herr verhelfe uns. Ich wünsche, dass wir uns mit diesem Gedanken beschäftigen, dass dieser Gedanken uns mitnimmt, dass wir wirklich leben so, damit wir mit Freuden eins zurückschauen möchten. Gott segne uns weiterhin. Amen.

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In welchem Charakter findest du dich wieder? Das ist genau die Frage, die wir uns stellen an diesen Abenden, wo wir uns mit den unterschiedlichen Charakteren beschäftigt haben. Wir haben Charaktere in der Nachbarschaft kennengelernt und wir haben Charaktere in dem Wort Gottes, in der Bibel kennengelernt. Und die Frage ist tatsächlich, wenn man die Bibel aufschlägt, erkenne ich mich darin wieder? Ich muss von mir sagen, dass ich mich häufig wiedererkenne. Also sowohl in den Szenen, die wir an den Abenden dargestellt bekommen, die ja so in der Gegenwart spielen, aber noch sehr viel häufiger, wenn ich in der Bibel lese und dann eben solche Personen wie den verlorenen Sohn kennenlerne oder den reichen Kornbauern oder eben andere Charaktere, die Jesus in diesen Gleichnissen vorstellt. Wenn ich mich dann wiedererkenne, naja, dann kann ich das entweder zur Kenntnis nehmen und bleiben, wie ich bin, oder ich kann etwas unternehmen, wenn ich feststelle, da stimmt etwas nicht. Es ist ja wie ein Spiegel. Ich erkenne mich im Spiegel und wenn ich in den Spiegel schaue, dann kommt es vor, dass die Frisur nicht so richtig sitzt oder wie ich das an einem oder zwei der Abende erst hinterher festgestellt habe, dass meine Klamotten nicht so ganz richtig sitzen und ich stehe hier vor der Kamera. Also da, wenn man einen Spiegel vor sich hat, das gibt die Kamera ja leider nicht her, dann kann man ja noch etwas korrigieren. Und das ist das, was die Bibel möchte, dass wir nicht bleiben, wie wir sind, sondern dass wir uns darin wiedererkennen und dass wir dann daraufhin Veränderungen vornehmen oder wie ich es an einem der Abende gesagt habe, die wesentliche Veränderung vornehme, nämlich sich Gott anzuvertrauen und aus seiner Gnade heraus zu leben. Ich glaube, es lohnt sich, die Bibel zu versenken und es ist gut, dass wir uns einander ein wenig helfen, das besser zu verstehen, was Gott uns mitteilen möchte. Erkennen Sie sich heute Abend wieder in Henry oder auch in Jesse, die jetzt zum Schluss davon gesprochen haben, dass sie beim Arzt angerufen haben und nicht durchgekommen sind? Eine Situation, die ich zumindest kenne, auch bei unserem Kinderarzt ist es manchmal so, hast einen Eindruck, die haben den Hörer nebenhin gelegt und du versuchst es, du wartest und du kommst irgendwie nicht an. Manchmal geht es so, einem, der betet, du versuchst bei Gott irgendwie Anschluss zu bekommen, aber hast den Eindruck, da ist gar niemand. Du rufst in den Himmel hinein, aber es scheint niemand zu Hause zu sein. Ist es dir schon so gegangen? Und hast du es vielleicht dann aufgegeben? Hast du aufgelegen, hast gesagt, also dann gibt es diesen Gott wahrscheinlich gar nicht. Es lohnt sich nicht, so viel Zeit und Energie ins Gebet zu investieren. Dann versuche ich mir irgendwie selber zu helfen oder zu resignieren. Viele resignieren und geben auf und sind dann frustriert, wenn sie nicht mit ihren Problemen klarkommen und eben auch keine Hilfe erleben oder erfahren. Oder findest du dich vielleicht in einem Nachbarn wieder, den ich mal noch dazu erfinden möchte? Ich nenne ihn Klaus. Klaus ist auf der Suche nach einem Job. Und so findet er sich in einem Bewerbungsgespräch und da wird er dann gefragt vom Personalchef, was sind Ihre Stärken? Klaus sagt, ich bin hartnäckig. Wir melden uns bei Ihnen, sagt der Personalchef und Klaus sagt daraufhin, okay, ich warte so lange. Klaus geht nicht weg, er ist hartnäckig. Vielleicht bist du so jemand, der dranbleibt. Es geht heute Abend um Entschlossenheit, um Hartnäckigkeit und Hartnäckigkeit ist eine Tugend, die irgendwie so in den Hintergrund geraten ist. Wir meinen vielleicht manchmal das, was im Beruf oder auch in der Schule Erfolg garantiert. Das sind Tugenden wie meine Begabung oder meine Intelligenz. Aber weit gefehlt, in einer Reihe von Studien an der University of Pennsylvania, da haben Forscher herausgefunden, dass Hartnäckigkeit das ist, was am meisten zählt, wenn man beruflich erfolgreich sein will. Intelligenz trägt demnach nur zu einem Bruchteil zum Aufstieg im Beruf bei. Hartnäckige Entschlossenheit ist auch wesentlich für Gottsucher. Und ich hoffe, du bist so jemand, der Gott sucht und vielleicht hast du deshalb heute Abend auch wieder eingeschaltet. Es ist gut, wenn du hartnäckig bist und wenn du vielleicht vorgestern und gestern noch nicht so die Antworten bekommen hast auf deine Fragen, wie schön, dass du wieder dabei bist und dass du noch nicht aufgegeben hast. Hartnäckige Entschlossenheit ist auch wesentlich für uns als Christen, für Menschen generell, die mit den Zuständen in der Welt nicht einverstanden sind, die nicht zufrieden sind mit dem, wie es läuft,
Das lehrt uns auch Jesus und wir schlagen erneut heute Abend die Bibel auf. Und ich möchte ein letztes Mal heute Abend ein Gleichnis aus dem Lukas-Evangelium vorlesen, und zwar aus Lukas 18. Mit einem Gleichnis zeigte Jesus seinen Jüngern, den Männern und Frauen, dass sie immer beten müssen und darin nicht nachlassen dürfen. Er erzählte, in einer Stadt lebte ein Richter, der nicht nach Gott fragte und alle Menschen verachtete. In der gleichen Stadt lebte auch eine Witwe. Sie kam immer wieder zu ihm gelaufen und bat ihn, verhilf mir zu meinem Recht. Lange Zeit wollte der Richter nicht, doch schließlich sagte er sich, es ist mir zwar völlig gleichgültig, was Gott und Menschen von mir halten, aber weil diese Frau mir lästig wird, will ich dafür sorgen, dass sie ihr Recht bekommt, sonst kratzt sie mir noch die Augen aus. Und der Herr fuhr fort, habt ihr gehört, was dieser korrupte Richter sagt? Wird dann nicht Gott erst recht seinen Erwählten zu ihrem Recht verhelfen? Wenn sie Tag und Nacht zu ihm schreien, wird er sie dann lange warten lassen? Ich sage euch, er wird ihnen sehr schnell ihr Recht verschaffen. Aber wird der Menschensohn, wenn er kommt, auf der Erde überhaupt noch Menschen finden, die in Treue auf ihn warten? In der Bibel ist viel die Rede von Gebet. Also da ist ja manches angedeutet worden. Und in der Bibel, da findest du eine ganze Reihe von Beispielen, wie Leute beteten. Und die Bibel fordert uns auf zu beten. Und es gibt Zusagen, Verheißungen in diesem Zusammenhang. Wenn ihr betet, dann werdet ihr Wunder erleben. Da ist die Rede von Jakob, der bis

wir es nötig haben. Wir als Menschen brauchen Gott. Ohne Gebet bist du ohne Helfer. Und ohne Gebet bist du ohne Retter. Wir brauchen aber Hilfe. Das wirst du im Leben schon oft genug erkannt und gemerkt haben. Und wir brauchen einen Retter, und der Retter ist Jesus Christus. Und zu ihm nehmen wir Kontakt auf, indem wir einfach mit ihm reden. Und du wirst merken, Gebet ist so etwas wie Atmen, geistliches Atemholen und damit auch aufatmen, wenn wir vielleicht manchmal erdrückt werden und keine Luft mehr bekommen in den vielen Problemen unseres Lebens. Gebet ist Trost. Gebet verleiht Kraft. Und Gebet ist nicht zuletzt auch eine Ehre. Es ist ein Privileg, mit Gott, dem Schöpfer, dem Herrn aller Herren, dem König aller Könige, reden zu dürfen. Das ist keine Selbstverständlichkeit. Wer Gott dienen will, darüber haben wir dieser Tage immer wieder gesprochen, auch wer Menschen dienen will, das ist Jesus auch so wichtig, dass wir dem Nächsten dienen. Nun, der wird erst dann etwas Vernünftiges zustande bringen, wenn er betet. Jetzt ist die Rede hier im ersten Vers, dass wir alle Zeit beten sollen. So sagen es die alten Übersetzungen. Jesus lehrt seine Jünger, alle Zeit zu beten. Was heißt das? Heißt das ununterbrochen? Naja, man kann nicht ununterbrochen 24 Stunden am Tag beten. Das wird uns allen klar sein, das ist unmöglich. Ich würde sagen, alle Zeit, das heißt ganz einfach zu allen Zeiten. Also im Frühling, im Sommer, im Herbst und im Winter. Also immer es einfach nicht auszusetzen oder sich abzugewöhnen. Zu allen Zeiten, das heißt in guten und in schlechten Zeiten. Das heißt in Phasen der Lebensfreude, genauso wie in Phasen der Enttäuschung. Nun kennt Jesus die Gefahr, dass vielen, auch seinen Jüngern, Gebet vielleicht ein bisschen primitiv vorkommt, so ein bisschen kindisch. Und wir als Menschen sind alle miteinander in der Gefahr, dass wir Gebet, auch als Christen in der Gefahr, Gebet zu vernachlässigen, weil wir denken, was bringt's schon, da sitze ich ja doch nur rum und so in der Zeit könnte ich dieses und jenes machen und dann legen wir los. Jesus kennt die Gefahr, dass wir Gebet unterschätzen. Er kennt auch die Gefahr der Enttäuschung, dass wir Gottes Nein auf eine Bitte nicht verkraften. Nun, also Jesus weiß, wie angegriffen wir als Menschen sein können, wie auch angefochten unser Gebet sein kann, unser Glaube sein kann. Er, der selber ja Mensch gewesen ist, einer von uns war, er hat selber Kraft aus der Nähe zu seinem Vater bezogen. Wie oft finden wir Jesus in den Evangelien auf den Knien vor? Er hat sich irgendwo in die Einsamkeit zurückgezogen, manchmal ganz früh in der Nacht oder am frühen Morgen, als es noch dunkel war, und hat zu seinem Vater im Himmel gebetet. Und dieser Jesus, der weiß, wovon er spricht, der übrigens so gebetet hat, dass seine Jünger die Sehnsucht zum Ausdruck brachten und gesagt haben, lehre uns beten. Nachdem Jesus gebetet hatte, kommen sie an, muss man lesen, und daraufhin folgt dann das Vaterunser. Vorher diese Bitte der Jünger, lehre uns beten, das möchten wir auch, so wie du aus dem Gebet hervorgehst. Wir wünschen uns auch, an diese Kraftquelle angeschlossen zu sein. So, und dann erzählt Jesus, weil wir es nicht aufgeben sollen zu beten, weil es so bedeutsam ist für unseren Glauben, aber für unser Leben generell. Deswegen erzählt er diese Parabel hier. In einer Stadt, sagt er, lebte ein Richter. Was ist das für ein Kerl? Also, wenn ich es ganz kurz sagen soll, würde ich antworten, ein Mistkerl. Ich glaube, wenn im jüdischen Lexikon unter dem Begriff Mistkerl ein Bild abgedruckt wäre, dann wahrscheinlich das von diesem Richter. Dieser Mann, das heißt von ihm, dass er weder Gott noch Menschen achtete. Das war einer, der über Leichen ging. Er fragt nicht nach Gott, sein Wort interessiert ihn nicht. Jetzt war der ja Richter im Judentum und eigentlich hätte er Gottes Gebot erfüllen müssen, hätte dieser Frau helfen müssen, denn in 5. Mose Kapitel 27, und das ist ja nun das Gesetz Gottes, dem er eigentlich verpflichtet war, da steht ein Fluch über den, der das Recht der Witwe beugt. So, aber das hat ihn nicht interessiert. Es steht hier, er ehrte Gott nicht, er achtete Gott nicht.

Gerechtigkeit Gottes ist für ihn kein Thema. Er bestimmt selbst alles, was recht ist. Also er fragt erstens nicht nach Gott und zweitens fragt er nicht nach den Menschen. Er fällt Urteile, wie es ihm gefällt, was den Leuten missfällt. Nun, wer niemanden über sich hat oder anerkennt und auch niemanden neben sich, also er achtet Gott nicht und den Menschen nicht, der ist kalt wie eine Hundeschnauze. Das ist dieser Richter. Wie sich seine Entscheidungen auf die Betroffenen im Gerichtssaal auswirken, das kümmert ihn herzlos wenig. Menschen sind für ihn keine Persönlichkeiten, sondern Probleme. Sind für ihn keine Leute, sondern eher Lasten. Sind für ihn keine Nebenkläger, sondern Nervensägen. Und so interessiert er sich nicht für die Anliegen, die sie ihm vorbringen. Kurz gesagt, dieser Paragraphenreiter ist unfair, ist korrupt und ist böse. Bei dem hat derjenige den größten Vorteil oder hat es derjenige am leichtesten, der das schwerste Bestechungsgeld bringt. Nun, es ist schlimm, wenn man von so jemandem abhängig ist. Und noch schlimmer ist das Gefühl, dass Gott niemals auf unsere Bitten eingeht. Dass man, wie gesagt, angerufen hat und es geht keiner dran. Es tut sich irgendwie nichts. Hast du das je erlebt, dass Gebete unerhört geblieben sind? Und du sagst vielleicht, es ist unerhört. Ja, das ist es ja auch. Das hat wahrscheinlich jeder von uns schon erlebt. Wenn du mal gebetet hast, dann, und du hast es nicht nur ein, zweimal gemacht, dann wirst du auch diese Erfahrung gemacht haben. Und auch ich habe diese Erfahrung oft genug gemacht. Du schreist in deiner Not zu Gott, mehr oder weniger heftig, mehr oder weniger oft, mehr oder weniger regelmäßig, aber du kriegst irgendwie keine Antwort. So wie Jessie, die dann irgendwann aufgelegt hat, die irgendwann gesagt hat, ich lasse, und sie hatte Bauchschmerzen eigentlich, hat sie Hilfe gebraucht, und dann quälen sie diese Schmerzen umso mehr, sie bleibt also in ihrem Zustand und naja, sie hat einfach den Eindruck, es ist keiner da, der mir helfen kann. So, also wir haben uns von diesem Richter jetzt ein Bild gemacht. Die andere Beteiligte, von der Jesus erzählt, ist Witwe. Was wir von ihr als Witwe sagen können, ist, dass sie als solche auf sich allein gestellt ist. Es gab damals nicht irgendwie so eine hinterbliebenen Rente oder irgendetwas, was sie so als eine soziale Zuwendung hätte in Anspruch nehmen können. Sie war auf sich allein gestellt, das heißt, sie war arm. Und was wir von ihr erfahren, ist, dass sie einen Widersacher hatte, wie es hier im Text heißt. Woran ihr Mann gestorben war, das weiß ich nicht. Vielleicht hat er sich kaputt gemacht. Viele Menschen, die nicht beten, machen sich kaputt. Die zerbrechen sich den Kopf, die reißen sich ein Bein aus, die lassen sich ihre Probleme an die Nieren gehen. Also sowas ist ja nicht gesund. Ja. Vielleicht hat er sich kaputt gemacht. Aber seine Frau weiß es besser. Seine Frau weiß es besser. Lieber Hände falten als Sorgen falten, sagt sie. Es ist eine gottesfürchtige Frau, eine Frau im übertragenen Sinne zumindest, die ihre Bitten ausspricht und an die entsprechende Stelle sendet. Gebet ist das beste Mittel gegen Sorgen. Gebet ist das beste Mittel gegen Sorgen, selbst wenn sich nicht unmittelbar etwas verändert. Aber man kann tatsächlich Sorgen loswerden. Nun, wir beten manchmal so, wie kleine Kinder Ball spielen. Da stehen Kinder vor einer Wand und werfen den Ball an die Wand und fangen ihn wieder auf, an die Wand und wieder auf, an die Wand und wieder auf. So beten wir manchmal. Wir sind uns dessen schon bewusst, dass wir unsere Sorgen auf ihn, auf Gott werfen können, aber wir fangen sie im nächsten Moment wieder auf. Und nachdem wir gebetet haben, seufzen wir genauso, wie wir es vorher getan haben. Aber wenn in der Bibel steht, alle eure Sorgen werft auf ihn, also auf Gott, dann heißt es, sie auch da zu lassen und dann zu sagen, also, ich weiß zwar immer noch nicht, wie es weitergehen soll, aber ich habe es ihm gesagt. Er ist souverän, er ist mächtig, er ist groß, er liebt mich noch zudem. Da ist es also in guten Händen. Und so,
Gibt es so ein schönes Beispiel, zum Beispiel im Alten Testament von Hannah, die betete, und zwar um einen Nachkommen, einen Sohn. Und dann heißt es, sie ging vom Tempel nach Hause und ihr Angesicht war nicht mehr dasselbe. Das Gebet war nicht erhört worden. Die ist ja nicht schwanger vom Tempel nach Hause gegangen. Das wäre eine merkwürdige Geschichte. Sondern zunächst mal hat sich der Beter verändert. Nicht die Umstände, aber der Beter verändert sich in dem Moment, wo wir unsere Sorgen auf ihn werfen und auch da lassen. Also der Gatte dieser Frau war tot und jetzt war wahrscheinlich irgendjemand aus der Verwandtschaft gekommen, um ihr ihren Besitz streitig zu machen, der irgendwie also beansprucht hat, dass das, was er hinterlassen hat, auch ihm gehört. Und dann richtet die Frau eine Nachricht an den örtlichen Richter, der ihre einzige Hoffnung ist. Der aber ist auf dem Gericht richtig beschäftigt, der müsse richten, lässt er ihr ausrichten, einen sogar hinrichten. Er müsse Robe und Akten herrichten und nebenbei an der Uni Jura unterrichten. Also er hat weder Zeit noch Interesse an dem Fall und damit wird die Klage abgewiesen. Man möchte dieser Frau ja raten, vergiss es. Verschwende doch nicht deine Zeit. Du hast doch gemerkt, dass dieser Mann sich nicht für dich interessiert. Er wird sich nicht für dich einsetzen. Vergiss es. Dieser Typ steckt möglicherweise mit deinem Widersacher unter einer Decke. Lass es sein. So raten dir auch Leute, die keinen Glauben haben. Vielleicht hast du mal mit einem Freund, mit einem Kollegen darüber gesprochen, dass du deine Probleme mit Gott besprechen möchtest oder dass du zaghaft angefangen hast zu glauben. Und vielleicht sind unter deinen Bekannten solche, die sagen, lass es sein. Und dann buchstabieren sie dir vielleicht sogar vor Gott, G-O-T-T, das heißt doch nichts anderes als guter Opa, total taub. Mit anderen Worten, also der hört uns ja sowieso nicht und das ist eine alte Klamotte und wir sind doch zeitgemäße, moderne Leute, müssen doch irgendwie sehen, dass wir uns selber helfen. Aber so etwas zu sagen, G-O-T-T, das wäre ebenso blasphemisch wie bedrückend, wenn dem tatsächlich so wäre, dass dieser Gott nicht helfen kann, dass er möglicherweise tatsächlich zu alt geworden wäre, um Wunder zu tun. Das ist nicht der Fall. Was also tun? Die Alleinstehende hat keine Bestechungssumme zu bieten. Sie hat auch keinen persönlichen Einfluss in irgendeiner Weise. Sie hat nur die Bitte, hilf mir zu meinem Recht. Und irgendwie hat sie auch ein beneidenswert argloses Gemüt, wenn sie nämlich beschließt, ich werde ihm einfach keine Ruhe gönnen. Was auch immer der Mann macht, wo er sich auch gerade aufhält, ich werde ihm auf den Fersen bleiben. Ich werde ihm regelrecht auf die Nerven gehen mit meinem Anliegen. Gesagt, getan, während einer Verhandlung, da geht es um einen ganz anderen Fall, da steht sie plötzlich mitten da im Publikum, steht sie auf und sagt, Einspruch, euer Ehren. Was für ein Spruch, fragt der Richter, hilf mir zu meinem Recht. Und diesen einen Spruch, den wiederholt sie bei jeder Gelegenheit. Mit diesem einen Spruch verfolgt sie den Mann nach Hause. Immer ist sie dann wieder zurück zum Gericht oder er geht zum Golfplatz. Immer wieder steht sie da, verschaffe mir mein Recht. Also zum richtigen Stressfaktor wird diese Frau. Wie ein verschwitztes Hemd klebt die an dem, verschaffe mir mein Recht. Sie lässt keine Gelegenheit aus, ihn damit zu bestürmen. Und ihr Plan geht auf. Ebenso wie seine Tür, an die sie schon 100-mal geklopft hatte. Der Bedrängte reißt diese auf und schreit, es reicht, du kannst einen ja wahnsinnig machen. Also gut, du hast gewonnen um alles in der Welt, ich werde deinen Fall übernehmen. Und damit hat sie gewonnen. Am Ende setzt sich der lieblose, rigorose Richter für die Witwe ein. Nicht wegen seiner Gutmütigkeit, sondern wegen ihrer außergewöhnlichen Penetranz. Also welch ein Beispiel für Entschlossenheit im Gebet. Ich finde diese Geschichte wunderbar. Nun, es gibt Christen, die sagen, es sei überflüssig, zweimal für eine Sache zu bitten, weil sie meinen,
Wenn man beim Beten wirklich glaubt, dann bekommt man die Antwort beim ersten Mal. Und eigentlich könnte man sagen, ja, wenn ich es Gott sage und ich gehe davon aus, er hört zu, dann weiß er es ja. Gott ist ja nicht vergesslich. Und dann gibt es Leute, die sagen, ein zweites Gebet, das verrät nur den Unglauben beim ersten und so weiter. Also es reicht einmal zu beten. Aber ich möchte mal in Frage stellen, ob das tatsächlich richtig ist. Zum einen stelle ich fest, dass ein großer Teil der Bibel dagegen spricht. Da findest du Leute, die wiederholte Male beten und immer wieder dasselbe beten. Selbst Jesus hat immer wieder dasselbe gebetet, zum Beispiel im Garten Gethsemane. Und zweitens entspricht es auch nicht dem, wie wir es erleben. Ich habe ja zwei kleine Töchter, 5 und 3 Jahre alt. Und wenn Lotte, die Kleine, sagt, wir sind irgendwo zusammen spazieren, Papa, ich will ein Eis, dann versuche ich das erstmal zu überhören. Hast du da vorne gesehen? Die Leute haben einen Hund und so. Dann gehen wir weiter und dann, Papa, ich möchte ein Eis. Und wenn sie es dann das 3. oder 4. Mal sagt, dann merke ich, ja, es ist ihr wirklich wichtig. Und meistens kriegt sie mich rum und ich kaufe ihr dann ein Eis. Aber so beim Ernst, ich weiß ja, es ist nicht so gesund, wenn sie zu viele Süßigkeiten essen. Und es ist nicht immer gut, was die Kinder von uns Eltern erbitten. Manches ist gut, manches ist nicht ganz so gut. Und manches überhören wir dann und manches merken wir. Manches Mal merken wir, so wichtig ist es gar nicht. Da wünschen sie sich irgendwas zum Geburtstag, nennen das aber nur einmal. Und da merkst du, so wichtig war es ihnen. Meine große Tochter wünscht sich ein Pferd zum Geburtstag. Naja, ich weiß noch nicht so genau. Aber weißt du, viele beten nicht, weil sie schon gebetet haben. Das ist ein bisschen problematisch. So funktioniert Beziehung nicht. Ja, schon allein dieses Beispiel, was ich gerade aus unserer Familie gebraucht habe, macht das deutlich. Ich glaube, dass wir den Unterschied wieder entdecken müssen zwischen dem, was es heißt, für etwas zu beten und für etwas Sturm zu beten. Es gibt bestimmt Umstände, in denen es ausreicht, einfach für etwas zu beten. Ich halte zum Beispiel viel von kurzen Tischgebeten, weil ich mein Essen am liebsten heiß mag, ja. Aber dann gibt es auf der anderen Seite Situationen, in denen wir nicht aufgeben dürfen. Nicht aufgeben, bis das Gott antwortet. Und er wartet von uns, dass wir ausharrend oder ausdauernd dranbleiben und beten. Die meisten erleben deshalb keine Gebetserhörungen, weil sie nie hartnäckig und entschlossen beten. Manche sagen mir, Gott erhört meine Gebete nicht. Und wenn du dann mal so nachhörst und sagst, betest du wirklich, also mit allem Nachdruck, dann sieht's manchmal ein bisschen dünn aus. Manchmal wünschen wir uns etwas, manchmal nehmen wir uns auch vor zu beten, manchmal schreiben wir es vielleicht auf eine Liste, damit wir es nicht vergessen. Aber so richtig ausdauernd gebetet haben wir dann gar nicht. Und wenn wir nicht beten, brauchen wir uns über nicht erhörte Gebete nicht zu wundern. Ich frage dich, glaubst du an Gott? Ja, viele von euch und Ihnen werden sagen, ja, ich glaube an Gott. Glaubst du an das Reich Gottes, dass Gott regiert, dass er groß und mächtig ist? Wir haben dieser Tage über das Reich Gottes gesprochen, was das bedeutet. Und diese Gleichnisse beziehen sich ganz häufig auf das Reich Gottes. Also ich frage dich, glaubst du an einen Herrn, der regiert, der alles unter Kontrolle hat und der mehr Einfluss besitzt als jedes andere Wesen? Glaubst du das? Und glaubst du, dass ihm deine persönlichen Angelegenheiten interessieren? Und auch sämtliche weltweiten politische Belange interessieren? Wenn du das glaubst, wenn du darüber hinaus daran glaubst, dass du bei all dem mitreden darfst, und wenn du überzeugt bist, dass von Gott und von seinem Reich alles abhängt, dann würdest du Gott genauso hartnäckig in den Ohren liegen wie diese Witwe dem Richter. Ich glaube, du und ich, wir würden Nächte durchbeten, wenn uns klar würde, mit wem wir es eigentlich zu tun haben, wenn wir da reden, welche Macht er hat und welche Möglichkeiten darin liegen, dass wir mitreden dürfen und dass er uns in seine Pläne mit einbeziehen möchte, indem dass wir beten, aber ihm auch dienen und uns von ihm gebrauchen lassen und ihm zur Verfügung stehen mit unserem ganzen Leben, mit allem, was wir sind und haben.
Die allermeisten Christen haben hier enormen Nachholbedarf. Das sage ich selbstkritisch. Aber ich sage es auch denen, die bisher noch gar nicht so viel gebetet haben. Nimm diese Veränderung vor. Hab das dieser Tage schon mal gesagt. Bete doch einmal aus Liebe. Und ein Liebespaar wird jede Gelegenheit wahrnehmen, miteinander zu reden. Was hat man früher, als es noch teuer war, Unsummen ausgegeben, miteinander zu telefonieren? Heute ist das ja alles viel leichter möglich. Aber Kommunikation, das ist tatsächlich das Mittel, der Weg zueinander, sonst wird eine Beziehung nicht bestehen bleiben können. Und ich habe den Eindruck, dass im Vergleich zu der Frau hier unser Gebet oftmals geradezu lustlos wirkt. Dann falten wir irgendwie aus Gewohnheit die Hände, wir richten so ein paar Worte an Gott, fragen uns unbewusst, ob diese Worte tatsächlich die Welt verändern können. Dann versuchen wir uns auf so ein paar Anliegen zu besinnen, haben Mühe, unsere Gedanken zu fokussieren. Kennst du das, wenn du beten willst, dass deine Gedanken so schnell abschweifen? Der Weg vom Du bist der Schöpfer des Universums bis hin zu Ich muss gleich noch den Müll rausbringen, ist manchmal so erschreckend kurz. Nun, und weil Jesus das weiß, unsere Gebetslaschheit kennt, darum stellt er uns diese Frau hier vor. Auch damit wir nicht gleich aufgeben, wenn Gott nicht umgehend zur Stelle ist. Ja, manchmal lässt sich Gott mit der Beantwortung Zeit. Die Ampel ist dann rot. Was macht man dann, wenn man vor einer roten Ampel steht? Ich mag das nicht. Das hält ja nur auf. Man könnte natürlich sagen, wenn man da an der roten Ampel steht, was könnte ich in der Zeit machen, während ich hier so rumstehe? Das Auto müsste mal gewaschen werden. Dann besorgst du einen Eimer voll Wasser und fängst an, oder was machst du? Natürlich nicht. Also ich jedenfalls, wenn ich an der Ampel stehe, habe ich das Lenkrad in beiden und Gang sollte mal raus, das ist nicht gut für die Kupplung und so weiter. Aber ich warte, dass gelb, grün, dass es endlich weitergeht. Und so sollten wir auch beten. Wir sollten nicht aufgeben und sagen, oh, das wird nie etwas, sondern so lange dranbleiben, bis dass Gott uns in irgendeiner Weise grünes Licht gibt. Das ist nicht immer das, was wir konkret formuliert haben. Manchmal machen wir Gott ja Vorschläge in unseren Gebeten. Das ist nicht immer das, aber manchmal antwortet Gott auf ganz unerwartete Art und Weise. Manchmal lesen wir in der Bibel nicht nur an einer, sondern an mindestens drei Stellen, dass wir wachen und beten sollen. Das heißt, wenn wir beten, auch aufpassen sollen, was Gott macht. Nicht nur beten und dann abgehakt, dann mache ich doch wieder mein Ding, sondern betet alle Zeit, sagt der Apostel Paulus, und wacht darin mit Danksagung. Das heißt, seid aufmerksam, wie Gott jetzt auf eure Anliegen eingeht. Natürlich sagt Gott manchmal, warte einen Moment, damit musst du rechnen, aber das ist kein Grund, die ganze Sache mit dem Beten aufzugeben. Es kommt sogar vor, dass Gott mit einem Nein antwortet und auch bei diesem Nein bleibt. Angenommen, es fragt mich jemand, kannst du an diesem Sonntag bei uns in der Gemeinde predigen? Dann muss ich manchmal antworten, oh, tut mir leid, dieser Termin ist bereits vergeben. Nein, dann kann ja der mich da gefragt hat, nicht den anderen Verantwortlichen in der Gemeinde sagen, er hat mir keine Antwort gegeben. Sondern meine Antwort war klar, nein, geht nicht an diesem Tag. Aber so argumentieren wir manchmal, dass wir sagen, Gott hat mein Gebet nicht erhört im Sinne von, er hat mir keine Antwort gegeben. Dabei ist Nein auch eine Antwort. Und daraus sollten wir auch lernen, dass vielleicht die Bitte nicht die optimale war, vielleicht ein bisschen ich bezogen war. Vielleicht hat Gott ganz andere Pläne. Jesus war mal mit seinen Jüngern durch Samaria unterwegs und da gab es ein Dorf, das wollte ihnen kein Quartier anbieten. Und dann haben die Jünger gesagt, Jesus, lass doch mal Feuer vom Himmel regnen, damit die mal sehen, wer du überhaupt bist. Dann hat Jesus sie getadelt, gell? Also er hat Nein gesagt, machen wir nicht. Ein extremes Beispiel, aber ein Beispiel dafür, dass Jesus nicht auf jede unserer Bitten eingeht. Das müssen wir auch akzeptieren, dass auf jede Bitte oder Anfrage diese oder jene Antwort kommen kann. Gott ist ja nicht unser himmlischer Butler, der immer zur Stelle ist. Oh gut, dass du Bescheid sagst, jetzt aber schnell. Ja? Oder Gebet ist auch nicht irgendwie so eine Form von Magie, dass also jede geschlossene Tür öffnet sich, so Sesam, öffne dich, wenn ich bete. So dürfen wir Gebet nicht verstehen. Was Gott will, wenn er uns manchmal warten lässt, ist, glaube ich, dass er sehen will, ob wir treu bleiben, ob wir dranbleiben, ob wir Beter bleiben.
Dranbleiben ist so wichtig. Das möchte ich euch allen so gerne noch mitgeben hier an diesem letzten Abend. Bleibt dran, wenn ihr zaghaft angefangen habt, dieser Tage Jesus nachzufolgen. Wenn ihr das Gebet gesprochen habt, Herr Jesus, sei du jetzt der Herr in meinem Leben, dann bleib dran und bleib Beter, denn dadurch bringst du zum Ausdruck, dass du an ihm, an Jesus dran bleibst. Das heißt nicht, an der Gemeinde dran zu bleiben oder sonst irgendwie, sondern in erster Linie geht es darum, an Jesus dran zu bleiben. Schau dir die Witwe an, will Jesus sagen. Sie hat ja ein ganz anderes Gegenüber als du. Und sie gibt nicht klein bei. Sie muss ein Herz aufbrechen, das hart ist wie ein Panzerschrank. Wir dagegen brauchen bei Gott nur offene Türen einzurennen. Das ist ein großer Unterschied. Dieser Richter hier ist ja einfühlsam wie eine Schrottpresse. Und niemand meine, Gott sei so wie dieser Typ. Gott sei respektlos, herzlos. Denke nicht, dass Gott sich nicht dafür interessieren würde, wie es dir geht. Hast du das je überlegt? Gott ist sicher viel zu beschäftigt mit all den großen Zusammenhängen in der Welt, dass ich ihn mit meinen Lappalien gar nicht belästigen will. Dann beten wir auch nur ganz vorsichtig mal, höchstens wenn wir ganz große, unlösbare Probleme haben, dann beten wir mal, bitten vielleicht noch ein paar Freunde, es mit uns zu tun. Vielleicht können wir ja so einen Krümelsegen aus seiner festgeschlossenen Faust rausquetschen. Nein, glaube nicht, dass Gott so ist wie dieser Richter. Denn ich möchte dich aufmerksam machen auf das, was hier in Vers 7 steht. Da steht ja, Gott aber sollte er das Recht seiner Auserwählten nicht ausführen, die Tag und Nacht zu ihm schreien, und sollte er es bei ihnen lange hinziehen. Gott aber heißt ja, ganz im Gegensatz dazu Gott. Also Gott ist ganz anders, sagt Jesus. Unser liebender Vater im Himmel hat nicht die geringste Ähnlichkeit mit diesem Eintrag im jüdischen Lexikon. Der Richter ist kalt, stur, fies und ist nur mit sich selber beschäftigt. Im Gegensatz dazu ist Gott gerecht und Gott ist gütig. Das ist das Verb zu dem Adjektiv gut. Güte ist das Substantiv, zu dem Gott ist gut. Er ist gütig und er ist mitfühlend. Lies mal Psalm 34, da steht, schmecket und seht, dass der Herr gütig ist. Andere übersetzen hier, dass der Herr freundlich ist. Also ein ganz anderes Wesen als dieser Richter zeigt. Glücklich der Mann, der sich bei ihm birgt. Psalm 34, Vers 9. 1. Johannes Kapitel 4, Gott ist Liebe. Kürzer, knapper, deutlicher kann man es nicht ausdrücken. Gott ist Liebe. Die Bibel redet an so vielen Stellen von einem Gott, der seine Kinder großzügig beschenken will. Das entspricht seiner Natur. Das ist seine Art. Im sogenannten aaronitischen Segen kommt die Zeile vor, der Herr lasse sein Angesicht leuchten über dir. Hast du vielleicht schon mal gehört in einem Segen am Ende eines Gottesdienstes. Der Herr lasse sein Angesicht leuchten über dir, steht in 4. Mose 6. Es geht ein Leuchten über das Gesicht Gottes, wenn er uns armen Witwen sieht. Dann freut er sich. Und er liebt es, uns zu helfen, uns zu dienen, tatsächlich uns zu dienen und uns zu erretten. So sehr hat Gott die Welt geliebt, dass er seinen Sohn Jesus für uns gab, auf dass jeder, der ihm vertraut, nicht verloren gehe, sondern ewiges Leben habe. Ja, Jesus, er wurde Mensch, er nahm Knechtsgestalt an, er diente uns und erniedrigte sich bis zum Tod am Kreuz. Und darum hat Gott ihn hoch erhoben und ihm einen Namen gegeben, der über jeden Namen ist. Damit in dem Namen Jesu, so heißt es in Philippas Kapitel 2, sich jedes Knie beuge, jede Zunge bekenne, dass Jesus Christus Herr ist. Er ist ein großer, ein wunderbarer Herr. Und er ist zu unserer Errettung in diese Welt gekommen, damit wir nicht verloren gehen müssen. Wenn wir vom Beten sprechen, ich würde sagen, es gibt nichts, was mehr motiviert zu beten, als zu wissen, mit wem ich rede, wenn ich bete. Nämlich mit einem Gott, der alle Macht hat und der dazu freundlich und liebevoll ist. Und es motiviert auch die Erfahrung, dass Gott bereits etliche
unserer Gebete erhört hat. Wenn wir Zeit hätten, ich würde dir gerne einige Beispiele erzählen, wie Gott in meinem Leben auf Gebete gehört hat. Und wahrscheinlich wirst du andere Seelsorger da am Rohr haben, eventuell erstmal kannst du die dann weitervermitteln lassen oder so. Die können dir ähnliche, frag mal Christen, die du kennst, aus deinem Bekanntenkreis, wo hast du Gebete erhört bekommen? Vielleicht sitzt er mit einigen im Wohnzimmer und ihr wisst hinterher nicht, was er sprechen soll. Sprecht doch mal über Gebete, die Gott erhört. Das ermutigt. Das wird auch andere ermutigen, die dabei sitzen, die vielleicht bis dahin noch nicht so viel gebetet haben. Beter haben die Zuversicht, dass ihre Bitten im Himmel Gehör finden. Aber finden sich auf der Erde überhaupt Leute, die ihre Bitten aussprechen? Das ist der springende Punkt. Menschen fragen, wo ist ein Gott, der mich hört? Gott fragt dagegen, wo sind die Menschen, die mich bitten? Welche dieser beiden Fragen hat wohl mehr Berechtigung? Was glaubst du? Aber der Menschensohn, wird er wohl Glauben auf der Erde finden, wenn er kommt, heißt es in Vers 8? Wird er solche finden, die dran geblieben sind? Leute, die Jesus vertrauen, wissen, dass er eines Tages wiederkommen wird, um das Reich Gottes endgültig und für jeden sichtbar aufzurichten. Gerade im Abschnitt vor diesem Gleichnis, also in Lukas Kapitel 17, Ende von diesem Kapitel, da redet Jesus mit seinen Freunden über das Reich Gottes. Er erklärt seine Jünger auf über den Tag des Menschensohnes und dann wird Gericht gehalten werden. Wie wird es dann, wenn Jesus wiederkommt? Ich bin davon überzeugt, dass das stimmt. Bisher ist alles eingetreten, was in der Bibel steht. Und das wird auch eintreten. Wie, so fragt Jesus hier, wird es dann aussehen? In der Welt. Wie wird es dann aussehen in der Gesellschaft, wenn er wiederkommt? Wie wird es dann aussehen in unseren Kirchen und in unseren Gemeinden? Wird Jesus Glauben finden? Bei dir, auch bei mir? Diese Frage wollen wir uns hier am Ende stellen. Glaubst du an Jesus? Wer an Jesus glaubt, der wird gerechtfertigt. Der bekommt seine Sünden vergeben und er gehört zu Gott dazu. Im Jakobusbrief heißt es einmal, viel vermag eines gerechten Gebet in seiner Wirkung. Wenn du ein Kind Gottes geworden bist, wenn du an Jesus glaubst und gerechtfertigt worden bist, also deine Sünden vergeben sind, dann gilt dir dieser Vers, Jakobus 5, Vers 16, viel vermag eines gerechten Gebet in seiner Wirkung. Vielleicht bist du einer, der immer noch in seiner Sünde drinsteckt, der ziemlich egoistisch ist und auch egoistisch betet. Viel vermag eines gerechten Gebet in seiner Wirkung. Und solche Gerechte sind die, die ich vorhin aufgezählt habe. Daniel zum Beispiel, ein gerechter, gottesfürchtiger Mann, selbstlos bis zum Letzten. Er hat wunderbare Wunder und Gebetserhörungen erlebt. Jakobus 5, 16. Ja, manchmal verstehen wir Gott nicht. Und manchmal kommt es uns so vor, als sei Gott stur. Manchmal beten wir und es passiert scheinbar nichts. Und dann grübeln wir, was wir falsch gemacht haben. Und die Wege Gottes werden uns zeitlebens ein Stück weit rätselhaft bleiben. Ich möchte zum Schluss auf eine Strophe aus einem Lied von Manfred Siebald, ein unter Christen bekannter Liedermacher, eingehen. Manfred Siebald singt, und wenn Gott schweigt, dann wollen alle Zweifel in uns nisten, die sonst ein Wort von ihm zur Seite schiebt, und schließlich ist uns so, als ob wir wüssten, dass es am Ende Gott wohl gar nicht gibt. Doch wenn Gott schweigt, hat er vielleicht auch in unser Leben so oft hineingesprochen, dass er nun erst wartet, dass wir endlich Antwort geben und dass wir endlich seinen Willen tun. Hat Gott in dein Leben hineingesprochen, ohne dass du es als sein Reden bisher so richtig wahrgenommen hast? Hat er in dir dieser Tage vielleicht so die Sehnsucht nach einer besseren Welt geweckt? Oder hat er zu dir geredet durch ein Wunder? Oder hat er vielleicht in dein Leben hineingeredet durch einen Verlust? Auch das kann sein. Vermutlich hat er oft geredet in den Umständen deines Lebens. Und nicht zuletzt hat er geredet in seinem Sohn Jesus Christus. Er redet durch Jesus zu uns.
Und am Kreuz, so würde ich sagen, ist die Gnade Gottes am allerdeutlichsten zum Ausdruck gekommen. Hier wurde Gottes Absicht offenbar, die Menschen zu retten. Hier wurde die Liebe Gottes unmissverständlich dargestellt. Wo redet Gott deutlicher zu uns als in dem Moment, an dem Jesus vor Jerusalem am Kreuz hängt und für uns stirbt? Und was bliebe daraufhin zu sagen von Gott? Ich würde sagen, nichts. Dem ist nichts hinzuzufügen. Und darum schweigt Gott, weil er am Kreuz bereits so deutlich wie nur möglich von seiner Liebe gesprochen hat. Größere Liebe ist doch kaum denkbar, als dass einer sein Leben hingibt für seine Freunde. Größere Liebe gibt es nicht. Dem ist nichts hinzuzufügen. Wo hat Gott deutlicher gesprochen von seiner Güte, von seiner Gnade, von seiner Erlösung, dass der Erlöser für uns das Gericht Gottes getragen hat, damit wir durch das Gericht durchkommen, freigesprochen werden, weil er für uns bezahlt hat, mit seinem Leben bezahlt hat, wo wir zahlungsunfähig waren vor Gott. Darum schweigt Gott, weil er so deutlich schon gesprochen hat. Du rufst an, du wartest und du wartest und du wartest und du wartest und es tut sich irgendwie nichts. Gott schweigt. Warum? Weil er bereits geredet hat. In Jesus. Er ist der Retter. Er ist der Heiland. Er verlangt dein hartnäckiges Vertrauen. Wer an ihn glaubt, wird gesund, wird seine Bauchschmerzen los. Also das ist äußerlich das, was uns so schwer im Magen liegt und das, was wir auf unseren Schultern mit uns herumtragen. Wenn wir loswerden, kommt alle her zu mir, sagt Jesus, die ihr mühselig und beladen seid. Ich will euch erfrischen, erquicken, die alten Übersetzungen. Ich will euch diese Last abnehmen, damit ihr aufatmen könnt. Komm zu Jesus. Wer an Jesus glaubt, wird Heilung seiner Seele erleben. Jetzt, wie Manfred Siebald sagt, bist du an der Reihe. Antworte ihm. Sag ja zu seiner Liebe am Kreuz. Sag ja. Das kannst du heute Abend tun. Ich möchte, so wie an den letzten Abenden auch, anbieten, dass wir noch zusammen beten und dass du das, was dir heute Abend bewusst geworden ist, in Worte fassen kannst und ihm sagen kannst. Vielleicht hat er zu dir gesprochen die vergangenen Tage und heute nochmal deutlich. Es ist uns dieser Tage bewusst geworden, dass er uns die Hand entgegenstreckt und dass wir nun zufassen dürfen. Und so sagt es Manfred Siebald, so oft hat er gesprochen, dass er jetzt wartet, jetzt bist du dran. Und so möchte ich dich einladen, dass du betest und sagst, Herr Jesus, danke, dass du für meine Sünden am Kreuz gestorben bist. Ich danke dir dafür, dass du der Erlöser bist und ich bekenne dir meine Sünden und ich lade dich jetzt ein, in mein Leben zu kommen. Und ich möchte die Beziehung zu dir eingehen und ich möchte zu dir beten, mein Leben lang mit dir verbunden bleiben, weil ich glaube, dass du meine einzige Chance bist. Und Gott wird dieses Gebet erhören und Jesus wird in dein Leben hineinkommen, wird dein Leben hell machen. Und du wirst die Dinge aus einer ganz anderen Perspektive sehen auf einmal. Der Heilige Geist wird dir auf einmal eine Sicht geben. Du bist ja mal geboren irgendwann, da sagt man, da hat man das Licht der Welt erblickt. Aber du wirst das Licht der unsichtbaren Welt erblicken, wenn du wiedergeboren wirst, wenn du diesen Neuanfang mit Jesus Christus machst. Dann wirst du das Leben aus einer völlig neuen Perspektive wahrnehmen. Das wünsche ich dir so sehr. Dazu möchte ich dich heute von ganzem Herzen noch einmal einladen. Wir wollen jetzt miteinander beten und im zweiten Teil dieses Gebetes, da kannst du Satz für Satz dieses Gebet zu deinem Gebet machen und kannst Jesus einladen, dein Retter und dein Herr zu werden. Jesus, auch für dieses eindrückliche Gleichnis danken wir dir von ganzem Herzen. Die Frage am Anfang stand hier im Raum, worin erkennst du dich? Ja, wir erkennen uns sehr wohl in hilfesuchenden Menschen. Wir sind angewiesen auf Hilfe. Aber manchmal erkennen wir uns nicht so sehr in dieser Frau, weil wir nicht hartnäckig genug sind. Wir beten um Vergebung, wenn wir dir nicht zugetraut haben, dass du uns wirklich helfen kannst, dass wir es so schnell aufgegeben haben, dass wir es so schnell versucht haben, selber zu regeln. Und manchmal haben wir dabei mehr kaputt gemacht als gut gemacht. Deswegen wollen wir uns sehr bewusst jetzt neu an dich wenden, der du uns so sehr lieb hast. Danke dafür, dass du am Kreuz für uns gestorben bist und dass Gott dadurch so deutlich von Liebe gesprochen hat.
Wir haben verstanden, dass dem nichts hinzuzufügen ist und dass du deshalb vielleicht manchmal schweigst, weil wir dran sind, weil du geredet hast und wir nun Antwort geben sollen. Und ich bete jetzt für alle, die zugehört haben, dass manche dabei sind, die von Herzen Antwort geben, indem sie sagen, ja, ja, Herr, ich möchte mit dir eine Beziehung eingehen. Ich möchte dein Rettungsangebot annehmen. Ich möchte ein neuer Mensch werden. Ich möchte ein Kind Gottes werden. Ich möchte mich bekehren, heute, hier und jetzt. Wenn du das möchtest, dann darfst du jetzt mitbeten. Herr Jesus, danke, dass du für mich am Kreuz gestorben bist. Danke, dass du mir das heute Abend neu klar gemacht hast. Ich habe gemerkt, dass ich dich brauche als meinen Retter und den Herrn in meinem Leben. Ich bekenne dir jetzt meine Sünden. Bitte vergib mir. Vergib mir das, was ich an Schlechtem getan habe. Vergib mir, wo ich gleichgültig gewesen bin. Vergib mir, dass ich dir so oft nicht vertraut habe. Herr Jesus, ich lade dich jetzt ein, in mein Leben zu kommen. Du sollst von heute an der Mittelpunkt in meinem Leben sein. Ich möchte dir vertrauen. Ich möchte dir folgen. Ich möchte dir gehorsam sein. Ich möchte dir und den Menschen dienen. Danke, dass du mich als Kind Gottes annimmst. Amen. Wenn du mitgebetet hast, dann behalt das nicht für dich. Das ist dann manchmal so eine halbherzige Sache. Glaube ist nicht so eine Privatsache. Natürlich, in erster Linie ist eine Sache zwischen Gott und dir. Aber die Bibel sagt, Römer Kapitel 10, im Herzen wird geglaubt. Und dabei bleiben manche, sie behalten es im Herzen und sagen es nicht. Dann geht es aber weiter in Römer 10, mit dem Mund wird bekannt zum Heil. Das heißt, wenn es bisher bei dir nicht so richtig gelaufen ist, vielleicht liegt das Geheimnis nur ein paar Zentimeter unter deiner Nase. Also mit dem Mund wird bekannt, vielleicht hast du es nie mal ausgesprochen. Da wollen wir dir gerne helfen, was es bedeutet, sich zu bekehren, aber dann auch als Christ zu leben. Die Bekehrung ist immer nur der erste Schritt von einem ganzen Weg, der dann noch folgt. Nimm das in Anspruch und sieh zu, dass dein Glaube dann wirklich auf Wachstum angelegt ist. Du musst jetzt Nahrung zu dir nehmen. Wenn einer sich bekehrt, ist er erstmal Babychrist und den kann man ja nicht sich selbst überlassen. Das ist ja der Anfang vom Ende. Sondern er muss gefüttert werden, ein bisschen gewickelt und getröstet werden und so weiter. Das wollen wir gerne in den Gemeinden füreinander tun, bis dass du eine gewisse Reife hast als Christ und dann wiederum andere mit der Botschaft von Jesus erreichen kannst. Das heißt es, Jünger von Jesus zu werden. Dazu lade ich dich sehr herzlich ein. Habe mich sehr, sehr gefreut, dieser Tage hier mitwirken zu dürfen und dabei gewesen zu sein. Freue mich über persönliche Kontakte, die sich vielleicht nachher noch anschließen. Allen anderen möchte ich ganz im Herzen Gottes reichen Segen für eure Nachfolge Jesus hinterher wünschen. Und vielleicht sehen wir uns wieder an so einer Stelle über den Bildschirm, vielleicht im Himmel. Darüber würde ich mich ganz besonders freuen, wenn viele errettet werden und am Ziel ankommen, zu dem Jesus Christus uns erretten will. Das wird eine Freude, wenn wir dann sehen, wie sein Wort gewirkt hat und wie wir gemeinsam Erfahrungen mit Jesus Christus in diesem Leben gemacht haben. Und er bringt uns ans Ziel. Gott segne dich und auf Wiedersehen.

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0: Es ist 14 Uhr.
1: 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Sucht mich und lebt. Diese Aufforderung finden wir in Amos 5, Vers 4. Und in Matthäus 7, Vers 7 steht: Bittet und es wird euch gegeben werden. Sucht und ihr werdet finden. Klopft an und es wird euch aufgetan werden. Suchen und finden. Meine Eltern gingen mehr oder weniger regelmäßig in die Kirche. Als Kind nahmen sie mich mit. Später konnte ich mit Kirche und Glauben nichts anfangen. Während meines Studiums nahm ich mir nicht die Zeit, über Glaubensfragen nachzudenken. Im Grunde genommen lebte ich wie ein Atheist. Aber irgendwie ließ mich die Frage nach Gott nicht los. Am Ende meines Studiums sagte ich mir, ich muss doch wissen, ob es Gott wirklich gibt. So betete ich: Gott, wenn es dich wirklich gibt, dann zeige dich mir. Nur wenige Tage danach sprach mich ein Kommilitone an. Er war in einer christlichen Organisation engagiert, die sich ursprünglich an Seeleute richtete, seit vielen Jahren aber auch an Schüler und Studenten, um ihnen das Evangelium zu bringen. Daher lud er mich zu einem Gottesdienst ein, als ob er gewusst hätte, dass ich gerade damals auf der Suche nach Gott war. Heute weiß ich, dass Gott ihn geschickt hatte. Gott sei Dank tat mein Kommilitone, was Gott ihm aufgetragen hatte. Der Gottesdienst, den ich dann erlebte, überwältigte mich so sehr, dass mir im Anschluss daran klar war, Gott hat meine Frage eindeutig beantwortet. Ja, es gibt ihn. So habe ich mich bekehrt. Ich habe Gott meine Sünden bekannt und er hat mir ein neues Leben geschenkt. Das ist in vieler Hinsicht nicht einfacher als vorher. Aber ich bin so glücklich, Jesus Christus in meinem Herzen zu haben.

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Wir lesen aus der Übersetzung Neues Leben aus dem ersten Buch Chronik, Kapitel 2, Vers 18 bis Kapitel 3, Vers 24. Die Nachkommen von Hesrons Sohn Kaleb. Hesrons Sohn Kaleb hatte zwei Frauen, Azuba und Jerioth. Ihre Söhne hießen Jescher, Schobab und Ardo.

Abia einen Sohn, der den Namen Aschur erhielt. Aschur war der Vater von Tekoa. Die Nachkommen von Hesrons Sohn Jerachmeel. Die Söhne Jerachmeels, des ältesten Sohnes Hesrons, waren Ram, der Erstgeborene, dann Buna, Orem, Ozem und Ahia. Jerachmeel hatte noch eine weitere Frau namens Atara. Sie war die Mutter von Onam. Die Söhne Rams, des ältesten Sohnes Jerachmeels, waren Maas, Yamin und Eker. Die Söhne Omans waren Shammai und Jada. Die Söhne Shammais waren Nadab und Abishur. Die Söhne von Abishur und seiner Frau Abihail waren Achban und Molid. Die Söhne Nadabs waren Selet und Apajim. Selet starb kinderlos, doch Apajim hatten einen Sohn namens Jishi. Der Sohn Jishis war Sheshan. Sheshan hatte einen Sohn namens Achlai. Die Söhne Jadas, Shammais Bruder, waren Jeter und Jonathan. Jeter starb kinderlos. Jonathans Söhne waren Pelet und Sasa. Sie alle waren Nachkommen Jerachmeels. Sheshan hatte keine Söhne, wohl aber Töchter. Und er hatte einen ägyptischen Knecht namens Jarha. Sheshan gab seinem Knecht Jarha eine seiner Töchter zur Frau und sie hatten einen Sohn namens Attai. Attai war der Vater von Nathan. Nathan war der Vater von Sabat. Sabat war der Vater von Eflal. Eflal war der Vater von Obed. Obed war der Vater von Jehu. Jehu war der Vater von Asaja. Asaja war der Vater von Heles. Heles war der Vater von Elasa. Elasa war der Vater von Sismai. Sismai war der Vater von Shallum. Shallum war der Vater von Jekamja und Jekamja war der Vater von Elishama. Die Nachkommen von Hesrons Sohn Kaleb. Die Nachkommen Kalebs, des Bruders Jerachmeels. Der älteste Sohn war Mesha, der Vater von Sif, und der zweite Maresha, der Vater von Hebron. Die Söhne Hebrons waren Korach, Tapuach, Rekem und Shema. Shemas Sohn hieß Raham, der Vater von Jorkoam. Rekems Sohn hieß Shammai. Der Sohn Shammais war Maon, und dieser war der Vater von Bet-Zur. Kalebs Nebenfrau Eva gebar Haran, Moza und Gases. Harans Sohn hieß Gases. Die Söhne Jadais waren Regem, Jotam, Gesham, Pelet, Eva und Schaaf. Maacha, eine andere Nebenfrau Kalebs, gebar Sheber und Tirhana. Außerdem gebar sie Schaaf, den Vater Madmanas, und Sheva, den Vater Machbenas und Gibeas. Kaleb hatte aber auch eine Tochter namens Achsa. Sie alle waren Nachkommen Kalebs. Die Söhne Hurs, des ältesten Sohnes von Ephrata, waren Schobal, der Vater von Kirjat Jerem, Salmon, der Vater von Bethlehem, und Haref, der Vater von Bet-Gader. Die Nachkommen von Kalebs Sohn Hur. Die Nachkommen Schobals, des Vaters von Kirjat Jerem, waren Reaja sowie die Hälfte der Manahatiter. In Kirjat Jerem wohnten die Sippen der Jeteriter, Putiter, Schumatiter und Mishraiter, aus denen die Zoratiter und Eshtaoliter hervorgingen. Die Nachkommen Salmons waren Bethlehem, die Netophatiter, Atrot Bet-Joab und die Hälfte der Manahatiter, die Zoratiter und die Sippen der Schreiber, die in Jabes wohnten, die Tiratiter, Shimatiter und Suchatiter. Sie alle waren Kiniter, die von Hamat, dem Vater der Rechabiter, abstammten. Die Nachkommen Davids. Dies waren die Söhne, die David in Hebron geboren wurden. Der älteste Sohn war Amnon, seine Mutter war Ahinoam aus Jezreel. Der Zweitgeborene war Daniel, seine Mutter war Abigail aus Karmel. Der dritte Sohn war Absalom, seine Mutter war Maacha, die Tochter von Talmai, dem König von Geshur. Der vierte war Adonia, seine Mutter war Haggit. Der fünfte war Shephatia, seine Mutter war Abital. Der sechste war Jetream, seine Mutter war Davids Frau Ekla. Diese sechs Söhne wurden David in Hebron geboren, wo er 7,5 Jahre regierte. Danach regierte David in Jerusalem weitere 33 Jahre lang. Dies waren die Söhne, die David in Jerusalem geboren wurden: Shamua, Shobab, Nathan und Salomo. Ihre Mutter war Bathseba, die Tochter von Eliam. Doch David hatte noch 9 weitere Söhne: Jepa, Elishama, Eliphelet, Noga, Nefek, Japhia, Elishama, Eljada, Eliphelet. Dies waren die Söhne Davids, ohne die Söhne seiner Nebenfrauen. Ihre Schwester war Tamar. Die Nachkommen Salomos.
Die Nachkommen Salomos

In direkter Linie waren Rehabiam, Abia, Asa, Josaphat, Joram, Ahasja, Joasch, Amasja, Asaja, Jotam, Ahas, Hiskia, Manasse, Amon und Josia. Die Söhne Josias waren Johanan, der Älteste, und dann der zweite Sohn Joachim, der dritte Zedekia und der vierte Schallum. Joachim hatte einen Sohn namens Jechonja und dieser einen Sohn namens Zedekia. Die Nachkommen Jechonjas. Die Söhne Jechonjas, der in Gefangenschaft geriet, waren Shealtiel, Malkiram, Pedaja, Shenazar, Jekamja, Hoshama und Nedabja. Die Söhne Pedajas waren Serubabel und Shimi. Die Söhne Serubabels waren Meschulam und Hanania. Ihre Schwester war Shelomit. Seine fünf weiteren Söhne hießen Hashuba, Ohel, Berechja, Hasadja und Jushab-Heset. Die Söhne Hananias waren Pelatja, Jeschaja, Refaja, Arnan, Obadja und Shishanja. Shechanjas Nachkommen waren Shemaja und seine Söhne Hattusch, Jigal, Bariach, Neaja und Shaphat, zusammen sechs. Die Söhne Neajas waren Eljoenai, Hiskia und Asrikam, zusammen drei. Die Söhne Eljoenais waren Hodavia, Eljashib, Pelaja, Akub, Johanan, Delaja und Anani, zusammen sieben. Wir lesen aus der Übersetzung das Buch Die Apostelgeschichte, Kapitel 24. Paulus vor dem Provinzstatthalter. Nach fünf Tagen kam der oberste Priester Hananias mit einigen der leitenden Männer und dem Gerichtsredner Tertullus von Jerusalem nach Caesarea herab und brachten vor dem Provinzstatthalter ihre Anklage gegen Paulus vor. Als er aufgerufen wurde, fing Tertullus mit seiner Rede an. Er sagte: Da wir durch dich das große Glück des Friedens genießen und da durch deine vorausschauende Planung viele Verbesserungen für diese Nation bewirkt wurden, erkennen wir das überall und allerorts mit großer Dankbarkeit an, verehrungswürdiger Felix. Damit ich dich aber nicht länger als nötig belästige, bitte ich dich, uns in aller Kürze dein geneigtes Gehör zu schenken. Also, wir haben diesen Mann als eine absolute Plage kennengelernt, als einen, der überall in der bewohnten Welt unter den Juden Tumulte verursacht. Er ist ein Anführer der Sekte der Nazoräer. Zu allem Überfluss hat er auch noch versucht, den Tempel zu entheiligen. So haben wir ihn dann auch festgenommen. Du kannst das alles, weswegen wir ihn anklagen, von ihm selbst erfahren, wenn du ihn verhörst. Zusammen mit Tertullus griffen ihn auch die Anführer der Juden an und sagten, dass sich das alles genau so verhielte. Als der Gouverneur ihm ein Zeichen gab, ergriff Paulus das Wort. »Weil du ja schon seit vielen Jahren der Richter dieses Volkes bist, bin ich gutes Mutes, wenn ich hier meine Verteidigung vorbringe. Du kannst ja selbst in Erfahrung bringen, dass es nicht mehr als 12 Tage sind, seitdem ich nach Jerusalem gekommen bin, um dort Gott anzubeten. Ich habe mit niemandem dort im Tempelbereich diskutiert oder einen Tumult verursacht und genauso wenig in den Synagogen oder in der Stadt, und deshalb können sie das auch gar nicht gesehen haben. Und auch das, weswegen sie mich jetzt hier vor dir anklagen, können sie nicht untermauern. Ich sage dir klar und deutlich, dass ich dem Gott unserer Vorfahren diene und zwar gemäß dem Weg der Nachfolge, den sie als Sekte bezeichnen. Dabei vertraue ich auf alle Aussagen, die im gesamten Buch des Gottesgesetzes und in den Büchern der Propheten aufgeschrieben sind. Außerdem habe ich die feste Zuversicht zu Gott, an der auch diese Leute hier festhalten, dass es eine Auferstehung geben wird, und zwar aller Menschen, seien sie gerecht oder ungerecht. Deshalb bemühe ich mich auch zu jeder Zeit darum, ein unbelastetes Gewissen vor Gott und den Menschen zu haben. Ich kam jetzt nach mehreren Jahren wieder einmal hierher, um für mein Volk finanzielle Unterstützung zu bringen und Opfer darzubringen. Als ich das machte, entdeckten sie mich im Tempel. Ich hatte mich gerade rituell gereinigt und war für mich allein, völlig ohne eine Menschenansammlung oder einen Tumult. Das waren einige Juden aus der Provinz Asia, die übrigens eigentlich hier vor dir erscheinen und eine Anklage vorbringen sollten, wenn sie nur irgendetwas gegen mich in der Hand hätten. Oder die Leute hier können ja selbst darlegen, welches Unrecht sie entdeckt haben, als ich vor dem Hohen Rat stand. Die einzige Ausnahme könnte der laute Ausruf sein, den ich da von mir gab, als ich dort stand. Es ist wegen der Auferstehung der Toten, dass ich heute von euch gerichtet werde.
Der Prozess wird verschleppt. Da vertagte Felix, der über den Weg der Nachfolge von Jesus genauere Kenntnis hatte, ihre Angelegenheit auf einen anderen Zeitpunkt mit den Worten: »Wenn Lysias, der Hauptmann von Jerusalem, hierher kommt, dann will ich ein Urteil über eure Anklage fällen.« Dann gab er dem Centurio die Anweisung, Paulus in Gewahrsam zu halten und ihm gleichzeitig die Lebensbedingungen zu erleichtern und keinen von seinen Freunden und Angehörigen daran zu hindern, ihm Unterstützung zukommen zu lassen. Nach einigen Tagen kam Felix zusammen mit Drusilla, seiner Ehefrau, die Jüdin war, und ließ Paulus vorführen. Er wollte ihn über den Glauben an den Messias Jesus sprechen hören. Als Paulus dabei über die Gerechtigkeit, die Selbstbeherrschung und das kommende Weltgericht sprach, bekam Felix es mit der Angst zu tun und sagte: »Für jetzt soll das reichen. Geh wieder. Zu einem geeigneten Zeitpunkt werde ich dich wieder rufen lassen.« Gleichzeitig hoffte er, von Paulus Geld erhalten zu können. Deshalb ließ er ihn auch häufiger rufen und unterhielt sich ausführlich mit ihm. Als auf diese Weise 2 Jahre vergangen waren, wurde Portius Festus als Nachfolger von Felix eingesetzt. Weil Felix sich bei den Juden beliebt machen wollte, ließ er Paulus als Gefangenen zurück. Psalm 4 aus der Übersetzung Das Buch. Ein Abendgebet voller Vertrauen. Für den Musiker. Mit Saitenmusik. Ein Gotteslied von David. Antworte doch auf meinen Hilferuf, du Gott, der mir zum Recht verhilft. Als ich ganz eingeengt wurde, hast du mir Freiraum geschaffen. Wende dich mir doch freundlich zu und höre mein Gebet. Ihr Mächtigen, wie lange wollt ihr mir den Respekt verweigern? Ihr liebt ja das, was bedeutungslos ist, und habt euch dem Betrug verschrieben. Selah. Das sollt ihr wissen. Die Gottesfreunde hat der Herr ganz auf seine Seite gezogen. Der Herr hört es, wenn ich zu ihm rufe. Wenn der Zorn euch erfasst, sollt ihr euch doch nicht der Sünde überlassen. Überlegt in euren Herzen, wenn ihr euch zum Schlafen niederlegt. So könnt ihr Ruhe finden. Selah. Ein Leben voll Gerechtigkeit, das soll eure Opfergabe sein. Ja, setzt euer Vertrauen auf den Herrn. Viele stellen die Frage: Wer wird uns Gutes geben? Lass aufstrahlen über uns das Licht deiner Gegenwart, Herr. Freude hast du in mein Herz gelegt, mehr als denen, die viel Getreide und Wein ernten können. Ganz im Frieden lege ich mich zum Schlafen nieder, denn du allein, Herr, lässt mich sicher wohnen. Wir lesen aus Sprüche 18, die Verse 16 bis 18, aus der Übersetzung Neues Leben. Ein Geschenk kann Türen öffnen. Es kann dich mit wichtigen Leuten zusammenbringen. In einer Streitsache scheint jede Geschichte wahr zu sein, bis sie von jemandem zurechtgerückt wird. Das Werfen des Loses kann einen Streit beenden und Meinungsverschiedenheiten zwischen mächtigen Gegnern beilegen.

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1: An einigen wenigen Stellen der Bibel ist von den Enden der Erde die Rede. Anhänger der Idee einer flachen Erde argumentieren, dass ein runder Planet kein reales Ende haben könne. Folglich würde hier zweifelsfrei gelehrt, die Erde sei flach und habe fest definierbare Endpunkte. Von den Enden der Erde wird beispielsweise in Jesaja 11, Vers 12 gesprochen. An dieser Stelle geht es um die prophetische Zusage Gottes, den Überrest seines Volkes am Ende der Zeiten wieder in dem von ihm versprochenen Land zusammenzubringen. Beispielhaft werden dann einige Länder des Nahen Ostens aufgezählt, neben nicht näher definierten Inseln. Dann sagt Gott: Ich werde die zerstreuten Judas sammeln von den vier Enden der Erde. Der an dieser Stelle mit Enden übersetzte hebräische Begriff ist Kanaf. Je nach dem entsprechenden Zusammenhang wird das Wort auch als Zipfel eines Kleidungsstücks, als Rand eines Geländes, als Flügel bzw. Ende des Gefieders oder als Decke wiedergegeben. 2. Mose 25, Vers 20, 3. Mose 1, Vers 17, 4. Mose 15, Vers 38, 5. Mose 27, Vers 20, 1. Samuel 24, Vers 5 und Hesekiel 7, Vers 2. Mit Ende der Erde oder Rand der Erde wird Kanaf auch in Hiob 37, Vers 3 und Jesaja 24, Vers 16 übersetzt. Alle diese Verse beziehen sich auf den letzten Winkel der bewohnten Erde. Die Zipfel oder Enden eines Landstrichs oder Kontinents werden hier angesprochen, nicht das mutmaßliche Ende des Planeten Erde. Wenn in Jesaja 11, Vers 12 dann von den vier Enden der Erde gesprochen wird, kann das schwerlich im buchstäblichen Sinne gemeint sein. Auch eine flache Erde hätte nämlich nicht nur vier, sondern unendlich viele Enden. In jeder beliebigen Richtung, in die man sich wendet, müsste irgendwann ein Ende erreicht werden, nicht nur in den vier Haupthimmelsrichtungen Nord-Süd, Ost und West. Das hebräische Wort Kanaf lässt sich am zutreffendsten mit weit entfernt, am Rande eines Landstücks oder Kleidungsstücks liegend oder mit von überall her übersetzen. An keiner der betreffenden Bibelstellen wird der Aufbau oder die Konstruktion der Welt bzw. des Universums beschrieben. In den biblischen Berichten von der Schöpfung findet sich dieser Begriff hingegen nicht. Wollten die biblischen Autoren wirklich eine geometrische Ecke oder einen konkreten geografischen Ort als Ende der Erde bezeichnen, dann hätten sie einen der viel eindeutigeren und passenderen hebräischen Begriffe wie Pajo, Tzio-Jo oder Pamut gewählt. In Offenbarung 7, Vers 1 und 20, Vers 8 ist noch einmal von den vier Enden der Erde die Rede. Im Anschluss an das tausendjährige Reich wird Satan ausziehen, um die Völker an den vier Enden der Erde zu verführen, heißt es da. Genannt werden dann Gog und Magog, die nicht sehr weit von Israel entfernt liegen. Der jüdische Historiker Flavius Josephus war davon überzeugt, dass damit die Skythen gemeint wären. Im Mittelalter wurde Gog und Magog vor allem mit Skandinavien in Verbindung gebracht. Der hier mit Ende der Erde übersetzte griechische Begriff ist Gonia und kommt 9-mal im Neuen Testament vor. In seinem jeweiligen Zusammenhang wird dieser Begriff als Winkel, Apostelgeschichte 26, Vers 26, Ecke eines Hauses oder Zimmers, Matthäus 6, Vers 5, beziehungsweise als Eckstein eines Gebäudes, Matthäus 21, Vers 42 und Apostelgeschichte 4, Vers 11, übersetzt. An keiner dieser Bibelstellen wird ausgesagt, dass es hinter dieser Ecke, diesem Ende eines Raumes, nicht auch noch weitergehen könnte. Gunia wird nicht so sehr zur Beschreibung eines absoluten Raumes benutzt oder zum Anzeigen eines absoluten Endes, sondern weit mehr zur Hervorhebung des Umfangs eines Raumes. Der in der Offenbarung angesprochene Raum ist der bewohnte Erdboden, nicht die Erde als geografische Gesamtheit in der irdischen Schöpfung. Der hier mit Erde übersetzte griechische Begriff ist Gä. Dieser insgesamt 23 Mal im Neuen Testament benutzte Begriff bezeichnet eine Region, Matthäus 2, Vers 6, weit entfernte Länder, Matthäus 12, Vers 42, die menschliche Zivilisation, Matthäus 5, Vers 13, den Erdboden, Matthäus 10, Vers 29, oder die ganze irdische Schöpfung, Matthäus 5, Vers 18. Am häufigsten ist mit Gä der materielle Erdboden oder ein konkretes Land gemeint. An den Ecken bzw. Enden des in Offenbarung 20, Vers 8 genannten Erdbodens oder Landes stehen bzw. wohnen Menschen. Weder das Meer noch der Luftraum oder unterirdische Orte werden an dieser Stelle angesprochen. Obwohl auch sie natürlich zur Schöpfung Gottes gehören und prinzipiell über den eigentlichen Erdboden hinausgehen können. Die in der Offenbarung genannten vier Ecken oder Enden der Erde bezeichnen keinen rein geografischen Ort, sondern umfassen die Gesamtheit des bewohnten Erdbodens. Bis heute spricht man übrigens vollkommen unproblematisch von den vier Himmelsrichtungen, stellvertretend für die Gesamtheit des Erdbodens. Niemand betrachtet die vier Himmelsrichtungen deshalb als unvereinbar mit einem runden Planeten. Wer heute vom Ende der Erde spricht, meint damit entweder deren zeitliche Begrenzung oder einen besonders abgeschiedenen Ort. Wenn man zur Zeit des Neuen Testaments von den vier Enden der Erde sprach, meinte man damit die Gesamtheit aller bewohnten Landstriche. Ungebräuchlich war diese Bezeichnung als geologische Beschreibung der gesamten Schöpfung, einschließlich des Himmels und der Meere und so weiter. Wenn beispielsweise in Psalm 59, Vers 4 davon die Rede ist, dass Gottes Herrschaft bis an die Enden der Erde geht, dann ist damit lediglich gemeint, dass Gottes Macht alles umfasst. Ähnlich auch Jesaja 49, Vers 6 oder Jeremia 16, Vers 19. Es soll an dieser Stelle keine geologische Aussage über den Aufbau der Welt gemacht werden. Primär wird mit der betreffenden Formulierung lediglich die Gesamtheit des menschlichen Lebensraums beschrieben.

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1: Dennoch eine fröhliche Familie.

Was seid ihr eine fröhliche Familie? Sagte Tante Bertha Ebertsbusch, als sie an einem Sonntagnachmittag den Berg zu uns heraufgekeucht war. Der guten, behäbigen Metzgermeistersfrau fiel es immer ein wenig schwer, den Pfad zu unserem Haus auf der Höhe hinanzuklimmen. Aber nicht allein darum kam sie so selten zu uns, sondern auch, weil in der großen bekannten Metzgerei Ebertsbusch immer so viel Betrieb war, dass sie sich kaum frei machen konnte. »Ihr habt's gut«, redete sie an diesem Nachmittag weiter und ließ sich mit einem tiefen Seufzer neben Mutter auf der Bank vor dem Haus nieder. »Du hast es doch noch besser«, rief unser Karl vorwitzig. »Du hast doch viel mehr Geld als wir.« Wir anderen Kinder, die rings um unsere Mutter saßen und mit ihr gesungen hatten, sahen ihn strafend an. Und Mutter streifte ihn mit einem besorgten Blick. Sie bangte damals schon oft um ihn, ob er nicht einmal zu denen gehören würde, die da reich werden wollen und dadurch, wie die Heilige Schrift sagt, in Versuchung und Stricke fallen. Tante Ebertsbusch strich ihm über den kurz geschorenen blonden Haarschopf und sagte, »Ach Kind, Geld macht nicht glücklich. Singt mir, geplagten Frau, doch eins von euren schönen Liedern. Das macht mir mehr Freude als ein blitzblanker Taler. Und solch einen Taler sollt ihr dafür auch jetzt von mir bekommen.« »Dann singen wir dir jetzt, lasst die Herzen immer fröhlich und mit Dank erfüllet sein, denn der Vater in dem Himmel nennt uns seine Kinderlein«, schlug Hermann, unser Jüngster, vor. Und dann schmetterten wir alle miteinander so fröhlich, dass es gewiss bis ins Tal hinabschallte. Immer fröhlich, alle Tage Sonnenschein, voller Schönheit ist der Weg des Lebens, fröhlich lasst uns immer sein. Unsere liebe Mutter ließ dabei ihre Augen über ihre Kinderschar schweifen, und heute ist es mir erst recht bewusst, dass wir es ihr, vor allen anderen Menschen, zu danken hatten, dass in unserer Kindheit alle Tage Sonnenschein war, dass unser Weg des Lebens voller Schönheit war und dass wir auch schon in früher Jugend den anderen, den richtigen Weg des Lebens erkennen durften. Allerdings mag an diesem Sonntagnachmittag der blanke Taler der Tante dazu beigetragen haben, dass unsere Fröhlichkeit noch lauter wurde. Wir wussten genau, dass solch ein Taler viel, viel wert war und dass man viel, viel dafür kaufen konnte. Verschleckert oder für nichtigen Tand ausgegeben, wurde er gewiss nicht von uns. Wir brauchten diesmal gar nicht zu fragen, was mit ihm geschehen sollte. Er kam ohne Zweifel in die Weihnachtskasse. Ja, schon um die Osterzeit, oder noch eher, fingen wir an, für Weihnachten zu sparen. Jedes in seine kleine, tönerne Sparbüchse und dann überdies noch in die allgemeine Weihnachtskasse, die Mutter in ihrem blank polierten Klappschrank verwahrte.

Weihnachten. Ja, das war das fröhlichste Fest in unserer fröhlichen Familie. Schon in der Adventszeit begann diese innige, tief innerliche Vorfreude. Dann waren unsere beliebten Dämmerstunden noch viel schöner als gewöhnlich. Wir sangen mit Mutter die alten, vertrauten Lieder. Jeden Tag sprach sie mit uns ein Wort der Heiligen Schrift, das Kommen des Herrn ankündigte. Und immer wieder lauschten wir ihr mit leuchtenden Augen, wenn sie selber von der Ankunft des Heilands, auf den die Väter hoffend sahen, erzählte.

deutlich sahen wir dann das stille Kämmerlein vor uns, worin die Jungfrau Maria betete, und vor dem strahlenden Boten des Herrn, dem Engel Gabriel, erschrak. Wie wurden unsere Herzen immer wieder von ihren schlichten Worten bewegt: »Ich bin des Herrn Magd«. Wollten wir Mädchen damals nicht alle, wie es unsere Mutter uns vorlebte, demütige Mägde des Herrn werden? Wenn der Vater abends Zeit für uns hatte, wurde unsere Adventsfreude lauter und irdischer. Wir vergoldeten mit ihm Nüsse, flochten Ketten und Körbchen für den Christbaum und halfen ihm, oft nur durch bewunderndes Zuschauen, Esel, Öchslein und viele Schäflein schnitzen, wovon ich heute noch einige aufbewahre. Und dann kam der heilige Abend. Was war das ein Jubel? 11 Kinder unter dem Weihnachtsbaum. Gibt es wohl etwas Schöneres als solch einen Kinderreichtum? Als einen Lichterbaum mit so viel strahlenden Kinderaugen darunter? Bei der Bescherung las der Vater zuerst das Weihnachtsevangelium, dann sangen wir »O du Fröhliche, o du Selige«. Jedes Kind musste einen Vers, ein Bibelwort aufsagen. Nach dem gemeinsamen Lied »Stille Nacht, heilige Nacht« nahmen Vater und Mutter dann das große weiße Laken ab, das den Gabentisch bedeckte. Da gab es keine Kostbarkeiten, keine Prunkstücke. In einem Jahr zum Beispiel bekam Minchen den ersehnten Regenschirm, Emma Leinentuch für ihre Aussteuer, Alwine einen Pelzkragen, von unseren selbstgezogenen Kaninchen natürlich, und ich zu meinem Entzücken einen Muff, da ich immer so unter kalten Händen litt. Für die Kleinen war das Schaukelpferd, das bisher ein Apfelschimmel gewesen war, zu einem Fuchs angestrichen worden. Und die Puppen prangten in neuen Kleidern oder hatten gar neue Arme oder einen neuen Kopf erhalten. Ein jedes von uns hatte dazu einen gefüllten Teller. Oh, dieser Jubel! Jeder Apfel, jede Nuss wurden gezählt, und wenn eines eine Nuss, einen Kringel weniger hatte, so schob Mutter mit leisem Lächeln das Fehlende dazu. Lobt Gott, ihr Christen allzugleich, sangen wir meist am Schluss unserer Bescherung. Und wir freuten uns. Wir freuten uns so sehr, nicht allein über unsere bescheidenen Geschenke, sondern auch und vor allem darüber, dass der Heiland geboren war. Dass uns das die Hauptsache bedeutete, dafür hatte auch unsere Mutter gesorgt.

Diese traurigen und trotzdem fröhlichen Weihnachten hatten wir unserer ältesten Schwester Emma zu verdanken. Emma war uns allen so etwas wie eine zweite Mutter. Sie glich unserer lieben Mutter nicht nur im Äußeren mit ihren blonden Haaren und blauen Augen, sondern auch in ihrem fröhlichen, ausgeglichenen Wesen war sie ganz die zweite Mutter. Mutter selber aber war sie die beste Freundin, Stütze und Vertraute. Wir liebten unsere Emma alle sehr. Mit all unseren kleinen Nöten konnten wir uns ebenso gut zu ihr wie zu Mutter flüchten, und eines der kleinsten hing ihr fast dauernd am Rockzipfel. Wir bangten schon vor dem Tag, da sie uns verlassen würde. So stolz ich auch darauf war, dass sich einer meiner Lehrer mit ihr verlobt hatte, so traurig war ich, wenn ich daran dachte, dass sie einmal nicht mehr in unserem Haus auf dem Berg sein würde. »Gelt, Emma, du gehst noch nicht fort?« fragte ich manchmal leise und schmiegte mich an sie. Das tat ich vor allem, wenn sie einmal ein stilles Stündchen benutzte und einen Brief an ihren Bräutigam schrieb. Dann schlich ich mich zu ihr und bettelte, »Geh noch nicht fort von uns.« Sie lächelte dann und versprach, »Noch nicht, Kleines.« Aber sie schaute dabei mit so verträumten Augen in die Ferne, dass es mir Angst wurde und ich vorwurfsvoll klagte, »Ach, du bist ja jetzt schon nicht mehr richtig bei uns.« Dann tröstete mich mein Bruder Karl stolz, »Sei still, wir beide besuchen unsere Emma dann in Südafrika.« Emmas Bräutigam war nämlich als Missionslehrer nach Afrika ausgereist. Ich aber schüttelte unwillig Karls derbe Bubenhand von meiner Schulter und murrte, »Ach, einmal willst du nach Amerika und einmal nach Afrika, und zum guten Schluss bleibst du bis an dein Lebensende hier, wo du geboren bist.« Und so ist es auch wirklich geschehen. Aber Karls Sohn hat das Fernweh seines Vaters geerbt. Er ist jetzt in Amerika. Und seine Enkel, ach, die können schon kein Wörtlein Deutsch mehr sprechen.

In jener Adventszeit waren wir Kinder besonders stolz auf unsere Emma. Sie hatte eine wunderschöne Singstimme. Und am Nachmittag des heiligen Abends sollte sie in der Hauptkirche ein Solo singen. »Das ist mein Schwanengesang«, sagte sie auf dem Weg zur Kirche zu mir, die ich fröhlich an ihrer Hand durch den Schnee schlitterte und stapfte. »Wirst du denn nun ein Schwan?«, fragte ich höchst verwundert. Sie lachte. »Nein, Kleines«, erwiderte sie, »so nennt man das letzte Lied, das Lied, das man zum Abschied singt. Die Sage erzählt, wenn ein Schwan sterben muss, so schwingt er sich noch einmal in die Luft und singt ein Lied.« »Aber du stirbst doch nicht«, rief ich entsetzt. »Du bist heute ein kleines Dummes«, sagte meine große Schwester. »Du verstehst mich immer noch nicht. Ich meine nur, dies ist mein Abschiedsgesang für unsere Gemeinde. Du weißt doch, dass ich im neuen Jahr nach Südafrika ausreise. Dies ist die letzte Weihnacht, die ich hier mit euch feiere.« Ich wurde wieder ein wenig betrübt darüber. Ich mochte gar nie daran erinnert werden, dass Emma von uns scheiden wollte. Aber am heiligen Abend blieb nicht viel Zeit zur Traurigkeit. Wir traten in die Kirche. Die Kerzen auf den beiden hohen Lichterbäumen neben dem Altar leuchteten. Die Augen aller Menschen ringsum leuchteten. Alles war voller Erwartung, voller Vorfreude. Brausend setzte die Orgel ein. Die Gemeinde sang das Eingangslied und ich sang so laut und begeistert mit, dass mir fast war, als ob meine Brust zerspringe. Als ich einmal zu Karl zu meiner Linken und Alvine zu meiner Rechten hinsah, da hatten sie hochrote Köpfe voll lauter inbrünstigem Singen. Aber am allerschönsten war dann doch Emmas Gesang, der danach von der Orgel empore zu der Gemeinde niederschwebte.

Ich merkte, wie viele neben, vor und hinter mir vor Ergriffenheit weinten. Tante Ebertsbusch flüsterte Mutter zu: »Wie ein Engel!« Mir selber war es, als wäre der Himmel uns ganz, ganz nahe gekommen. So nahe, dass ich ihn ordentlich verspürte. So wie es Weihnachten ja auch wirklich der Fall ist.

Auf dem Heimweg drückte ich mich noch fester an Emma. Ich hüpfte wie ein ausgelassenes Lämmlein neben ihr her und presste fest ihre Hand. Sie hatte keine Handschuhe angezogen, aber diese Hand war sehr heiß. Plötzlich wandte sie sich wie hilfesuchend zu Mutter um und sagte, »Mir wird so heiß, so eng.« Und schon schoss ein Blutstrom aus ihrem Mund. Ich schrie entsetzt auf. Oh, es war furchtbar, wie dieses Blut unaufhörlich über Emmas Mantel hinab in den Schnee floss. Ich schrie und schrie und ich lief und lief immer weiter den Berg hinauf unserem Haus zu. Dort vor der verschlossenen Haustür warf ich mich in den Schnee und weinte und schluchzte. Ich weiß gar nicht mehr, wie ich dann wieder aufgestanden, wie ich ins Haus hineingekommen bin. Ich weiß auch nicht, wie sie Emma nach Hause gebracht haben. Ich erinnere mich noch dunkel, dass Onkel Ewertsbuschs kleiner Wagen mit den Rappen davor später vor unserer Tür stand. Ich saß mit den anderen Geschwistern, dann zitternd und vor Angst und Kälte immer wieder zusammenschauend in unserer ungeheizten Schlafstube. In der ganzen Wohnung war ein Hin und Her, aber nicht solch fröhliches, geheimnisvolles wie sonst vor der Bescherung. Einmal kam unsere Zweitälteste, Minchen, zu uns herein. Sie hatte in der Küche zur Hand gehen müssen. Sie berichtete uns, der Arzt hätte gesagt, es wäre in der Lunge eine Ader geplatzt und helfen könnte er auch nicht viel. Damals wusste man noch nichts von Tuberkulose und noch weniger von ihrer Heilung. Man machte auch noch keine Blutübertragungen, die einem Menschen, dessen roter Lebensstrom dahingeflossen ist, wieder neue Kraft zuführen können. Wir saßen alle mit gefalteten Händen auf den Bettkanten. Aber ich weiß nicht, ob wir in unserer Verstörung gebetet haben. Und dann kam Mutter zu uns. Sie war totenblass, aber ihre Augen leuchteten so liebevoll auf uns herab wie immer. »Kommt, Kinder«, sagte sie. »Es ist Zeit zur Bescherung. Wir wollen Weihnachten feiern.« »Aber Emma?« stammelte ich. Alle schauten Mutter gespannt an. »Emma will es durchaus so«, erwiderte sie. Und dann gingen wir in die Weihnachtsstube. Emma lag blass und still unter dem Weihnachtsbaum. Ja, sie hatte darauf bestanden, dass unsere Feier nicht aufgeschoben würde und sie daran teilnehme. Sie lächelte uns zu, aber sie sprach nicht. Minchen flüsterte mir zu, dass sie wieder einen Blutsturz gehabt hätte. Diesmal hatte Emma besonders viel zu Weihnachten bekommen. Es waren allerlei Sachen, die sie für ihren Haushalt und sich selber in Afrika gebrauchen sollte. Sie schaute lächelnd über all die Päckchen und Packen hin, die Mutter um sie her aufgebaut hatte. Dann flüsterte sie, »Nun müsst ihr singen, hört ihr? Singt zuerst wie immer, O du Fröhliche, und dann, fröhlich soll mein Herz springen.« Wir gehorchten, aber diesmal wollte kein lauter Jubelgesang zustande kommen. Wir saßen scheu und still auf unseren Plätzen. Mit schwankender Stimme las Vater die Weihnachtsgeschichte vor. Emma hörte mit geschlossenen Augen zu. Danach war es lange still im Raum. Nur die Kerzen knisterten. Plötzlich richtete sich Emma auf und sagte, »Die nächste Weihnacht feiere ich nicht mehr hier.« »Nein«, rief Karl, »in Afrika.« »Nein«, entgegnete Emma, »im Himmel.« Sie fasste dabei nach Mutters Hand und flüsterte, »Lasst mich gehen, dass ich Jesus möge sehen.« Mutter widersprach nicht. Sie fragte, »Wird es dir denn nicht schwer, von uns zu scheiden?« »Doch, Mutter«, erwiderte Emma. »Aber ich fühle es, dass ich gehen muss. Ich dachte zwar, ich dürfte dem Herrn noch hier auf Erden unter den Heiden dienen. Und ich habe ja auch Johannes lieb. Und ja, Mutter, es wurde mir schwer daran zu denken, dass ich euch so plötzlich verlassen muss. Aber nun, hier unter dem Christbaum, habe ich mich durchgerungen. Mutter, denk dir, wie wird uns sein,
wenn endlich nach dem schweren, doch nach dem letzten ausgekämpften Streit wir aus der Fremde in die Heimat kehren und einziehen in das Tor der Ewigkeit. Sie wandte sich wieder an uns Kinder. Singt, Kinder, singt! Weihnachten ist ein fröhliches Fest. Soll es denn durch mich ein Trauerfest werden? Ihr sollt eine fröhliche Familie bleiben, hört ihr? Ich habe mein letztes Lied auf Erden gesungen. Bald singe ich im höheren Chor. Nun singt für mich mit. Ermattet ließ sie sich zurücksinken. Wieder färbte sich ihr Taschentuch, das sie vor den Mund drückte, rot. Und wir sangen. Wir sangen, nun singet und seid froh, bis zu der Strophe. Wo ist der Freudenort? Ach, nirgends mehr denn dort, da die Engel singen, zusammt den Heiligen all, und die Psalmen klingen im hohen Himmelssaal. Ah ja, wären wir da, ah ja, wären wir da. Dann richtete sich Emma noch einmal auf und flüsterte, jetzt singt, heut schließt er wieder auf die Tür zum schönen Paradies. Der Cherub steht nicht mehr dafür, Gott sei Lob, Ehr und Preis. Gott sei Lob, Ehr und Preis, wiederholte Emma mit kaum noch hörbarer Stimme. Freut euch doch mit mir, dass ich Weihnachten im Himmel feiern darf. Fröhliche Weihnachten. Ihr Kopf sank auf das Kissen zurück. Ohne dass es uns jemand befohlen hätte, sanken wir alle um sie her auf die Knie. Ich weiß nicht, wie lange wir so verharrten. Die Kerzen am Christbaum knisterten leise. Eine nach der anderen verlosch. Der Himmel, die Ewigkeit war nicht nur nahe. Sie war bei uns, um uns, und in der Ewigkeit kennt man keine Zeit. Endlich hörte ich Vater mit halb erstickter Stimme sagen, »Nun feiert Emma fröhliche Weihnachten.«

Als wir 10 Kinder 3 Tage danach mit Vater von der Beerdigung heimkehrten, kam uns Mutter entgegen. Sie nahm ein jedes von uns fest in den Arm und sagte: »Nun wartet Emma in der Ewigkeit auf uns, in der himmlischen Weihnachtsfreude. Wir wollen ihren Wunsch erfüllen und beweisen, dass Christen auch im Leid Weihnachtsfreude haben. Wir bleiben die fröhliche Familie.« Und so sind wir die fröhliche Familie geblieben. Und der Schein dieser Fröhlichkeit strahlt noch heute über Kinder und Kindeskinder.

0: Die Kinder unserer Familie waren teils Vater, teils Mutter ähnlich. Die blonden, blauäugigen glichen Mutter. Die schwarzlockigen mit den dunklen Augen Vater. Aber allesamt waren es, wie Mutter noch kurz vor ihrem Tod dankbar sagte, brave, gottesfürchtige Kinder. Und allesamt waren wir, wie Freunde und Bekannte lobten, hübsche Kinder. Hierbei gab es allerdings eine Ausnahme. Unsere derbe Guste konnte man beim besten Willen nicht schön, noch nicht einmal hübsch nennen. Sie hat einen Kopf wie ein Eichenklotz, hatte Vater einmal geäußert, und sie selber hatte allen Ernstes behauptet, sie hätte eine doppelte Hirnschale, darum spürte sie die Kopfnüsse nicht, die sie als Kind wegen ihres jungenhaften Benehmens oft einheimste. Ja, wie aus Holz geschnitzt war sie, aber ein Künstler hatte sie bestimmt nicht geschnitzt. Heute denke ich dabei manchmal an die Geschichte von der Madonna Brutta, der hässlichen Madonna, in deren grobe Hülle man in Kriegszeiten eine Statue aus purem Gold versteckt hatte. Guste hatte auch ein goldenes Herz. Keine von uns war so unermüdlich fleißig, so aufopfernd, so selbstlos. Keine liebte mit solch leidenschaftlicher Selbstaufgabe. Ach, wird unsere Guste jemals einen Menschen finden, der sie so liebt, wie sie selber liebt? Hörte ich einmal Mutter leise zu Vater sagen, als ich wegen einer Erkrankung in der Elternkammer schlafen durfte. Damals war es noch selbstverständlich, dass ein Mädchen heiratete, wenn es nicht krank oder presthaft war. Auch Guste sammelte fleißig an ihrer Aussteuer. Sie hatte gewiss die reichste von uns allen. Schon als 13-Jährige hatte sie in Tante Ewertsbuschs Haushalt geholfen. Sie hatte das, wie alles, was sie in die Hand nahm, mit großem Eifer, ja, man kann wohl sagen, mit Begeisterung getan. Für Guste waren Scheuerfeste immer wirkliche Feste. Die wohlhabende und kinderlose Metzgerfrau hatte mit Lohn und Lob nie gekargt. Und so häufte sich in Gustes Truhe ein Ballen Leinen auf den anderen, neben silbernen Löffeln und allen möglichen Schätzen, und auf ihrem Sparbuch wuchs der Betrag auch ständig an. »Ich gebe euch Kleinen später davon ab«, versprach Guste immer, »wenn wir ihren Reichtum bestaunten. Mich nimmt doch keiner. Wer verliebt sich in solch einen Metzgergesellen wie ich bin?« »Verlieben braucht sich keiner in dich«, hatte Mutter darauf sanft gesagt. »Aber liebhaben wird dich einer. Habe ich dich nicht auch lieb?« »Ja, du, Mutter«, hatte Guste darauf gerufen und hatte Mutter wieder einmal so fest in ihre kräftigen Arme geschlossen, dass Mutter leise »Oh« geklagt hatte. Auch die Liebe zwischen Mann und Frau hängt nicht immer von einem schönen Äußeren ab, hatte Mutter dann belehrt. Im Himmel werden die rechten Ehen geschlossen, und von dort aus werden die goldenen Fäden zwischen Mann und Frau gesponnen. Am Abend hatte Mutter uns dann das schöne Paul-Gerhardt-Lied vom Ehestand vorgelesen, worin es heißt: Die sich nach dem Angesicht niemals hier bevor gekannt, auch sonst im geringsten nicht mit Gedanken zugewandt, deren Herzen, deren Hand knüpft Gott in ein Liebesband. Jeder findet, jeder nimmt, was da höchst ihm ausersehen. Was im Himmel ist bestimmt, pflegt auf Erden zu geschehen. Und was denn nun so geschicht, das ist sehr wohl ausgericht. Wir Mädchen hörten andächtig zu. Wir kamen ja nach und nach alle in das Alter, dass wir wie unsere Emma und unser Minchen einen Bräutigam haben würden, wenn wir für Jüngsten auch noch in die Schule gingen. Nun, vielleicht bin ich ausersehen, dass ich eine Familientante werde, sagte Guste noch vor sich hin, aber sie ließ dabei den Kopf nicht hängen, sondern stürzte sich gleich danach auf die Messing- und Zinnkannen und Teller, die sie zum Sonntag noch auf Hochglanz scheuern wollte, weil wir Kleineren das mit unseren schwachen Kräften doch nicht so konnten wie sie. An Guste selber, die sich so mühte, alles zum Glänzen und Blinken zu bringen, war wenig Glänzendes, außer ihrer Nase, womit wir sie manchmal neckten.
1: »Das kommt von der Kernseife«,
0: erklärte sie dann ungerührt. Eines Abends aber, als sie nach Hause kam, trug sie etwas Glänzendes, allerdings etwas Mattglänzendes. Es war ein schmaler, silberner Reif, den sie an ihrem derben Arm der Mutter hinstreckte.
1: »Ich hab ihn geschenkt bekommen«,
0: murmelte sie so verlegen, wie wir unsere Guste gar nicht kannten.
1: »Minchen kann ihn ja haben.« »Was man geschenkt bekommen hat, darf man nicht weitergeben«, belehrte Mutter lächelnd.
0: »Und wer war der freundliche Spender?«
1: »Der Ferkelsbauer«,
0: brummte Guste noch verlegener, mit gesenktem Kopf, und sie wurde zu unserem Staunen blutrot.
1: »Wer ist das denn?« fragte Mutter noch lächelnd.
0: »Hat er an Onkel Evertsbusch Ferkel verkauft?«
1: Guste nickte. »Schon oft. Er kommt aus Westfalen. Dort züchten sie besonders gute Schweine. Die werden mit Eicheln gefüttert, und das gibt einfach großartige Schinken und Mettwürste. Ich sag euch, so etwas Feines.«
0: Ihre Augen leuchteten.
1: »Dieser Ferkelsbauer ist sicher so ein dicker, knubbeliger Westfale mit einem roten Gesicht, einer Kartoffelnase und Borstenhaaren«, rief Karl.
0: Guste blitzte ihn an.
1: »Du könntest dich freuen, wenn du mal so ein bildschöner Mann würdest«, schalt sie zornig. »Goldblond ist er und wohl 2 Meter groß. Bei der Garde hat er gedient. Einen eigenen Hof hat er nicht, weil er der zweite Sohn ist, aber ein Gut hat er gepachtet, so eins gibt es hier gar nicht in der Gegend, hat Onkel Evertsbusch gesagt. Was der ist, weißt du noch nicht zu werden, ja.«
0: »Ha, Guste ist verliebt«, neckte Alwine.
1: »Da gibt's bald wieder eine Verlobung.«
0: Da hatte sie von Gustes kräftiger Hand eine Ohrfeige, dass sie laut aufschrie.
1: »Der nimmt eine so hässliche wie mich doch nicht«,
0: rief Guste dabei, und dann weinte sie ebenso laut, aber noch verzweifelter als Alwine, und lief hinaus.

Wir erfuhren danach einige Wochen nichts mehr von diesem Ferkelsbauer, der in Gustes Leben getreten war. Ich hörte nur manchmal nachts Guste neben mir im Bett weinen. So heftig und leidenschaftlich, wie sie alles tat. Alwine hatte es auch gehört. Wir wagten aber nicht, Guste nach dem Westfalen zu fragen oder sie gar zu necken. Erstens hatte es uns Mutter verboten, und zweitens hatten wir gehörig Respekt vor Gustes kräftigen Ohrfeigen. Trotzdem wusste ich sofort, wer dieser große, blonde Mann war, der eines Samstagnachmittags mit Tante Ewartsbusch den Berg zu uns heraufgestiegen kam, als ich vor dem Haus saß und strickte. So klein ich war und äußerlich auch blieb, so hatte ich für so etwas doch ein feines Gemerk. Guste hätte zu meiner Aufklärung gar nicht den Schrubber samt dem Eimer umzuwerfen brauchen, womit sie gerade unsere Vortreppe putzte, und mit fliegenden Röcken fort in den Garten zu laufen. Ich bekam einen gehörigen Guss ab, aber um die Ehre des Hauses zu retten, schrie ich nicht, sondern verschwand rasch und still in meiner Schlafkammer, um mich umzuziehen. Später hörte ich Lenchen und Alwine nach Guste rufen. Aber sie schien nicht auffindbar zu sein, denn auch als Tante Ewartsbusch und der fremde Gast sich verabschiedeten, hörte man Gustes Stimme nicht. Und leise sprechen, so dass man sie nicht heraushörte, das hat Guste nie gekonnt.

0: Am Abend erfuhren wir Geschwister nichts von den Absichten des Besuchers, und zu fragen wagten wir weder die Eltern noch unsere streitbare Guste, die zudem mit verweinten Augen herumlief und ein Gesicht machte, als suche sie, wen sie verschlingen könnte. Erst am nächsten Tag sickerte es durch, dass der Ferkelsbauer wohl unsere Guste haben wolle, sie ihn aber nicht. Wir waren einfach sprachlos, das heißt, sprechen taten wir doch. »Die ist ja nicht gescheit«, rief unsere Alwine. »Er so ein bildschöner Mann und sie so hässlich.« »Ja, gerade darum will sie ihn nicht«, wusste Lenchen. »Wenn's noch umgekehrt wäre«, meinte ich. »Das versteht ihr noch nicht«, belehrte unser Minchen, die junge Braut, weise, und zog den Stickfaden sorgsam durch das Leinen des Kissenbezuges. »Wenn ich hässlich wäre, hätte ich meinen schönen Albert auch nicht genommen.« Nun, diese Bemerkung, die unsere hübsche große Schwester in ehrlicher Überzeugung gemacht hatte, hat sie noch schwer bereut, denn wie oft ist sie von uns Geschwistern später damit geneckt worden.
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0: Es ist 16 Uhr.
1: Schön, dass du eingeschaltet hast. Hier ist die Kindersendung von Radio Segenswelle mit Anna Sawatzki. Ich freue mich riesig, dass du heute dabei bist. Nach dem Lied geht es direkt weiter.

Schnapp dir ein Kissen, mach es dir gemütlich und spitze deine Ohren. Denn wir starten heute direkt mit einem kleinen Rätsel zum Mitraten. Ich nenne dir drei Dinge und du rätst mal ganz schnell, wer das wohl ist. Fertig? Eine goldene, glitzernde Krone. Ein riesengroßer Palast mit 100 Zimmern. Und ganz viele Diener, die jeden Befehl ausführen. Wer ist das? Klar, das ist doch einfach, ein König. Heute in unserer Geschichte geht es um ein paar kluge Männer aus einem fernen Land, die auch auf der Suche nach einem König waren. Aber sie suchten keinen ganz normalen König. Sie suchten den mächtigsten Herrscher, den es überhaupt gibt. In der Bibel, im Buch der Offenbarung, Kapitel 17, Vers 14, steht über ihn: Denn es ist der Herr aller Herren und der König aller Könige. Die weisen Männer folgten einem geheimnisvollen Stern am Nachthimmel, um diesen König zu finden. Doch als sie am Ziel ankamen, sah alles völlig anders aus, als sie dachten. Kein Palast, keine goldene Krone. Wo sie stattdessen gelandet sind, das erfährst du gleich. Aber bevor unsere Reise losgeht, wollen wir zusammen beten und Gott in unsere Sendung begrüßen. Du kannst da, wo du gerade sitzt, einfach deine Hände falten, deine Augen schließen und leise im Herzen mitbeten. Lieber Vater im Himmel, danke, dass wir heute wieder diese Radiosendung hören können. Du bist der Herr aller Herren und unser großer König. Danke, dass du jetzt bei jedem einzelnen Kind zu Hause im Zimmer bist oder wo es gerade zuhört. Wir wollen jetzt ganz leise werden und auf dich hören. Schenk uns viel Freude bei der Geschichte. Amen.

Schon lange waren sie unterwegs. Sie kamen aus einem weit entfernten Land. Dort hatten sie alles für die große Reise gepackt. Proviant, Wasser und natürlich Geschenke. Denn sie wollten einen König besuchen. Und für einen König bringt man Geschenke mit, das ist klar. Sie kannten diesen König noch nicht. Sie wussten auch noch nicht viel von ihm. Nur, dass es ihn gab und dass er ein ganz besonderer König war. Woher sie das wussten? Die Sterne hatten es ihnen verraten. Die Männer waren Gelehrte. Sie kannten sich hervorragend mit den Sternen aus. Jede Nacht, wenn der Himmel wolkenlos war, beobachteten sie ihn. Sie kannten die Sternenbilder. Vielleicht den großen Wagen oder den großen Bären. Aber jetzt hatten sie einen ganz besonderen Stern gefunden. »Das ist der Stern eines Königs«, hatte einer von ihnen gerufen. »Ja, es ist ein neuer König geboren«, erwiderte ein anderer. »Wollen wir diesen König nicht begrüßen?«, fragte noch ein anderer. Sie waren sich sofort einig. Sie wollten diesen König begrüßen und verehren. Immerhin war es ein König, den sogar die Sterne ankündigten. »Bist du schon einmal einem echten König begegnet?« »Wahrscheinlich nicht. Hier bei uns gibt es keinen König und in den meisten Ländern heute auch nicht mehr. Aber du kennst bestimmt Geschichten von Königen. Ein König ist mächtig. Er hat das Sagen. Wenn er etwas befiehlt, müssen die anderen gehorchen.« Die weisen Männer wussten, dass dieser neue König mächtig sein würde. Deshalb wollten sie ihn ehren. Sie wollten ihm zeigen, wie wichtig er ist. Die Geschenke hatten sie sorgfältig in den Satteltaschen der Kamele verstaut. So zogen sie los, immer Richtung Westen, denn dort hatten sie den Stern gesehen. Schließlich kamen sie in Israel an. »Wo wird der neue König wohl sein?«, überlegten sie. »Natürlich in der Hauptstadt«, sagte einer. »Dort im Palast des Königs müssen sie doch von ihm wissen?« »Logisch, oder?« »Ein König ist herrlich und wohnt in einem schönen Palast. Dort gibt es alles, was er braucht, und er hat viele Diener. Der neue König wird bestimmt ein weiches Bett aus Gold haben«, dachten sich die Weisen. Der König, der zu dieser Zeit in Jerusalem regierte, hieß Herodes. Zu ihm kamen die Weisen. »Wir wollen den neugeborenen König verehren. Wo ist er?«, fragten sie. König Herodes erschrak zutiefst. Er wusste überhaupt nichts von einem neuen König. Hier im Palast war kein Baby geboren. Und Herodes wollte auf keinen Fall einen neuen König neben sich haben. Er wollte selbst der Herrscher bleiben. Aber er wollte alles ganz genau wissen. Die Weisen berichteten ihm: »Wir haben in unserer Heimat seinen Stern gesehen und sind deshalb hierher gekommen.« Mehr konnten sie auch nicht sagen. Da hatte Herodes eine Idee. Vielleicht konnten ihm die Schriftgelehrten weiterhelfen. Bestimmt stand in den alten heiligen Büchern etwas über diesen neuen König. Er ließ die Schriftgelehrten sofort zu sich rufen. Und sie wussten tatsächlich sofort, wo sie suchen mussten. Sie sagten: »In den Schriften steht geschrieben, dass der Christus, der von Gott gesandte König, in Bethlehem geboren werden soll.« Sie lasen eine Stelle aus dem Buch Micha, Kapitel 5, Vers 1. »Und du, Bethlehem Ephrata, die du klein bist unter den Städten in Juda, aus dir soll mir der kommen, der in Israel Herr ist, dessen Ausgang von Anfang und von Ewigkeit her gewesen ist.

Schau mal, wie unterschiedlich die Menschen auf die Nachricht vom neuen König reagieren. Und heute ist das immer noch so. Manche Menschen wollen Jesus nicht als König über sich haben. Sie denken sich, ich will niemanden, der mir sagt, was ich tun soll. Ich will alles selbst entscheiden. Vielleicht geht es dir auch manchmal so. Du hast bisher einfach das getan, was du selbst wolltest, und nicht das, was der König Jesus möchte. Aber Fakt ist, Jesus ist der König über alles, auch über dich. Wir müssen ihm gehorchen, weil er der rechtmäßige König ist. Und das Beste ist, wir dürfen es auch tun. Wenn du ihm bisher nicht gehorcht hast, kannst du ihm jetzt um Vergebung bitten. Du kannst zu ihm beten und sagen: Jesus, es tut mir leid, dass ich bisher nur getan habe, was ich selbst wollte. Bitte vergib mir. Ich möchte dich als meinen König annehmen und ab heute so leben, wie es dir gefällt. Herodes wollte den neuen König vernichten, aber die Weisen suchten ihn von ganzem Herzen. Als sie aus dem Palast heraustraten, riefen sie voller Freude laut auf. Sie sahen den Stern wieder, genau den Stern, den sie schon zu Hause in der Heimat bewundert hatten. Wir müssen dorthin gehen, wo der Stern uns hinführt, sagten sie und liefen schneller. Der Stern zog vor ihnen her, genau bis nach Bethlehem. Die Weisen staunten über diesen König. Nicht nur die Sterne erzählten von ihm. Sogar viele hundert Jahre vorher hatte ein Prophet genau aufgeschrieben, wo er geboren werden würde. Gott vergisst seine Versprechen nicht. Sie folgten dem Stern, bis er über einem ganz einfachen Haus stehen blieb. Das ist das Haus. Dort muss der König sein, jubelten sie. Sie stiegen von ihren Kamelen ab und traten ein. Wen sie dort fanden, das weißt du, oder? Genau, sie fanden Jesus. Und sie wussten sofort, das ist er, das ist der König. Jesus war zu diesem Zeitpunkt noch ein kleines Kind. Er hatte kein goldenes Bettchen, keine Diener und keine königliche Kleider. Und trotzdem spürten sie, er ist der Herrscher der Welt. Jesus kam als kleines Kind auf die Erde, aber er war und bleibt der größte König. Und eines Tages wird er sichtbar als König wiederkommen und über die ganze Erde regieren. Das wird eine wunderschöne Zeit, denn er ist der Friedenskönig, ein König, der echten Frieden für alle bringt. Die Weisen hatten ihr Ziel erreicht.

Sie packten ihre Schätze aus. Gold, das perfekte Geschenk für einen echten König. Weihrauch, ein wertvolles Harz, das man damals im Gottesdienst verbrannte und das einen wunderbaren Duft verbreitete. Myrrhe, eine sehr kostbare Heilpflanze. Das alles waren extrem teure Dinge. Aber für die Weisen war Jesus das wert. Sie wollten ihm zeigen, wie unbeschreiblich wichtig er ihnen war. Wie wichtig ist dir, Jesus? Wenn du zu ihm gehörst, ist er dein Retter. Aber zeigst du ihm auch, dass er dein König ist? Du kannst es ihm zeigen, indem du im Alltag auf ihn hörst und tust, was er sagt. Und du kannst es ihm im Gebet sagen. Sag ihm, wie großartig er ist. Bete ihn an, genau wie die Weisen. Die Weisen fielen auf die Knie und beteten das Kind an. Am nächsten Morgen wollten sie eigentlich zu Herodes zurückkehren, um ihm den Weg zu zeigen. Doch als sie aufbrechen wollten, sagte einer der Männer, »Ich habe heute Nacht etwas Seltsames geträumt. Gott selbst hat im Traum zu mir gesprochen.« »Zu mir auch«, rief der Zweite. »Was hat Gott dir gesagt?« »Gott hat uns gewarnt, wir dürften auf keinen Fall zu Herodes zurückgehen. Er will das Kind töten.« »Genau das hat Gott mir auch gezeigt«, erwiderte der andere. »Das war eine Warnung von Gott. Lasst uns einen anderen Weg direkt nach Hause nehmen und Jerusalem umgehen.« So kehrten sie auf einem geheimen Weg heim in ihr Land. Auf dem gesamten Rückweg redeten sie bestimmt über nichts anderes mehr als über diesen neuen König, den sie begegnet waren. Diese Reise würden sie im Leben nie wieder vergessen. Auch du kannst diesem König heute begegnen. Rede mit ihm im Gebet, höre auf sein Wort und bete ihn an. Denn er ist der König aller Könige.

0: Oma Gerda und der Dreck. Toni schiebt den langen Besen vor sich her. Das hat er mittlerweile ganz gut drauf, obwohl er im Rollstuhl sitzt. Da ist ganz schön was an Dreck zusammengekommen. Unter dem Tisch und bei der Terrassentür findet man immer was, was man wegkehren kann. Geschickt hebt Toni mit seinem einen Fuß die Teppichkante an und fegt sein Häufchen Dreck zufrieden unter den Stoff. Zu und weg ist der Schmutz. Eine tolle Sache, findet Toni. Böken und Mülleimer und alles, was dazugehört, kann man sich so ganz geschickt sparen. Dass aber Oma Gerda so direkt hinter ihm steht und seine neue Kunst beobachtet hat, merkt Toni erst, als er kehrt machen will. Wenn du das öfter machst, stolpere ich bald über meinen Teppich. Oma Gerda grinst und schüttelt den Kopf. Das solltest du auch mal ausprobieren. Schwupps, unter den Teppich gekehrt und weg ist alles. Sehr zeitsparend und total effektiv. Und ein super Nährboden für Silberfische. Die brauchen natürlich auch noch Feuchtigkeit, meint Oma Gerda. Hast du schon mal welche gesehen, will Toni interessiert wissen. Na klar, Oma Gerda nickt. Sie sehen eigentlich ganz niedlich aus. Das ist doch toll, dass sich noch jemand für deinen Dreck interessiert, Toni kichert. So, so, Oma Gerda droht spaßhaft mit dem Zeigefinger. Für meinen Dreck? Und deiner? Na ja, vielleicht ist er ein ganz bisschen auch von mir, gibt Toni gönnerhaft zu und grinst immer noch. Oma Gerda lässt sich auf das Sofa plumpsen, sodass es verdächtig kracht. Sie stützt den Kopf in die Hände und überlegt. Vor Gott kann man nicht so einfach unter den Teppich kehren. Etwas vertuschen oder einfach zudecken. Er lässt sich nichts vormachen. Vor Menschen, Schauspielern ist dagegen meist kein Problem. Ich habe auch schon mal etwas verheimlicht vor meinen Eltern, denkt Toni laut. Und? Ich habe mir echt Mühe gegeben, es zu vertuschen. Aber irgendwie ist es dann doch rausgekommen, erzählt Toni. Kennst du den Mann aus der Bibel, der auch versucht hat, etwas zu vertuschen? Er steht im Alten Testament und es ging um Silber und um goldene Spangen. Oma Gerda schaut Toni fragend an.
1: Ich weiß niemand, gibt Toni zu und zuckt mit den Schultern.
0: Bei Josua und dem Volk Israel gibt Oma Gerda Toni einen Tipp. Ja, der Mann hat alles unter seinem Zelt versteckt, so ähnlich wie ich den Dreck unter deinem Teppich. Fällt Toni ein. Aber wie er heißt, weiß ich nicht. Achan, hilft ihm Oma Gerda. Kein Mensch hat es entdeckt, aber Gott hat es gesehen. Toni ist nachdenklich geworden. Gott sieht mich und was ich tue. Aber da denke ich kaum dran. Wichtig ist, dass wir uns merken, wir sollen keine schlimmen Geheimnisse haben und nicht versuchen, böse Dinge, die wir tun, zu verstecken, erklärt Oma Gerda und schiebt ihre Brille nach oben. Und wenn wir schon was Böses versteckt haben? Wie werden wir es dann wieder los? Fragt Toni. Gott bekennen und wenn es nötig ist, auch Menschen, erklärt Oma Gerda. Toni schweigt betreten. Ihm fallen da einige Dinge an, die er dringend klären sollte.

Die Weisen hatten wertvolle Schätze im Gepäck. Gold, Weihrauch und Myrrhe. Vielleicht denkst du, schade, ich habe doch gar kein Gold, das ich Jesus schenken könnte. Aber weißt du was? Jesus wünscht sich von dir überhaupt kein echtes Gold. Das wertvollste Geschenk, das du dem König der Könige machen kannst, ist dein Herz. Ihm zu sagen, Jesus, ich hab dich lieb und möchte mit dir leben, das ist für ihn das Schönste als jeder Schatz der Welt. Lasst uns ihm genau dieses Geschenk jetzt im Gebet bringen. Du kannst leise im Herzen mitsprechen. Lieber Herr Jesus, danke, dass wir für dich wertvoller sind als alles Gold der Welt. Du bist der Herr aller Herren und der König aller Könige. Wir bringen dir heute unsere Herzen und unsere Liebe. Danke, dass wir zu dir gehören dürfen. Segne uns und unsere Familien in den nächsten Tagen. Amen.

Die Zeit für diese Sendung geht nun wieder dem Ende zu. Es ist schön, dass du Gottes Wort gehört hast und ich wünsche dir viel Freude beim Ausleben. Ich sage Tschüss und bis zum nächsten Mal.

Vorne das Rote Meer, hinten das in der ganzen Gegend gefürchtete kampferprobte Heer der Ägypter mit schnaubenden Rossen und 600 auserlesenen Kriegswagen, die immer näher kommen. Dazwischen 2 Millionen Menschen, Männer, Frauen und Kinder, völlig hilflos. Das ist das Volk Israel. Sie lagern beim Schilfmeer und sehen mit klopfendem Herzen ihrem Ende entgegen. Doch in dieser ausweglosen Situation spricht Gott zu Mose. Du aber hebe deinen Stab auf und recke deine Hand über das Meer und teile es mitten durch, so dass die Israeliten auf dem Trockenen mitten durch das Meer gehen. So geschah es. Die Ägypter versuchten es auch und ertranken. Glücklich auf der anderen Seite angekommen, sehen die Israeliten die Ägypter tot am Ufer liegen. Mose stimmt ein Loblied an. Wo ist eigentlich dieses Schilfmeer? Darüber haben sich viele Menschen schon Gedanken gemacht. Nun, der Auszug aus Ägypten ist ja auch schon über 3500 Jahre her. Es gibt Leute, die sagen, dass die Stelle im Roten Meer, die in der Bibel als das Schilfmeer bezeichnet wird, im Golf von Akaba liegt. Vielleicht schaust du dir auf einer Karte mal das Rote Meer an. Das Rote Meer ist dieses längliche Meer, das Afrika von Arabien trennt. Oben hat es 2 Schenkel. Der linke Schenkel heißt Golf von Suez. Der rechte Schenkel ist der Golf von Akaba. Dazwischen ist die Sinai-Halbinsel. Links vom Golf von Suez, also im Westen, liegt das nordostafrikanische Land Ägypten. Es reicht im Norden bis zum Mittelmeer. Die Grenzen der Länder haben sich immer wieder verschoben. Auch der Nil hat sich verändert. Früher hatte er einmal 7 Mündungsarme, die in das Mittelmeer flossen. Heute sind es nur noch 2. Diese Veränderungen hängen mit dem alljährlichen Hochwasser zusammen. Bis heute ist die Gegend um das Nildelta extrem fruchtbar. Ein Flussdelta ist immer dreieckig, genau wie der griechische Buchstabe Delta. Daher kommt der Name. Die nordöstliche Grenze von Ägypten ist heute der Gazastreifen und das Land Israel. Zurück zu unserer Geschichte. Das Volk darf in der Oase Elim einfach mal ausruhen. Der Name Elim bedeutet Palme. Wir lesen, dass es hier 12 Wasserquellen und 70 Palmen gab. Da könnte man eigentlich bleiben. Doch sie wollen ja in das gelobte Land Kanaan. Und deshalb lesen wir jetzt weiter in 2. Mose Kapitel 16 ab Vers 1. Von Elim zogen sie aus und die ganze Gemeinde der Israeliten kam in die Wüste Sin, die zwischen Elim und Sinai liegt, am 15. Tage des 2. Monats, nachdem sie von Ägypten ausgezogen waren. Interessant. Hier haben wir eine Zeitangabe. Am 15. Tag des 2. Monats. Also wie lange waren sie bis jetzt unterwegs? Sie sind ausgezogen am 14. Tag des Monats Abib, der heute Nisan heißt und mit dem Passafest zum 1. Monat wurde. Der Nisan beginnt Mitte März und endet Mitte April. Der 2. Monat geht von Mitte April bis Mitte Mai. Sie sind also Ende März oder Anfang April ausgezogen und jetzt haben wir Anfang Mai. Die jüdischen Monate sind zwischen 29 und 30 Tagen und deshalb verschieben sich die Monate etwas. Sie sind also etwa 30 Tage unterwegs. Heute sind 95% des Landes Ägyptens reine Wüste. Wie warm ist es da heutzutage eigentlich? In der ägyptischen Sahara sind es im April bis zu 35 Grad am Tag und bis zu 18 Grad in der Nacht. Im Mai sind es bis zu 38 Grad am Tag. In der Nacht sinken die Temperaturen bis etwa 23 Grad. Im Juni und Juli sind die Tagestemperaturen bei über 40 Grad. Nachts kühlt es etwa auf 25 Grad ab. Da haben die Israeliten noch einiges vor sich. Vers 2. Und es murrte die ganze Gemeinde der Israeliten wider Mose und Aaron in der Wüste. Und sie sprachen, wollte Gott, wir wären in Ägypten gestorben durch des Herrn Hand, als wir bei den Fleischtöpfen saßen und hatten Brot, die Fülle zu essen. Denn ihr habt uns dazu herausgeführt in diese Wüste, dass ihr diese ganze Gemeinde an Hunger sterben lasst. Ach nee, die meckern schon wieder.
Aber bevor wir über das Volk Israel die Nase rümpfen, wollen wir mal nachdenken, wie wir das letzte Mal reagiert haben, als etwas nicht so gelaufen ist, wie wir uns das vorgestellt haben. Dann stellen wir uns noch vor, dass das Thermometer bald die 40-Grad-Marke knacken wird, dass es kein Wasser gibt und neben dir sich auch schon welche beschweren. Bleibst du da immer noch ruhig und gelassen? Die Kinder schreien, die Tiere blöken. Bei solchen Temperaturen schmilzt das Gottvertrauen schnell dahin, auch dann, wenn man kurz vorher die großen Wunder Gottes erlebt hat. Wir Menschen sind leider so. Vers 4. Da sprach der Herr zu Mose: Siehe, ich will euch Brot vom Himmel regnen lassen, und das Volk soll hinausgehen und täglich sammeln, was es für den Tag bedarf, dass ich's prüfe, ob es in meinem Gesetz wandle oder nicht. Was meint das, dass ich's prüfe, ob es in meinem Gesetz wandelt oder nicht? Das Volk Israel ist nicht irgendein Volk, sondern von Gott als sein Volk auserwählt. Gott bereitet sie auf ein großes Ereignis vor. Am Berg Sinai bekommt das Volk über Mose das Gesetz Gottes. Der Höhepunkt sind die 10 Gebote. Das 4. Gebot heißt: Gedenke des Sabbattages, ihn zu heiligen. 2. Mose 20, Vers 8. An diesem Sabbat sollte das Volk nicht arbeiten, und das lernen sie jetzt. Vers 5. Am 6. Tage aber wird's geschehen, wenn sie zubereiten, was sie einbringen, dass es doppelt so viel sein wird, wie sie sonst täglich sammeln. Mose und Aaron sprachen zu ganz Israel: Am Abend sollt ihr inne werden, dass euch der Herr aus Ägyptenland geführt hat, und am Morgen werdet ihr des Herrn Herrlichkeit sehen, denn er hat euer Murren wider den Herrn gehört. Was sind wir, dass ihr wider uns murret? Mose erklärt also: Ihr meckert nicht gegen uns, sondern gegen Gott. Gott ist vollkommen und weiß, was er tut. Vers 8. Weiter sprach Mose: Der Herr wird euch am Abend Fleisch zu essen geben und am Morgen Brot die Fülle, weil der Herr euer Murren gehört hat, womit ihr wider ihn gemurrt habt. Denn was sind wir? Euer Murren ist nicht wider uns, sondern wider den Herrn. Wenn Mose sagt: Denn was sind wir? Dann sagt er damit: Wir sind Menschen, die auch Fehler machen. Wir sind ganz klein im Gegensatz zu Gott. Das heißt, wenn ihr euch bei uns beschwert, dann beschwert ihr euch nicht gegen uns, sondern gegen Gott. Und das ist das Problem. Merkt euch das gut. Sich gegen Gott zu beschweren, wird sehr unangenehme Folgen haben. Vers 9. Und Mose sprach zu Aaron: Sage der ganzen Gemeinde der Israeliten: Kommt herbei vor den Herrn, denn er hat euer Murren gehört. Und als Aaron noch redete zu der ganzen Gemeinde der Israeliten, wandten sie sich zur Wüste hin, und siehe, die Herrlichkeit des Herrn erschien in der Wolke. Und der Herr sprach zu Mose: Ich habe das Murren der Israeliten gehört. Sage ihnen, gegen Abend sollt ihr Fleisch zu essen haben und am Morgen von Brot satt werden und sollt inne werden, dass ich der Herr euer Gott bin. Und am Abend kamen Wachteln herauf und bedeckten das Lager, und am Morgen lag Tau rings um das Lager. Und als der Tau weg war, siehe, da lag's in der Wüste rund und klein wie Reif auf der Erde. Und als es die Israeliten sahen, sprachen sie untereinander: Manhu, das heißt, was ist das? Denn sie wussten nicht, was es war. Mose aber sprach zu ihnen: Es ist das Brot, das euch der Herr zu essen gegeben hat. Diese Brotkörner vom Himmel, die man verschiedenartig zubereiten kann, heißen Manna, wie wir am Ende von 2. Mose 16 erfahren werden. Manna heißt ganz einfach: Was ist es? Vers 16. Das ist's aber, was der Herr geboten hat. Ein jeder sammle, so viel er zum Essen braucht, einen Krug voll für jeden nach der Zahl der Leute in seinem Zelte. Und die Israeliten taten's und sammelten, einer viel, der andere wenig. Aber als man's nachmaß, hatte der nicht darüber, der viel gesammelt hatte, und der nicht darunter, der wenig gesammelt hatte. Jeder hatte gesammelt, so viel er zum Essen brauchte.

0: Es ist 17 Uhr.
1: 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Wir wünschen Ihnen Gottes Segen beim Zuhören.
2: Etwas über ein Jahr hat jetzt unsere Expedition in die Offenbarung veranschlagt. Und ich hoffe, dass hauptsächlich eine Sache deutlich geworden ist. Bei allem, was wir gehört haben, bei allem, was wir gelernt haben, dass eine Sache deutlich geworden ist, dass Jesus Christus Mittelpunkt dieses Buches ist. Dass er derjenige ist, der sich zur Rechten des Vaters gesetzt hat, dass er durch seinen Sieg am Kreuz das Recht erworben hat, das Buch mit den sieben Siegeln zu öffnen, dass er das Haupt der Gemeinde ist, dass er die Gemeinde trägt, durch Verfolgung, Verführung hindurch und hin zur Verherrlichung. Dass er derjenige ist, der das Weltgeschehen bestimmt, dass er Satan und die Schergen Satans gebraucht zu seinem Ziel, das Jesus Christus ausführen möchte, und dass er in der heutigen Zeit den Zorn Gottes über alle Ungerechtigkeit und alle Feinde Gottes vollendet. Alles dreht sich um Jesus Christus, den König, den Herrscher, und wir gehören zu ihm. Jesus Christus ist Zentrum, Mittelpunkt dieses Buches. Ja, nachdem wir so ein ganzes Jahr durch die Offenbarung gepredigt haben, ist die Frage, was machen wir mit der Botschaft der Offenbarung? Was ist die Absicht von Jesus mit diesem Buch? Was soll das Buch in uns auslösen? Ich möchte kurz sagen, was eine falsche Reaktion wäre. Eine falsche Reaktion wäre, wenn wir das Buch der Offenbarung lesen, wir werden vielleicht ängstlich, weil da werden so schreckliche Feinde und Gegner beschrieben. Und wir würden uns angesichts der Gefahren von Verführung und Verfolgung zurückziehen als Kinder Gottes und würden einfach nur denken, wir müssen dieses Übel auf dieser Welt einfach irgendwie über uns ergehen lassen. Wir müssen das irgendwie durchstehen. Irgendwie müssen wir es einfach über uns ergehen lassen. Aber wie wir wirklich mit der Botschaft der Offenbarung umgehen sollen, wird uns in den letzten Versen der Offenbarung von Jesus Christus aufgetragen, was diese Botschaft in uns bewirken soll, wie wir damit umgehen sollen, was es an uns und in uns tun soll. Und ich hatte die Predigt heute insgesamt so überschrieben, in der Endzeit sei ein treuer Zeuge von Jesus Christus. Lass uns den Text lesen, er ist in Offenbarung, Kapitel 22, die letzten Verse, also ab Vers 16 bis Vers 21. Ich, Jesus, habe meinen Engel gesandt, um euch diese Dinge für die Gemeinden zu bezeugen. Ich bin die Wurzel und der Spross Davids, der leuchtende Morgenstern. Und der Geist und die Braut sprechen, komm. Und wer es hört, der spreche, komm. Und wen der dürstet, der komme, und wer der will, der nehme das Wasser des Lebens umsonst. Fürwahr, ich bezeuge jedem, der die Worte der Weissagung dieses Buches hört. Wenn jemand etwas zu diesen Dingen hinzufügt, so wird Gott ihm die Plagen zufügen, von denen in diesem Buch geschrieben steht. Und wenn jemand etwas wegnimmt von den Worten des Buches dieser Weissagung, so wird Gott wegnehmen seinen Teil vom Buch des Lebens und von der heiligen Stadt und von den Dingen, die in diesem Buch geschrieben stehen. Es spricht, der dies bezeugt, ja, ich komme bald. Amen. Ja, komm, Herr Jesus. Die Gnade unseres Herrn Jesus Christus sei mit euch allen. Amen. Das Erste, was uns mitgegeben wird in Vers 16, dass die Botschaft, die wir in der Offenbarung gehört haben, eine gewisse, eine sichere Botschaft ist. Hier sagt er Jesus nochmal, ich, Jesus, hab meinen Engel gesandt, um euch diese Dinge für die Gemeinden zu bezeugen. Ich bin die Wurzel und der Spross Davids, der leuchtende Morgenstern. Also die Botschaft der Offenbarung, sie kommt von Jesus Christus selber. Sie wurde von ihm an einen Engel übertragen. Dieser Engel hat es an Johannes übergeben. Johannes hat es aufgeschrieben für die Gemeinden. Was sind diese Dinge, die Jesus bezeugt. Mit diesen Dingen sind alle Visionen, ist der ganze Inhalt der Offenbarung gemeint. Das ist seine Botschaft für die Gemeinden. Und jetzt könnte man die Frage stellen, für welche Gemeinden gilt die Botschaft der Offenbarung? An wen ist die Offenbarung gerichtet? Wem hat Jesus seine Worte bezeugt? Und so müssen wir sagen, die ersten Empfänger, die Gemeinden in Kleinasien, sind natürlich die ersten Adressaten. Sie hat Jesus dieses Wort diese Dinge zuerst bezeugt. Aber wir haben schon in den ersten Predigten damals über die Offenbarung, als wir über die sieben Gemeinden in Kleinasien gesprochen haben, über diese sieben Sendschreiben, haben wir auch schon darüber gesprochen, dass diese sieben Gemeinden repräsentativ für das ganze Volk Gottes, für alle Gemeinden stehen. Sie zeigen die Kämpfe und Versuchungen aller Ortsgemeinden, aller Gemeinden Gottes auf. Und die Botschaft der Offenbarung, das wird auch in den einzelnen Sendschreiben immer wieder gesagt, wenn ihr diesen Teil, der euch gilt, der soll nicht nur bei euch gelesen werden, auch die anderen müssen es hören, für die anderen gilt diese Botschaft. Also nicht jede Gemeinde sollte nur seine persönliche Botschaft hören und alles andere ausklammern, sondern die ganze Offenbarung sollte von jedem gehört und angenommen werden. Das heißt, wir können auch heute sagen, wenn Jesus sagt, das ist meine Botschaft für die Gemeinden, dann ist es nicht nur an diese damaligen sieben Ortsgemeinden gerichtet, sondern für alle Gemeinden Jesu Christi seit Pfingsten bis heute. Zudem wird durch diese Redewendung, dass Jesus sagt, das ist meine Botschaft, das bezeuge ich für die Gemeinden, wird deutlich, dass diese Dinge, die in der Offenbarung geschrieben sind, das sind Dinge, die die Gemeinde betreffen und die die Gemeinde hören muss. Es geht um den Kampf der Gemeinde, es geht um die Feinde der Gemeinde, es geht um die Bedrängnis der Gemeinde, um die Versuchung der Gemeinde, aber auch um den Sieg von Jesus Christus und seine Verherrlichung für die Gemeinde und über die Vereinigung mit Christus, also der Gemeinde, die Vereinigung der Gemeinde mit Christus. Es ist eine Botschaft von Christus für die Gemeinde und diese Dinge, die da beschrieben werden, da handelt es sich um die Gemeinde. Das heißt, auch in dieser Art und Weise muss die Offenbarung gelesen werden. Also hier ist die Klammer, wer die Offenbarung liest, und er klammert dabei die Gemeinde aus und sagt, es geht um Dinge, die die Gemeinde nicht betreffen, der hat die Offenbarung falsch gelesen. Jesus sagt, es ist meine Botschaft für die Gemeinden. Und diese Botschaft der Offenbarung ist gewiss. Jesus sagt, ich bezeuge euch das. Ich habe das gesandt durch Engel, um euch das zu bezeugen, dass das die Wahrheit ist. Das, was da steht, hier, was offenbart wurde, das trifft ein, ist Realität. Schon heute zum Teil. Der Sieg von Jesus Christus über alle seine Feinde hat schon seinen Anfang gefunden und wird vollendet werden, so dass Christus alle Feinde besiegt haben wird. Und dadurch, und darauf werden wir hingewiesen durch den Hinweis von Jesus, dass er sagt, ich bin die Wurzel und der Spross Davids, der leuchtende Morgenstern. Dass Jesus das hier erwähnt, der macht er deutlich, Leute, achtet darauf, wer euch diese Botschaft gegeben hat. Ich habe euch diese Botschaft gegeben. Achtet darauf, wer ich bin. Vergiss nicht, ich, Jesus Christus, bin die Wurzel und der Spross Davids. Was bedeutet diese Redewendung, dass Jesus Wurzel und Spross Davids ist? Wir haben in der Offenbarung 5, Vers 5, hatten wir schon mal eine Erwähnung diesbezüglich. Da heißt es, Offenbarung 5, Vers 5, und einer von den Ältesten spricht zu mir, weine nicht, siehe, es hat überwunden, der Löwe, der aus dem Stamm Juda ist, die Wurzel Davids, um das Buch zu öffnen und seine sieben Siegel zu brechen. Am Anfang der Offenbarung, als Johannes diese Vision hat, da sieht er am Anfang, dass kein Mensch und kein Engel würdig ist, diese Buchrolle zu öffnen, die mit sieben Siegeln verschlossen ist. Dieses Buch, das den Ratschluss Gottes enthält, und niemand wird gefunden, der würdig ist, diese Siegel zu öffnen, die Herrschaft Gottes aufzurichten und zu vollenden. Und als Johannes das sieht, muss er weinen. Er sieht, kein Mensch ist würdig, kein Engel ist würdig, Gottes Ratschluss auszuführen. Doch der Engel hat ihn zu diesem Zeitpunkt nicht bei diesem Weinen stehen lassen, sondern er hat ihn aufgerichtet und gesagt, schau mal, da ist jemand, der ist würdig. Er zeigt ihm den Löwen aus dem Stamm Juda, die Wurzel Davids, der für würdig erfunden ist, denn er hat sich als Lamm hinschlachten lassen und hat damit überwunden und hat Menschen für Gott erkauft aus jeder Nation, aus jedem Stamm, aus jeder Sprache, aus jedem Volk. Er hat damit einen großen Sieg eingefahren und das Recht erhalten, Herrschaft auszuüben und Gottes Plan zu vollenden. Er hat das Recht, die Siegel dieser Buchrolle zu öffnen. Und daran erinnert Jesus Christus hier nochmal am Ende der Offenbarung, dass er die Wurzel Davids und der Spross Davids ist. Er erfüllt die Prophezeiung Gottes über die ewige Herrschaft eines Nachkommen Davids. Es ist eine Prophezeiung, die sich durch das ganze Alte Testament zieht, dass eines Tages aus David ein Herrscher kommen wird. Und wir möchten uns einige dieser Prophezeiungen durchlesen. Ihr habt das auch in den letzten Wochen schon gelesen. Wir machen immer wieder Bibelstudy. Wir gehen immer wieder, müssen im Alten Testament lesen, damit wir uns diese Prophezeiung vor Augen halten können. Und das machen wir heute auch nochmal. Schlagt bitte als erstes Jesaja 11 auf. Ich lese erstmal Vers 1 bis 5. Jesaja 11, Vers 1. Und es wird ein Zweig hervorgehen aus dem Stumpf Isais und ein Schössling hervorbrechen aus seinen Wurzeln. Und auf ihm wird ruhen der Geist des Herrn, der Geist der Weisheit und des Verstandes, der Geist des Rats und der Kraft, der Geist der Erkenntnis und der Furcht des Herrn. Und er wird sein Wohlgefallen haben an der Furcht des Herrn. Er wird nicht nach dem Augenschein richten, noch nach dem Hörensagen Recht sprechen, sondern er wird die Armen mit Gerechtigkeit richten und den Elenden im Land ein unparteiisches Urteil sprechen. Er wird die Erde mit dem Stab seines Mundes schlagen und den Gesetzlosen mit dem Hauch seiner Lippen töten. Gerechtigkeit wird der Gurt seiner Lenden sein und Wahrheit der Gurt seiner Hüften. Danach Vers 10 bis Vers 12. Und es wird geschehen an jenem Tag, da werden die Heidenvölker fragen nach dem Wurzelspross Isais, der als Banner für die Völker dasteht, und seine Ruhestätte wird Herrlichkeit sein. Und es wird geschehen an jenem Tag, da wird der Herr zum zweiten Mal seine Hand ausstrecken, um den Überrest seines

Wir werden einige Stellen aus dem Propheten jetzt noch lesen, also noch vier Stellen. Jeremia 23. Siehe, es kommen Tage, spricht der Herr, da werde ich dem David einen gerechten Spross erwecken. Der wird als König regieren und weise handeln und wird Recht und Gerechtigkeit schaffen auf Erden. In seinen Tagen wird Juda gerettet werden und Israel sicher wohnen. Und das ist der Name, den man ihm geben wird. Der Herr ist unsere Gerechtigkeit. Sacharja 6, 12 bis 13. Und du sollst zu ihm reden und sagen, so spricht der Herr, der Herrscher, siehe, ein Mann, dessen Name Spross ist, denn er wird aus seinem Ort hervorsprießen und den Tempel des Herrn bauen. Ja, er ist, der den Tempel des Herrn bauen wird, und er wird Herrlichkeit als Schmuck tragen und auf seinem Thron sitzen und herrschen, und er wird Priester sein auf seinem Thron, und der Rat des Friedens wird zwischen beiden bestehen. Die letzten beiden Stellen, die ich lesen möchte, stehen in Hesekiel, erstmal in 34, nachher in 37. Also Hesekiel 34, 23 und 24. Hesekiel 34, 23 und 24. Ich will ihnen einen einzigen Hirten erwecken, der sie weiden soll, nämlich meinen Knecht David. Der soll sie weiden und der soll ihr Hirte sein. Und ich, der Herr, will ihr Gott sein und mein Knecht David soll Fürst sein in ihrer Mitte. Ich, der Herr, habe es gesagt. Bisschen weiter in Kapitel 37, Vers 24 und 25. Und mein Knecht David soll ihr König sein. Sie sollen alle einen einzigen Hirten haben. Und sie werden in meine Rechtsbestimmungen wandeln und meine Satzungen bewahren und sie tun. Sie werden wieder in dem Land wohnen, das ich meinem Knecht Jakob gegeben habe, dem auch ihre Väter gewohnt haben. Ja, darin sollen sie in Ewigkeit wohnen, sie und ihre Kinder und Kindeskinder. Und mein Knecht David soll ihr Fürst sein auf ewig. David, ich spreche jetzt wirklich von dem David, dem König David damals, er war ein guter König für sein Volk. Er auch bei vielen Sünden, die er auch getan hat, aber er hat das Volk wirklich zu einer gewissen Ruhe und zu einem Frieden gebracht und die Leute haben sich auch an seinem Königtum und an seiner Herrschaft erfreut. Und Gott hat aber verheißen, dass aus der Nachkommenschaft von David jemand kommen würde, der Gottes Volk zu einer ewigen Ruhe führen würde und zu ewigen Sicherheit. David, er konnte es für eine kleine Zeit tun, dass er das Volk zu einer gewissen Sicherheit oder Ruhe führen konnte. Aber Gott sagt, David, ich werde einen Nachkommen aus dir hervorbringen, der wird das Volk ewiglich einpflanzen, ewiglich an einen Ort bringen, wo sie nicht mehr weggestoßen werden können und wo sie ewiglich sicher ruhen dürfen und Frieden haben dürfen mit Gott. Er wird eine Herrschaft aufrichten, die niemals mehr angegriffen oder zerstört werden kann. Er wird ein ewiges, sicheres Reich aufrichten, eine vollendete Herrschaft über alle Dinge. In der Geschichte sehen wir, dass dieser Baum, also die Nachkommenschaft von David, mit der Zeit abgehauen wird. So langsam durch den Sieg der Babylonier über Israel sehen wir, da sind noch einzelne Könige und irgendwann Könige und es verläuft sich irgendwann. Da ist kein König gewesen, der das Volk Israel in die Ruhe gebracht hat. Und doch dann irgendwann entsprang aus dieser zurückgebliebenen Wurzel kein Baum mehr. Wurzel. Auf einmal entspringt aus dieser Wurzel ein Spross, ein Wurzelspross und wird zu einem mächtigen Baum, der nicht wankt. Dieser Nachkomme Davids würde auch ein Tempel errichten, hatten wir in den Prophezeiungen gelesen, sodass Gott ewiglich unter seinem Volk wohnen kann. Dieser Nachkomme würde nicht nur König sein, sondern er würde auch Priester sein für sein Volk und er würde sich wie ein guter Hirte um sein Volk kümmern. Und Jesus erinnert die Gemeinden und sagt, ich bin die Wurzel, ich bin der Spross Davids, ich bin der verheißene Fürst. Und an eine zweite Sache erinnert Jesus die Gemeinden auch zum Abschluss der ganzen Botschaft hier nochmal sagt er, ich bin der leuchtende Morgenstern. In 4. Mose 24, Vers 17 verkündet der Prophet Bileam, er verkündet das dem Balak. Balak ist ein Feind des Volkes Gottes gewesen. Und eigentlich wollte er den Bileam dazu gebrauchen, dass er einen Fluch ausspricht über das Volk Gottes. Aber Bileam kann nicht anders. Er muss prophezeien. Er muss göttliche Prophezeiungen aussprechen. Und zu dem Zeitpunkt spricht Bileam etwas aus zu einem Feind Gottes, der das Volk vernichtet haben will. Er sagt in 4. Mose 24, Vers 17, ich sehe ihn, aber jetzt noch nicht. Ich schaue ihn.

0: aber noch nicht in der Nähe. Ein Stern tritt hervor aus Jakob und ein Zepter erhebt sich aus Israel. Es wird die Schläfen Moabs zerschmettern und alle Söhne Seths zertrümmern. Aus der Nachkommenschaft Jakobs soll ein Lichtbringer hervorkommen, der Morgenstern, der die Herrschaft antreten wird und alle Feinde des Volkes Gottes vernichten wird. Und von diesem Morgenstern, von diesem Licht, das aufgehen wird über dem Volk Gottes, prophezeit auch Jesaja in Jesaja 9, Verse, die wir sehr gut kennen, gerade in Bezug auf Weihnachten. Das Volk, das in der Finsternis wandelt, hat ein großes Licht gesehen. Über den Bewohnern des Landes der Todesschatten ist ein Licht aufgeleuchtet. Du hast das Volk vermehrt, hast seine Freude groß gemacht. Sie werden sich vor dir freuen, wie man sich an der Ernte freut, wie die Sieger jubeln, wenn sie Beute verteilen. Denn du hast das Joch zerbrochen, das auf ihnen lastete, und den Stab auf seiner Schulter und den Stecken seines Treibers, wie am Tag Midians. Denn jeder Stiefel derer, die gestiefelt einherstapfen im Schlachtgetümmel, und jeder Mantel, der durch Blut geschleift wurde, wird verbrannt und vom Feuer verzehrt. Denn ein Kind ist uns geboren, ein Sohn ist uns gegeben. Und die Herrschaft ruht auf seiner Schulter, und man nennt seinen Namen Wunderbarer, Ratgeber, starker Gott, Ewigvater, Friedefürst. Die Mehrung der Herrschaft und der Friede werden kein Ende haben auf dem Thron Davids und über seinem Königreich, dass er gründe und festige mit Recht und Gerechtigkeit von nun an bis in Ewigkeit. Der Eifer des Herrn der Herrscher wird dies tun. Die Anknüpfung von Jesus hier, dass er sagt, erinnert euch, der euch das bezeugt, ist der Wurzelspross Davids und der leuchtende Morgenstern, macht deutlich, dass der Sieg von Jesus Christus über seine Feinde bereits angefangen hat und in der Fülle der Zeit seine Vollendung finden wird. Der Sieg von Jesus Christus hat einen Anfang gefunden. Der Spross von David ist bereits erschienen. Uns ist bereits der Morgenstern aufgegangen. Zu Jesus Christus kommen schon heute die Nationen und finden Heil. Er hat ein Banner aufgerichtet, wo man hinfliehen kann. Auch wir sind zu ihm gekommen und haben uns unter dieses Banner gestellt. Wir haben gesagt, wir möchten nicht mehr für uns leben. Wir möchten nicht mehr für Satan leben. Wir möchten für Christus leben, für sein Reich, für sein Heil, für sein Banner, für seine Königsherrschaft. Das Banner ist aufgerichtet. Menschen stellen sich schon heute unter die Herrschaft von Jesus Christus. Und das, was von seinem Sieg noch ausstehend ist, die Feinde, die jetzt noch wüten und seine Gemeinde verfolgen, auch die wird er noch schlussendlich besiegen. Das wird in Erfüllung gehen, weil er der Wurzelspross Davids und der leuchtende Morgenstern ist. Mit Jesus Christus hat eine neue Zeitrechnung angefangen. Ein Licht ist aufgegangen und es kommt der Tag, da wird er seinen Sieg vollenden. Und weil das heute schon Realität ist, weil er heute schon herrscht, sind wir aufgerufen, Menschen einzuladen zu diesem Christus, zu diesem Herrn, zu diesem König, zu diesem Herrscher, zu diesem Erlöser zu rufen. Gehen weiter zu Vers 17, nachdem wir gehört haben, dass die Botschaft der Offenbarung gewiss ist und dass diese Botschaft fest ist und Jesus seinen Sieg vollenden wird, sind wir aufgerufen, einzuladen. Die Einladung gilt noch heute, komm zum Wasser des Lebens. Wir lesen nochmal Vers 17. Und der Geist und die Braut sprechen, komm. Und wer es hört, der spreche, komm. Und wer da dürstet, der komme. Und wer da will, der nehme das Wasser des Lebens umsonst. Liebe Geschwister, wir dürfen Menschen zu Jesus Christus einladen. Die Braut, das Volk Gottes, lädt ein und ruft zu. Der Geist Gottes spricht, kommen, die Braut spricht, kommt. Und wer es gehört hat und angenommen hat, auch der, also auf individueller Ebene, ruft mit, komm, komm zu Jesus. Wer kann diese Botschaft ausrufen? Wer kann zu Jesus einladen? Nur diejenigen, die selbst Ohren bekommen haben und Ohren hatten, um die Ermahnung des Geistes Gottes zu hören. Diejenigen, die Ohren bekommen haben, um zu hören, wie es immer wieder in den Sendschreiben am Anfang heißt. Die Gemeinde Gottes, die Ohren hatte, gehört hat und zu Jesus gekommen ist. Wer muss diese Botschaft hören, zu Jesus zu kommen? Wer muss es hören? Es ist ein Aufruf für alle müden, für alle Schläfrigen, für allen trägen Mitglieder des Volkes Gottes. komm zu Jesus Christus, komm zu dieser Quelle. Es ist ein Aufruf in der Endzeit, ein Aufruf unter Verfolgung und Bedrängnis und Verführung, zurückzukehren zu Jesus Christus und an Jesus Christus festzuhalten. Wohin sollen wir kommen? Es wird gesagt, wir sollen zum Wasser des Lebens, zu Jesus Christus selbst kommen. Wir finden hier eine ganz starke Parallele zu Jesaja 55. Da heißt es ab Vers 1, das ist vielleicht eine Stelle, die wir aufschlagen können, weil es wirklich eine herrliche Passage ist. Eigentlich lohnt sich, das ganze Kapitel zu lesen, das ist auch nicht lang, aber ich bleibe bei Vers 1 bis 3, dass wir sehen, wozu laden wir Menschen eigentlich ein? Wozu, wohin sollen sie kommen? Was können sie erhalten? Jesaja 55, ab 1. Wohlan, ihr Durstigen alle, kommt her zum Wasser. Und die, ihr kein Geld habt, kommt her, kauft und esst. Kommt her und kauft ohne Geld und umsonst Wein und Milch. Warum wiegt ihr das Geld ab für das, was kein Brot ist, und euren Arbeitslohn für etwas, was nicht sättigt? Hört doch auf mich, so sollt ihr Gutes essen, und eure Seele soll sich laben an fetter Speise. Neigt eure Ohren und kommt her zu mir, hört, so wird eure Seele leben. Denn ich will euch einen ewigen Bund gewähren, die Gnadengüter Davids, die zuverlässig sind. Jesus lädt ein, zu ihm zu kommen, zu ihm als alleiniger Quelle des Lebens. Komm, komm zu Jesus allein. Lieber Bruder, liebe Schwester, in der Endzeit ist das eine der wichtigsten Botschaften für das Volk Gottes selbst. Ich rede noch nicht für die, die auch außerhalb sind, sondern für das Volk Gottes selber. Komm zu Jesus Christus. Schließe keine Kompromisse mit der Welt. Sie können den Durst deiner Seele niemals stillen. Er allein kann diesen Durst stillen. Wir sollen uns von ihm neu beleben lassen, neu rufen lassen, hinfliehen zu Jesus. Betrübte Seele, verzagte Seele, geschundene Seele, komm zu Jesus. Und er wird dir, der du dürstest, aus der Quelle des Lebens umsonst geben und er wird dich erquicken und froh machen und lebendig. Ich musste dran denken, ich hatte am Freitag eine Magenspiegelung im Krankenhaus und ich dachte am Anfang, es wird einfach mit einer mit einem Beruhigungsmittel stattfinden und vielleicht, dass der Rachen ein bisschen betäubt wird. Und dann war ich total verwirrt, dann wurde ich in den Raum gefahren und dann spürte ich nur, dass mir was inhaliert wird und ich war weg. Aber der Moment, als ich aufwachte, der war so herrlich. Ich hatte so eine Freude darüber, dass Jesus mir die Sünden vergeben hat, dass ich Frieden mit Gott habe, dass er mein Erlöser und mein Retter ist. Und ich dachte, was werden die von mir denken? Ich lag da heulend und voller Freude. Ich dachte, wenn die jetzt reinkommen, was denken die? Was ist mit diesem Kerl los? Ne? So ein großer Mann liegt da und flammt rum. Ne? Aber was für eine Freude, Frieden mit Gott zu haben, zu Jesus zu kommen, zur Quelle des Lebens. Natürlich gilt diese Botschaft auch heute noch allen, die Jesus Christus nicht kennen, die noch in Sünde und in Feindschaft zu Gott stehen. Auch du bist eingeladen. Wenn das heute auf dich zutrifft, wenn du noch in Feindschaft zu Gott stehst, bist du eingeladen, zu Jesus Christus zu kommen, zu dem Lamm Gottes, der sein Leben für dich gegeben hat. So viel hast du in deinem Leben schon unternommen, um den Hunger in deinem Leben und den Durst in deinem Leben zu stillen. Und nichts konnte dich bleibend erfüllen und erfreuen. Komm zu Jesus Christus und er wird deine Seele beleben. Er gibt dir neues, wahres Leben. So lautet die Botschaft der Offenbarung. Und wie wir damit umgehen müssen, ist, dass wir aufrufen zu kommen und selber auch zu Jesus kommen. Geschwister, die Offenbarung fordert uns auf zu überwinden, indem wir jeden Götzendienst lassen und ihn von uns entfernen. Wir reagieren richtig auf die Botschaft der Offenbarung. All das, all die Dinge, die wir in der Offenbarung gehört haben, wenn wir uns selbst rufen lassen und zu Jesus kommen. Und wenn wir auch unsere Brüder und Schwestern im Herrn, in unseren Gemeinden, mit denen wir zu tun haben, aufrufen, sich nicht von der Welt bezaubern zu lassen und sie zu Jesus rufen, dann reagieren wir richtig auf die Botschaft der Offenbarung. Sie soll uns neu motivieren, uns an Jesus Christus zu klammern, uns bei Christus zu bergen, und aus ihm heraus zu leben. Die Botschaft der Offenbarung ist die Botschaft Christi für die Gemeinde. Sie ist lebensnotwendig für uns. Vielen Dank. Und weil es das Wort Gottes ist, weil es die Botschaft Gottes ist, die rettet, darf diese Botschaft auch nicht verändert werden. Und davor werden wir gewarnt in Vers 18 und 19. Lasst uns sie auch nochmal lesen. Für wahr, ich bezeuge jedem, der die Worte der Weissagung dieses Buches hört. Wenn jemand etwas zu diesen Dingen hinzufügt, so wird Gott ihm die Plagen zufügen, von denen in diesem Buch geschrieben steht. Und wenn jemand etwas wegnimmt von den Worten des Buches dieser Weissagung, so wird Gott wegnehmen seinen Teil vom Buch des Lebens und von der heiligen Stadt und von den Dingen, die in diesem Buch geschrieben stehen. Eine weitere wichtige und richtige Reaktion auf die Botschaft der Offenbarung ist, dass wir diese Botschaft nicht verändern, sondern in dieser Botschaft leben. Es ist das Wort Gottes, die Botschaft von Jesus Christus, von dem Jesus bezeugt, das habe ich offenbart, das habe ich gesprochen und das gilt für die Gemeinde und das muss die Gemeinde hören. Was bedeutet es, etwas vom Wort Gottes wegzunehmen oder zum Wort Gottes hinzuzufügen? In welchem Sinn ist es gemeint? Bedeutet es, wenn jetzt jemand zum Beispiel sich die Aufgabe nimmt, die Offenbarung neu abzuschreiben und dann schreibt er die Offenbarung ab und dann vergisst er beim Überschreiben, beim Abschreiben vergisst er ein Wort oder fügt aus Versehen ein Wort hinzu. Kommen über ihn die Plagen aus diesem Buch? Ist das damit gemeint? Ich denke, uns ist allen deutlich bei dieser etwas provokanten Frage, dass das nicht der Sinn ist von dieser Aussage. Ich möchte wiederum drei alttestamentliche Stellen mit euch lesen, damit wir verstehen, was hier die Warnung ist, was nicht passieren darf, was wir nicht tun dürfen in Bezug auf die Offenbarung Gottes. Die erste Stelle sind alle Stellen in 5. Mose. Die erste ist in 5. Mose 29, ab Vers 17. Darum hütet euch, dass nicht etwa ein Mann oder eine Frau, eine Sippe oder ein Stamm unter euch sei, dessen Herz sich heute von dem Herrn, unserem Gott, abwendet und der hingeht, den Göttern jener Nationen zu dienen. Dass nicht etwa eine Wurzel unter euch sei, die Gift und Wermut trägt, und dass keiner, wenn er die Worte dieser Eidverpflichtung hört, sich dennoch in seinem Herzen glücklich preist und spricht, ich werde Frieden haben, wenn ich auch in der Verstockung meines Herzens wandle, sodass dann das bewässerte Land mitsamt dem Trocknen hinweggerafft würde. Denn der Herr wird nicht gewillt sein, einem solchen zu vergeben, sondern dann wird der Herr seinen Zorn und seinen Eifer rauchen lassen über einen solchen Mann. Und er wird ihn es wird auf ihm der ganze Fluch ruhen, der in diesem Buch geschrieben steht. Und der Herr wird seinen Namen unter dem Himmel austilgen. Der Herr wird ihn aus allen Stämmen Israels zum Unglück absondern, gemäß allen Flüchen des Bundes, die in dem Buch dieses Gesetzes geschrieben sind. Das Volk Israel hatte in diesen 5 Büchern Mose Gottes Gebote und Bestimmungen gehört. Sie haben das für gut befunden und sich entschlossen, als Volk Gottes zu leben. Und wenn sich jetzt jemand aber, nachdem er diesen Bund mit Gott geschlossen hat, entschließt und sagt, ich kann in diesem Bund mit Gott stehen und gleichzeitig trotzdem anderen Göttern dienen und ihnen nachfolgen, der fügt etwas hinzu, was ganz klar in Gottes Geboten und Bestimmungen ausgeschlossen war. Gott ist der einzige Gott und sie sollen keine anderen Götter neben ihm haben, hat Gott ganz deutlich gesagt. Wer aber sagt, ich kann in Bund mit Gott stehen und trotzdem andere Götter haben, der fügt diesen Geboten Gottes etwas hinzu oder nimmt etwas weg. Wer es dennoch tut, der sich über Gottes Wort hinwegsetzt und Götzen anbetet, der wird aus dem Volk Israel ausgetilgt werden. So hat es Gott im Alten Bund gesagt. Eine andere Bibelstelle, 5. Mose 4, Vers 1. Und nun Israel, höre auf die Satzung und auf die Rechtsbestimmung, die ich euch zu tun lehre, damit ihr lebt und hineinkommt und das Land in Besitz nehmt, das euch der Herr, der Gott euer Väter, gibt. Ihr sollt nichts hinzufügen zu dem Wort, das ich euch gebiete, und sollt auch nichts davon wegnehmen, damit ihr die Gebote des Herrn eures Gottes haltet, die ich euch gebiete. Eure Augen haben gesehen, was der Herr wegen des Baal Peor getan hat. Denn alle, die dem Baal Peor nachfolgen, hat der Herr dein Gott aus der Mitte vertilgt. Aber ihr, die ihr dem Herrn eurem Gott anhingt, lebt alle heute noch. Seht ihr das, dass dieses Hinwegtun oder Hinzufügen oder Hinwegtun, dass Gott das hier immer mit Götzendienst verknüpft? Er sagt, es ist nicht möglich, im Bund mit Gott zu stehen und gleichzeitig an Göttern zu hängen. Wenn man das macht, wenn man innerlich sagt, das ist vereinbar, dann fügt man etwas zu Gottes Wort hinzu, was Gott selber kategorisch ausschließt und sagt, das ist nicht möglich, das kann nicht sein. Ihr könnt nicht mir und gleichzeitig Göttern dienen. Das geht nicht, oder Götzen dienen. Letzte Stelle, wo das auch nochmal sehr deutlich wird, ist 5. Mose 13, Vers 1. Das ganze Wort, das ich euch gebiete, das sollt ihr bewahren, um es zu tun. Du sollst nichts zu ihm hinzufügen und nichts von ihm wegnehmen. Wenn in deiner Mitte ein Prophet oder Träumer aufstehen wird und dir ein Zeichen oder Wunder angibt, und das Zeichen oder Wunder trifft ein, von dem er zu dir geredet hat, und er spricht, lasst uns anderen Göttern nachfolgen, die du nicht gekannt hast, und lasst uns ihnen dienen, so sollst du den Worten eines solchen Propheten oder eines solchen Träumers nicht gehorchen, denn der Herr, euer Gott, prüft euch, um zu erfahren, ob ihr den Herrn, euren Gott, wirklich von ganzem Herzen und von ganzer Seele liebt. Dem Herrn, eurem Gott, sollt ihr nachfolgen und ihn fürchten und seine Gebote halten und seine Stimme gehorchen und ihm dienen und ihm anhängen. Das Hinzufügen oder Wegnehmen vom Wort Gottes beschreibt nicht einen allgemeinen Ungehorsam gegen Gott, also wie es auch Kinder Gottes manchmal tun, dass sie auf gewisse Worte von Gottes Wort in ihrem Leben nicht hören und sündigen, sondern es bedeutet, dass man an falscher Lehre festhält. Der Offenbarung von Johannes etwas hinzuzufügen würde also bedeuten, dass man die Lehre verbreitet, dass man Götzendienst mit Glauben an Jesus Christus verbinden kann. Ihr etwas wegzunehmen würde bedeuten, dass man die Warnung der Offenbarung bezüglich des Götzendienstes nicht ernst nimmt und Götzendienst fördert und sagt, wir können so leben. Ist gar kein Problem, das macht Gott nichts aus. Und vielleicht stellt ihr euch die Fragen, was hat das mit uns zu tun? Wo stehen wir in Gefahr, andere Lehren anzunehmen und auf einmal Götzen zu dienen? Sind wir da nicht schon längst herausgewachsen? Dann bitte ich euch daran zurückzudenken an die Warnung und an die Sendschreiben an die Gemeinden. Worum ging es da? Genau darum. Ein Beispiel an die Gemeinde in Pergamon, Kapitel 2, 14. Aber ich habe ein weniges gegen dich, dass du dort solche hast, die an der Lehre Biliams festhalten, der den Balak lehrte, einen Anschluss zur Sünde vor die Kinder Israels zu legen, sodass sie Götzenopfer aßen und Unzucht trieben. So hast auch du solche, die an der Lehre der Nikolaiten festhalten, was ich hasse. Oder später an Thyatira in Vers 20. Ich habe auch ein weniges gegen dich, dass du es zulässt, dass die Frau Isabel, die sich eine Prophetin nennt, meine Knechte lehrt und verführt, Unzucht zu treiben und Götzenopfer zu essen. Und wir haben, als wir das damals studiert haben, haben wir festgestellt, dass es bei Götzendienst oft nicht um die äußerliche Tat an sich geht, sondern um geistlichen Ehebruch Gott gegenüber. Und zwar, dass man sein Herz an andere Dinge klammert als an Jesus Christus. Dass man Vertrauen, Hoffnung auf andere Dinge setzt als in Jesus Christus. Dass man sein Vertrauen vielleicht auf Geld setzt, sein Vertrauen auf Beziehungen setzt, dass man Kompromisse schließt mit dieser Welt, weil man sich dadurch Vorteile erhofft und die Wahrheit dafür aufgibt. Das ist gemeint, Götzendienst zu betreiben. Sein Herz an andere Dinge zu klammern als Jesus Christus allein. Und Jesus hat in der Offenbarung, in unserem Text, den wir letzte Woche gelesen haben, in Vers 15 gesagt, Kapitel 22, Vers 15, draußen aber sind die Hunde und die Zauberer und die Unzüchtigen und die Mörder und die Götzendiener und jeder, der die Lüge liebt und tut. Diejenigen, die die Warnung der Offenbarung nicht beachten, vorgeben, Christen zu sein, aber ihre Zugehörigkeit zu anderen Göttern verrät ihr wahres Bekenntnis. Sie erwarten nicht ihr Heil vollständig von Jesus Christus. Sie erwarten ihre Sicherheit nicht vollständig von Christus. Sie erwarten ihre Rettung nicht vollständig von Jesus Christus. Sie erwarten ihre Freude nicht vollständig von Jesus Christus. Sie haben sich andere Götzen aufgerichtet. Infolgedessen wird ihnen das Erbe, auf das sie einen scheinbaren Anspruch haben, weil sie sich zum Volk Gottes zählen, äußerlich, wird ihnen vorenthalten, weil sie durch ihr Handeln den Glauben verleugnen, den sie sonst bekannt haben. Sie werden nicht nur ihr angebliches Erbe am Ende des Zeitalters nicht erhalten, sondern sie werden auch alle Plagen erleiden, die in diesem Buch geschrieben stehen. Was damit gemeint ist, wir haben so viel gelesen, was Gott über die Menschen bringt an Plagen, weil sie das Volk Gottes verfolgen, verführen und so weiter. Was Gott hier sagt, ist, dass diejenigen, die Kompromisse geschlossen haben, die Götzen, den Götzen ihr Herz geöffnet haben, die gehören genau zu denjenigen, über die Gott sein Gericht auch schon heute auf dieser Erde bringt und die Gott straft. Sie stehen auch unter diesen Plagen, die in diesem Buch stehen, und sie haben keinen Anteil an der ewigen Stadt, kein Anteil am Buch des Lebens. In der Offenbarung, Kapitel 3, Vers 5 zum Beispiel, wurde uns ganz deutlich gesagt, dass die Namen der Überwinder niemals aus dem Buch des Lebens gestrichen werden. Aber die Namen von denjenigen, die sich äußerlich zum Volk Gottes bekennen, aber innerlich Götzen anhängen, die werden keinen Platz haben, nicht geschrieben stehen in diesem Buch des Lebens des Lammes. All diejenigen aber, die an Jesus Christus ihre Freude haben und in ihm allein ihr Heil und ihre Hoffnung haben, denen ist das Leben gewiss und die Ewigkeit vorbereitet. Für dich, wenn Jesus Christus dir das höchste Gut ist, ist das ewige Leben gewiss. Lass uns dabei klar sein, jeder bekommt das, wonach sein Herz begehrt. Wer Jesus begehrt, er ist eingeladen zu kommen, zu trinken. Und Jesus wird deinen Durst stillen. Und er wird auch in Ewigkeit deinen Durst stillen. Denn er selbst ist dein Ziel und dein Preis in Ewigkeit. Wenn du in Ewigkeit angekommen bist, wird dein Durst für immer gestillt sein. Du wirst Jesus Christus haben. Er wird dein Ziel und dein Preis sein. Ihn, nachdem deine Seele verlangt, ihn wirst du erhalten. Lass uns feststellen, diejenigen aber, die heute schon nicht nach Jesus Christus dürsten und nicht Jesus Christus nicht ihre größte Freude ist, für die ist der Himmel der falsche Ort. Wenn du heute schon nicht nach Jesus Christus verlangst, was willst du in der Ewigkeit machen? Die zuerst und vor allem dadurch geprägt ist, durch tiefe Gemeinschaft und Verbundenheit mit Christus. Die Ewigkeit ist der falsche Ort für dich. Aber wenn du dürstest nach Christus schon heute, dann darfst du kommen und trinken und er wird deinen Durst stillen. Und in Ewigkeit wird er dein Teil sein. Komm zum letzten Punkt, dem Aufruf, ja, Jesus, komm bald, Vers 20 und 21. Spricht er dies bezeugt, ja, ich komme bald, Amen, ja, komm, Herr Jesus, die Gnade unseres Herrn Jesus Christus sei mit euch allen, Amen. Diese Aufforderung, komme bald, oder dass Jesus sagt, siehe, ich komme bald, kommt in der Offenbarung ein paar Mal vor, gerade in diesem letzten Abschnitt, dreimal dieser Aufruf. Wie ich am Anfang schon gesagt habe, die Endzeit ist nicht dazu da, dass wir angesichts von Verfolgung, Verführung und Bedrängnis uns verkriechen und angstvoll warten. Sondern wir freuen uns an dem Sieg von Jesus Christus, dass er der Wurzelspross Davids ist, der leuchtende Morgenstern. Darüber dürfen und sollen wir uns freuen, dass dieser Sieg Christi schon angefangen hat. Wir rufen einander auf und zu Jesus Christus zu kommen und zu überwinden und an ihm allein festzuhalten. Und wir lassen alle Götzen fahren, weil wir das Heil in Jesus Christus, unserem Herrn, haben. Und so ermutigen und ermahnen wir uns gegenseitig als Volk Gottes an Christus festzuhalten. Und dieser Jesus Christus, der am Kreuz siegte und die Herrschaft angetreten hat, er wird den Sieg auch vollends ausführen. Er wird seine Herrschaft über alle Dinge vollenden und aufrichten. Und er kommt bald, sagt er. Und darauf warten und hoffen wir. Was er anfangen wird, wird er vollenden. Ich möchte dich fragen, erwartest du die Ankunft von Jesus Christus? Was ist die richtige Erwartungshaltung? Wie können wir heute erwartend leben? An der Stelle möchte ich was zitieren, was Augustinus gesagt hat, was ich sehr gut fand in dieser Hinsicht. Nicht derjenige liebt die Wiederkunft des Herrn, der sagt, sie liegt noch in weiter Ferne. Auch nicht der, der sagt, sie steht unmittelbar bevor. Sondern derjenige, der sie mit ernstem Glauben, fester Hoffnung und brennender Liebe erwartet, ganz gleich, ob sie fern oder nah ist. Das ist der richtige Umgang mit der Botschaft der Offenbarung. Wir stehen im festen Glauben an unseren Herrn und Erlöser Jesus Christus und legen jeden Götzendienst ab. Auch in Leid und Trübsal setzen wir unsere Hoffnung allein ganz auf diesen Spross Davids, dem Morgenstern, der all seine Feinde vernichten wird. Und wir warten mit brennender Liebe, nicht erkaltet oder lauwarm, sondern einladend an alle Menschen, kommen zu Jesus Christus, der Quelle des ewigen Lebens. Ich hoffe, dass durch die Predigten der Offenbarung, die wir bisher gehört haben, dein Glaube an Christus gewachsen ist, deine Hoffnung auf Christus erstarkt ist und deine Liebe angeheizt wurde. Und wenn das der Fall ist, dann ist das die richtige Reaktion auf die Botschaft der Offenbarung. Und bei all unseren Sorgen, bei all unseren Versuchungen, Leiden, die wir im Alltag erleben, können wir unser ganzes Vertrauen auf die Gnade Gottes setzen. Er, der dieses gute Werk in uns angefangen hat, er wird es auch vollenden. Denn er hat am Kreuz gesiegt. Und er herrscht und er muss herrschen, bis er alle seine Feinde unter seine Füße gebracht hat. Und so will ich dich aufrufen, berge dich in dem Sieg von Jesus Christus und in seiner Herrschaft. Amen.
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0: Wir sind dran, miteinander die messianischen Prophezeiungen zu studieren im Alten Testament auf das erste Kommen von Jesus Christus hin als leidender Messias. Bisher haben wir jetzt die Weissagungen im ersten Buch Mose miteinander näher besehen. Wir haben gesehen, gleich nach dem Sündenfall wurde der Erlöser zum ersten Mal angekündigt als Nachkomme von Eva, als der Same der Frau. Das war ja natürlich in sich schon eine sehr interessante Bezeichnung, der Same der Frau. Denn in der Wissenschaft hat man ja früher geglaubt, dass nur zur Entstehung eines Menschen nur der Same des Mannes notwendig ist. Und die Frau ist einfach die Empfängerin. Der Same wächst und daraus wird ein Kind. Aber die moderne Wissenschaft hat gezeigt, dass sehr wohl die Frau eine Fruchtzelle hat und der Mann, und so entsteht der Mensch. Und da wird vorausgesagt in 1. Mose 3, der Messias wird der Same der Frau sein. Und da wird also deutlich, dass sowohl die Frau eine Fruchtzelle hat, wie der Mann. Aber die Betonung liegt eben nicht einfach darauf, Nachkommen von Adam und Eva, sondern es wird betont als Nachkomme der Frau. Das war schon ein erster Hinweis, dass schließlich der Messias eben von einer Frau geboren werden sollte, und zwar einfach vom Samen der Frau und durch Gottes Wirken. Aber die Aussage war noch sehr vage, in dem Sinn, dass es irgendein Mensch sein wird, der das Böse besiegen wird und dabei eine Todeswunde erleben würde. Aber wir haben dann später gesehen, bei Noah, da wurde klar, dass der Messias aus der Linie von Sem kommen würde und nicht aus der Linie von der Japhetiten. Die Europäer sind ja wesentlich Japhetiten, auch nicht aus der Linie der Hamiten, sondern aus der Linie der Semiten. Und später haben wir gesehen, wurde das wieder weiter eingegrenzt. Ein ganz bestimmter Semite wurde auserwählt, das war Abraham, der Stammvater des Volkes Israels, aber auch verschiedener Völker, die heute zu den arabischen Völkern gehören. Wir denken an Ismael, aber später hatte Abraham noch weitere Söhne von Ketura, die er geheiratet hatte nach dem Tode von Sarah. Aber wir sind dann weitergegangen, 1. Mose 12, 13, 14, und schließlich wurde klar, der Messias wird aus der Linie über Isaak kommen. Und später wurde klar, über die Linie von, die weiterging über Isaak nach Jakob. Und so wurden immer mehr Völker ausgeschaltet. Es wurde immer klar, Jakob ist der Stammvater Israels. Er hatte 12 Söhne. Von ihnen stammen die 12 Stämme Israels ab. Und letztes Mal haben wir gesehen, Jakobs Weissagung in 1. Mose 49 machte deutlich, der Messias wird aus der Linie von Juda kommen. Und da sind wir eigentlich zum Schluss des ersten Buches Mose gekommen. Ja, gut. Gehen wir zum fünften Buch Mose. Wir haben gesehen, am Ende des vierten Buches Mose ist Israel bei der letzten Lagerung auf der anderen Seite, auf jordanischem Boden, auf der anderen Seite auf Jericho. Und Mose durfte ja wegen seines Ungehorsams nicht ins verheißene Land hineingehen. Er durfte es nur sehen. Und darum hat er dort in den Ebenen von Moab vor seinem Tod 8 Abschiedsreden gehalten, in denen er Israel ermahnt hat, wenn sie jetzt ins Land hineingehen, sollen sie treu bleiben und das Wort Gottes eben in die Tat umsetzen. Er legt noch einmal das ganze Gesetz vom Sinai aus und wendet die Gebote an auf die neue Situation im Land. Also von der Situation der Wüste wird jetzt das Wort Gottes angewendet auf das Land. Eine wichtige Sache, es zeigt, auch wenn das Kulturelle wechselt vom Wüstenleben zum Landleben, bleibt das Wort Gottes. Ja? Und er erklärt, wie das gleiche Wort Gottes eben ausgelebt werden muss in der neuen Situation. 8 Reden. Und ganz zentral in diesem fünften Buch Mose spricht dann Mose über den kommenden Messias. Jetzt schlagen wir auf 5. Mose 18. Wir lesen Verse 9 bis 22.
1: Wenn du in das Land kommst, das dir der Herr, dein Gott, geben wird, so sollst du nicht lernen, die Gräuel dieser Völker zu tun, dass nicht jemand unter dir gefunden werde, der seinen Sohn oder seine Tochter durchs Feuer gehen lässt, oder Wahrsagerei, Hellseherei, geheime Künste oder Zauberei treibt, oder Bannungen oder Geisterbeschwörungen oder Zeichendeuterei vornimmt oder die Toten befragt. Denn wer das tut, der ist dem Herrn ein Greuel, und um solche Greuel willen vertreibt der Herr, dein Gott, die Völker vor dir. Du aber sollst untadelig sein vor dem Herrn, deinem Gott. Denn diese Völker, deren Land du einnehmen wirst, hören auf Zeichendeuter und Wahrsager. Dir aber hat der Herr, dein Gott, so etwas verwehrt. Einen Propheten wie mich wird dir der Herr, dein Volk, erwecken aus dir und aus deinen Brüdern. Dem sollt ihr gehorchen. Ganz so wie du es von dem Herrn, deinem Gott, erbeten hast am Horeb, am Tage der Versammlung und sprachst, ich will hinfort nicht mehr hören die Stimme des Herrn, meines Gottes, und dies große Feuer nicht mehr sehen, damit ich nicht sterbe. Und der Herr sprach zu mir, sie haben recht geredet. Ich will ihnen einen Propheten, wie du bist, erwecken aus ihren Brüdern und meine Worte in seinen Mund geben. Der soll zu ihnen reden alles, was ich ihm gebieten werde. Doch wer meine Worte nicht hören wird, die er in meinem Namen redet, von dem will ich's fordern. Doch wenn ein Prophet so vermessen ist, dass er redet in meinem Namen, was ich ihm nicht geboten habe, und wenn einer redet in dem Namen anderer Götter, dieser Prophet soll sterben. Wenn du aber in deinem Herzen sagen würdest, wie kann ich merken, welches Wort der Herr nicht geredet hat, wenn der Prophet redet in dem Namen des Herrn, und es wird nichts daraus, und es tritt nicht ein, dann ist das ein Wort, das der Herr nicht geredet hat. Der Prophet hat's aus Vermessenheit geredet. Darum scheue dich nicht vor ihm.
0: Also, wir haben hier gerade wieder das Thema des Okkultismus. Die Kanaaniter, in deren Land die Israeliten hineinkommen sollten, waren geprägt in ihrem ganzen Alltagsleben durch alle möglichen Formen von Magie und Wahrsagerei. Übrigens, Wahrsagerei, dazu gehört ja auch die Astrologie. Wahrsagerei gibt es eigentlich zwei grundsätzlich verschiedene Typen. Es gibt Wahrsagerei als Zeichendeuterei und Wahrsagerei durch ein verändertes Bewusstsein. Also die Astrologie gehört zu der Form der Wahrsagerei als Zeichendeutung. Also indem die Konstellation von bestimmten Himmelskörpern, die wird eben auf okkulte Weise gedeutet. Und was ist dann zum Beispiel Wahrsagerei mit einem veränderten Bewusstsein? Da fällt ein Mensch, meistens übrigens eine Frau, in Trance und beginnt plötzlich zu sprechen und Offenbarungen zu erzählen. Und das soll quasi die Offenbarung eines Toten sein. Also das ist die Wahrsagerei mit einem veränderten Bewusstsein. Es gibt viele weitere Formen, aber die fallen eben in diese Kategorie und dann eben die Zeichendeuterei in diese andere Kategorie. Was gehört noch weiter in den Bereich der Zeichendeuterei? Handlesen, Kaffeesatz. Pendeln ist eigentlich eine Mischform. Das Pendeln ist bereits eine direkte Geisteinwirkung, die dann aber auch wieder gedeutet wird, ja. Karten lesen, ja, und so weiter. Aber es wird hier ganz klar gesagt, das ist dem Herrn ein Gräuel. Und deswegen sollten die Kanaaniter ausgerottet werden. Aber wir müssen wissen, 400 Jahre früher, zu dem Zeitpunkt waren das bereits 470 Jahre früher, kam Abraham ins Land. Und er war ein Zeuge des wahren Gottes im Land. Das haben die Bewohner auch realisiert. Zum Beispiel sagen die Hethiter zu Abraham in 1. Mose 23, du bist ein Fürst Gottes unter uns. Also sie haben ganz klar das Zeugnis von Abraham wahrgenommen. Melchisedek war ein gläubiger König, der also auch noch den wahren Gott kannte, zur Zeit von Abraham. Also so hatten die Kanaaniter die Gelegenheit, umzukehren. Das war gewissermaßen eine Gnadenzeit von 470 Jahren. Gott sagt zu Abraham in 1. Mose 15, die Sünde der Kanaaniter, der Amoriter, das war der Hauptstamm, ist noch nicht voll. Aber der Zeitpunkt wird kommen, wenn dein Volk in einem fremden Land sein wird, unterdrückt, dann werden sie ausziehen und dann werde ich diese Kanaaniter richten. Also Gott hat gewartet in Gnade, dass diese Völker umkehren würden von diesen Gräueln. Und dann kam das Gericht Gottes durch Israel über diese Völker. Aber das Buch Josua ist nicht irgendwie eine Rechtfertigung, dass Juden das Recht hätten, irgendwelche Völker mit Krieg zu bestrafen. Sondern das Buch Josua ist wirklich ganz spezifisch. Nach diesem langen Warten Gottes mit den Kanaanitern bekamen sie den Auftrag, das Land zu erobern und die Bewohner zu bestrafen. Kann man also nicht irgendwie weiter ausweiten, als wäre das eine Rechtfertigung für irgendwelche heilige Kriege, ja? Ganz wichtig, dass man es gut versteht. Aber es geht um diese Gräuel. Und ein Gräuel, der hier genannt wird, ist die Kinder durchs Feuer gehen lassen. Damit war gemeint Kinderopfer. Also Kinder wurden diesen Göttern geopfert.

0: Kinder zu töten, dann ist sie gerichtsreif, dass Gottes Gericht über sie kommt. Also es ist ein sehr aktuelles, ernstes Wort. Ja, und dann sagt Mose, also mit allen Formen von Wahrsagerei und Okkultismus dürft ihr nichts zu tun haben. Aber Gott will trotzdem sich offenbaren. Und da sagt er in Vers 15, einen Propheten aus deiner Mitte, aus deinen Brüdern, gleich mir wird der Herr, dein Gott, dir erwecken. Also er spricht hier von einem ganz besonderen Propheten, der kommen wird. Und das meint eben den Messias. Das wird der Bote Gottes sein. Er hat den Auftrag, alles zu sagen. Wie heißt es hier in Vers 18? Liest nochmals jemand.
1: Ich will ihnen einen Propheten, wie du bist, erwecken aus ihren Brüdern und meine Worte in seinen Mund geben. Der soll zu ihnen reden alles, was ich ihm gebieten werde. Doch wer meine Worte nicht hören wird, die er in meinem Namen redet, von dem will ich's fordern.
0: Jawohl. Und der Jesus sagt in Johannes 14, Vers 10, ich lese vor, glaubst du nicht, dass ich in dem Vater bin und der Vater in mir ist? Die Worte, die ich zu euch rede, rede ich nicht von mir selbst. Der Vater, aber der in mir bleibt, er tut die Werke. Glaubt mir, dass ich in dem Vater bin und der Vater in mir ist. Also der Herr Jesus hat all das, was der Vater ihm aufgetragen hat, das hat er mitgeteilt. Und zwar so vollkommen, dass er in Johannes 14, 9 sagen kann, wer mich gesehen hat, hat den Vater gesehen. Das war diese völlige Offenbarung Gottes durch ihn als den Propheten. Nun sagt Mose, dieser Prophet wird gleich sein wie ich. Was war denn an Mose so speziell? Ich meine, mit speziell meine ich, was war bei ihm anders als später bei biblischen Propheten? Nicht, Mose war ja ein Prophet, denn er schrieb ja als Prophet Gottes die fünf Bücher Mose. Also eine ganz besondere enge Beziehung zu Gott, enger als bei anderen Propheten. Und dann kommt dazu, der Hohepriester Aaron durfte ja einmal im Jahr ins Allerheiligste hineingehen. Und Mose? Also der hatte eigentlich eine Position höher als der Hohepriester Israels. Was dann später niemand mehr haben sollte. Nur die hohen Priester durften einmal im Jahr ins Allerheiligste, am Yom Kippur. Mose hatte den freien Zugang. Also er hatte eine, in dem Sinn, eine hohe priesterliche Stellung, die über dem hohen Priester Aaron war. In dem Sinn war Mose Priester in höchster Position. Dann war er Prophet und als Volksführer, der mit voller Autorität das Volk aus Ägypten geführt und durch die Wüste geführt hat, hat er eigentlich die Position eines Königs gehabt. Und so sind eigentlich die drei messianischen Ämter in Mose vereinigt gewesen. Was König, Priester und Prophet, was später nie mehr der Fall ist. Denn Gott hat im Weiteren die Gewaltentrennung gelten lassen. Priester und die hohen Priester kamen aus dem Stamm Levi, die Könige sollten aus dem Stamm Juda kommen. Und so konnte man also nicht gleichzeitig hoher Priester und König sein, nach Gottes Plan. Gewaltentrennung ist also keine Erfindung der Aufklärungszeit oder der Französischen Revolution, sondern das ist ein Prinzip, das wir aus der Bibel kennen. Gott hat das eingesetzt, weil wir Menschen, sobald wir zu viel Macht haben, sind wir sehr stark gefährdet, die Macht zu missbrauchen. Aber in Mose war das eine Ausnahme und Mose hat auch das Zeugnis bekommen von Gott in 4. Mose 12, dass er so sanftmütig war wie kein anderer Mensch auf Erden. Ganz ungewöhnlich, ja. Aber Gott hat ihn darum auch umso schärfer beurteilt. Dieser eine Ungehorsam, der ja zusammenhing damit, dass das Volk ihn aufgestachelt hatte, dass er den Felsen unerlaubt geschlagen hat in 4. Mose 20, hat gereicht, dass Mose nicht ins Land durfte. Ja, also dieser Mose war wirklich etwas ganz Besonderes, aber dieser große Prophet, durch den Gott einmal seinen ganzen Willen offenbaren wird, der sollte sein gleich Mose, eben König, Priester und Prophet. Im Alten Testament konnten drei Ämter oder Aufgaben durch Salbung eingeweiht werden, nämlich der König, ja, dann der Hohepriester, der wurde gesalbt, also mit Öl auf den Kopf.

0: Priester nur mit den Ohrläppchen und so weiter. Drittens, Elisa von Elia. Also diese drei Ämter durch Salbung eingeführt. Und nun, was heißt Messias? Der Gesalbte. Also all diese Hohenpriester, Könige, Propheten, die waren Hinweise auf diesen einen, der einmal alle diese Aufgaben in sich vereinigt haben würde, der Messias. In dem Sinn war der König, war ein Gesalbter, der hohe Priester war, wie in 3. Mose 4 genannt wird, der gesalbte Priester. Und ein Prophet wie Elisa war ein gesalbter Prophet, aber der Prophet sollte alles in sich vereinen. Der Messias sollte nämlich das Problem unserer Schuld lösen. Und dazu sollte er als Priester sein eigenes Leben opfern. Und wenn wir dann aber eben herausgerettet worden sind aus der Sünde, dann brauchen wir Führung. Und darum soll der Herr Jesus der König sein, der Herr. Für diejenigen, die er von den Sünden erlöst. Und als Prophet gibt er uns Wegweisung, Licht, wo unser Weg hindurchgehen soll. Also wir brauchen den Herrn so in allen diesen Aspekten als der Erlöser, der Priester, als der König, der uns führt und als der Prophet, der uns das Wort Gottes erschließt und uns den Willen Gottes zeigt. Im Islam sagt man, hier haben wir eine Ankündigung von Muhammad. Das ist dieser Prophet. Und sie argumentieren so, es steht ja hier in Vers 15, einen Propheten aus deiner Mitte, aus deinen Brüdern, wird der Herr dein Gott dir erwecken. Nun, Ismael war der Bruder von Isaak und aus der Linie von Ismael ist Muhammad gekommen. Aus deinen Brüdern. Gott hat immer gesagt, von Abraham, von seinem Samen wird der Messias kommen. Aber da war nicht klar, durch welche Linie geht dieser Samen. Durch Isaak, durch Ismael. Aber in 1. Mose 17 kommt dann diese Zusatzoffenbarung, dass Gott sagt, nicht Ismael, sondern Isaak. Und in seinem Samen wird der Segen für die Völker kommen. Also ganz klar, 1. Mose 17 verwirft jegliche Möglichkeit, dass der Prophet Gottes eben aus der Linie von Ismael kommen könnte. Also aus deinen Brüdern, das heißt aus dem Volk Israel, das ja hier angesprochen wird. Ja, also wir haben hier in 5. Mose 18 den Messias vor uns, den Propheten, der alle Ämter, eben König, Priester und Prophet, in sich vereinigen soll. Und dann wird aber noch erklärt, überhaupt, wenn dann Propheten nach Mose aufstehen werden, wie kann man wissen, ob das Propheten von Gott sind? Was ist das Erkennungszeichen, das hier gegeben wird? Ganz konkret, wenn einmal ein Wort nicht in Erfüllung geht, dann ist das kein Prophet Gottes, er muss sterben. Wenn man das im Okkultismus, in der Astrologie anwenden würde, wären die Leute, wären alle tot. Aber die Propheten, auf die wurde dieser Maßstab angewendet in der Folge von Mose. Und also nur Bücher, die von Propheten geschrieben worden sind, die diese Prüfung bestanden haben, konnten später in Israel anerkannt werden als Propheten Gottes. Und so entstand der Kanon des Alten Testaments von Mose bis Malachi. Jetzt sind wir fertig mit den 5 Büchern Mose. Bevor wir weitergehen in der biblischen Geschichte, um die weiteren prophetischen Ankündigungen des Erlösers zu suchen, wollen wir jetzt zum Buch Hiob gehen. Und das nicht ohne guten Grund, denn der Talmud sagt, dass in dem Traktat Baba Batra, dass Mose das Buch Hiob geschrieben habe. Das bedeutet aber nicht, dass Mose ohne Vorlagen geschrieben hätte. Genauso wie es sehr eindrückliche Hinweise gibt im Bibeltext, dass Mose das erste Buch Mose aufgrund von Quellen der Patriarchen unter Inspiration abgefasst hat. So muss es auch beim Buch Hiob gewesen sein. Mose hatte eine Vorlage und hat das biblische Buch Hiob aufgrund dieser Vorlage geschrieben. Wann lebte Hiob? Hat jemand eine Antwort dafür? Ganz früh. Er kannte die Dinosaurier, ja. In Hiob 40 wird ja ein Tier beschrieben, das sein Schwanz biegt gleich einer Zeder. Es gibt Bibelübersetzungen, die haben effektiv Behemoth übersetzt mit Nilpferd. Er biegt seinen Schwanz gleich einer Zeder. Die ganze Beschreibung passt wunderbar auf, sagen wir, einen Brontosaurus oder einen Diplodocus. Das sind diese Riesenbiester, ja, die je nachdem bis 50 Tonnen schwer werden und wegen diesem Eigengewicht am liebsten in Flüssen lebten. Und genauso wird er beschrieben in Hiob 40, wie er im Fluss lebt, vor nichts Angst hat, aber er frisst Gras wie das Rind. Und die Zähne dieser Saurier sind ganz eindeutig Zähne von, nicht von Fleischfressern, sondern von Pflanzenfressern. Passt also wunderbar. Und dann auch die darauffolgende Beschreibung von Leviathan, das Wort heißt einfach der Gewundene, beschreibt einen Wassersaurier. Könnte zum Beispiel gut passen, so auf eine Art Tylosaurus. Die wurden etwa 15 Meter lang. Der Kopf, ziemlich krokodilähnlich, 1,5 Meter lang. Ein grausiges Biest. Wird beschrieben als völlig unbesiegbar. Und darum, es gibt Leute, die haben das übersetzt mit Krokodil. Aber der Leviathan ist kein Krokodil. Das Krokodil hat man auch in der Antike gejagt. Schon damals wollten gewisse Damen solche Taschen. Aber vom Leviathan sagt Gott ironisch zu Hiob, er soll doch einmal kämpfen mit dem Leviathan. Und dann sagt er, gedenke des Kampfes, tue es nicht mehr. Keiner kann mit dem Leviathan kämpfen. Ja, also so wird das beschrieben. Es gab also noch Saurier. Nur ist das Problem, wann sind die Saurier effektiv ausgestorben? Ja, also eindeutig, Hiob lebte nach der Sintflut, denn er erwähnt die Sintflut. Gibt wiederholte Hinweise auf die Sintflut im Buch Hiob. Aber wie können wir das datieren? Das Volk Israel wird nie erwähnt im Buch Hiob. Obwohl Hiob in der Nähe des Landes Israel wohnte, nämlich wo? Im Lande Uz. Ja, Hiob 1, Vers 1. Ja, wo ist Uz? Ja, Südjordanien. Im Buch der Klagelieder wird das Land Uz zum Beispiel mit Edom zusammen genannt. Auch eine Bezeichnung für Südjordanien. Also, das Volk Israel wird gar nicht erwähnt. Wie alt wurde Hiob? 140 plus. Nach seiner Krankheit, als Gott ihm alles doppelt erstattete, er bekam ja alle Esel, alle Kamele, alles was er hatte, bekam er doppelt. Er bekam zwar nur 10 Kinder. Warum nicht doppelt so viele Kinder wie früher? Alles bekam er doppelt, ja. Aber die Kinder nur 10. Ja, 10 waren im Himmel und 10 auf der Erde. Die waren nicht verloren. Das ist ein Trost für Eltern, die Kinder verloren haben. Sie wissen, das Kind im Himmel ist nicht verloren. Gott rechnet das immer noch als seine Kinder. Und darum gab er ihm nicht 20, sondern 10. Noch eindrücklich. Aber was bekam er? Eben ein Lebensalter von 140 Jahren danach. Also muss das Doppelte sein von dem, was er vorher hatte. Ja, 210 Jahre. Und 210 Jahre, das ist das Alter von Abrahams Vater Tara, die Größenordnung. Also ab der Sintflut werden die Menschen immer weniger alt. Das Alter geht schön runter, 1. Mose 11. Und Abraham wurde noch 175, aber sein Vater wurde noch über 200. Und so muss man also Hiob ansetzen, gerade in die Zeit nach der Sintflut, aber gerade so ungefähr vor Abraham. Abraham wurde geboren 2111 in Ur. Und können wir also so etwa im 22. Jahrhundert vor Christus können wir Hiob ansetzen. Es gibt noch andere Argumente, aber wir wollen ja nicht Hiob an sich behandeln, sondern nur ein bisschen den Rahmen sehen. Hiob hatte keinen Zusammenhang mit dem Volk Israel. Das Volk Israel gab es noch nicht. Darum wird es auch nicht erwähnt. Und er hatte Freunde, die kamen von ganz verschiedenen Orten. Besonders interessant ist Elihu, der kam aus Bus. Elihu, der Busiter. Das ist hier 32, Vers 1. Elihu, der Busiter. Bus ist ein Ort im heutigen Saudi-Arabien. Warum sage ich das? Das ist interessant. Die Freunde Hiobs stammten also aus dem Bereich Jordanien, Saudi-Arabien. Und die kannten alle den wahren Gott. Und hatte eine unglaubliche Kenntnis über Gottes Macht und Souveränität in der Natur, in der Schöpfung. Das kommt ja so eindrücklich im Buch Hiob heraus. Und nun, was wusste Hiob über den Erlöser, den kommenden Erlöser? Nun, die berühmteste Stelle ist welche? Hiob 19, 25. Das hat ja Händel so wunderbar vertont im Messias. I know that my Redeemer liveth. Wer liest uns vor?
1: Aber ich weiß, dass mein Erlöser lebt. Und als der Letzte wird er über dem Staub sich erheben. Und ist meine Haut noch so zerschlagen und mein Fleisch dahingeschwunden, so werde ich doch Gott sehen. Ich selbst werde ihn sehen. Meine Augen werden ihn schauen und kein Fremder. Danach sehnt sich mein Herz in meiner Brust.
0: Ja, das reicht. Also, es ist so, Hiob versinkt in tiefste Depressionen. Und alles wird noch viel schlimmer durch diese hitzigen Diskussionen mit seinen Freunden, die überzeugt sind, Hiob muss ein schwerer Sünder sein, der immer geheuchelt hat. Darum geht er durch solche Nöte hindurch. Und Hiob beginnt, sich so zu rechtfertigen, dass er schließlich auch Gott anklagt. Und das bringt ihn in tiefste Depressionen hinein. Aber plötzlich sehen wir wieder, wie aus dieser Dunkelheit plötzlich eine Aufhellung kommt. Und das ist so ein Moment, wo Hiob dann plötzlich zu solchen Aussagen kommt. Und ich weiß, aber das Ich ist betont. Nicht nur ich weiß. Und ich weiß, dass mein Erlöser lebt. Also, der Erlöser war nicht jemand, der einfach mal später kommen wird. Sondern er existierte auch damals. Ja, er ist der ewige Sohn Gottes. Und er wusste, das ist die Glaubensgewissheit. Er nahm nicht einfach an, oder er glaubt es halt mal so. Es war eine Glaubensgewissheit. Ich weiß, dass mein Erlöser lebt. Und er wusste auch, dass er das letzte Wort über diesen Planeten sprechen wird. Als der Letzte wird er auf dieser Erde stehen. Und da haben wir bereits einen Blick, prophetischen Blick, bis auf das tausendjährige Reich hin, wo der Herr Jesus einmal König sein wird und das letzte Wort über diese ganze Welt sprechen wird. Die UNO wird es dann nicht mehr geben, wird abdanken. Ja, so wie früher der Völkerbund abgedankt hat. Der Völkerbund hat abgedankt nach dem Zweiten Weltkrieg, weil man hatte ihn ja nach dem Ersten gegründet, um einen weiteren Weltkrieg zu verhindern. Also ein Verein, der das nicht konnte, der hat ausgedient. Und dann gründet man die UNO. Und die sollte besser sein. Aber es ist nicht besser geworden, aber der Letzte, als der Letzte wird der Jesus auf dieser Erde stehen. Und jetzt ist man nochmals überwältigt. Was sagt Hiob im Vers 26?
1: Und ist meine Haut noch so zerschlagen und mein Fleisch dahingeschwunden, so werde ich doch Gott sehen.
0: Jawohl. Also hier geht die Gewissheit so weit, dass er sagt, auch wenn mein Körper kaputt geht, werde ich einmal Gott anschauen. Aber nicht als ein Geist, sagt er hier, sondern ich werde Gott anschauen aus meinem Fleisch. Jetzt könnte man denken, ja, vielleicht bedeutet das aus meinem Fleisch heraus, ja. Aber von der hebräischen Grammatik her kann man das zeigen, dass es hier örtlich gemeint ist. Aus meinem Fleisch heraus. Das heißt, mein Körper geht zugrunde und trotzdem werde ich aus meinem Körper heraus einmal Gott sehen. Das schließt auch die Gewissheit der Auferstehung mit ein. Die Gewissheit, dass der Leib, der zerstört wird, dass der wieder aufersteht und herrlich gemacht wird. Dieser selbe Leib, nicht ein anderer. Ja, also ganz gewaltig diese Aussagen, die Hiob da schon machen kann. Und eine Aussage in der Verzweiflung, die klingt ganz anders in Kapitel 9. Er sagt gewissermaßen, Gott ist zu stark, ich kann ja sowieso nichts tun gegen Gott, nichts sagen. Hiob 9, Vers 3, da sagt er von dem Menschen, der ungerecht ist, wenn er Lust hat, mit ihm zu rechten, so kann er ihm auf tausend nicht eins antworten. Wenn wir einmal vor Gott stehen werden, wir werden auf tausend Fragen werden wir keine einzige Antwort geben können. Und aus dieser Erkenntnis heraus sagt Hiob in Vers 32, jetzt kommt's, was ich will.
1: Denn er ist nicht ein Mensch wie ich, dem ich antworten könnte, dass wir miteinander vor Gericht gingen. Dass es doch zwischen uns einen Schiedsmann gäbe, der seine Hand auf uns beide legte.
0: Also er sagt, ich kann ja nichts gegen Gott. Gott ist Gott. Gott ist nicht ein Mensch. Was soll ich als Mensch vor Gott? Ich kann nicht vor eine Entscheidungsinstanz gehen mit Gott. Also er klagt Gott an, warum hast du mich in solche Leiden fallen lassen, obwohl ich gerecht bin. Ich habe ja nichts Kriminelles verschuldet. Und dann kommt dieser Wunsch, Vers 33, nach einem Schiedsmann. Und nun ist interessant, dieses Wort wurde in der ältesten Bibelübersetzung, in der Septuaginta, 82 vor Christus, in Alexandria übersetzt. Die Apostel haben diese Übersetzung oft im Neuen Testament, das ja griechisch ist, zitiert. Nun, diese griechische Übersetzung benutzt hier den Ausdruck, den wir in 1. Timotheus 2, Vers 4 haben. Aber es heißt von Gott, welcher will, dass alle Menschen errettet werden und zur Erkenntnis der Wahrheit kommen. Und da heißt es, können wir kurz aufschlagen, 1. Timotheus 2, Vers 4. Liest jemand bitte vor, 4 und 5.
1: Welcher will, dass allen Menschen geholfen werde und sie zur Erkenntnis der Wahrheit kommen. Denn es ist ein Gott und ein Mittler zwischen Gott und den Menschen, nämlich der Mensch Christus Jesus.
0: Jawohl. Und dieses Wort Mittler haben sie verwendet, um Schiedsrichter oder Schiedsmann zu übersetzen in Hiob 9,33. Der Mensch Christus Jesus. Und da haben wir also den alttestamentlichen Wunsch nach einem Mittler zwischen Gott und Menschen. Aber noch mehr, er sagt, Gott ist nicht ein Mann oder ein Mensch wie ich, dass ich ihm antworten, dass wir zusammen vor Gericht gehen könnten. Es gibt zwischen uns keinen Schiedsmann, dass er seine Hand auf uns beide legte. Also er sehnt sich nach einem Mittler, der die Hand auf Hiob legen kann und die Hand auf Gott. Aber das ist ja unerhört. Die Hand auf Gott legen kann, mit sich mit Gott identifizieren, kann nur jemand, der Gott selbst ist. Aber die Hand auf den Menschen legen, das ist jemand, der sich mit dem Menschen identifiziert. Denn die Hand auflegen, schon bei den Opfern, bedeutet ja immer Identifikation. Das Wort Samach auf Hebräisch für aufstützen, heißt nicht nur auflegen, sondern aufstützen. Der Sünder hat das ganze Gewicht seiner Person gewissermaßen auf das unschuldige Tier übertragen. Und so wurde das Tier an seiner Stelle geschlachtet. Das war Identifikation. Die Hände auflegen auf den Menschen, die Hand auflegen auf Gott. Das muss also ein Mittler sein, der Mensch und Gott in einer Person ist. Ein Mittler zwischen Gott und Menschen, der Mensch, Jesus Christus. Aber dieser Mensch ist gleichzeitig Gott. Und dann noch eine Stelle, da spricht nun nicht Hiob, sondern Elihu, der jüngste der Freunde. Der hat gewartet mit Reden, der hat die älteren Leute zuerst sprechen lassen. Das wissen die Kinder manchmal nicht, wie das geht. Aber das hat Elihu gewusst. Als die Freunde Hiobs und Hiob selbst am Ende waren und nichts mehr zu sagen hatten, beginnt er zu reden. Und da sagt er, wie Gott sich dem Menschen mitteilt. Hiob 33, Vers 23. Wobei wir müssen des Zusammenhangs wegen ab Vers 19 lesen. Da wird darüber gesprochen, wie Gott zum Menschen sprechen kann durch schwere Krankheit.
1: Auch warnt er ihn durch Schmerzen auf seinem Bett und durch heftigen Kampf in seinen Gliedern und richtet ihm sein Leben so zu, dass ihm vor der Speise ekelt und seine Seele, dass sie nicht Lust hat zu essen. Sein Fleisch schwindet dahin, dass man's nicht ansehen kann, und seine Knochen stehen heraus, dass man lieber wegsieht. So nähert er sich der Grube und sein Leben den Toten. Kommt dann zu ihm ein Engel, ein Mittler, einer aus tausend, kund zu tun dem Menschen, was für ihn recht ist, so wird er ihm gnädig sein und sagen, erlöse ihn, dass er nicht hinunterfahre zu den Toten, denn ich habe ein Lösegeld gefunden. Sein Fleisch blühe wieder wie in der Jugend, und er soll wieder jung werden. Er wird Gott bitten, und der wird ihm Gnade erweisen und wird ihn sein Antlitz sehen lassen mit Freuden und wird dem Menschen seine Gerechtigkeit zurückgeben. Er wird vor den Leuten Lob singen und sagen, ich hatte gesündigt und das Recht verkehrt, aber es ist mir nicht vergolten worden. Gott hat mich erlöst, dass ich nicht hinfahre zu den Toten, sondern mein Leben das Licht sieht. Siehe, das alles tut Gott zwei- oder dreimal mit einem jeden, dass er sein Leben zurückhole von den Toten und erleuchte ihn mit dem Licht der Lebendigen.
0: Also, wenn, Vers 23 in der alten Elberfelder, wenn es nun für ihn einen Gesandten gibt, ich würde da nicht übersetzen mit Engel, es ist hebräisch Malach. Malach ist jemand, der gesandt ist. Und das kann sein ein Engel, dann übersetzt man mit Engel. Das kann aber auch, das können irgendwelche Boten eines Königs sein, die heißen auch Malach. 2. Könige 1 zum Beispiel. Die Boten des Königs, das sind Malachim. Keine Engel, sondern Boten. Und der Sohn Gottes wird an verschiedenen Stellen in der Bibel wird er genannt, der Malach Adonai. Der eben nicht Engel, sondern der Gesandte des Herrn. Also wenn es nun für ihn einen Gesandten gibt, einen Ausleger, also einer, der uns erklären kann, wer Gott ist. Und gerade im Johannesevangelium sagte Herr Jesus mehr als 40 Mal, dass er vom Vater gesandt worden war. Und in Johannes 1, Vers 18 heißt es, niemand hat Gott jemals gesehen. Der eingeborene Sohn, der in des Vaters Schoß ist, der hat ihn uns kundgemacht. Und das Wort für kundgemacht heißt ausgelegt. Wörtlich, ja. Aber damit man es versteht, hat man übersetzt mit kundgemacht. Ein Ausleger, denn er hat erklärt, wer ist Gott? Wer ist der Vater? Wenn es einen Gesandten gibt, einen Ausleger, einen aus tausend, also einen ganz einzigartigen, um den Menschen seine Geradheit kundzutun, so wird er sich seine erbarmen und sprechen, erlöse ihn. Dass er nicht in die Grube hinabfahre, ich habe eine Sühnung gefunden. Und das erinnert ja direkt an Hebräer 9, wo es heißt, dass der Herr Jesus am Kreuz eine ewige Erlösung wörtlich erfunden hat. Erfunden hat. Das heißt, dass er sie bewirkt hat. Ich habe eine Sühnung gefunden. Das Wort Koffer bedeutet Lösegeld oder eben Sühnung. Sühnung bedeutet in der Bibel, der schuldige Mensch wird zugedeckt vor dem Zorn Gottes. Und der, der zudeckt, wird von dem Zorn getroffen. So geschah das am großen Versöhnungstag. Da geschah Sühnung so, Israel wurde zugedeckt, aber dafür wurde der Sündenbock in die Wüste gejagt und musste sterben. Ihn traf das Todesurteil. Also das bedeutet Sühnung. Und hier sagt er, ich habe eine Sühnung gefunden oder eben gemacht. Und dann wird erklärt in Vers 30, Vers 29 und 30, dass Gott mit jedem Menschen dreimal spricht. Es kann sein, vielleicht können viele von uns sagen, dass Gott vor ihrer Bekehrung mehr als dreimal ganz deutlich gesprochen hat. Was sie wussten, jetzt spricht Gott und er will, dass ich mich bekehre. Es gibt auch Leute, die haben schon gesagt, damals, als mir das so klar war, ich wusste, wenn ich jetzt mich nicht bekehren würde, dann wäre es das letzte Mal gewesen. Letzte Möglichkeit. Und so kann es sein, dass Gott mehr ruft, aber dreimal tut das Gott mit jedem Menschen. Und der Ausweg ist eben dieser eine, der Gesandte, der Ausleger, der eine Sühnung gefunden hat. Also so finden wir in diesem alten Buch Hiob schon so gewaltig klare Hinweise auf den Erlöser, auf das, was seit dem Kommen des Herrn Jesus für uns so klar geworden ist, aber schon so erstaunlich klar damals.

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1: Im Psalm 1, den ja viele Christen auswendig kennen, heißt es nach der Luther-Übersetzung: Wohl dem, der nicht wandelt im Rat der Gottlosen, noch tritt auf den Weg der Sünder, noch sitzt, wo die Spötter sitzen, sondern hat Lust am Gesetz des Herrn und sinnt über seinem Gesetz Tag und Nacht. Der ist wie ein Baum, gepflanzt an den Wasserbächen, der seine Frucht bringt zu seiner Zeit, und seine Blätter verwelken nicht. Und was er macht, das gerät wohl. Aber so sind die Gottlosen nicht, sondern wie Spreu, die der Wind verstreut. Darum bestehen die Gottlosen nicht im Gericht, noch die Sünder in der Gemeinde der Gerechten. Denn der Herr kennt den Weg der Gerechten, aber der gottlosen Weg vergeht. Hinter diesen Worten, die wie ein guter Rat oder ein persönliches Zeugnis klingen, steht eine ganze Theologie. Die Theologie besagt, den guten Menschen wird es gut gehen. Sie sind wie ein Baum gepflanzt an den Wasserbächen. Dieser Glaube war im Alten Testament unbestritten. In den Psalmen, den Sprüchen und bei den Propheten finden wir immer wieder diesen Gedanken. Wer Gutes tut und in den Wegen Gottes wandelt, der wird Segen und Lohn empfangen. Das empfinden wir auch als natürlich und gerecht. Diese Überzeugung ist eine gute Motivation zu einem anständigen Lebenswandel. Im Buch Hiob nun, das wir in dieser Reihe betrachten, wird diese Theologie in Frage gestellt. Wir sehen einen Mann, der ein sehr schweres Leben hat. Zuerst verliert er allen Besitz, dann seine Angehörigen, und schließlich wird er noch so krank, dass ihm vor sich selber ekelt. Dabei war er ein gottesfürchtiger Mann, jemand, der viel Gutes tat, der versucht hat, nach dem Willen und den Geboten Gottes zu leben. Nun versteht er die Welt und Gott nicht mehr. Er hat doch nach der Theologie des ersten Psalmes gehandelt und mit dem Segen Gottes gerechnet. Was er jetzt erlebt, ist praktisch das Gegenteil von dem, was er als Gottes Verheißung verstanden hat. Hiob und seine Freunde sind alle Vertreter der Theologie des ersten Psalmes. Wohl dem, der nicht wandelt im Rat der Gottlosen, der ist wie ein Baum gepflanzt an den Wasserbächen, der seine Frucht bringt zu seiner Zeit und seine Blätter verwelken nicht. Für sie ist das eine unumstößliche Wahrheit und Verheißung Gottes. Wer Lust am Gesetz des Herrn hat, dem wird es gut gehen, der kann auch mit dem Segen Gottes rechnen. Diese Denkweise ist bis heute noch sehr aktuell. Sie wird manchmal auch mit dem Begriff Wohlstandsevangelium bezeichnet. Das soll bedeuten, das Evangelium ist eine frohe Botschaft, die allen Glück und Segen bringt, die Gottes Gebote erfüllen. Daraus wird dann auch der Schluss gezogen, wem es schlecht geht, wer Sorgen und Leiden durchlebt, der ist selbst schuld, weil er ungehorsam, böse und gottlos war. So beschreibt Eliphas von Teman im Kapitel 15 das Schicksal der bösen Menschen folgendermaßen. Der skrupellose Unterdrücker zittert sein Leben lang aus Angst vom letzten Tag. In seinen Ohren gellen Schreckensstimmen. Im tiefsten Frieden wartet er auf Räuber. Er hofft nicht mehr, dem Dunkel zu entrinnen. Das Schwert scheint über seinem Kopf zu schweben. Schon sieht er Geier seinen Leichnam fressen. Er weiß, der Untergang ist ihm gewiss. Der Tag der Finsternis stürzt ihn in Schrecken. Verzweiflungsvolle Angst drückt auf ihn zu, bereit zum Angriff wie ein starker König. So geht's dem Mann, der seine Fäuste ballt, Gott, dem Gewaltigen, den Krieg erklärt. Eliphas, der Freund Hiobs, glaubt fest an die Lehre, wem es schlecht geht, der hat Schuld auf sich geladen und leidet nun die Strafe Gottes. Oder andersherum, Leiden, Schmerzen, Krankheit, Armut und Misserfolg sind eine Strafe Gottes. Diese Ansicht verteidigen Hiobs Freunde mit ganzer Überzeugung. Sie suchen und finden Beispiele, Erklärungen und Argumente, ihn zu bekräftigen. Dabei haben sie ja recht. Sie haben Gottes Wort auf ihrer Seite. Ihr Standpunkt beruht ja darauf, dass Gott das Gute belohnt und das Böse bestraft. Das ist es ja auch, was wir unter Gerechtigkeit verstehen. Und das wollen wir ja auch niemals verleugnen. Nun kommt aber Hiob daher und stellt diese Überzeugung in Frage. Er sagt: Eure Theorie stimmt in meinem Falle nicht. In Kapitel 12, Vers 6 lesen wir seine Worte. Die Unheilstifter leben stets in Frieden. Wer Gott zum Zorn reizt, ist in Sicherheit. Sie haben es geschafft, Gott einzufangen. Und im Kapitel 16 klagt Hiob: Gott hat sein Ziel erreicht. Ich bin am Ende. Rings um mich ist es menschenleer geworden. Er gräbt mir tiefe Falten ins Gesicht. Bis zum Gerippe bin ich abgemagert. Und all das muss nun meine Schuld beweisen. Voll Zorn starrt er mich an, knirscht mit den Zähnen und reißt mir alle Glieder einzeln aus. Die Leute rotten sich um mich zusammen. Sie reißen ihre Mäuler auf und spotten. Sie schlagen mir voll Feindschaft ins Gesicht. Gott hat mich an Verbrecher ausgeliefert, mich schlimmen Schurken in die Hand gegeben. Aus meinem Frieden riss er mich heraus, er packte mich im Nacken, warf mich nieder, dann nahm er mich als Ziel für seine Pfeile, die mich von allen Seiten dicht umschwirren. Erbarmungslos durchbohrt er meine Nieren, lässt meine Galle auf die Erde fließen. Er schlägt mir eine Wunde nach der anderen, so wie ein Kriegsheer Breschen in die Mauer. Das Trauerkleid ist meine zweite Haut. Besiegt und kraftlos liege ich im Staub. Ganz heiß ist mein Gesicht vom vielen Weinen, die Augen sind umringt von dunklen Schatten. Und doch, an meinen Händen klebt kein Unrecht, und mein Gebet ist frei von Heuchelei. Das ist eine dramatische Rede Hiobs. Sie beschreibt sehr anschaulich, wie es ihm geht. Und sie soll zeigen, dass Gott auch aufrichtige, gottesfürchtige Menschen wie Hiob niederwirft, ihnen Wunden schlägt und sie mit seinen Pfeilen durchbohrt. Damit stellt Hiob das alte Gottesbild in Frage und fordert die Denkweise und den Glauben seiner Mitmenschen heraus. Eliphas, der Freund Hiobs, ist da anderer Meinung. Er kontert in Kapitel 15 ab Vers 11, »Du lehnst es ab, wenn Gott dich trösten will, wenn wir statt seiner ruhig mit dir reden. Warum nur regst du dich so schrecklich auf und lässt so wütend deine Augen rollen? Du richtest deinen Ärger gegen Gott und klagst ihn an mit lästerlichen Worten. Meinst du im Ernst, es gäbe einen Menschen, der rein und schuldlos ist vor seinem Gott?« Da ist es wieder, die Überzeugung, dass jeder, dem es schlecht geht, ein Sünder sein muss und alles Unglück ist nur Strafe Gottes. Ohne dem zu widersprechen, möchte ich noch einmal einiges zu bedenken geben. Wie ich schon erwähnte, war es in fast allen Religionen akzeptiert, dass der Böse von den Göttern bzw. von Gott bestraft wird und leiden muss. Das ist für uns logisch, verständlich und entspricht auch in etwa unserem Gerechtigkeitsempfinden. Nun sagt Hiob, in meinem Fall stimmt das nicht. Ich bin gerecht, ich lebe nach Gottes Geboten und mein Gewissen spricht mich frei. Trotzdem muss ich so viel leiden. Hiob kommt durch seine Erfahrungen zu dem Schluss, dass es den Gottlosen nicht schlechter geht als ihm, ja, dass sie sogar viel besser dran sind als er, der Gerechte. Sie sind nicht krank, arm, gedemütigt und verachtet wie er. Und sicher kann Hiob eine ganze Reihe Leute aus seinem Bekanntenkreis aufzählen, die nicht nach Gott fragen, ein unmoralisches Leben führen, korrupt sind und denen es trotzdem sehr gut geht. Hier möchte ich Hiob und alle, die so ähnlich denken, auf einiges aufmerksam machen. Erstens, längst nicht allen bösen Menschen geht es gut. Ich weiß nicht, ob es darüber Statistiken gibt, aber ich bin überzeugt, dass es nicht die Mehrheit ist. Bösen Menschen geht es oft sehr schlecht. Vielleicht durch ihr eigenes Verschulden und Verhalten, vielleicht durch Einflüsse, für die sie nichts können, vielleicht aber auch, weil Gott sie in seine Schule genommen hat. Hiob und viele enttäuscht und entmutigte Christen heute sollten nicht so allgemein und so selbstverständlich sagen, den bösen Menschen geht es gut. Oder noch schlimmer, den bösen Menschen geht es besser als den guten. Das stimmt einfach nicht und wir sollten es nicht gedankenlos nachsprechen. Zweitens, nicht alle Menschen, von denen wir meinen, es geht ihnen gut, geht es wirklich gut. Wir wissen selten, wie viele Sorgen und Ängste sie haben, wie viele schlaflosen Nächte, wie viele Feinde und Neider ihnen die Freude und Ruhe verderben. Nicht jeder, der ein teures Auto fährt, der einen feinen Anzug trägt, der ein großes, luxuriös eingerichtetes Haus bewohnt, ist wirklich gut dran. Viele von diesen Reichen sind in Wirklichkeit total verschuldet. Sie können etwas vortäuschen, was gar nicht der Tatsache entspricht. Oft schon haben wir Bekannte oder Stars um ihr Geld und ihren Besitz beneidet, obwohl sie eigentlich bankrott waren und es ihnen schlechter ging als uns. Es geht nicht allen bösen Menschen gut, auch wenn es manchmal so den Anschein hat. Drittens, bösen Menschen geht es auch nicht immer gut. Es mag Zeiten geben, wo sie erfolgreich, stark und glücklich sind. Scheinbar gelingt ihnen alles ohne viel Mühe. Es sieht so aus, als würden sie mit Betrug und Ausbeutung oder Gewalt ungestraft davonkommen und immer reicher und angesehener werden. Aber in ein paar Jahren mag das Bild völlig anders aussehen. Dabei muss ich gerade an den libyschen Machthaber Gaddafi denken. Er war mächtig und reich und konnte tun und lassen, was er wollte. Doch plötzlich ereilte ihn das Verderben. Wir dürfen nicht von dem augenblicklichen Zustand einer Person auf seine Zukunft und sein ganzes Leben schließen. Viertens, betrügerischen Geschäftsleuten, skrupellosen Machthabern, Schwindlern und Dieben mag es vielleicht nach unserer Wahrnehmung unverschämt gut gehen. Ihre Sünden werden offenbar nicht bestraft, sondern scheinbar noch belohnt. Sie werden immer reicher und selbstherrlicher und immer boshafter. Trotzdem ist das nicht das ganze Bild. Vielleicht geht es ihnen finanziell gut, aber in ihren Beziehungen mit ihren Kumpels oder ihrer Familie haben sie die größten Schwierigkeiten. Vielleicht haben sie großen Besitz, Luxus und Macht, aber im Verborgenen sind sie die Sklaven einer Sucht, einer Leidenschaft, die all ihren Reichtum und Luxus schnell zerstören und ihr Leben zu Ende bringen kann. Andere scheinbar glückliche Bösewichte leiden vielleicht an Verletzungen aus der Zeit ihrer Kindheit. Sie können Misshandlung und Enttäuschungen der Vergangenheit nicht überwinden. Sie sind wund und krank an ihrer Seele und in ihrem Gemüt. Wieder andere können sich nicht so annehmen, wie sie sind. Sie hassen sich und ärgern sich über sich selbst oder sie stehen mit Gott im Streit. Auf einem Gebiet ihres Lebens geht es ihnen wirklich gut, aber auf anderen Gebieten sind sie arm dran. Wenn wir, so wie Hiob, unseren Nächsten beurteilen oder beneiden, dann müssen wir auch sehen, dass nicht alles in seinem Leben zufriedenstellend verläuft. Genau betrachtet stellen wir fest, dass es eigentlich nur sehr wenige böse Menschen gibt, denen es wirklich dauerhaft und ganzheitlich gut geht. Die meisten haben auch ihre Schmerzen und Krankheiten, ihre Begrenzungen und Verluste. So wie Hiob. Sie sind nicht erfolgreicher, mächtiger, glücklicher oder gesünder als die Gottesfürchtigen. Allerdings müssen wir Hiob auch verstehen, wenn er sagt, den aufrichtigen, friedfertigen, anständigen Menschen geht es auch nicht unbedingt besser als dem Bösen. Das können wir an seinem Beispiel sehen. In einem müssen wir Eliphas noch recht geben. Er fragt Hiob in Vers 14, meinst du im Ernst, es gäbe einen Menschen, der rein und schuldlos ist vor seinem Gott? Die Antwort lautet, nein, es gibt keinen Menschen, der schuldlos ist. Auch Hiob ist nicht schuldlos. Zwar mag er ein reines Gewissen haben und sich bemüht haben, nach Gottes Willen zu leben, aber sicher hat er es nicht geschafft, sündlos zu sein. Darum braucht sich keiner zu beklagen. Wir alle haben uns von Gott entfernt und sind ihm ungehorsam geworden. Nun leben wir in einer gefallenen, korrupten Welt, in der es uns niemals wirklich dauerhaft gut gehen wird. Aber gerade darum sind wir froh, dass Gott die Initiative ergriffen und uns eine Errettung und Erlösung erworben hat. Sein Sohn nahm unsere Sünden auf sich, damit wir die Gerechtigkeit haben können, die vor Gott gilt. Durch die Auferstehung Jesu hat Gott uns einen Weg freigemacht über den Tod hinaus in eine bessere Welt.

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1: Liebe Hörer, wir wollen Sie zu InfoG ganz herzlich begrüßen. Am Mikrofon begleiten Sie Tabea Wardein, Martin Winkler und Marc Thorsten Wardein. Helmut Matt schrieb mit 14 Jahren seinen ersten Empfangsbericht. 1974 besaß er sein erstes Gerät, das Kurzwellensendungen aus aller Welt empfangen konnte. Seine Begeisterung für ferne Radiosender führte ihn nach China und Taiwan. Seine Erfahrungen hat er in dem Buch Radio Klang der Welt niedergeschrieben. Dazu gehört auch der christliche Sender wie die Missionsstation Die Stimme der Anden oder auch HCJB, Höre Christi Jesu Botschaft genannt, wo via Kurzwelle von der Hauptstadt Quito, Ecuador, christliche Programme ausgestrahlt wurden. In Meckenheim gab es ein regelmäßiges Radiotreffen.
2: Iris Rauscher, ja, okay. Die war mehrmals da. Iris, ja. Rauscher, die hat mir auch diesen schönen Papagei mitgebracht damals. Und Horst Rosiak ist auch so ein Name, der mir noch bekannt ist, weil von ihm habe ich die allerletzte südamerikanische oder ecuadorianische QSL bekommen, die es überhaupt gab. Kurz danach, er hat mir geschrieben, das ist die letzte für einen Hörer, und danach sein Rückflug ist schon gebucht.
0: Nach der Musik spricht Helmut Matt mehr über sein Hobby, das Radio.

0: Helmut Matt schrieb mit 14 Jahren seinen ersten Empfangsbericht. 1974 besaß er sein erstes Gerät, das Kurzwellensendungen aus aller Welt empfangen konnte. Seine Begeisterung für ferne Radiosender führte ihn nach China und Taiwan. Seine Erfahrungen hat er in seinem Buch Radio – Klang der Welt niedergeschrieben. Dazu gehören auch christliche Sender wie die Missionsstation Die Stimme der Anden oder auch HCJB – Höre Christi Jesu Botschaft, der via Kurzwellen aus der Hauptstadt Quito, Ecuador, viele Radioprogramme ausgestrahlt hat.
1: Was hat dich denn an den QSL-Karten so begeistert?
2: Ich glaube, das ist so die Begeisterung, die uns alle mitnimmt, also uns DXer, uns Radiohörer. Das ist halt dieses In-Kontakt-Treten mit dem Sender. Man fühlt sich dann ein Stück weit mitgenommen, auch ernst genommen. Es ist natürlich auch diese Bestätigung, man hat tatsächlich diese Verbindung von hier in diese ferne Ecke der Welt, wo einer sitzt und Radio macht und dieses gemachte Radio kommt hier aus dem Lautsprecher raus, direkt hier in meinem Dörfchen oder hier in dem kleinen Ort, wo ich jetzt wohne, auch.
0: Nach der Musik spricht Helmut Matt mehr über seine Erfahrungen mit dem Radio.

0: Helmut Matt schrieb in 14 Jahren seinen ersten Empfangsbericht. 1974 besaß er sein erstes Gerät, das Kurzwellensendungen aus aller Welt empfangen konnte. Seine Begeisterung für ferne Radiosender führte ihn nach China und Taiwan. Seine Erfahrungen hat er in seinem Buch Radioklang der Welt niedergeschrieben. Dazu gehören auch christliche Sender wie die Missionsstation Die Stimme der Anden oder auch HZB Höre Christi Jesu Botschaft, der via Kurzwellen aus der Hauptstadt Quito, Ecuador viele Radioprogramme ausgestrahlt hat.
1: Du hast was von Geheimsendern geschrieben. Was hat das damit zu tun?
2: Ja, das ist eine hochinteressante Frage. Also Geheimsender gab es verschiedene Sachen. Also eine Sache war, ist diese sogenannten Spionagesender. Das war vor allem während des Kalten Krieges, hatten in Ost und West, beziehungsweise vor allem vom Osten, wurden Leute hier im Westen eingeschleust. Die haben Informationen gesammelt, die saßen teilweise in den Firmen, haben da spannende Sachen erlebt. Und die konnte man natürlich nicht einfach mit einem Brief oder so nach Osten schicken. Da hat man sogenannte Zahlensender mit relativ hoher Sendeleistung gehabt. Mit denen hat man praktisch, die Antenne war irgendwo unterm Dach, hat man die Sachen dann gesendet. Das wurden immer nur Zahlencodes und die haben auch ständig gewechselt. Dann, das war wahrscheinlich viel schwieriger als eine Enigma zu knacken. Und da hat man die Informationen auf diese Art und Weise rübergeschickt. Und ich erinnere mich noch genau, das waren eben Zahlen wie 1, 3, 5. Aber 5 wurde zum Beispiel immer mit FNEF und so weiter. Konnte man die erkennen, das sind Spionagesender. Dann gab es Geheimsender, sind auch Sender, die unter falschem Vorzeichen von einem Land in ein anderes senden, aber zum Beispiel radiofreies Afghanistan sendet gar nicht aus Afghanistan, sondern vom Nahen Osten für Afghanistan. Und das ist auch so eine Art von Geheimsender. Also es gibt verschiedene Arten von Geheimsendern und das hat mich von Anfang an fasziniert, dass es die gibt. Aber geknackt habe ich so einen Code auch nie.
0: In der nächsten Sendung setzen wir das Interview mit Helmut Matt fort. 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

0: Wilfried Schulte spricht heute über die Freiheit.
1: Vor einigen Tagen las ich einen Satz, der mich gedanklich ins Stolpern gebracht hat. Da heißt es: Die größte Freiheit ist da, wo man sich und anderen nichts mehr zu beweisen hat. Wie wahr? Und doch ist die Freiheit so unendlich weit entfernt. Wer kann leben ohne die Anerkennung seines Nächsten oder die Bestätigung, die er in sich selbst findet? Es sei denn, er weiß sich vollkommen anerkannt und angenommen von Gott. Wer in einer solchen Beziehung zu Gott lebt, der kann die Worte des Psalmisten David nachsprechen: Meine Ehre ist bei Gott. Ich wünsche Ihnen an diesem Tag die Freiheit, die aus der Bindung an Gott kommt durch Jesus Christus, seinen Sohn. Denn Jesus hat verheißen: Wen der Sohn frei macht, der ist wirklich frei.
2: Liebe Hörer, Helmut Matt sprach über sein Hobbyradio. Falls Sie Fragen oder Anregungen haben, können Sie uns anrufen oder schreiben. Die Angaben folgen mit der nächsten Melodie. Ich wünsche Ihnen noch Gottes Segen.
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1: 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Ich wünsche Ihnen noch Gottes Segen.

0: Ohne Fleiß kein Preis. In unserer leistungsorientierten Gesellschaft hat dieses viel zitierte Sprichwort ohne Fleiß kein Preis durchaus seine Berechtigung. Wer in der Schule nicht ordentlich mitmacht, erntet schlechte Noten. Wer sich in Ausbildung oder Studium nicht anstrengt, hat wenig Aussicht auf einen guten Job. Auch in unserem gut funktionierenden Sozialstaat ist dieses alte Lebensmotto noch nicht ganz aus der Mode gekommen. Es gibt auf Erden nichts umsonst. Du musst für alles etwas tun. Den Menschen, die vor rund 2000 Jahren in der blühenden Handelsstadt Ephesus in Kleinasien lebten, ist dieses Prinzip von Kindesbeinen an ebenfalls vertraut. Und ganz selbstverständlich übernehmen sie dieses Denkmuster auch in ihre neu gegründete christliche Gemeinde. Wir tun so viel Gutes und sind doch sehr anständige Leute. Da muss uns Gott einfach in seinen Himmel lassen. Nichts da, fällt ihnen der Apostel Paulus schön in die Parade. Im Reich Gottes greifen unsere menschlichen Grundsätze nicht. Niemand kann Gott bestechen, nicht mit guten Werken und nicht mit Moral. Im Gegenteil, er ist es, der bereits für uns in Vorleistung gegangen ist, durch seine Gnade, durch das Geschenk des Glaubens, den wir uns ja nicht selbst ausgedacht haben. Aus Gnade seid ihr selig geworden, durch Glauben, und das nicht aus euch. Gottes Gabe ist es. So schreibt der Apostel Paulus in seinem Brief an die Epheser, nachzulesen im Epheserbrief Kapitel 2, Vers 8. 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
1: Hör mal zu, ich hab was für dich.
2: Oh, das ist ja schön.
3: Ja, pass auf.
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3: Das sag's doch endlich.
1: Wir sind nicht allein unter den Sternen.
2: Oh, ich glaub, hier kann ich noch was lernen.
3: Ja, ganz bestimmt.
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2: Denk

0: Sterne es gibt.
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0: Danke an Christuwe für die Musik. 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
1: Es ist 20 Uhr.
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2: 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Von da sind ein paar Wolken, es ist sonnig, 24 Grad, wird 34 Grad wurde von da. 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
3: Liebe Freunde, liebe Brüder, liebe Schwester, wir haben einen großen und mächtigen Gott. Und auf dieser Welt gibt es Millionen und Milliarden Menschen, denen würde das überhaupt nicht interessieren. Die Spatren und Sindien, als wenn das Leben ewig hier wird wiederholen. Und doch müssen sie alle sterben, in Vermehrung Gottes kommen. So, das bringt uns auch in Gefahr, dass wir leichtsinnig mitreden. Und wenn wir mitreden, dann machen wir uns Volk auch schuldig. Die Bibel sagt im Psalm 4,4, wir sollen vor Gott zittern, flottern. Wir sollen Angst haben, dass wir nicht was Falsches sagen, dass wir nicht jeden Gott sind. Und wir sollen nur denken, über Gott, über sein Wut. Nur denke, das bedeutet einfach, darüber nur sehen, wenn wir im Bad sind, wenn wir Zeit haben, was will Gott von mir haben? Was wird Gott wollen, dass ich in dieser Situation da? Wenn andere so viel Beise tun, wo weit kann ich mit diesen Menschen in Kontakt sein? Und wo muss ich eine Grenze setzen? Und sage nicht, hier mag ich bloß nicht mit. Ich will mich an dit nicht versündigen. Ich will nicht jeden Gott und jeden Nächsten sündigen. Ich bin so dankbar, dass Gott mir geraten hat. Und ich mag für diese Sache bloß nicht mit. Dort wie die Menschen eine klare Grenze hat. Herr, halb uns in dieser Welt, wo so viel Beisit gibt. Und so viel Beisit wird geredet und gedohnt. Und wir leben in mehr von dieser Welt. In Fokken sind wir in Gefahr, einfach mehr zu machen. Schenk uns doch dort wie eine heilige Furcht schreien. Eine heilige Angst, dort nicht mehr zu machen. Nicht einfach große zu sinnen. Und dort wie nur denken, Tag und Nacht, über dein Wut, über dort, wo du wirst wollen, was wir deine Seele. 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Wart im nächsten Mal mit. Hoffnungsbotschaft.
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1: Dennoch eine fröhliche Familie.

Was seid ihr eine fröhliche Familie? Sagte Tante Bertha Eberts Busch, als sie an einem Sonntagnachmittag den Berg zu uns heraufgekeucht war. Der guten, behäbigen Metzgermeistersfrau fiel es immer ein wenig schwer, den Pfad zu unserem Haus auf der Höhe hinanzuklimmen. Aber nicht allein darum kam sie so selten zu uns, sondern auch, weil in der großen bekannten Metzgerei Eberts Busch immer so viel Betrieb war, dass sie sich kaum frei machen konnte. »Ihr habt's gut«, redete sie an diesem Nachmittag weiter und ließ sich mit einem tiefen Seufzer neben Mutter auf der Bank vor dem Haus nieder. »Du hast es doch noch besser«, rief unser Karl vorwitzig. »Du hast doch viel mehr Geld als wir.« Wir anderen Kinder, die rings um unsere Mutter saßen und mit ihr gesungen hatten, sahen ihn strafend an. Und Mutter streifte ihn mit einem besorgten Blick. Sie bangte damals schon oft um ihn, ob er nicht einmal zu denen gehören würde, die da reich werden wollen und dadurch, wie die Heilige Schrift sagt, in Versuchung und Stricke fallen. Tante Eberts Busch strich ihm über den kurz geschorenen blonden Haarschopf und sagte, »Ach Kind, Geld macht nicht glücklich. Singt mir, geplagten Frau, doch eins von euren schönen Liedern. Das macht mir mehr Freude als ein blitzblanker Taler. Und solch einen Taler sollt ihr dafür auch jetzt von mir bekommen. Dann singen wir dir jetzt, lass die Herzen immer fröhlich und mit Dank erfüllet sein, denn der Vater in dem Himmel nennt uns seine Kinderlein«, schlug Hermann, unser Jüngster, vor. Und dann schmetterten wir alle miteinander so fröhlich, dass es gewiss bis ins Tal hinabschallte. Immer fröhlich, alle Tage Sonnenschein, voller Schönheit ist der Weg des Lebens, fröhlich lasst uns immer sein. Unsere liebe Mutter ließ dabei ihre Augen über ihre Kinderschar schweifen, und heute ist es mir erst recht bewusst, dass wir es ihr, vor allen anderen Menschen zu danken hatten, dass in unserer Kindheit alle Tage Sonnenschein war, dass unser Weg des Lebens voller Schönheit war und dass wir auch schon in früher Jugend den anderen, den richtigen Weg des Lebens erkennen durften. Allerdings mag an diesem Sonntagnachmittag der blanke Taler der Tante dazu beigetragen haben, dass unsere Fröhlichkeit noch lauter wurde. Wir wussten genau, dass solch ein Taler viel, viel wert war und dass man viel, viel dafür kaufen konnte. Verschleckert oder für nichtigen Tand ausgegeben wurde er gewiss nicht von uns. Wir brauchten diesmal gar nicht zu fragen, was mit ihm geschehen sollte. Er kam ohne Zweifel in die Weihnachtskasse. Ja, schon um die Osterzeit, oder noch eher, fingen wir an, für Weihnachten zu sparen. Jedes in seine kleine, tönerne Sparbüchse und dann überdies noch in die allgemeine Weihnachtskasse, die Mutter in ihrem blank polierten Klappschrank verwahrte.

Weihnachten. Ja, das war das fröhlichste Fest in unserer fröhlichen Familie. Schon in der Adventszeit begann diese innige, tief innerliche Vorfreude. Dann waren unsere beliebten Dämmerstunden noch viel schöner als gewöhnlich. Wir sangen mit Mutter die alten, vertrauten Lieder. Jeden Tag sprach sie mit uns ein Wort der Heiligen Schrift, das Kommen des Herrn ankündigte. Und immer wieder lauschten wir ihr mit leuchtenden Augen, wenn sie selber von der Ankunft des Heilands, auf den die Väter hoffend sahen, erzählte.

deutlich sahen wir dann das stille Kämmerlein vor uns, worin die Jungfrau Maria betete, und vor dem strahlenden Boten des Herrn, dem Engel Gabriel, erschrak. Wie wurden unsere Herzen immer wieder von ihren schlichten Worten bewegt: »Ich bin des Herrn Magd«. Wollten wir Mädchen damals nicht alle, wie es unsere Mutter uns vorlebte, demütige Mägde des Herrn werden? Wenn der Vater abends Zeit für uns hatte, wurde unsere Adventsfreude lauter und irdischer. Wir vergoldeten mit ihm Nüsse, flochten Ketten und Körbchen für den Christbaum und halfen ihm, oft nur durch bewunderndes Zuschauen, Esel, Öchslein und viele Schäflein schnitzen, wovon ich heute noch einige aufbewahre. Und dann kam der heilige Abend. Was war das ein Jubel! 11 Kinder unter dem Weihnachtsbaum. Gibt es wohl etwas Schöneres als solch einen Kinderreichtum? Als einen Lichterbaum mit so viel strahlenden Kinderaugen darunter? Bei der Bescherung las der Vater zuerst das Weihnachtsevangelium, dann sangen wir »O du Fröhliche, o du Selige«. Jedes Kind musste einen Vers, ein Bibelwort aufsagen. Nach dem gemeinsamen Lied »Stille Nacht, heilige Nacht« nahmen Vater und Mutter dann das große weiße Laken ab, das den Gabentisch bedeckte. Da gab es keine Kostbarkeiten, keine Prunkstücke. In einem Jahr zum Beispiel bekam Minchen den ersehnten Regenschirm, Emma Leinentuch für ihre Aussteuer, Alwine einen Pelzkragen, von unseren selbstgezogenen Kaninchen natürlich, und ich zu meinem Entzücken einen Muff, da ich immer so unter kalten Händen litt. Für die Kleinen war das Schaukelpferd, das bisher ein Apfelschimmel gewesen war, zu einem Fuchs angestrichen worden. Und die Puppen prangten in neuen Kleidern oder hatten gar neue Arme oder einen neuen Kopf erhalten. Ein jedes von uns hatte dazu einen gefüllten Teller. Oh, dieser Jubel! Jeder Apfel, jede Nuss wurden gezählt, und wenn eines eine Nuss, einen Kringel weniger hatte, so schob Mutter mit leisem Lächeln das Fehlende dazu. Lobt Gott, ihr Christen allzugleich, sangen wir meist am Schluss unserer Bescherung. Und wir freuten uns. Wir freuten uns so sehr, nicht allein über unsere bescheidenen Geschenke, sondern auch und vor allem darüber, dass der Heiland geboren war. Dass uns das die Hauptsache bedeutete, dafür hatte auch unsere Mutter gesorgt.

Die fröhliche Familie. Haus immer fröhlich. So nannte man uns oft scherzend. Aber gewiss ist unsere Mutter nicht immer fröhlich gewesen. Kann doch ein Christ nicht ohne Leid sein, wie es in einem alten Lied heißt. Und in einem Jahr haben wir alle miteinander an unserem fröhlichsten Fest, dem Weihnachtsfest, bittere Tränen vergossen, und es waren dennoch fröhliche Weihnachten. Diese traurigen und trotzdem fröhlichen Weihnachten hatten wir unserer ältesten Schwester Emma zu verdanken. Emma war uns allen so etwas wie eine zweite Mutter. Sie glich unserer lieben Mutter nicht nur im Äußeren mit ihren blonden Haaren und blauen Augen, sondern auch in ihrem fröhlichen, ausgeglichenen Wesen war sie ganz die zweite Mutter. Mutter selber aber war sie die beste Freundin, Stütze und Vertraute. Wir liebten unsere Emma alle sehr. Mit all unseren kleinen Nöten konnten wir uns ebenso gut zu ihr wie zu Mutter flüchten, und eines der kleinsten hing ihr fast dauernd am Rockzipfel. Wir bangten schon vor dem Tag, da sie uns verlassen würde. So stolz ich auch darauf war, dass sich einer meiner Lehrer mit ihr verlobt hatte, so traurig war ich, wenn ich daran dachte, dass sie einmal nicht mehr in unserem Haus auf dem Berg sein würde. »Gelt, Emma, du gehst noch nicht fort?« fragte ich manchmal leise und schmiegte mich an sie. Das tat ich vor allem, wenn sie einmal ein stilles Stündchen benutzte und einen Brief an ihren Bräutigam schrieb. Dann schlich ich mich zu ihr und bettelte, »Geh noch nicht fort von uns.« Sie lächelte dann und versprach, »Noch nicht, Kleines.« Aber sie schaute dabei mit so verträumten Augen in die Ferne, dass es mir Angst wurde und ich vorwurfsvoll klagte, »Ach, du bist ja jetzt schon nicht mehr richtig bei uns.« Dann tröstete mich mein Bruder Karl stolz, »Sei still, wir beide besuchen unsere Emma dann in Südafrika.« Emmas Bräutigam war nämlich als Missionslehrer nach Afrika ausgereist. Ich aber schüttelte unwillig Karls derbe Bubenhand von meiner Schulter und murrte, »Ach, einmal willst du nach Amerika und einmal nach Afrika, und zum guten Schluss bleibst du bis an dein Lebensende hier, wo du geboren bist.« Und so ist es auch wirklich geschehen. Aber Karls Sohn hat das Fernweh seines Vaters geerbt. Er ist jetzt in Amerika. Und seine Enkel, ach, die können schon kein Wörtlein Deutsch mehr sprechen.

In jener Adventszeit waren wir Kinder besonders stolz auf unsere Emma. Sie hatte eine wunderschöne Singstimme. Und am Nachmittag des Heiligen Abends sollte sie in der Hauptkirche ein Solo singen. »Das ist mein Schwanengesang«, sagte sie auf dem Weg zur Kirche zu mir, die ich fröhlich an ihrer Hand durch den Schnee schlitterte und stapfte. »Wirst du denn nun ein Schwan?«, fragte ich höchst verwundert. Sie lachte. »Nein, Kleines«, erwiderte sie, »so nennt man das letzte Lied, das Lied, das man zum Abschied singt. Die Sage erzählt, wenn ein Schwan sterben muss, so schwingt er sich noch einmal in die Luft und singt ein Lied.« »Aber du stirbst doch nicht«, rief ich entsetzt. »Du bist heute ein kleines Dummes«, sagte meine große Schwester. »Du verstehst mich.

ein. Die Gemeinde sang das Eingangslied und ich sang so laut und begeistert mit, dass mir fast war, als ob meine Brust zerspringe. Als ich einmal zu Karl zu meiner Linken und Alwine zu meiner Rechten hinsah, da hatten sie hochrote Köpfe voll lauter inbrünstigem Singen. Aber am allerschönsten war dann doch Emmas Gesang, der danach von der Orgel empore zu der Gemeinde niederschwebte.

Ich merkte, wie viele neben, vor und hinter mir vor Ergriffenheit weinten. Tante Ebertsbusch flüsterte Mutter zu: »Wie ein Engel!« Mir selber war es, als wäre der Himmel uns ganz, ganz nahe gekommen. So nahe, dass ich ihn ordentlich verspürte. So wie es Weihnachten ja auch wirklich der Fall ist.

Auf dem Heimweg drückte ich mich noch fester an Emma. Ich hüpfte wie ein ausgelassenes Lämmlein neben ihr her und presste fest ihre Hand. Sie hatte keine Handschuhe angezogen, aber diese Hand war sehr heiß. Plötzlich wandte sie sich wie hilfesuchend zur Mutter um und sagte, »Mir wird so heiß, so eng.« Und schon schoss ein Blutstrom aus ihrem Mund. Ich schrie entsetzt auf. Oh, es war furchtbar, wie dieses Blut unaufhörlich über Emmas Mantel hinab in den Schnee floss. Ich schrie und schrie und ich lief und lief immer weiter den Berg hinauf unserem Haus zu. Dort vor der verschlossenen Haustür warf ich mich in den Schnee und weinte und schluchzte. Ich weiß gar nicht mehr, wie ich dann wieder aufgestanden, wie ich ins Haus hineingekommen bin. Ich weiß auch nicht, wie sie Emma nach Hause gebracht haben. Ich erinnere mich noch dunkel, dass Onkel Ewertsbuschs kleiner Wagen mit den Rappen davor später vor unserer Tür stand. Ich saß mit den anderen Geschwistern, dann zitternd und vor Angst und Kälte immer wieder zusammenschauernd in unserer ungeheizten Schlafstube. In der ganzen Wohnung war ein Hin und Her, aber nicht solch fröhliches, geheimnisvolles wie sonst vor der Bescherung. Einmal kam unsere Zweitälteste, Minchen, zu uns herein. Sie hatte in der Küche zur Hand gehen müssen. Sie berichtete uns, der Arzt hätte gesagt, es wäre in der Lunge eine Ader geplatzt und helfen könnte er auch nicht viel. Damals wusste man noch nichts von Tuberkulose und noch weniger von ihrer Heilung. Man machte auch noch keine Blutübertragungen, die einem Menschen, dessen roter Lebensstrom dahingeflossen ist, wieder neue Kraft zuführen können. Wir saßen alle mit gefalteten Händen auf den Bettkanten. Aber ich weiß nicht, ob wir in unserer Verstörung gebetet haben. Und dann kam Mutter zu uns. Sie war totenblass, aber ihre Augen leuchteten so liebevoll auf uns herab wie immer. »Kommt, Kinder«, sagte sie. »Es ist Zeit zur Bescherung. Wir wollen Weihnachten feiern.« »Aber Emma?« stammelte ich. Alle schauten Mutter gespannt an. »Emma will es durchaus so«, erwiderte sie. Und dann gingen wir in die Weihnachtsstube.

Emma lag blass und still unter dem Weihnachtsbaum. Ja, sie hatte darauf bestanden, dass unsere Feier nicht aufgeschoben würde und sie daran teilnehme. Sie lächelte uns zu, aber sie sprach nicht. Minchen flüsterte mir zu, dass sie wieder einen Blutsturz gehabt hätte. Diesmal hatte Emma besonders viel zu Weihnachten bekommen. Es waren allerlei Sachen, die sie für ihren Haushalt und sich selber in Afrika gebrauchen sollte. Sie schaute lächelnd über all die Päckchen und Packen hin, die Mutter um sie her aufgebaut hatte. Dann flüsterte sie: »Nun müsst ihr singen, hört ihr? Singt zuerst wie immer, o du Fröhliche, und dann fröhlich soll mein Herze springen.« Wir gehorchten, aber diesmal wollte kein lauter Jubelgesang zustande kommen. Wir saßen scheu und still auf unseren Plätzen. Mit schwankender Stimme las Vater die Weihnachtsgeschichte vor. Emma hörte mit geschlossenen Augen zu. Danach war es lange still im Raum. Nur die Kerzen knisterten. Plötzlich richtete sich Emma auf und sagte: »Die nächste Weihnacht feiere ich nicht mehr hier.« »Nein«, rief Karl, »in Afrika.« »Nein«, entgegnete Emma, »im Himmel.« Sie fasste dabei nach Mutters Hand und flüsterte: »Lasst mich gehen, dass ich Jesus möge sehen.« Mutter widersprach nicht. Sie fragte: »Wird es dir denn nicht schwer, von uns zu scheiden?« »Doch, Mutter«, erwiderte Emma. »Aber ich fühle es, dass ich gehen muss. Ich dachte zwar, ich dürfte dem Herrn noch hier auf Erden unter den Heiden dienen. Und ich habe ja auch Johannes lieb. Und ja, Mutter, es wurde mir schwer, daran zu denken, dass ich euch so plötzlich verlassen muss. Aber nun, hier unter dem Christbaum, habe ich mich durchgerungen. Mutter, denk dir, wie wird uns sein, wenn endlich nach dem schweren, doch nach dem letzten ausgekämpften Streit wir aus der Fremde in die Heimat kehren und einziehen in das Tor der Ewigkeit?« Sie wandte sich wieder an uns Kinder. »Singt, Kinder, singt! Weihnachten ist ein fröhliches Fest. Soll es denn durch mich ein Trauerfest werden? Ihr sollt eine fröhliche Familie bleiben, hört ihr? Ich habe mein letztes Lied auf Erden gesungen. Bald singe ich im höheren Chor. Nun singt für mich mit.« Ermattet ließ sie sich zurücksinken. Wieder färbte sich ihr Taschentuch, das sie vor den Mund drückte, rot. Und wir sangen. Wir sangen: »Nun singet und seid froh«, bis zu der Strophe: »Wo ist der Freudenort? Ach, nirgends mehr denn dort, da die Engel singen, zusammt den Heiligen all, und die Psalmen klingen im hohen Himmelssaal. Ah ja, wären wir da, ah ja, wären wir da.« Dann richtete sich Emma noch einmal auf und flüsterte: »Jetzt singt, heut schließt er wieder auf die Tür zum schönen Paradies. Der Cherub steht nicht mehr dafür, Gott sei Lob, Ehr und Preis. Gott sei Lob, Ehr und Preis«, wiederholte Emma mit kaum noch hörbarer Stimme. »Freut euch doch mit mir, dass ich Weihnachten im Himmel feiern darf. Fröhliche Weihnachten.« Ihr Kopf sank auf das Kissen zurück. Ohne dass es uns jemand befohlen hätte, sanken wir alle um sie her auf die Knie. Ich weiß nicht, wie lange wir so verharrten. Die Kerzen am Christbaum knisterten leise. Eine nach der anderen verlosch. Der Himmel, die Ewigkeit war nicht nur nahe. Sie war bei uns, um uns, und in der Ewigkeit kennt man keine Zeit. Endlich hörte ich Vater mit halb erstickter Stimme sagen: »Nun feiert Emma fröhliche Weihnachten.«

Als wir 10 Kinder 3 Tage danach mit Vater von der Beerdigung heimkehrten, kam uns Mutter entgegen. Sie nahm ein jedes von uns fest in den Arm und sagte: »Nun wartet Emma in der Ewigkeit auf uns, in der himmlischen Weihnachtsfreude. Wir wollen ihren Wunsch erfüllen und beweisen, dass Christen auch im Leid Weihnachtsfreude haben. Wir bleiben die fröhliche Familie.« Und so sind wir die fröhliche Familie geblieben. Und der Schein dieser Fröhlichkeit strahlt noch heute über Kinder und Kindeskinder.

0: Die Kinder unserer Familie waren teils Vater, teils Mutter ähnlich. Die blonden, blauäugigen glichen Mutter. Die schwarzlockigen mit den dunklen Augen Vater. Aber allesamt waren es, wie Mutter noch kurz vor ihrem Tod dankbar sagte, brave, gottesfürchtige Kinder. Und allesamt waren wir, wie Freunde und Bekannte lobten, hübsche Kinder. Hierbei gab es allerdings eine Ausnahme. Unsere derbe Guste konnte man beim besten Willen nicht schön, noch nicht einmal hübsch nennen. Sie hat einen Kopf wie ein Eichenklotz, hatte Vater einmal geäußert. Und sie selber hatte allen Ernstes behauptet, sie hätte eine doppelte Hirnschale, darum spürte sie die Kopfnüsse nicht, die sie als Kind wegen ihres jungenhaften Benehmens oft einheimste. Ja, wie aus Holz geschnitzt war sie. Aber ein Künstler hatte sie bestimmt nicht geschnitzt. Heute denke ich dabei manchmal an die Geschichte von der Madonna Brutta, der hässlichen Madonna, in deren grobe Hülle man in Kriegszeiten eine Statur aus purem Gold versteckt hatte. Guste hatte auch ein goldenes Herz. Keine von uns war so unermüdlich fleißig, so aufopfernd, so selbstlos. Keine liebte mit solch leidenschaftlicher Selbstaufgabe. Ach, wird unsere Guste jemals einen Menschen finden, der sie so liebt, wie sie selber liebt? Hörte ich einmal Mutter leise zu Vater sagen, als ich wegen einer Erkrankung in der Elternkammer schlafen durfte. Damals war es noch selbstverständlich, dass ein Mädchen heiratete, wenn es nicht krank oder presthaft war. Auch Guste sammelte fleißig an ihrer Aussteuer. Sie hatte gewiss die reichste von uns allen. Schon als 13-Jährige hatte sie in Tante Ewerts Buschs Haushalt geholfen. Sie hatte das, wie alles, was sie in die Hand nahm, mit großem Eifer, ja, man kann wohl sagen, mit Begeisterung getan. Für Guste waren Scheuerfeste immer wirkliche Feste. Die wohlhabende und kinderlose Metzgerfrau hatte mit Lohn und Lob nie gekargt. Und so häufte sich in Gustes Truhe ein Ballen Leinen auf den anderen, neben silbernen Löffeln und allen möglichen Schätzen, und auf ihrem Sparbuch wuchs der Betrag auch ständig an. »Ich gebe euch Kleinen später davon ab«, versprach Guste immer, wenn wir ihren Reichtum bestaunten. »Mich nimmt doch keiner. Wer verliebt sich in solch einen Metzgergesellen, wie ich bin?« »Verlieben braucht sich keiner in dich«, hatte Mutter darauf sanft gesagt. »Aber liebhaben wird dich einer. Habe ich dich nicht auch lieb?« »Ja, du, Mutter«, hatte Guste darauf gerufen und hatte Mutter wieder einmal so fest in ihre kräftigen Arme geschlossen, dass Mutter leise »Oh« geklagt hatte. Auch die Liebe zwischen Mann und Frau hängt nicht immer von einem schönen Äußeren ab, hatte Mutter dann belehrt. Im Himmel werden die rechten Ehen geschlossen, und von dort aus werden die goldenen Fäden zwischen Mann und Frau gesponnen. Am Abend hatte Mutter uns dann das schöne Paul-Gerhardt-Lied vom Ehestand vorgelesen, worin es heißt: »Die sich nach dem Angesicht niemals hier bevor gekannt, auch sonst im geringsten nicht mit Gedanken zugewandt, deren Herzen, deren Hand knüpft Gott in ein Liebesband. Jeder findet, jeder nimmt, was da höchst ihm ausersehen. Was im Himmel ist bestimmt, pflegt auf Erden zu geschehen. Und was denn nun so geschicht, das ist sehr wohl ausgericht.« Wir Mädchen hörten andächtig zu. Wir kamen ja nach und nach alle in das Alter, dass wir wie unsere Emma und unser Minchen einen Bräutigam haben würden, wenn wir vier Jüngsten auch noch in die Schule gingen. »Nun, vielleicht bin ich ausersehen, dass ich eine Familientante werde«, sagte Guste noch vor sich hin, aber sie ließ dabei den Kopf nicht hängen, sondern stürzte sich gleich danach auf die Messing- und Zinnkannen und Teller, die sie zum Sonntag noch auf Hochglanz scheuern wollte, weil wir Kleineren das mit unseren schwachen Kräften doch nicht so konnten wie sie. An Guste selber, die sich so mühte, alles zum Glänzen und Blinken zu bringen, war wenig Glänzendes, außer ihrer Nase, womit wir sie manchmal neckten.
1: »Das kommt von der Kernseife«,
0: erklärte sie dann ungerührt. Eines Abends aber, als sie nach Hause kam, trug sie etwas Glänzendes, allerdings etwas matt Glänzendes. Es war ein schmaler, silberner Reif, den sie an ihrem derben Arm der Mutter hinstreckte.
1: »Ich hab ihn geschenkt bekommen«,
0: murmelte sie so verlegen, wie wir unsere Guste gar nicht kannten.
1: »Minchen kann ihn ja haben.«
0: »Was man geschenkt bekommen hat, darf man nicht weitergeben«, belehrte Mutter lächelnd.
1: »Und wer war der freundliche Spender?« »Der Ferkelsbauer«,
0: brummte Guste noch verlegener, mit gesenktem Kopf, und sie wurde zu unserem Staunen blutrot.
1: »Wer ist das denn?« fragte Mutter noch lächelnd.
0: »Hat er an Onkel Iwertsbusch Ferkel verkauft?«
1: Guste nickte. »Schon oft. Er kommt aus Westfalen. Dort züchten sie besonders gute Schweine. Die werden mit Eicheln gefüttert, und das gibt einfach großartige Schinken und Mettwürste. Ich sag euch, so etwas Feines.«
0: Ihre Augen leuchteten.
1: »Dieser Ferkelsbauer ist sicher so ein dicker, knubbeliger Westfale mit einem roten Gesicht, einer Kartoffelnase und Borstenhaaren«, rief Karl.
0: Guste blitzte ihn an.
1: »Du könntest dich freuen, wenn du mal so ein bildschöner Mann würdest«, schalt sie zornig. »Goldblond ist er und wohl 2 Meter groß. Bei der Garde hat er gedient. Einen eigenen Hof hat er nicht, weil er der zweite Sohn ist, aber ein Gut hat er gepachtet, so eins gibt es hier gar nicht in der Gegend, hat Onkel Iwertsbusch gesagt. Was der ist, weißt du noch nicht zu werden, ja.«
0: »Ha, Guste ist verliebt«, neckte Alwine.
1: »Da gibt's bald wieder eine Verlobung.«
0: Da hatte sie von Gustes kräftiger Hand eine Ohrfeige, dass sie laut aufschrie.
1: »Der nimmt eine so hässliche wie mich doch nicht«,
0: rief Guste dabei, und dann weinte sie ebenso laut, aber noch verzweifelter als Alwine, und lief hinaus.

Wir erfuhren danach einige Wochen nichts mehr von diesem Ferkelsbauer, der in Gustes Leben getreten war. Ich hörte nur manchmal nachts Guste neben mir im Bett weinen. So heftig und leidenschaftlich, wie sie alles tat. Alvine hatte es auch gehört. Wir wagten aber nicht, Guste nach dem Westfalen zu fragen oder sie gar zu necken. Erstens hatte es uns Mutter verboten, und zweitens hatten wir gehörig Respekt vor Gustes kräftigen Ohrfeigen. Trotzdem wusste ich sofort, wer dieser große, blonde Mann war, der eines Samstagnachmittags mit Tante Ewartsbusch den Berg zu uns heraufgestiegen kam, als ich vor dem Haus saß und strickte. So klein ich war und äußerlich auch blieb, so hatte ich für so etwas doch ein feines Gemerk. Guste hätte zu meiner Aufklärung gar nicht den Schrubber samt dem Eimer umzuwerfen brauchen, womit sie gerade unsere Vortreppe putzte, und mit fliegenden Röcken fort in den Garten zu laufen. Ich bekam einen gehörigen Guss ab, aber um die Ehre des Hauses zu retten, schrie ich nicht, sondern verschwand rasch und still in meiner Schlafkammer, um mich umzuziehen. Später hörte ich Lenchen und Alvine nach Guste rufen. Aber sie schien nicht auffindbar zu sein, denn auch als Tante Ewartsbusch und der fremde Gast sich verabschiedeten, hörte man Gustes Stimme nicht. Und leise sprechen, so dass man sie nicht heraushörte, das hat Guste nie gekonnt.

0: Am Abend erfuhren wir Geschwister nichts von den Absichten des Besuchers, und zu fragen wagten wir weder die Eltern noch unsere streitbare Guste, die zudem mit verweinten Augen herumlief und ein Gesicht machte, als suche sie, wen sie verschlingen könnte. Erst am nächsten Tag sickerte es durch, dass der Ferkelsbauer wohl unsere Guste haben wolle, sie ihn aber nicht. Wir waren einfach sprachlos, das heißt, sprechen taten wir doch. »Die ist ja nicht gescheit«, rief unsere Alwine. »Er so ein bildschöner Mann und sie so hässlich.« »Ja, gerade darum will sie ihn nicht«, wusste Lenchen. »Wenn's noch umgekehrt wäre«, meinte ich. »Das versteht ihr noch nicht«, belehrte unser Minchen, die junge Braut, weise, und zog den Stickfaden sorgsam durch das Leinen des Kissenbezuges. »Wenn ich hässlich wäre, hätte ich meinen schönen Albert auch nicht genommen.« Nun, diese Bemerkung, die unsere hübsche große Schwester in ehrlicher Überzeugung gemacht hatte, hat sie noch schwer bereut, denn wie oft ist sie von uns Geschwistern später damit geneckt worden.
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0: Es ist 22 Uhr.
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2: Sorge.
3: Ja. Okay, nice. Leute, wir begrüßen euch herzlich zu dieser neuen Folge. Es ist sehr schön, dass ihr wieder eingeschaltet habt. Esther, es ist auch sehr schön, dass du wieder hier mit am Start bist.
2: Ich freue mich auf jeden Dienstag.
3: Weißt du, ich freue mich auch jedes Mal, wenn wir drehen, auf unsere gemeinsame Zeit.
2: Das
3: ist ich feiere das. Ich glaube, wir müssen, seitdem wir aus der Pause zurückgekommen sind, zwar noch ein bisschen mehr in unsere Routine reinkommen, aber ich freue mich immer sehr, mit dir zu sprechen.
2: Es klingt das so, als ob wir nur einmal die Woche für den Podcast miteinander reden. So sehen christliche Ehen im Alltag aus. Wir reden nicht.
3: Nein, Leute, aber es ist sehr schön, dass ihr eingeschaltet habt. Wirklich, wir freuen uns. Es ist wieder eine neue Folge mit einem neuen Thema. Und heute möchten wir über etwas sprechen, wo jemand von euch, jemand aus der Community uns geschrieben hat. Und ich glaube, das kann ein ganz interessantes Thema sein. Und zwar, wie gehen wir damit um, dass wir später zum Glauben gekommen sind? Und vor allem auch, wie ist das, in einer ungläubigen Familie zu leben? Und wie, ja, gehen wir die Herausforderungen an, denen wir auf unserem Weg begegnen? Darüber möchten wir heute sprechen. Esther, was denkst du zu diesem Thema?
2: Also ich finde, das ist ein spannendes Thema und tatsächlich, also jetzt eine Nachricht, die wir vorgelesen haben, aber das
3: ich habe
2: ja
3: noch gar nichts vorgelesen.
2: Oder vorgelesen ich werden. aber das ist ja schon immer wieder aufgekommen und ich glaube, das ist auch, also sind ja viele von betroffen, ne? So, Gott hat Erweckung geschenkt. Und Menschen kommen auch aus nichtchristlichen Familien zum Glauben. Und ich glaube, das kann ermutigend sein. Oder ich hoffe es zumindest.
3: Und ich finde das auch richtig cool, dass, ich habe das gemerkt, in den letzten 2-3 Wochen, vor allem seitdem wir wieder gestartet haben, ist das sogar relativ oft vorgekommen, dass Leute uns auch geschrieben haben und immer wieder mit so einer Art von Themenvorschlägen. Die sagen, ey, ihr habt darüber gesprochen und ich bin in der Situation, könnt ihr auch darüber mal eine Folge machen. Und ich finde es cool, dass wir jetzt quasi eine Nachricht quasi aktiv nehmen und darüber sprechen. Und ich will euch alle dazu einladen, dass wenn ihr einen Themenvorschlag habt oder etwas so auf dem Herzen, wo ihr sagt, es wäre cool, wenn die beiden mal darüber sprechen, dann schreibt uns sehr gerne. Und wir beten immer wieder dafür, dass Gott uns die richtigen Themen auch aufzeigt, über die wir sprechen sollen. Und vielleicht ist das nächste Mal deine Nachricht mit dabei. Nee, ich freue mich echt sehr.
2: Aber vielleicht sollte ich uns auch eine Nachricht schreiben, dann kannst du ja auch meine Fragen hier beantworten.
3: Ah ja, was wäre denn so ein Thema, über das du reden möchtest, Lissi?
2: Zum Beispiel, wie Teddy hier gerade so sitzt, voll unangenehm.
3: Ey, stimmt. Warte, ich habe das vergessen. Ich wollte den eigentlich anders hinsetzen.
2: Ja, unser Team, die haben ganz viel Freude damit.
3: Oder sollen wir den einfach so sitzen lassen?
2: Ich glaube, das sieht ein bisschen unseriös aus.
3: Unbequem. Das sieht schon ein bisschen unseriös und unbequem aus. Warte, ich mache den anders. Erzähl so lange irgendetwas.
2: Genau. Wir haben tatsächlich auch schon sehr früh hier in unserem Podcast angefangen, darüber zu erzählen, dass wir ja beide aus nichtchristlichen Familien kommen. Und ich glaube, dass wir aber trotzdem da auch schon zeigen werden, dass nicht jede, sag ich mal, Geschichte die gleiche ist und auch nicht jede Familie die gleiche ist. Und deshalb glaube ich, dass wir das alles, was wir jetzt gleich sagen werden, nicht so als so muss es bei jedem aussehen sehen sollten, sondern eher dieses so kann es aussehen. Und jede, also Beziehungen sind ja auch unterschiedlich.
3: Das
2: und
3: stimmt.
2: Ja, dass man da ganz individuell schaut, so wie Gott einen da gebrauchen will und führt und welche Türen er aufmacht und auch welche er wieder schließt.
3: Ja, und ich glaube, eine Sache, die mir auch echt gefällt, wo ich sehr froh bin, ist das, auf welche Art und Weise Gott so verschiedene Zeugnisse nutzen kann innerhalb seiner Gemeinde, innerhalb von den Leuten, die an ihn glauben. Und ich denke, dass einige Gemeinden oder vielleicht nicht so, und ich glaube, das ist voll das große Geschenk in unserer Gemeinde, ne? Viele Leute sind quasi divers vom Hintergrund her, ne? Kulturell, national, wie auch immer. Ich glaube, es ist sehr ermutigend, voneinander zu hören, wie gehen wir mit den jeweiligen Herausforderungen um, ne? Weil jemand, der später zum Glauben kommt, er hat andere Schwierigkeiten, diese Person, als eine Person, die zum Beispiel im Glauben groß geworden ist, oder jemand, der vielleicht sogar noch viel später als wir zum Glauben gekommen ist. Ne? Ich meine, bei uns war das jetzt so das Jahr, so 17, 18, 2019, 2020, so, das waren so diese 3-4 Jahre, wo die uns sehr stark geprägt haben, ne? Und ich glaube, das war die Zeit, in der wir auch am meisten gelernt haben, was es bedeutet, Gott zu vertrauen, vor allem in so einem so jungen Glauben.
2: Mhm.
3: Ich glaube, das hat uns sehr geprägt. Und
2: so jung Alter, meinst du?
3: Ja, und so junges Alter, aber auch noch, wir waren noch sehr jung im Glauben, mhm, in dem Sinne.
2: Okay.
3: Jung waren wir auch im Alter, klar.
2: Ja, das stimmt auch.
3: Und ich glaube, es wäre nochmal ganz krass zu hören von jemandem, der vielleicht so erst mit 40, 50 zum Glauben kommt, weil das nochmal ein anderes Leben ist und auch nochmal eine andere Perspektive auf Veränderungen.
2: Mhm.
3: Und nichtsdestotrotz, ich will die Nachricht einmal vorlesen, damit alle wissen, worüber wir heute sprechen.
2: Mhm.
3: Und dann können wir einsteigen. So, uns hat jemand geschrieben, folgende Nachricht. Hey, ich finde euren Podcast wirklich super. Ich bin in einem nichtgläubigen Umfeld groß geworden und finde nun meinen Weg zu Gott. Ihr seid dabei wirklich eine tolle Orientierungshilfe und es tut gut, die christlichen Werte so urteilsfrei vermittelt zu bekommen. Ihr habt mal in eurem Podcast erwähnt, dass ihr auch eher weniger strenggläubig erzogen wurdet, wenn ich das so richtig verstanden habe. Jetzt bin ich gesprungen. Könnt ihr vielleicht mal eine Folge dazu machen, wie es ist, als Erwachsener zu seinem Glauben zu kommen? Ganz liebe Grüße. Ich finde die Nachricht sehr interessant.
2: Mhm.
3: Die Frage danach, wie ist das, später zum Glauben zu kommen? Und vor allem in der Hinsicht, wie geht man damit um? Weil du wächst auf und in dieser Welt werden dir bestimmte Werte vermittelt. Egal erstmal, welche das ist. Aber wenn du dann zum Glauben kommst, wird dein Wertesystem irgendwie auf den Kopf gestellt.
2: Mhm.
3: Und ich glaube, das ist auch bei uns passiert, zumindest in ein paar Situationen. Und darüber können wir gerne mal reden.
2: Hm. Also das ist ja, ich glaube, meine Mutter würde tatsächlich über mich sagen, dass ich also schon christlich groß geworden bin, auf so eine sehr traditionelle Art und Weise, aber auf keinen Fall streng. Also ich kenne das schon von Kindheit an, da sind wir immer wieder zum Gottesdienst gegangen. Tatsächlich als Jünger war noch regelmäßiger als nicht. Und meine Mutter war damals auch sehr engagiert in der Kirche und so weiter. Also das war schon so Teil unseres Lebens. Aber ich würde nie sagen, dass das wirklich ein Glaube war, sondern viel eher so dieses, ja, so machen wir das halt, so vertreiben wir unsere Sonntage oder das machen wir mit unserer freien Zeit. Und deshalb würde ich nicht sagen, dass das unbedingt Werte waren, die mich geprägt haben. Und deshalb würde ich auch nicht sagen, dass das christlich in meinem Verständnis jetzt ist. Also es war nicht wirklich mit, also so fundamental. Also es war nicht, dass die Bibel oder Gott mein ganzes Leben einfach beeinflusst hätte, sondern viel eher so dieses, ja, ist halt auch da, wenn man, also so im Leben macht man halt so. Und ich bin trotzdem sehr dankbar dafür, weil ich glaube, dass ich definitiv so paar Momente hatte, wo ich dachte, boah, das kenne ich noch von früher. Ich weiß auch noch, als ich das allererste Mal du hast mich in die Gemeinde eingeladen damals und ich bin mitgekommen und das waren ja diese Plus-1-Gottesdienste, waren ja so evangelistische Gottesdienste damals, die unsere Gemeinde gemacht hatte und das in diesem Gottesdienst ging es um die Geschichte vom verlorenen Sohn und ich weiß, dass wir uns darüber unterhalten haben und mir, also ich kannte die Geschichte schon vorher, weil das ist so, sag ich mal, das lernst du in der Kinderkirche, auch in der katholischen Kirche, diese Geschichten.
3: Ja, klar.
2: Dass man dann trotzdem so wusste, okay, ich kenne das echt alles, aber es hat nochmal auf einer anderen Ebene.
3: So, ich kenne das, aber ich kenne das irgendwie nicht.
2: Ja, überhaupt nicht, weil ich das vorher nie als etwas Persönliches gesehen habe. Ich habe nicht gewusst, dass zum Beispiel die Geschichte vom verlorenen Sohn, dass ich dieser verlorene Sohn bin. Ich dachte einfach nur, also das war zumindest, wie ich groß geworden bin, so dieses, das sind Geschichten, die in der Bibel stehen. Und irgendwie mehr nicht darüber hinaus. Und ich glaube, das nimmt dem Ganzen die Schönheit und auch die Freiheit. Weil das, was ja weggenommen wird, ist ja das Evangelium. Es wird einfach nur so diese Schale, diese christliche Schale, vielleicht auch recht fromm so aufrecht erhalten. Und ja, es im Endeffekt bringt einem die Geschichte dann auch nichts, wenn das einfach nur tote Worte sind am Ende des Tages. Aber ja, das war so zumindest zu meinem Background.
3: Aber was würdest du sagen, welche Werte haben vielleicht dein Leben irgendwie geprägt? Vielleicht so ein oder zwei Ich weiß nicht, wie, was hat so dein Lifestyle ausgemacht, also vor allem also in deinem Leben ohne Gott?
2: Also ich glaube, dass, also natürlich so von meiner Mutter, meiner Familie eben vor allem, und ich bin auch sehr dankbar, weil ich glaube, meine Mutter ist ein sehr interessanter Mensch und niemand, wo du sagst so, ah, das ist so, also dass jemand nur der Mitläufer ist oder so, die denkt schon so auf ihre eigene Art und Weise.
3: Deine Mutter passt in kein Raster, die ist so ein eigener Charakter.
2: Ja, also wirklich so komplett. Und ich finde, das sind zum Beispiel Sachen, die mich in meinen Werten auch sehr geprägt hatten, dass auch, dass meine Mutter mir schon von so jung an mitgegeben hat, so dieses so, denk über andere Sachen nach, so entscheid deine, also so mich sehr ermutigt hat, so frei zu denken, sag ich mal. Und ich eigentlich mit allem hätte zu ihr hinkommen können. Vielleicht hätte sie mir irgendeinen Spruch gedrückt oder so, irgend noch einen Witz gemacht über irgendwas. Aber sie hätte mich so im Grunde und Ganzen eigentlich machen lassen. Und das war so meine Werte. Also die waren so sehr, so wie ich halt drauf war. So, ich weiß, ich habe irgendwas Neues gelesen, Neues gehört, dann war das voll meine so Identität und das hat sich dann immer mehr so verändert und diese Rastlosigkeit ist ja auch das, was mich im Endeffekt voll zu Gott getrieben hat, dass ich einfach nicht verstanden habe, woher das Leid kam und wohin, wofür und wieso ich auf dieser Welt sein muss, wenn so viel Negatives passiert, wenn doch alles eine Entscheidung ist und dass man immer die Möglichkeiten hat und einfach nur aufstehen muss und Dinge schaffen muss und ja, solche Sachen einfach. Und ich glaube, dass das, also ich würde jetzt nicht sagen, dass ich konkrete Werte hatte im Sinne von, das ist mir besonders wichtig gewesen, außer...
3: Ich hätte auch, ich wollte nicht unterbrechen, sag.
2: Außer ich mir selbst.
3: Ah, ja.
2: Also ich würde sagen, dass das gezwungenermaßen kam, dadurch, dass man sich auf, also man muss ja irgendeinen Gott haben im Leben. Und ich glaube, ohne dass es ausgesprochen wurde, ohne dass das wirklich, ich glaube auch nicht, dass sie das oder dass Menschen in meinem Umfeld sich dem bewusst sind, aber sie sind ihre eigenen Götter. Sie überlegen sich selbst, was glaube ich, was gut ist. Und das kann mal so sein, das kann mal so sein. Und ich weiß nicht, sich so das Recht rauszunehmen, so zu sagen, dass ich gerecht urteilen kann. Ich glaube, das war sehr meine Attitude. Und das kollidiert natürlich dann mit den Wahrheiten von anderen und dann...
3: Ich hätte nämlich auch gesagt, ich glaube, das ist eventuell eine gute Ergänzung zu deinem Punkt. Auch wie ich dich und auch deine Familie wahrgenommen habe, noch bevor wir quasi, obwohl doch, wir waren schon zusammen, aber ich habe euch alle, ne, also deine gesamte Familie, als Menschen kennengelernt, ich hatte das Gefühl, und korrigiere mich, wenn das falsch ist, aber dass ihr nicht wirklich nach richtig und falsch lebt, sondern immer nach quasi, nur wie du sagst, Menschen sind ihre eigenen Götter, im Sinne von, man hat halt seine Überzeugung vom Leben und alles andere ist egal und man definiert selber quasi, welche Grenzen hat man nicht, was ist richtig, was ist eher nicht richtig, dass das sehr individuell so geprägt war.
2: Aber das macht ja, ich glaube, nicht nur wir, sondern so grundsätzlich jeder automatisch. Nur ich denke, dass was wir als Familie, als richtig oder wie man Dinge vielleicht auch kommuniziert, wie wir das sehen, dass das sich sehr von deinen oder von deiner Familie damals unterscheidet hat.
3: Ja, genau, weil ich würde zum Beispiel sagen, ihr wart sehr, auch von den, also das war, hatte mit Sicherheit auch mit eurer, zumindest zeitweise irgendwie eventuell etwas komplizierteren Familiensituationen, ne, zu tun, aber ich hatte das Gefühl, ihr kanntet euch alle, ihr wart eine Familie, aber ihr wart doch sehr individuell, weißt du, was ich meine?
2: Ich glaube, dass bei euch Leben gelebt. In der Familie so das Wert, der Wert Familie voll hoch ist.
3: Ja, voll, darauf will ich hinaus, dass man halt so unterschiedlich war. Aber
2: ja, und ich meine, bei uns, also ich bin ja auch Scheidungskind und auch die Familie ist, also das waren, wenn bei uns Familienfeier waren, da mussten wir keinen so einen
3: Hochzeitssaal buchen.
2: Ja, so einen Hochzeitssaal oder irgendwie so eine ganze Jugendherberge oder so, sondern es reicht ein Tisch mit 5 Stühlen so. Und okay, oder vielleicht auch minimal mehr. Aber das war so unsere Familie und ich glaube, deshalb hatten wir da so einen anderen Bezug zu. Ich glaube schon, dass der Zusammenhalt, der zwischen mir und meine Mutter und meinem Bruder ist, schon ähnlich ist wie in deiner Familie. Nur ich glaube, ja, dass wir das schon ein bisschen, also es ist unterscheidet sich, das ist, wie gesagt, wieder ein anderer Wert. Und ich glaube, dadurch, dass wenn man zum Glauben kommt, sich eben diese Werte verschieben, weiß ich nicht, ob ich heute noch sagen würde, dass wir gleich empfinden wie damals oder so. Aber doch, ich freue mich über viele Dinge, die meine Mutter mir mitgegeben hat. Und ich weiß, dass ich sehr, sehr dankbar sein kann für viele Skills, die meine Mutter mir auf jeden Fall auch mitgegeben hat und auch Werte, die sie mir mitgegeben hat. Nur ich glaube, dass das vor allem als ich dann Gott kennengelernt habe, als ich so 17, 18 war, dass das voll problematisch wurde, weil ja meine Werte, beziehungsweise die, die meine Mutter mir auch mitgegeben hatten, nicht mehr mit meiner Mutter so einhergegangen sind. Natürlich, so, ich liebe sie, ne? Und sie liebt mich auch, aber ich glaube, wir beide können am Ende des Tages sagen, dass wir sehr unterschiedliche Meinungen haben zu vielen Dingen.
3: Ja.
2: Und ich glaube, die von Natur aus kommen da Konflikte. Also es muss, glaube ich, nicht mal sein, jemand ist im Glauben oder nicht im Glauben, aber ich glaube, da sind, wenn es eben um den Glauben geht, sind das eben so fundamentale Dinge, die unterschiedlich sind, weil die dann auch alle anderen Sachen prägen dann, was

0: Ich glaube, da muss man wirklich einfach sehr, sehr, sehr viel Buße tun, selbst einfach auch gucken, dass man sich nicht, dass man nicht überheblich wird, dass man nicht irgendwie auch fahrlässig wird und sagt, so, ja, ist egal, das wird eh nie wieder was oder es wird hier nichts passieren oder sonst. Weißt du, so, dass man da ja einfach auf vollem Gebet ist mit Gott und dass man das vor ihn bringt.
1: Ja, und genau über diese Spannung wollen wir auch später noch, also ich finde es voll gut, dass du schon jetzt schon ansprichst. Und später wollen wir vor allem auch noch ein bisschen über ein, zwei Verse sprechen, die, glaube ich, genau diese Spannung auch so ein bisschen thematisieren, ne? Aber ich will gerne vorher noch etwas konkreter darüber sprechen, auch was wir für Situationen auch innerhalb unserer Beziehung vielleicht erlebt haben, die uns sehr herausgefordert haben, wo wir gemerkt haben, es sind verschiedene Werte, die aufeinander prallen. Und wie gehen wir am besten damit um? Ne, weil vielleicht kurz noch, bevor wir das sagen, weil ich bin halt, ne, ein bisschen anders groß geworden als du. Ich glaube, mit mehr oder weniger so dem gleichen Output, so von wegen, ne, es geht viel um dich und darum, dass du das Beste irgendwie aus dir machst und guck, was du mit deinen Freiheiten machst. Aber ich glaube, bei uns war, so habe ich zumindest das Gefühl, für uns war das Kollektiv noch ein bisschen wichtiger. Oder und bei uns, oder wir waren halt, ne, immer alle zusammen, ne, meine Eltern, mein Bruder und ich, wir waren immer so, auch wenn wir sehr unterschiedlich sind, so, wir waren irgendwie immer trotzdem zusammen. Und ich weiß und ich merke auch jetzt, ne, über die letzten Jahre hinweg, wie viel mir meine Eltern auch dadurch irgendwie mitgegeben haben, was sie mir alles ermöglicht haben. Und das hat mir vor allem über die Zeit, bin ich immer mehr so dahin gekommen. Und ich glaube, das kommt einfach aus der Natur der Sache. Du wirst ohne den Glauben groß in einer Familie, die mit Sicherheit hier und da ihre Macken hat und trotzdem irgendwie halbwegs gesund ist. So, du wirst in der Familie groß und dann war für mich Familie immer ein sehr großer Wert. Ne? Also ein Ding, wo ich quasi ohne nachzudenken direkt gesagt hätte, Familie ist das Wichtigste. Ne? Immer. So aus Prinzip. Das war auf jeden Fall ein Wert, wo ich sagen würde, das hat mich sehr geprägt, weil in all den, also quasi von meinen so jugendlichen Alter bis jetzt eigentlich, ne, hin und wieder, immer wieder, wenn es Situationen gibt, wo ich weiß, ey, wir müssen Dinge entscheiden oder ich muss Dinge entscheiden, ich weiß so, ey, ich rede immer mit denen, weil ich das auch einfach sehr schätze, so, ne? Und also deshalb, ich weiß, das war auf jeden Fall ein Wert, der mich sehr geprägt hat. Und eine Situation, die wir beide durchlebt haben, und da bin ich echt gespannt auch, also ich glaube, wir haben auch länger nicht mehr darüber gesprochen, obwohl wir beide wissen, dass es so war, war, als wir heiraten wollten. Das war ja auf jeden Fall ein Punkt, der uns sehr herausgefordert hat, weil, Leute, ne, wollten heiraten, wir haben uns entschieden zu heiraten und sind dann natürlich, also obvious, an unsere Familie herangetreten und haben dann gesagt, ey, Esther und ich, wir haben die und die Entscheidung getroffen, wir möchten gerne heiraten. Und unsere Familien, die waren schon unterschiedlicher Meinung, aber in einer Sache, wo beide Familien gleich waren, die waren eher kritisch. So, die waren eher kritisch und haben halt das auf jeden Fall hinterfragt. Ne? Von wegen, wollt ihr das wirklich machen? Solltet ihr das jetzt machen? Ihr seid so jung.
0: Wollt ihr die Katze im Sack kaufen? Ist nicht so. Okay, das würde eher meine Mutter sagen.
1: Ja, wirklich.
0: Aber hat sie nicht.
1: Nee, und ich fand, das war damals eine sehr herausfordernde Situation, weil ich glaube, dass es für uns schon sehr schwer gefallen ist, diese Entscheidung also zu treffen, zu sagen, wir möchten heiraten und auch etwas sehr Ernstes daraus zu machen und dann halt diese Art von Gegenwind zu bekommen, wo du dir halt natürlich eigentlich erhoffst, so, ja, Leute feiern das, Leute möchten für uns und unseren Weg sein. Und dass sie das nicht waren und nicht in dem Maße, wie wir es uns vielleicht gewünscht hatten. Ich glaube, das war sehr schwer.
0: Aber weißt du, was mir gerade in den Kopf kommt? Wir sind ja, als wir uns verlobt hatten, waren wir wie lange zusammen? 4 Jahre, 3 Jahre
1: Ja,
0: oder?
1: so 3, 4 Jahre.
0: Also jetzt nicht, also so im christlichen Kontext, ne? Waren wir nicht kurz zusammen? Stell mal vor, wir wären wirklich so 6 Monate miteinander zusammen gewesen und dann wären wir Ring
1: Ja.
0: dran heiraten. Die hätten, also und ich glaube, unsere Familien hätten uns richtig enterbt. Aber also das war
1: Nein,
0: schon aus Ehre zu unseren Eltern war ja damals schon die Entscheidung, dass wir uns eher ein bisschen Zeit lassen mit der Hochzeit. Also du hast das schon hinausgezögert, um vor allem auch so mit deinen Eltern im Gespräch zu sein, damit die auch wissen, dass die Entscheidung, die wir treffen, so das ist zum Beispiel jetzt unsere Situation gewesen, ne? Dieses,

0: Also entscheiden wir jetzt einfach für uns, wir wissen, wir wollen heiraten. Wir wissen, es tut uns nicht so gut, in diesen freundschaftlichen Beziehungssituationen zu bleiben. Aber unsere Eltern sagen, nein, wir denken nicht, dass es eine gute Idee ist. Nicht, weil der Partner vielleicht für unsere Eltern nicht gut war, sondern es war einfach nur die Tatsache, dass wir nicht zusammen gewohnt haben, wir haben nicht miteinander geschlafen. Ich glaube, das Zusammenwohnen war vor allem so das Ding für unsere Eltern, oder vor allem für deine Eltern. Und ich glaube, da so die richtige Entscheidung zu treffen und denen zu kommunizieren, so, ey, wir schätzen eure Meinung sehr, und wir schätzen euren Rat sehr, und hier trennt sich aber unsere Meinung so, und das zu kommunizieren, ich glaube, das ist vor allem einfach nur der Kommunikation gelegen. Schafft man das zu sagen, ey, wir wertschätzen das,
1: Ja.
0: ihr seid weise und wir wollen das wirklich auch, so wie die Sprüche auch sagen, wir sollen die Weisheit der Alten nicht verwerfen und so weiter. Und all diese Sachen kommen dann so voll zur Hand, aber es ist voll hart, weil es genau das Gegenteil ist von dem, was man eigentlich natürlich machen wollte.
1: Und vor allem, also du sagst das jetzt so, und es stimmt ja auch, ne? Also ich finde es gut, was du gesagt hast, aber damals haben wir ja gar nicht so gedacht.
0: Ey, wann Babys?
1: Und das war ja das Herausfordernde,
0: Also ich habe nicht so
1: ne?
0: gedacht, du warst schon so mehr so dabei.
1: Ja, weil ich aber, ich neige, glaube ich, generell sehr so zu diesem diplomatischen Denken,
0: Ja.
1: so wer vertritt was und
0: Du
1: wie
0: bist ein
1: sollten
0: kleiner
1: miteinander reden
0: Diplomat.
1: und so. Ne, also schon, aber ich hatte, also, und das war ja auch einer der Gründe, warum wir am Ende bei unserem Pastor saßen, ne, und gesagt haben, ey, wir sind in der Situation, wie sollen wir damit umgehen, weil wir halt nicht wussten, ne, weil wir ja, wir kannten natürlich, und ne, das war auch einer der Verse, den ich später noch vorlesen wollte, ne, Ehre Vater und Mutter. Und wie alt waren wir da? Ich weiß gar nicht, 20 oder so, 19, 20, 21, irgendwie so, ne? Ja, Ehre Vater und Mutter. Und plötzlich weißt du aber auch, ne, dass deine Familie vielleicht das nicht ganz so supportet, was du vorhast. Und in erster Linie, und ich weiß das von mir, warst du natürlich enttäuscht. Und ich glaube, das kann jeder nachvollziehen, ne? Wenn du irgendeinen besonderen Wunsch hast, und egal wer das ist, wenn diese Person dann dagegen ist, dessen Meinung du eigentlich schätzt, so, dann bist du sehr entmutigt und du bist auch sehr verunsichert. Und ich weiß, ich war todesverunsichert. Nicht, weil ich nicht, quasi nicht verunsichert darüber, sollen wir heiraten oder nicht, sondern verunsichert darüber, was ist die Konsequenz, wenn wir über unsere Eltern hinweg entscheiden. Das war meine Angst. Meine Angst vor allem auch vor dem Hintergrund dieses Verses, Ehre Vater und Mutter. Und ich glaube, damit haben wir, also ich weiß nicht, hast du auch in der Art und Weise so damit gekämpft
0: Mit
1: oder
0: meiner
1: eher?
0: Mutter?
1: Also, ne, mit deinem Herzen.
0: Nee. Ich hätte dich vom Fleck weg geheiratet, das weißt du auch. Aber jemand muss ja von uns der Rationale sein. Genau. Aber du hattest also einen Teil von Ehre, Vater, Mutter war ja auch, dass du meine Mutter vorab gefragt hast
1: Ja.
0: um meine Hand, ganz klassisch. Wie hast du dich dabei gefühlt? Erzähl mal von diesem Moment. Frauen lieben das, wenn du ihnen erzählst, was du über sie gedacht hattest zu einem anderen Zeitpunkt, deshalb.
1: Ich habe mich mit deiner Mutter in Korweiler getroffen, das weiß ich.
0: Bei Fielmann oder was? Da treffe ich mich mit meiner Mama.
1: Ne, sie war, glaube ich, tatsächlich vorher da.
0: Meine Mutter kauft sich
1: Tatsächlich.
0: so zweimal im Jahr neue Brillen, die ist immer bei Fielmann. Meine Mama
1: Nee,
0: ist richtig,
1: es war
0: sieht
1: am Ende
0: richtig fresh
1: relativ,
0: aus.
1: also relativ entspannt, weil ich weiß ja auch, dass deine Mutter, die war dem nicht so kritisch gegenüber, von wegen so, ja, mach das nicht, so hatte ich zumindest den Eindruck, sondern sie war halt sehr so, von wegen, ich würde es vielleicht nicht so machen, macht, aber so. So, ich halte mich ein
0: Weißt
1: bisschen
0: du, die hat
1: raus.
0: sie gesagt, sie würde ich nicht so machen, die hat auch voll jung
1: Nein. Ja,
0: geheiratet.
1: ja. Naja, aber und deshalb, also ich wusste,
0: Aber ist
1: dass
0: okay.
1: das Gespräch, ich glaube, ich bin schon ein bisschen mit der Einstellung reingegangen, dass ich sie jetzt nicht in besonderer Weise überzeugen musste oder ähnliches. Aber ich wollte schon auch meine Ernsthaftigkeit so kommunizieren. Ne, warum ich glaube, dass das funktionieren würde, warum ich dich liebe. Und dass wir das halt vorhaben und dass ich auch ganz bewusst mit ihr vorher gesprochen habe und so weiter und so fort. Ich glaube, wir saßen so ganz entspannt auf der Wiese in Korweiler einfach. Wie
0: Wo
1: witzig,
0: in
1: ne?
0: Korweil auf einer
1: Da,
0: Wiese?
1: der Nähe von City ist ja egal.
0: Da, wo die Büsse so voll
1: Ja, am
0: romantisch
1: Busbahnhof, weißt du, noch mit so
0: von diesem
1: Semitschki.
0: City Center auf Druck, direkt vor
1: Dann
0: Arbeitsamt.
1: kommen so Tauben vorbeigeflogen.
0: Voll romantisch.
1: Ja,
0: Hast du schon eine für unsere Hochzeit gefangen,
1: voll. Ja.
0: damit wir die so verlassen können?
1: Nee, genau. Ja,
0: ja, aber meine Mutter war ein bisschen gechillter. Die meinte auch, glaube ich, irgendwann mal so zu mir so, ja, Esther, ey, wer jung heiratet, der kann auch sich jung scheiden lassen. So ist ja kein Ding. Und ich glaube dadurch, also meine Mutter hat nicht so diesen perfektionistischen Anspruch an diese Sachen. Und ich glaube, dass das auch viel unsere Familie unterscheidet, dass deine Familie auch vor allem so dieses, mach erst Dinge, wenn du dir 110.000% sicher bist, dass es nicht schief geht, dass du genau weißt, dass du alles richtig überdacht hast. Und wir sind mal so einfach im Kopf durch die Wand.
1: Und ihr seid einfach, egal, mit Risiko, ohne
0: Leben am Limit.
1: Ja, und also meine Familie hat halt viel rationalere
0: Ansätze.
1: Zweifel. Ne? Also, weil da ging es ja sehr viel darum, guck mal, hat Esther studiert, ja oder nein? Was ist mit meinem Studium? Wir haben noch nicht zusammen gewohnt. Was ist, wenn es nicht mit uns quasi passt, dass wir nicht unseren Alltag aufeinander abstimmen können? Also es waren sehr rationale Sorgen, aber also einfach andere Art von Sorgen. Ne? Und um zu diesem Punkt zurückzukommen mit dieser Spannung, ne, wie man gut damit umgeht, weil ich meinte ja, wir saßen dann am Ende auch bei unserem Pastor und haben halt genau darüber dann gesprochen und haben halt die Situation erklärt und auch über den Vers gesprochen, ne, ja, Ehre Vater und Mutter, was heißt das für unsere Situation? Und in dem Moment, das, was unser Pastor dann gesagt hat, das hat, glaube ich, auch mein Verständnis von Ehre Vater und Mutter nachhaltig geprägt, weil er hat gesagt, also es stimmt, 100% das, was in der Bibel steht, Ehre Vater und Mutter, zu 100%, genau so ist das. Aber das Ehren der Eltern hängt auch immer davon ab, wie alt man ist, beziehungsweise, also wenn du erwachsen wirst, das Ehren der Eltern als Kind sieht anders aus als das Ehren als erwachsener Mensch. Weil natürlich heißt es als Kind, wir sollen auf unsere Eltern hören und das, was sie sagen, soll uns zum Besten dienen, deshalb sollten wir uns so gefälligst daran hören. Aber als erwachsener Mensch, als ein verheirateter Mensch, okay, gut, in dem Moment waren wir nicht verheiratet, aber als ein ausgewachsener Mensch, hast du halt, ne, du triffst Entscheidungen für dein Leben, vielleicht auch für Menschen um dich herum, und dann hat er vor allem auch ausgeführt, und da heißt halt Ehre Vater und Mutter, diese Menschen, deine Familie, in deine Entscheidungen und Gedanken mit hineinzunehmen und nicht über sie hinweg zu entscheiden. Und das fand ich sehr hilfreich, weil an sich war ja unsere Angst, ne, zu sagen, oder meine vor allem, ne, ich will in erster Linie für mich sprechen.
0: Ich hatte gar keine Angst.
1: Ja, du warst so, ja.
0: Ich war ready, give me the white dress, so ich bin ready, diesen Weg darunter zu laufen. In deine Arme.
1: Mit den Tauben aus Korwald, nein. Und da meinten die, und er meinte halt, oder andersrum, meine Angst, die war ja, quasi heiraten wir über die Entscheidung hinweg und quasi machen wir uns damit Feinde, unnötigerweise. Und durch das, was unser Pastor gesagt hat, von wegen, ey, redet mit denen und bezieht sie ein, da dachte ich mir, ey, stimmt, ich kann eine andere Meinung haben, aber das, was doch wichtig ist, ne, als ein Mann, der Verantwortung übernimmt für die Entscheidung zu heiraten, dass ich die Zweifel meiner Familie ernst nehme und deshalb ins Gespräch gehe und sage, guck mal, und das habe ich am Ende auch gemacht, ne, wir wollen heiraten, was verunsichert euch genau, und ich will damit umgehen, ich will euch sagen, was meine Gedanken dazu sind. Ne? Und dann haben die halt, ne, gesagt, also all ihre Zweifel so offengelegt und mir auch dann wirklich so die Möglichkeit gegeben, einfach darüber zu sprechen, was denke ich über diese Zweifel. Ne? Und dann haben wir, ne, das ausgesprochen und wir haben alles gesagt, was nötig war. Und ich war sehr aufgeregt, muss ich schon sagen, ne? Und ich habe sehr viel dafür gebetet, dass ich das Richtige sage und so weiter und so fort. Und am Ende waren meine Eltern, ich glaube, immer noch, also kritisch dem Ganzen gegenüber, aber dann haben sie zumindest quasi gesagt, so okay, also macht. Und wenn ich so zurückdenke, dann war das, glaube ich, ein sehr maßgeblicher Moment, wo ich gemerkt habe, mein neuer Glaube, also der Wunsch zu heiraten, der Wunsch, sich nach der Bibel zu richten, kollidiert ist mit Werten, die ich aus der Welt quasi bekommen habe, wo es viel darum ging, wenn deine Familie dagegen ist, dann mach das auf gar keinen Fall. Ja? Und das hat mich voll in meinem Denken geprägt und hat mir auch dabei geholfen, meinem Glauben quasi trotzdem standzuhalten, ne, und zu sagen, ey, das ist meine Überzeugung und ich glaube, dass das Gottes Wille für unser Leben ist, so. Aber ich möchte euch nicht außen vor lassen. Und das ist etwas, was mich richtig geprägt hat.
0: Ich finde das halt auch, also wichtig auch nochmal so zu betonen, dass es ja nicht einfach nur ist so, okay, wir wurden Christen und dann war das so, okay, jetzt müssen wir halt heiraten, sondern es war ja schon, dass wir uns Gedanken gemacht haben, weil wir, also wir sind ja zusammengekommen und ich würde nicht sagen, dass wir so genug im Glauben gewesen sind, um so eine Entscheidung, die wir getroffen haben, hätten treffen können. Haben wir aber gemacht.
1: Ja, waren einfach sehr, sehr jung.
0: Sehr jung, Gott hat Gnade geschenkt. Wir haben es hat sich ja gut gelegt so. Aber es war ja, sage ich mal, nicht, dass wir schon in der Beziehung diesen komplett gefestigten Glauben haben, sondern uns entwickelt haben. Und wir da auch nochmal überprüfen müssten, so, was sind deine Ansätze, was sind meine Ansätze? Und wir haben gemerkt, okay, wir sind ein Paar, wir machen immer mehr ernstere Sache mit Gott und wir lesen die Bibel, wir haben eine Beziehung mit ihm und wir wissen, okay, unser nächster Schritt sollte eigentlich Hochzeit oder eben einfach alleine chillen sein. Und deshalb war für uns klar, wir wollen auf jeden Fall diesen Schritt zusammen machen. Und dann eben so zu wissen, das ist jetzt eigentlich das, wozu Gott mich so gerufen hat. Nicht einfach jetzt in dieser freundschaftlichen Beziehungssituation für ewig auszuharren, das ist ja auch nicht gesund, sondern eine Entscheidung zu treffen. Und das musste dann halt auch getan werden. Also entweder, sag ich mal, da echt ins Gespräch mit den Eltern zu gehen und die irgendwie nicht zu überzeugen, aber ihnen wie diese Ernsthaftigkeit zu vermitteln oder eben Sache sein lassen.
1: Ja, ich glaube, es ist sehr viel Weisheit, ne? Also notwendig und ist auch gut dafür zu beten. Und ich glaube, dass Gott also uns die Demo in dem Moment gegeben hat und er es auch immer wieder tun wird, ne? Auch wenn das eine Herausforderung ist, natürlich so in einem ungläubigen Umfeld groß zu werden, egal ob das jetzt eine Freunde oder Familie sind. So, ich glaube, in beidem kann das sehr herausfordernd sein. Und trotzdem kann es auch etwas sein, was Gott als Zeugnis gebraucht. Und das will ich auf jeden Fall betonen. Weil, ne, natürlich, und also, wenn du mit Leuten zusammen bist, die nicht deine Meinung teilen, die nicht deine Werte teilen, dann kann es hier und da zu Reibungen kommen. Also, und das ist völlig darüber braucht man gar nicht zu diskutieren. Aber ich glaube, dass wir dazu neigen könnten, diesen Umstand als rein negativ zu sehen und quasi als rein eine Last. Und das glaube ich nicht. So, ich glaube, dass vor allem jetzt, wenn ich über die letzten Jahre gucke, und mir fällt gerade noch eine Situation ein, dass Gott diese Art der Kommunikation, die wir mit unseren Familien geführt haben, auch sehr dazu gebraucht hat, um unserem Umfeld deutlicher zu kommunizieren, wie wir als Christen leben. Und ich glaube, das hat voll den großen Wert. Ich muss zum Beispiel vor allem auch daran denken, kurz bevor ich in die Ukraine gefahren bin, damals mit dem Einsatz. Darüber habe ich sogar noch mit meiner Mutter gesprochen, an Muttertag, beziehungsweise mit meiner ganzen Familie. Weil, ne, Leute, ganz kurz, das ist unsere allererste Folge in diesem Podcast. Das war, also, das, worüber ich jetzt erzähle, das war das Outcome davon, dass ich in die Ukraine gegangen bin. Aber damals war ja die Situation, der Krieg ist ausgebrochen. Ich arbeite mit einer Organisation zusammen, wo wir so Einsätze machen. Der Kontext ist egal, aber es ging in ein aktives Kriegsland. So.
0: Und dazu muss man auch noch sagen, das war ja Russland-Ukraine-Krieg. Ja. Und deine Eltern kommen ja aus Russland und haben da natürlich auch eine Meinung zu und das.
1: Am Anfang zumindest war das alle, das war ja ein Monat, nachdem das ausgebrochen ist, so ganz alle sind durchgedreht mit ihren Meinungen.
0: Und dann, dass ihr Kind dann quasi genau da ins Gebiet geht, um da zu helfen und so, das war schon hart.
1: Und ich weiß noch halt noch, es war sehr herausfordernd, weil wir waren schon verheiratet, ne, es war schon nochmal ein bisschen anders, ein anderes Setting.
0: Weil, ihr wisst, nach der ersten Folge, wo er erklärt, was er in der Ukraine gemacht hat, zweite Folge, schlimmstes Jahr in unserer Ehe.
1: Stimmt.
0: Das war direkt Also, ja. Stimmt. Wir hätten eigentlich jedes Jahr so eine Folge drehen können, das Schlimmste.
1: Egal. Wir werden weiser, ja. Aber der Kontext, ne, war der, ne, ich war da kurz davor, in die Ukraine zu fahren und habe meinen Eltern halt davon berichtet. Ich habe meinen Eltern berichtet und die waren sehr dagegen. Also, um ehrlich zu sein, auch völlig nachvollziehbar. Ich glaube, in dem Moment war ich noch viel leidenschaftlicher und habe das vielleicht nicht ganz so gesehen. Aber im Nachhinein, ne, als eine Familie, die sonst nichts mit humanitärer Hilfe zu tun hat, auf einmal kommt der Sohn und sagt so, ey, ich fahre jetzt in ein aktives Kriegsland, in ein sehr spezielles Land mit dem und dem Hintergrund und so weiter und so fort. Dann war das, glaube ich, sehr schwer für sie anzunehmen. Und in dem Moment haben wir das aber genauso gelöst wie mit der Hochzeit. Wir saßen am Tisch und wir haben sehr lange geredet und es sind Tränen geflossen. Aber wir haben miteinander geredet und dann haben wir gesagt, ey, das ist unsere Entscheidung, aber sagt uns, wovor ihr Angst habt, was eure Zweifel sind. Und wir möchten quasi, unsere hundertprozentige Garantie geben, dass wir alles dafür tun, um den Zweifeln aus dem Weg zu gehen. Also sie zu lösen, ne, das meine ich. Und am Ende, ne, es war alles, es war ein langes Gespräch und am Ende war das okay. Also es war nicht okay, ich glaube, es war sehr schwer und ich weiß auch noch, ich habe mit meiner Mutter geredet an Muttertag. Es war auch sehr schwer für sie noch im Nachhinein so. Aber das war auch ein Moment, der dann gezeigt hat, was es bedeutet, als Christ voranzutreten, Meinungen trotzdem zu vertreten, aber mit Liebe an die Menschen heranzutreten. Hm. Und nicht aus diesem Genervtheitsgefühl von wegen so, ja, ihr seid alle anders und deshalb rede ich nicht mehr und ich mache das jetzt einfach. Hm. Ne? Übertrieben gesagt jetzt. Und ich glaube, dadurch hat sich Gott auch voll verherrlicht. Weil er hat die Weisheit geschenkt, ins Gespräch zu gehen und seine eigenen Werte, auch wenn die ganz anders sind, gut zu kommunizieren. Hm.
0: Aber ich glaube auch, dass, also das sind sehr gute Outcomes, aber ich glaube, dass auch dadurch, dass wir selbst so eine, oder also es ist ja schon eine Journey für uns gewesen, seit wir zum Glauben gekommen sind und wie sich das über die Jahre entwickelt hat und vor allem durch meine Gesetzlichkeit, dass man auch sehr oft ein Negativbeispiel ist. Und ich glaube, dass ich dann voll oft voll hart mit mir bin und mir denke, boah, ich habe damals das und das und das zu meiner Mutter gesagt über meinen Glauben und heute ist das gar nicht mehr so und ich würde am liebsten zu ihr hin und das so einmal radieren aus ihrem Kopf, ja, so ja. Dieses, das sind alles, das ist nicht das Evangelium, auch wenn ich es gesagt habe, dass das ist und weiß ich nicht, wie viel, also ich glaube auch, wie viel Schaden man da so gemacht hatte, aber das, dann ist es halt wirklich an Verheißung festhalten und nicht versuchen, auf sich selbst zu bauen und versuchen irgendwie aus sich heraus Dinge vielleicht im Nachhinein auch noch zu ändern, sondern ja, auch zu sehen, dass Gott auf so krummen Linien, und ich bin eine sehr krumme Linie, gerade schreiben kann. Und dass er sich trotzdem verherrlichen wird, auch wenn man immer wieder sehr, sehr, sehr müde wird. Weil man sich so denkt, das wird hier nie was. Also niemand wird wirklich verstehen, dass es nicht einfach nur ums Recht haben geht oder um gerade eine Phase haben oder irgendwie, sondern dass das wirklich, dass man so die Wahrheit kennengelernt hat und die Wahrheit wirklich frei gemacht hat. Und dass man sich wünscht, dass andere diese Wahrheit auch annehmen. Nicht einfach, weil man möchte, dass man, also ich glaube nicht, dass man dann keine Probleme mehr hätte, weil dann kommen neue Diskussionen und, also, ich glaube, das hat mich sehr sensibilisiert, vor allem im Gespräch über Gesetzlichkeit damals, dass Leute uns viel geschildert haben, wie in christlichen Familien auch theologisch einfach so zerstritten wurde. Also so wirklich, dass Menschen sich über Theologie in der Familie einfach auch nicht mehr miteinander sprechen und so weiter, dass ich mir denke, okay, also, bei uns in der Familie ist das auch nicht alles Friede, Freude, Eierkuchen, so dieses, es ist nicht gelöst, einfach nur, wenn alle zum Glauben gehen. Aber ja. Ich glaube, dass man, also ich wünschte, dass meine Mutter mich durch die Augen Gottes sehen könnte. Und nicht durch die Sachen, die ich in der Vergangenheit getan habe. Und ich glaube, das ist das, was mir sehr weh tut. Dass ich weiß, dass ich vor Gott, also Gott hat mir die Dinge vergeben. Und ich weiß auch, dass meine Mutter mir vergeben hat. Wir haben über Dinge gesprochen und so weiter, die ich falsch gemacht habe. Aber ich weiß, dass, also sie kann das nicht, diese komplette Freiheit haben. Einerseits, weil sie mir immer wieder Dinge freut. aber auf der anderen Seite auch, dass ich weiß, ihr hat das sehr, sehr wehgetan, was ich in der Vergangenheit gemacht habe. Sie hat mir auch wehgetan. Aber es ist so dieses, weißt du, was ich meine? Dass ich wünschte, dass man das so hätte. Und ja, und natürlich auch dieses klassische, man will Menschen in der Ewigkeit wiedersehen. Ja. Und vor allem, ich glaube, das wird dann vor allem, sag ich mal, fördert es Diskussionen, wenn es dann vielleicht auch Todesfälle in der Familie gibt. Und dann ist so die Frage, wo ist denn dann die Person? Die Person hat nie an Gott geglaubt, hat nie was mit Gott zu tun. Und dann so sich auch überlegen zu müssen, was sagt man denn in so einem Moment? Weil ich weiß nicht, also ich weiß nicht, ob diese Person sich für Jesus entschieden hat und wieso sollte diese Person sonst im Himmel sein? Wenn im Himmel einfach alle Menschen sind wie hier, dann ist das doch kein Himmel mehr. Weil die Schlechtigkeit, die muss doch wegkommen von den Menschen in der Ewigkeit. Und das passiert ja, indem wir durch Jesus quasi wieder auferstehen und diesen neuen Leib haben und dieses ewige Leben. Und wenn wir alle einfach straight weitergehen, wie auf so einem Fließband, dann sind ja alle faulen Früchte auch wieder in unserer Einkaufstüte und nicht aussortiert gefüllt. Und ich glaube, das in Liebe, in schwierigen Zeiten zu kommunizieren, ich finde das so herausfordernd, da vor allem liebevoll zu sein, aber dann auch zu wissen, das sind hier, also ist hier Wahrheit. Und dann ist wieder Gottvertrauen gefragt. Nicht auf sich selbst zu bauen, nicht selbst versuchen, irgendwie in sich selbst Druck zu machen, sondern einfach ja, auf ihn vertrauen, dass er das tut, dass er Situationen schenkt und Möglichkeiten. Und ich bin dann vor allem in solchen so schwierigen Momenten vor allem dankbar, dich zu haben. Also ich.
1: Oh, das war jetzt unerwartet.
0: Ist ja, ne, süß. Für so ein Süßi. Auf jeden Fall. Das, also ist halt wirklich so, dass man so als Ehepaar da auftanken kann und auch voll ermutigt ist, dass diese Werte auch wieder so gespiegelt werden und der Glaube auch nochmal befestigt wird. Und ja, ich freue mich sehr, dich zu haben.
1: Ah, oh, heißt die. Was soll ich jetzt sagen?
0: Ja, bist du, musst du nicht rot werden, keine Sorge. Spaß.
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0: Es ist 23 Uhr.
1: 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Sucht mich und lebt. Diese Aufforderung finden wir in Amos 5, Vers 4. Und in Matthäus 7, Vers 7 steht: Bittet und es wird euch gegeben werden. Sucht und ihr werdet finden. Klopft an und es wird euch aufgetan werden. Suchen und finden. Meine Eltern gingen mehr oder weniger regelmäßig in die Kirche. Als Kind nahmen sie mich mit. Später konnte ich mit Kirche und Glauben nichts anfangen. Während meines Studiums nahm ich mir nicht die Zeit, über Glaubensfragen nachzudenken. Im Grunde genommen lebte ich wie ein Atheist. Aber irgendwie ließ mich die Frage nach Gott nicht los. Am Ende meines Studiums sagte ich mir, ich muss doch wissen, ob es Gott wirklich gibt. So betete ich: Gott, wenn es dich wirklich gibt, dann zeige dich mir. Nur wenige Tage danach sprach mich ein Kommilitone an. Er war in einer christlichen Organisation engagiert, die sich ursprünglich an Seeleute richtete, seit vielen Jahren aber auch an Schüler und Studenten, um ihnen das Evangelium zu bringen. Daher lud er mich zu einem Gottesdienst ein, als ob er gewusst hätte, dass ich gerade damals auf der Suche nach Gott war. Heute weiß ich, dass Gott ihn geschickt hatte. Gott sei Dank tat mein Kommilitone, was Gott ihm aufgetragen hatte. Der Gottesdienst, den ich dann erlebte, überwältigte mich so sehr, dass mir im Anschluss daran klar war, Gott hat meine Frage eindeutig beantwortet. Ja, es gibt ihn. So habe ich mich bekehrt. Ich habe Gott meine Sünden bekannt und er hat mir ein neues Leben geschenkt. Das ist in vieler Hinsicht nicht einfacher als vorher. Aber ich bin so glücklich, Jesus Christus in meinem Herzen zu haben. Musik.

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Juli. Wir lesen aus der Übersetzung Neues Leben aus dem ersten Buch Chronik, Kapitel 2, Vers 18 bis Kapitel 3, Vers 24. Die Nachkommen von Hesrons Sohn Kaleb. Hesrons Sohn Kaleb hatte zwei Frauen, Asuba und Jeriot. Ihre Söhne hießen Jescher, Schobab und Ardon. Nach Asubas Tod heiratete Kaleb Ephrata und sie bekamen einen Sohn namens Hur. Hur war der Vater von Uri und Uri der Vater von Bezalel. Als Hesron 60 Jahre alt war, heiratete er eine Tochter Machies, des Vaters von Gilead. Sie hatten einen Sohn namens Segub. Segub war der Vater von Jair, der über 23 Zeltdörfer im Gebiet von Gilead herrschte. Später eroberten die Geschuriter und Aramäer die Zeltdörfer Jairs und nahmen auch Kenat mit seinen 60 umliegenden Dörfern ein. Sie alle waren Nachkommen Machies, des Vaters von Gilead. Bald nachdem Hesron in der Stadt Kaleb Ephrata gestorben war, gebar ihm seine Frau Abia einen Sohn, der den Namen Aschur erhielt. Aschur war der Vater von Tekoa. Die Nachkommen von Hesrons Sohn Jerachmeel. Die Söhne Jerachmeels, des ältesten Sohnes Hesrons, waren Ram, der Erstgeborene, dann Buna, Orem, Ozem und Ahia. Jerachmeel hatte noch eine weitere Frau namens Atara. Sie war die Mutter von Onam. Die Söhne Rams, des ältesten Sohnes Jerachmeels, waren Maas, Jamin und Eker. Die Söhne Omans waren Shammai und Jada. Die Söhne Shammais waren Nadab und Abishur. Die Söhne von Abishur und seiner Frau Abihail waren Achban und Molid. Die Söhne Nadabs waren Selet und Apajim. Selet starb kinderlos, doch Apajim hatten einen Sohn namens Jishi. Der Sohn Jishis war Sheshan. Sheshan hatte einen Sohn namens Achlai. Die Söhne Jadas, Shammais Bruder, waren Jeter und Jonathan. Jeter starb kinderlos. Jonathans Söhne waren Pelet und Sasa. Sie alle waren Nachkommen Jerachmeels. Sheshan hatte keine Söhne, wohl aber Töchter. Und er hatte einen ägyptischen Knecht namens Jarha. Sheshan gab seinem Knecht Jarha eine seiner Töchter zur Frau und sie hatten einen Sohn namens Attai. Attai war der Vater von Nathan. Nathan war der Vater von Sabat. Sabat war der Vater von Eflal. Eflal war der Vater von Obed. Obed war der Vater von Jehu. Jehu war der Vater von Asaja. Asaja war der Vater von Heles. Heles war der Vater von Elasa. Elasa war der Vater von Sismai. Sismai war der Vater von Shallum. Shallum war der Vater von Jekamja und Jekamja war der Vater von Elishama. Die Nachkommen von Hesrons Sohn Kaleb. Die Nachkommen Kalebs, des Bruders Jerachmeels. Der älteste Sohn war Mesha, der Vater von Sif, und der zweite Maresha, der Vater von Hebron. Die Söhne Hebrons waren Korach, Tapuach, Rekem und Shema. Shemas Sohn hieß Raham, der Vater von Jorkoam. Rekems Sohn hieß Shammai. Der Sohn Shammais war Maon und dieser war der Vater von Bet-Zur. Kalebs Nebenfrau Eva gebar Haran, Moza und Gases. Harans Sohn hieß Gases. Die Söhne Jadais waren Regem, Jotam, Gesham, Pelet, Eva und Schaaf. Maacha, eine andere Nebenfrau Kalebs, gebar Sheber und Tirhana. Außerdem gebar sie Schaaf, den Vater Madmanas, und Sheva, den Vater Machbenas und Gibeas. Kaleb hatte aber auch eine Tochter namens Achsa. Sie alle waren Nachkommen Kalebs. Die Söhne Hurs, des ältesten Sohnes von Ephrata, waren Schobal, der Vater von Kirjat Jerem, Salmon, der Vater von Bethlehem und Haref, der Vater von Bet-Gader. Die Nachkommen von Kalebs Sohn Hur. Die Nachkommen Schobals, des Vaters von Kirjat Jerem, waren Reaja sowie die Hälfte der Manahatiter. In Kirjat Jerem wohnten die Sippen der Jeteriter, Putiter, Schumatiter und Mishraiter, aus denen die Zoratiter und Eshtaoliter hervorgingen. Die Nachkommen Salmons waren Bethlehem, die Netophatiter, Atrot Bet-Joab und die Hälfte der Manahatiter, die Zoratiter und die Sippen der Schreiber, die in Jabes wohnten, die Tiratiter, Shimatiter und Suchatiter. Sie alle waren Kiniter, die von Hamat, dem Vater der Rechabiter, abstammten. Die Nachkommen Davids.
Dies waren die Söhne, die David in Hebron geboren wurden. Der älteste Sohn war Amnon, seine Mutter war Ahinoam aus Jezreel. Der zweitgeborene war Daniel, seine Mutter war Abigail aus Karmel. Der dritte Sohn war Absalom, seine Mutter war Maacha, die Tochter von Talmai, dem König von Geschur. Der vierte war Adonia, seine Mutter war Haggit. Der fünfte war Shephatia, seine Mutter war Abital. Der sechste war Jetream, seine Mutter war Davids Frau Ekla. Diese sechs Söhne wurden David in Hebron geboren, wo er 7,5 Jahre regierte. Danach regierte David in Jerusalem weitere 33 Jahre lang. Dies waren die Söhne, die David in Jerusalem geboren wurden. Schamua, Schobab, Nathan und Salomo. Ihre Mutter war Bathseba, die Tochter von Eliam. Doch David hatte noch 9 weitere Söhne. Jepha, Elishama, Eliphelet, Noga, Nefek, Japhia, Elishama, Eljada, Eliphelet. Dies waren die Söhne Davids, ohne die Söhne seiner Nebenfrauen. Ihre Schwester war Tamar. Die Nachkommen Salomos. Die Nachkommen Salomos in direkter Linie waren Rehabeam, Abia, Asa, Josaphat, Joram, Ahasja, Joasch, Amasja, Asaja, Jotam, Ahas, Hiskia, Manasse, Amon und Josia. Die Söhne Josias waren Johanan, der Älteste, und dann der zweite Sohn Joachim, der dritte Zedekia und der vierte Schallum. Joachim hatte einen Sohn namens Jechonja und dieser einen Sohn namens Zedekia. Die Nachkommen Jechonjas. Die Söhne Jechonjas, der in Gefangenschaft geriet, waren Shealtiel, Malkiram, Pedaja, Shenatza, Jekamja, Hoshama und Nedabja. Die Söhne Pedajas waren Serubabel und Shimi. Die Söhne Serubabels waren Meschulam und Hanania. Ihre Schwester war Shelomit. Seine 5 weiteren Söhne hießen Hashuba, Ohel, Berechja, Hasadja und Jushab-Heset. Die Söhne Hananias waren Pelatja, Jeschaja, Refaja, Arnan, Obadja und Shishanja. Shechanjas Nachkommen waren Shemaja und seine Söhne Hattusch, Jigal, Bariach, Neaja und Shaphat, zusammen 6. Die Söhne Neajas waren Eljoenai, Hiskia und Asrikam, zusammen 3. Die Söhne Eljoenais waren Hodavia, Eljashib, Pelaja, Akub, Johanan, Delaja und Anani, zusammen 7. Wir lesen aus der Übersetzung das Buch Die Apostelgeschichte, Kapitel 24. Paulus vor dem Provinzstatthalter. Nach 5 Tagen kam der oberste Priester Hananias mit einigen der leitenden Männer und dem Gerichtsredner Tertullus von Jerusalem nach Caesarea herab und brachten vor dem Provinzstatthalter ihre Anklage gegen Paulus vor. Als er aufgerufen wurde, fing Tertullus mit seiner Rede an. Er sagte: Da wir durch dich das große Glück des Friedens genießen und da durch deine vorausschauende Planung viele Verbesserungen für diese Nation bewirkt wurden, erkennen wir das überall und allerorts mit großer Dankbarkeit an, verehrungswürdiger Felix. Damit ich dich aber nicht länger als nötig belästige, bitte ich dich, uns in aller Kürze dein geneigtes Gehör zu schenken. Also, wir haben diesen Mann als eine absolute Plage kennengelernt, als einen, der überall in der bewohnten Welt unter den Juden Tumulte verursacht. Er ist ein Anführer der Sekte der Nazoräer. Zu allem Überfluss hat er auch noch versucht, den Tempel zu entheiligen. So haben wir ihn dann auch festgenommen. Du kannst das alles, weswegen wir ihn anklagen, von ihm selbst erfahren, wenn du ihn verhörst. Zusammen mit Tertullus griffen ihn auch die Anführer der Juden an und sagten, dass sich das alles genau so verhielte. Als der Gouverneur ihm ein Zeichen gab, ergriff Paulus das Wort. Weil du ja schon seit vielen Jahren der Richter dieses Volkes bist, bin ich gutes Mutes, wenn ich hier meine Verteidigung vorbringe. Du kannst ja selbst in Erfahrung bringen, dass es nicht mehr als 12 Tage sind, seitdem ich nach Jerusalem gekommen bin, um dort Gott anzubeten. Ich habe mit niemandem dort im Tempelbereich diskutiert oder einen Tumult verursacht und genauso wenig in den Synagogen oder in der Stadt, und deshalb können sie das auch gar nicht gesehen haben. Und auch das, weswegen sie mich jetzt hier vor dir anklagen, können sie nicht untermauern. Ich sage dir klar und deutlich, dass ich dem Gott unserer Vorfahren diene und zwar gemäß dem Weg der Nachfolge, den sie als Sekte bezeichnen.
Dabei vertraue ich auf alle Aussagen, die im gesamten Buch des Gottesgesetzes und in den Büchern der Propheten aufgeschrieben sind. Außerdem habe ich die feste Zuversicht zu Gott, an der auch diese Leute hier festhalten, dass es eine Auferstehung geben wird, und zwar aller Menschen, seien sie gerecht oder ungerecht. Deshalb bemühe ich mich auch zu jeder Zeit darum, ein unbelastetes Gewissen vor Gott und den Menschen zu haben.

Der Prozess wird verschleppt. Da vertagte Felix, der über den Weg der Nachfolge von Jesus genauere Kenntnis hatte, ihre Angelegenheit auf einen anderen Zeitpunkt mit den Worten: »Wenn Lysias, der Hauptmann von Jerusalem, hierher kommt, dann will ich ein Urteil über eure Anklage fällen.« Dann gab er dem Centurio die Anweisung, Paulus in Gewahrsam zu halten und ihm gleichzeitig die Lebensbedingungen zu erleichtern und keinen von seinen Freunden und Angehörigen daran zu hindern, ihm Unterstützung zukommen zu lassen. Nach einigen Tagen kam Felix zusammen mit Drusilla, seiner Ehefrau, die Jüdin war, und ließ Paulus vorführen. Er wollte ihn über den Glauben an den Messias Jesus sprechen hören. Als Paulus dabei über die Gerechtigkeit, die Selbstbeherrschung und das kommende Weltgericht sprach, bekam Felix es mit der Angst zu tun und sagte: »Für jetzt soll das reichen, geh wieder. Zu einem geeigneten Zeitpunkt werde ich dich wieder rufen lassen.« Gleichzeitig hoffte er, von Paulus Geld erhalten zu können. Deshalb ließ er ihn auch häufiger rufen und unterhielt sich ausführlich mit ihm. Als auf diese Weise 2 Jahre vergangen waren, wurde Portius Festus als Nachfolger von Felix eingesetzt. Weil Felix sich bei den Juden beliebt machen wollte, ließ er Paulus als Gefangenen zurück. Psalm 4 aus der Übersetzung Das Buch. Ein Abendgebet voller Vertrauen. Für den Musiker. Mit Saitenmusik. Ein Gotteslied von David. Antworte doch auf meinen Hilferuf, du Gott, der mir zum Recht verhilft. Als ich ganz eingeengt wurde, hast du mir Freiraum geschaffen. Wende dich mir doch freundlich zu und höre mein Gebet. Ihr Mächtigen, wie lange wollt ihr mir den Respekt verweigern? Ihr liebt ja das, was bedeutungslos ist, und habt euch den Betrug verschrieben. Selah. Das sollt ihr wissen. Die Gottesfreunde hat der Herr ganz auf seine Seite gezogen. Der Herr hört es, wenn ich zu ihm rufe. Wenn der Zorn euch erfasst, sollt ihr euch doch nicht der Sünde überlassen. Überlegt in euren Herzen, wenn ihr euch zum Schlafen niederlegt. So könnt ihr Ruhe finden. Selah. Ein Leben voll Gerechtigkeit, das soll eure Opfergabe sein. Ja, setzt euer Vertrauen auf den Herrn. Viele stellen die Frage: Wer wird uns Gutes geben? Lass aufstrahlen über uns das Licht deiner Gegenwart, Herr. Freude hast du in mein Herz gelegt, mehr als denen, die viel Getreide und Wein ernten können. Ganz im Frieden lege ich mich zum Schlafen nieder, denn du allein, Herr, lässt mich sicher wohnen. Wir lesen aus Sprüche 18, die Verse 16 bis 18, aus der Übersetzung Neues Leben. Ein Geschenk kann Türen öffnen. Es kann dich mit wichtigen Leuten zusammenbringen. In einer Streitsache scheint jede Geschichte wahr zu sein, bis sie von jemandem zurechtgerückt wird. Das Werfen des Loses kann einen Streit beenden und Meinungsverschiedenheiten zwischen mächtigen Gegnern beilegen.

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1: Herzlich willkommen zu einer weiteren Ausgabe der Sendereihe Durch die Bibel. Wir gehen voran in der Betrachtung des Römerbriefes. Das Thema, das Paulus darin entfaltet, wird als Rechtfertigung des Menschen bezeichnet. Im dritten Kapitel hat Paulus damit angefangen, Punkte aufzuzählen, die der Gerechtigkeit des Menschen entgegenstehen. Der Apostel hat zuletzt 6 Anklagepunkte benannt, die Gott gegen den Menschen vorbringt. Außerdem stellt Gott wie ein Arzt der Menschheit die Diagnose, deren Ergebnis zeigt, appellieren an die moralische Gesinnung hilft da gar nichts, um den Zustand des Menschen zu kurieren. Nun geht der Apostel in dieser Richtung einen Schritt weiter und spricht von der von Gott angebotenen Rettung. Im dritten Römerbriefkapitel liegt zwischen den Versen 20 und 21 ein Einschnitt, in seinen Ausmaßen vergleichbar mit dem Grand Canyon. Wir kommen quasi aus der Nacht in den Tag. Paulus beginnt jetzt, über die wunderbare Erlösung zu reden. Über Rechtfertigung durch Glauben spricht er, und die wird im übrigen Teil des Kapitels näher erläutert. Kurz gesagt handelt es sich um die Bereitstellung einer Gerechtigkeit durch Gott. Vers 21 lautet: Nun aber ist ohne Zutun des Gesetzes die Gerechtigkeit, die vor Gott gilt, offenbart, bezeugt durch das Gesetz und die Propheten. Die Gerechtigkeit, die vor Gott gilt, heißt wörtlich im Griechischen eine Gerechtigkeit von Gott. Diese Gerechtigkeit ist nichts von Gott Hinzugefügtes, da Gott seine Ehre mit niemandem teilt. Noch ist es eine Gerechtigkeit des Menschen. Gott hat bereits im Alten Testament festgestellt, dass unsere Gerechtigkeit wie ein schmutziges Kleid ist, Jesaja 64, Vers 6. Und Gott nimmt keine schmutzige Wäsche zum Reinigen an. Von welcher Gerechtigkeit spricht Paulus denn dann? Es ist die Gerechtigkeit, die Gott selbst zur Verfügung stellt. Christus ist unsere Gerechtigkeit geworden. Christus ist uns von Gott gemacht zur Weisheit und zur Gerechtigkeit und zur Heiligung und zur Erlösung. 1. Korinther 1, Vers 30. In 2. Korinther 5, Vers 21 wird entsprechend gesagt, denn er hat den, der von keiner Sünde wusste, für uns zur Sünde gemacht, damit wir in ihm die Gerechtigkeit würden, die vor Gott gilt. Es ist sehr wichtig zu erkennen, dass Gott der eine ist, der diese Gerechtigkeit bereitstellt. Es ist nicht etwas, was Sie und ich erarbeiten können, sondern vielmehr etwas, was Gott für uns bereitet hat. Die Gerechtigkeit, die Gott fordert, die besorgt Gott auch. Das ist eine Gerechtigkeit ohne das Gesetz. Das heißt, man kann sie nicht bekommen durch Tun oder Halten von etwas, und sei es das Gesetz Gottes. Das Gesetz kann man nicht halten. Das ist von vornherein ausgeschlossen. Gott kann uns mit dem Gesetz nicht retten, aus dem einfachen Grund, dass wir seinen Maßstab nicht erreichen können. Gott kann das Unvollkommene nicht akzeptieren, und Sie und ich können Vollkommenheit nicht erreichen. Deshalb kann er uns mit dem Gesetz nicht retten. Bezeugt durch das Gesetz und die Propheten bedeutet, dass es das Gesetz bezeugt hat, und zwar bezogen auf die Tatsache, dass mitten im Zentrum des mosaischen Systems eine Stiftshütte war, wo blutige Opfer dargebracht wurden, die auf Christus hinweisen. Auch die Propheten bezeugten es, als sie vom Kommen Christi, von seinem Tod und von seiner Auferstehung sprachen. Zum Beispiel hat Jesaja vorhergesagt: Wir gingen alle in die Irre wie Schafe, ein jeder sah auf seinen Weg. Aber der Herr warf unser aller Sünde auf ihn. So wollte ihn der Herr zerschlagen mit Krankheit. Wenn er sein Leben zum Schuldopfer gegeben hat, wird er Nachkommen haben und in die Länge leben. Und des Herrn Plan wird durch seine Hand gelingen. Jesaja 53, Vers 6 und 10. Sowohl das Gesetz als auch die Propheten bezeugten diese Gerechtigkeit, die Gott in Christus ermöglichen wollte. Paulus fährt fort in Vers 22. Ich rede aber von der Gerechtigkeit vor Gott, die da kommt durch den Glauben an Jesus Christus zu allen, die glauben. Denn es ist hier kein Unterschied, sie sind allesamt Sünder und ermangeln des Ruhmes, den sie bei Gott haben sollten. Römer 3, Vers 22 und 23. Als junger Prediger dachte ich, dass die Gnade Gottes tief hinabsteigen muss zu den schlimmen Sündern, dass sie aber nicht ganz so weit hinabgehen muss, um die zu erreichen, die nicht ganz so schlecht sind. Aber jetzt weiß ich, dass Gottes Gnade bis ganz unten gehen muss, um uns alle zu erreichen. Jeder von uns ist außerhalb von Christus vollständig verloren. Entweder sind sie in Christus ohne Wenn und Aber gerettet, oder sie sind ohne Christus vollkommen verloren. Wir alle brauchen die Gerechtigkeit Gottes. Da gibt es keinen Unterschied. Die Gerechtigkeit Christi ist zu bekommen durch unseren Glauben an Christus. Große Persönlichkeiten der Vergangenheit haben treffende Bestimmungen für diese Gerechtigkeit gefunden. Der schottische Theologe William Cunningham schrieb: Unter dem Gesetz verlangte Gott die Gerechtigkeit vom Menschen. Unter der Gnade gibt er dem Menschen Gerechtigkeit. Die Gerechtigkeit Gottes ist jene Gerechtigkeit, von der Gottes Gerechtigkeit verlangt, dass er sie fordert. Das ist wohl eine tiefgründige Definition, aber sie ist richtig. Der große Theologe der Presbyterianischen Kirche, Dr. Charles Hodge, hat folgende Definition gegeben: Jene Gerechtigkeit, deren Autor Gott ist, die vor ihm von Nutzen ist, die seine Billigung erfährt und garantiert. Dr. Keith L. Brooks, der viele Bibelstudienkurse verfasste, gibt die folgende Begriffsbestimmung: Jene Gerechtigkeit, welche der Vater verlangte, welche der Sohn ausführte, von der der Heilige Geist überzeugt und die der Glaube erhält. Dr. William G. Moorhead, der die Scofield-Bibel mit herausgegeben hat, bezeichnet diese Gerechtigkeit als die gesamte Summe alles dessen, was Gott befiehlt, verlangt, billigt und selbst beschafft. Ich glaube nicht, dass man es noch besser als diese Männer formulieren kann. Es ist also deutlich erkennbar, dass diese Gerechtigkeit vom Glauben und nicht von Werken erworben wird. Daher noch einmal ein Blick auf diese Verse. Ich rede aber von der Gerechtigkeit vor Gott, die da kommt durch den Glauben an Jesus Christus zu allen, die glauben. Denn es ist hier kein Unterschied. Sie sind allesamt Sünder und ermangeln des Ruhmes, den sie bei Gott haben sollten. Römer 3, Vers 22 und 23. Ich gebe einmal diese Verse mit meinen Worten frei wieder. Ich rede aber von der Gerechtigkeit von Gott, die durch den Glauben an Jesus Christus zu allen und über alle kommt, die glauben. Da gibt es keinen Unterschied, denn alle haben gesündigt und erreichen nicht den Ruhm, also die Billigung Gottes. Dass diese Gerechtigkeit aus Glauben und nicht aus Werken kommt, machte der Herr Jesus Christus klar, als sie ihn fragten: Was sollen wir tun, um die Werke Gottes zu tun? Da antwortete Jesus ihnen: Das ist das Werk Gottes, dass ihr an den glaubt, den er gesandt hat. Johannes 6, Vers 28 und 29. Und das Wichtige beim Annehmen dieser Gerechtigkeit Gottes ist nicht, dass in meinem Glauben irgendein Verdienst liegt oder dass es an sich schon verdienstvoll ist, zu glauben. Denn tatsächlich ist Glaube kein Werk auf Seiten des Menschen. Worauf sich der Glaube richtet, ist das Entscheidende. Spurgeon hat es so formuliert: Es ist nicht deine Hoffnung auf Christus, die dich erlöst. Es ist Christus. Es ist nicht deine Freude in Christus, die dich erlöst, auch wenn sie das Hilfsmittel sein mag. Es ist Christi Blut und Verdienst. Nun, das ist sehr wichtig, im eigenen Denken festzunageln. Und diese Gerechtigkeit gleicht einem Gewand. Es steht für alle zur Verfügung, aber es ist nur bei allen, die glauben, zu finden. Und dann sagt Paulus, dass es jeder braucht. Sie sind allesamt Sünder und ermangeln des Ruhmes, den sie bei Gott haben sollten. Das heißt nun nicht, dass es keine Unterschiede unter den Sündern gibt. Ich möchte das mit einer Illustration aus der Geografie veranschaulichen. Die Leute hier in Kalifornien spielen ein Spiel, das Springen nach Catalina heißt. Die Insel Catalina liegt im Pazifischen Ozean, mindestens 25 oder 30 Kilometer von der kalifornischen Küste entfernt. Man geht zum Hafen von Santa Monica, dann einen großen Anlauf nehmen und dann sehen wir, wer nach Catalina springen kann. Man möchte sagen, das ist doch unmöglich. Zugegeben, Niemand ist so weit gesprungen. Aber dieses Spiel macht Spaß. Stellen Sie sich vor, Sie und ich spielen dieses Spiel. Sie können vielleicht weiter springen als ich, aber Sie werden Catalina nicht erreichen. Und wer am weitesten springt, wird am meisten nass dabei und muss zur Küste länger zurückschwimmen. Natürlich kann niemand nach Catalina springen. Manche springen besser als andere, aber es ist schon ziemlich kindisch, so ein Spiel zu spielen und zu sagen, ich bin aber weiter gesprungen als du, ich bin besser als du, ich bin besser als die Hälfte der Gemeindeglieder. Nehmen wir an, es wäre so. Und es stimmt vielleicht wirklich. Was macht es schon aus? Damit hat man den Ruhm Gottes nicht erreicht. Zurück zu Paulus. Er sagt in Vers 24, wir werden ohne Verdienst gerecht aus seiner Gnade durch die Erlösung, die durch Christus Jesus geschehen ist. Ohne Verdienst ist das griechische Wort Dorian, das in Johannes 15, Vers 25 übersetzt wird mit ohne Grund. Der Herr Jesus Christus sagt dort, dass sie ihn hassten ohne Grund. Es gab keinen Anlass dazu. Hier sagt Paulus, wir werden ohne Verdienst gerecht, ohne Grund. Es gibt keine Erklärung dazu in uns. Gott sagt nicht, ach, sie sind so nette Leute, ich muss was für sie tun. Wie schon erwähnt, ist außer unserer großen Not nichts in uns, das die Gnade Gottes herrufen könnte. Es geschieht aus Gnade. Das bedeutet, da ist kein Verdienst unsererseits. Gnade ist unverdiente Güte. Sie ist Liebe in Aktion. Wir werden gerecht durch die Erlösung, die durch Christus Jesus geschehen ist. Die Erlösung ist immer mit der Gnade Gottes verbunden. Der Grund, weshalb Gott Sie und mich retten kann, ist der, dass Christus uns erlöste. Er hat einen Preis bezahlt. Er starb an einem Kreuz, um die Erlösung uns zugänglich zu machen. Es ist erkennbar, dass Rechtfertigung aus Glauben tatsächlich mehr ist als Wegnahme unserer Sünden, also Vergebung. Es ist die Hinzufügung der Gerechtigkeit Christi. Anders gesagt, wir sind nicht bloß in die anfängliche Stellung Adams erhoben, wir sind jetzt in Christus hineinversetzt, um dort durch endlose Ewigkeiten hindurch die Söhne Gottes zu sein. John Bunyan trieb es fast bis zum Wahnsinn, als ihm bewusst wurde, dass er ein so großer Sünder ohne eigene Gerechtigkeit war. Er sagte zu dieser Zeit, »Als Gott mir John Bunyan zeigte, so wie er ihn sieht«, da bekannte ich nicht nur ein Sünder zu sein, sondern bekannte, dass ich Sünde war, vom Scheitel bis zur Sohle. Ich war voll von Sünde. Und John Bunyan rang mit dem Problem, wie es möglich sein sollte, auch mit schon vergebenen Sünden in Gottes Gegenwart zu stehen. Wo konnte er da festen Halt finden vor Gott? So lief er, als er sich gerade mit dieser Frage auseinandersetzte, eines Abends durch die Kornfelder. Und da kamen ihm die Worte des Paulus, der selbst ein großer Sünder war, der sich den ersten der Sünder nannte, in den Sinn. Und seine ganze Last fiel von seinen Schultern herab. Das Wort des Paulus war Philipper 3, Vers 9. Und in ihm erfunden werde, dass ich nicht habe meine Gerechtigkeit, die aus dem Gesetz kommt, sondern die durch den Glauben an Christus kommt, nämlich die Gerechtigkeit, die von Gott dem Glauben zugerechnet wird. Und wer John Bunyans Pilgerreise liest, hat in Wirklichkeit Bunyans Lebensgeschichte gelesen. Und wissen Sie, als der Pilger mit dieser großen Last auf seinen Schultern durch den Morast der Verzagtheit kommt, weiß er nicht, was er machen soll, bis er zum Kreuz kommt und dort die Last wegrollt und er Jesus als seinem Erlöser vertraut. Aus seiner Gnade ist der Weg, auf dem uns Gott rettet. Das ist die Quelle, aus der das Lebenswasser Gottes in dieses Zeitalter der Gnade hinabfließt. So ist Gott also, aufgrund dessen, was er getan hat, weil er seinen Sohn gesandt hat zu sterben. Darum kann Gott aus Gnade retten. Deshalb sagt Paulus in Epheser 2, Vers 4, aber Gott, der reich ist an Barmherzigkeit, das heißt, dass er viel davon hat, hat in seiner großen Liebe, mit der er uns geliebt hat, auch uns, die wir tot waren in den Sünden, mit Christus lebendig gemacht. Aus Gnade seid ihr selig geworden. Dr. William R. Newell sagt von dieser Gnade in seinem Römerbrief-Kommentar, Die Gnade Gottes ist unbegrenzte Liebe, die mit einem unbegrenzten Mittel, dem Opfer Christi, arbeitet und eine unbegrenzte, von den vorläufigen Einschränkungen des Gesetzes unbehinderte Freiheit bewirkt. Heute kann sich der heilige Gott frei hinunterbeugen, um sich um unsere Nöte zu kümmern. Wie wunderbar ist es zu wissen, dass ein heiliger Gott frei ist dafür, die zu retten, die bereit sind, Christus zu vertrauen. Dr. Newell sagt auch, alles, was mit Gottes Erlösung in Verbindung steht, ist angenehm als Geschenk, grenzenlos im Ausmaß und unveränderlich in seinem Wesen. Und das alles ist zu haben in Jesus Christus und nur in ihm. Er allein konnte den Preis zahlen, wie Petrus es dem Volk Israel sagte. Und in keinem anderen ist das Heil, auch ist kein anderer Name unter dem Himmel den Menschen gegeben, durch den wir sollen selig werden. Apostelgeschichte 4, Vers 12. Und über Christus redet Paulus in Vers 25 folgendermaßen. Den hat Gott für den Glauben hingestellt, als Sühne in seinem Blut zum Erweis seiner Gerechtigkeit, indem er die Sünden vergibt, die früher begangen wurden in der Zeit seiner Geduld, um nun in dieser Zeit seine Gerechtigkeit zu erweisen, dass er selbst gerecht ist und gerecht macht den, der da ist aus dem Glauben an Jesus. Römer 3, Vers 25 und 26. Beachten Sie, es ist Glaube an sein Blut. Dieses Blut spricht von seinem Leben. Ohne Blutvergießen geschieht keine Vergebung. Hebräer 9, Vers 22. Und es ist doch so, wenn Sie ein Messer in den Leib eines Mannes rammen und Blut herausschießt, dann ist dieser Mann ein toter Mann, denn des Leibes Leben ist im Blut und das Leben Christi ist gegeben worden. Dieses Blut ist nach Aussage von Simon Petrus etwas sehr Kostbares. Diese beiden Verse sind angefüllt mit schweren Wörtern. Sühne, Gerechtigkeit, Vergebung. Auch wenn es schwierige Wörter sind, muss Ihnen das nicht unbedingt Angst machen. Denn wenn wir sie eindampfen auf unsere Körpermaße, finden wir, dass in diesen beiden Versen das vorliegt, was der Reformator Calvin als innersten Kern der Theologie bezeichnete. Calvin schrieb, es gibt wahrscheinlich in der ganzen Bibel keine Stelle, die noch gründlicher die Gerechtigkeit Gottes in Christus darstellt. Gott hat hingestellt. Gott ist der einzige Architekt der Erlösung und er ist heute der eine, der retten kann. Sie und ich, wir können das nicht. Keine Religion, keine Kirche kann das retten. Paulus schrieb den Korinthern, aber das alles von Gott, der uns mit sich selber versöhnt hat durch Christus, 2. Korinther 5, Vers 18. Er, Christus, hat es getan. Und jetzt übergibt er uns den Dienst der Versöhnung. Und so besteht alles, was der heilige Gott von Ihnen und mir zu tun verlangt, darin, sich mit ihm versöhnen zu lassen. Sie brauchen nichts tun, um Gottes Herz zu erweichen. Als Sühne weist zurück auf die Zeit vor über 1900 Jahren, als Christus als der Retter zu wirken begann. Vielleicht ist Ihnen bekannt, dass der Tempelvorhang, die Deckplatte der Bundeslade, den Gnadenthron verbarg. Und nur der Hohepriester konnte den Tempelvorhang durchschreiten. Doch heute ist es Christus, der uns als Gnadenthron hingestellt ist. Darüber sagt der Schreiber des Hebräerbriefs, oben darüber aber waren die Cherubim der Herrlichkeit, die überschatteten den Gnadenthron, Hebräer 9, Vers 5. Das griechische Wort für Gnadenthron, Hilasterion, ist der gleiche Begriff, den man auch mit Sühne übersetzt. Christus ist hingestellt als Gnadenthron. Denken Sie nur an den armen Zöllner, der ausrief, weil er einen Gnadenthron brauchte, Gott sei mir Sünder gnädig, Lukas 18, Vers 13. Und das heißt wörtlich, Gott, wenn es nur einen Gnadenthron für mich armen Zöllner gäbe, zu dem ich kommen könnte. Daran sieht man, dass ein Jude, der Zöllner wurde, sich vom Tempel und vom dortigen Gnadenthron ausschloss. Paulus sagt hingegen, dass nun ein Gnadenthron ausgestellt ist. Gott hat Christus hingestellt zur Sühne durch Glauben an sein Blut. Es ist gut zu wissen, dass wir einen heiligen Gott haben, der bereit ist, mit Freude, mit Genugtuung und Wohlgefallen der Welt heute einen Gnadenthron hinzuhalten. Gott rettet auch nicht ungern. Wenn sie kommen, dann rettet er sie mit ganzem Herzen und im Übermaß. Manche Leute erzählen mir, ich müsste, wenn ich gerettet bin, immer noch suchen und beten und warten auf noch mehr. Ich sage ihnen, als ich zu Jesus kam, da habe ich alles bekommen. Vergleiche Epheser 1, Vers 3. Wie gut er zu mir war. Er hat nichts zurückgehalten und er sagt nur, komm. Er nimmt sie so an, wie sie sind. Wer zu mir kommt, den werde ich nicht hinausstoßen. Johannes 6, Vers 37. Tatsächlich waren sie und ich ausgeschlossen vom Zugang zum heiligen Gott. Aber der Weg ist jetzt für uns freigemacht durch sein Blut. Zum Erweis seiner Gerechtigkeit, indem er die Sünden vergibt, die früher begangen wurden. Damit meint er nicht ihre und meine Sünden der Vergangenheit. Er denkt an die Sünden derer, die vor der Zeit des Kreuzes gelebt haben. Damals, zur Zeit des Alten Testaments, brachten sie Lämmer als Opfer dar. Ich bin sicher, dass sie bisher kein kleines Lamm zur Kirche gebracht haben. Es wäre heute ja eine Sünde, das zu tun, aber damals, bevor Christus kam, wurde es verlangt. Das Gesetz forderte es. Dieses Lamm hat auch hingewiesen auf das Kommen Christi. Niemand vertraute in jener Zeit darauf, dass das Lämmchen Sünden wegnehmen könnte. Ich glaube nicht, dass irgendjemand das dachte. Stellen Sie sich vor, Sie wären dabei gewesen, als Abel Gott ein Lämmchen brachte. Abel, denkst du, dass dieses Lämmchen deine Sünden wegnehmen wird? Er hätte dir geantwortet, nein. Dann hätten sie gesagt, warum hast du es dann dargebracht? Seine Antwort wäre gewesen, Gott hat es von uns verlangt. Er hat befohlen, es zu bringen. Dieser Hinweis auf die Sünden, die früher begangen wurden, bedeutet also, dass bis zu der Zeit, als Christus starb, Gott auf Kredit erlöst hat. Gott erlöste Abraham nicht, weil er Opfer gebracht hat. Gott hat niemals irgendjemand gerettet, weil der ein Opfer gebracht hat. Das Opfer hat auf Christus hingewiesen. Als Christus kam, hat er bezahlt für alle Sünden der Vergangenheit und auch für die Sünden auf unserer Seite des Kreuzes. Um nun in dieser Zeit seine Gerechtigkeit zu erweisen, dass er selbst gerecht ist und gerecht macht den, der da ist, aus dem Glauben an Jesus, schrieb Paulus in Vers 26. Auf dieser Seite des Kreuzes bringen wir kein Opfer, aber wir sollen auf Christus und sein Blut vertrauen. Jetzt in Vers 27 stellt Paulus eine Frage. Wo bleibt nun das Rühmen? Es ist ausgeschlossen. Durch welches Gesetz? Durch das Gesetz der Werke? Nein, sondern durch das Gesetz des Glaubens. Wenn Gott rettet durch Glauben an Christus und nicht durch mein Verdienst, meine Werke, wo bleibt dann das Rühmen? Was haben Sie und ich, womit wir groß tun können? Wir können uns nicht einmal dessen rühmen, dass unsere Lehre bibeltreu ist. Wir haben nichts, womit wir uns heute feiern können. Paulus fragt, wo bleibt nun das Rühmen? Und dann gibt er selbst die Antwort auf seine Frage. Es ist ausgeschlossen. Durch welches Gesetz? Durch das Gesetz der Werke? Nein, sondern durch das Gesetz des Glaubens. Das erste Mal, wo das Wort Gesetz hier auftaucht, hat es nicht die eingeschränkte Bedeutung Altes Testament, sondern es zielt auf das Prinzip des Gesetzes, irgendeines Gesetzes, von irgendetwas, was man meint, man könnte es tun. Die zweite Erwähnung vom Gesetz schließt das alttestamentliche Gesetz aus und meint einfach eine Regel oder Prinzip des Glaubens. Anders ausgedrückt, Gott sieht kein Verdienstsystem für die menschliche Gattung vor, sondern allein die Grundlage des einfachen Glaubens an das, was er selbst getan hat. Deshalb schließt dies das Rühmen aus. Vers 28. So halten wir nun dafür, dass der Mensch gerecht wird, ohne des Gesetzes Werke, allein durch den Glauben. Das ist keine Schlussfolgerung, zu der Paulus kommt, nicht einmal eine Zusammenfassung dessen, was er gesagt hat. Er bietet hier vielmehr eine Erklärung dafür, dass das Rühmen ausgeschlossen ist. Weshalb ist das Rühmen ausgeschlossen? Weil der Mensch aus Glauben gerechtfertigt wird. Nun schlägt Paulus nicht nur den Nagel ein, er dreht auch das Brett herum und vernietet ihn. Was sagt er nämlich in Vers 29? Oder ist Gott allein der Gott der Juden? Ist er nicht auch der Gott der Heiden? Ja, gewiss, auch der Heiden. Mit anderen Worten, gehört Gott zu den Juden allein und nicht auch zu den Heiden? Paulus sagt, ja, er gehört auch zu den Heiden. Und jetzt muss man gut aufpassen. Das ist ein sehr überzeugendes Argument. Paulus sagt, kommt die Rechtfertigung aus dem Gesetz, dann gehört Gott zu den Juden. Aber ist die Rechtfertigung aus Glauben, dann ist er der Gott sowohl der Juden als auch der Heiden. Nun ist die Logik zu beachten, die darin steckt. Wenn die Juden an dieser Position festhielten, müsste es zwei Götter geben, einen für die Juden und einen für die Heiden. Aber das würden Juden nicht zulassen. Sie als Monotheisten glauben an einen Gott. Die wichtigste Aussage, die dem Volk Israel je gegeben wurde, war wahrscheinlich 5. Mose 6, Vers 4. Höre Israel, Jahwe, unser Elohim, ist ein Jahwe. Das war der Fanfarenstoß, den er der heidnischen Welt gab, bevor Christus kam. Daran erinnert Paulus in Vers 30. Denn es ist der eine Gott, der gerecht macht die Juden aus dem Glauben und die Heiden durch den Glauben. Römer 3, Vers 30. Kurz gesagt, es gibt nur einen Gott. Und im Alten Testament gab er dem Menschen das Gesetz. Die Menschen scheiterten. Gott rettete sie nicht durch Halten des Gesetzes. Erlösung geschah immer durch ein Opfer, das der Mensch im Glauben brachte, das auf das Kommen des Herrn Jesus Christus hinwies. Vers 31. Wie? Heben wir denn das Gesetz auf durch den Glauben? Das sei ferne, sondern wir richten das Gesetz auf. Der Hinweis auf das Gesetz bringt hier nach meiner Ansicht noch eine andere Wortbedeutung ins Spiel. Es ist hier nicht auf das mosaische System beschränkt. Es bezieht sich vielmehr auf die ganze alttestamentliche Offenbarung. Glaube schließt Werke des Gesetzes aus. Aber schafft er die ganze alttestamentliche Offenbarung ab? Natürlich nicht. Paulus wird das im nächsten Kapitel durch Verwendung zweier Figuren aus dem Alten Testament zeigen. An Abraham und David zeigt er, dass der Glaube nicht das gesamte Alte Testament ausgeschlossen hat. Diese beiden Schlüsselfiguren, herausragende Männer, wurden gerettet, nicht durch Gesetz, sondern durch Glauben. Das dritte Kapitel des Römerbriefs beschreibt den Menschen als Sünder. Wer nun zu der Auffassung gekommen ist, dass er ein Sünder ist und so zu Gott kommt und Christus als Erlöser annimmt, ohne Blick auf das Wer, Wo, Wie und Wann seines Lebens, den rettet Gott. Denn Gott hat den heutigen Menschen auf eine und nur eine Grundlage gestellt. Seine Frage ist, was bedeutet dir mein Sohn, der für dich am Kreuz starb? In der nächsten Ausgabe von Durch die Bibel geht es weiter mit dem vierten Kapitel des Römerbriefes. Bis dahin auf Wiederhören und Gott befohlen.